0: Auch da wurden die Bewohner kurz zuvor zur Räumung aufgefordert. Auf den Straßen bei Tyros bildeten sich Staus, als Einwohner versuchten, im Auto Richtung Norden zu fliehen. Die Räumungsaufforderungen durch die israelische Armee sind die ersten seit Mitte April, als eine Waffenruhe zwischen Israels Militär und der Hisbollah in Kraft getreten war. Die gegenseitigen Angriffe hatten allerdings nie wirklich aufgehört.
1: Mit einer Neufassung des Baugesetzbuches will der Bund den Wohnungsbau ankurbeln. Das Bundeskabinett hat Pläne von Bauministerin Huberts beschlossen, die helfen sollen, Genehmigungsverfahren zu beschleunigen. Die Minister haben auch Regeln zur Cybersicherheit zugestimmt. Sicherheitsbehörden sollen damit besser gegen Attacken im Netz vorgehen können. Auch eine Gesetzesverschärfung zum Thema Menschenhandel wurde verabschiedet. Der neue ungarische Ministerpräsident Motyó reist heute zu seinem Antrittsbesuch nach Brüssel. Am Nachmittag trifft er nach eigenen Angaben auf NATO-Generalsekretär Rutte. Morgen will er mit EU-Kommissionspräsidentin von der Leyen zusammenkommen. Der proeuropäische Regierungschef hofft auf die Freigabe von rund 10 Milliarden Euro EU-Geldern, die wegen der Politik seines Vorgängers Orbán von Brüssel eingefroren wurden. $1.000 und mehr. Die Vorfreude auf die Fußball-WM wird getrübt durch den Ärger über Wucherpreise und eine irreführende Ticketvergabe. Deshalb ermitteln jetzt die Generalstaatsanwältinnen von New York und New Jersey gegen den Weltfußballverband FIFA. Aus New York Martin Ganselmeier.
2: Niemand sollte dazu manipuliert werden, horrend hohe Preise für Sitzplätze zu zahlen, kritisiert die Generalstaatsanwältin von New York, Letitia James. Und die Fans sollten darauf vertrauen können, dass sie die Tickets erhalten, die sie auch gekauft haben. Die FIFA hat zunächst keine konkreten Sitzplätze verkauft, sondern nur Tickets für bestimmte Kategorien. Mit wachsender Nachfrage wurden neue, noch teurere Kategorien angeboten, was dazu führte, dass Ticketinhaber in weniger attraktive Kategorien verschoben wurden.
1: Das waren die Nachrichten. Das Wetter in Deutschland: weitgehend trocken, an den Alpen abklingende Schauer und Gewitter, Tiefstwerte 16 bis 5 Grad. Tagsüber viel Sonnenschein und trocken, nur an den Alpen einzelne Schauer und Gewitter bei 16 Grad auf den nordfriesischen Inseln bis 31 Grad am Oberrhein. Freitag von Nordwesten her einzelne Schauer oder Gewitter, sonst überwiegend trocken, 20 bis 33 Grad. Am Sonnabend örtlich kräftige Schauer oder Gewitter. Es ist 2:03 Uhr.
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1: Um 3 Uhr mit Wolfgang Berger. Trotz einer Waffenruhe werden die Angriffe zwischen Israel und der pro-iranischen Hisbollah im Libanon wieder heftiger. Israels Armee hat weite Teile des Südlibanon zur Kampfzone erklärt. Aus Kairo Nina Amin.
2: In der Hafenstadt Tyros verließen die Menschen in Panik die Stadt. Bewohner südlich des Sahrani-Flusses wurden von Israels Militär aufgefordert, ihre Dörfer zu verlassen und in Richtung Norden zu gehen. Ein Militärsprecher teilte auf der Plattform X auf Arabisch mit, man werde mit äußerster Härte gegen die Hisbollah-Miliz vorgehen. Der Sahrani-Fluss verläuft im Landesinneren des Libanon, 40 Kilometer nördlich von Israel. Nach israelischen Medienberichten soll die Hisbollah inzwischen sogenannte Glasfaserdrohnen einsetzen, um Ziele in Nordisrael zu attackieren. Diese gelten als schwer zu stoppen und können weiter entfernte Ziele erreichen.
1: Das US-Militär hat nach Angaben der Regierung ein Militärgelände im Iran angegriffen. Von dem Gelände sei eine Bedrohung für US-Streitkräfte und den kommerziellen Schiffsverkehr in der Straße von Hormus ausgegangen, sagte ein Regierungsvertreter. Iranische Medien hatten mehrere Explosionen in der Nähe der Stadt Bandar Abbas an der Straße von Hormus gemeldet. Die Stadt gilt als eines der wichtigsten militärischen Zentren des Irans im Golfraum. Die Verhandlungen zwischen beiden Parteien laufen unterdessen stockend. US-Präsident Trump betonte nach einer Kabinettssitzung, er werde keinen miesen Deal akzeptieren. Zum heutigen Internationalen Tag der Frauengesundheit hat Bundesgesundheitsministerin Warken Fortschritte bei dem Thema angemahnt. Frauen verdienten eine medizinische Gesundheitsversorgung, die ihr Geschlecht besser berücksichtige, sagte die CDU-Politikerin der Funke Mediengruppe. Viel zu lange sei einfach ignoriert worden, dass Frauen andere gesundheitliche Bedürfnisse, Beschwerden und Symptome haben als Männer, betonte die Ministerin. Laut Warken nimmt die Sensibilität für das Thema zwar zu, bis sich das aber spürbar bei der Versorgung auswirke, werde es noch dauern. Weil viele Krankheiten und Medikamente hauptsächlich an Männern erforscht werden, erhalten Frauen teils erst verspätet Diagnosen oder falsche Dosierungen. Auf der Bahnstrecke Hamburg-Berlin gibt es derzeit massive Einschränkungen. Grund ist ein kaputtes Stellwerk bei Lüneburg. Laut der Bahn fallen bis zum Vormittag Züge aus oder fahren mit erheblicher Verspätung. Reisende werden gebeten, den Schienenersatzverkehr zu nutzen, der auf der Strecke noch wegen der Generalsanierung verkehrt. Das waren die Nachrichten. Das Wetter in Deutschland. Tagsüber viel Sonnenschein und trocken, nur an den Alpen einzelne Schauer und Gewitter bei 16 Grad auf den nordfriesischen Inseln bis 31 Grad am Oberrhein. Am Freitag von Nordwesten einzelne Schauer oder Gewitter, sonst überwiegend trocken, 20 bis 33 Grad. Am Sonnabend örtlich kräftige Schauer oder Gewitter, sonst weitgehend trocken. Es ist 3.03 Uhr.
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1: Um 4 Uhr mit Wolfgang Berger. Israels Armee weitet ihren Einsatz gegen die Hisbollah-Miliz im Süden des Libanon aus. Das Militär hat die Bewohner mehrerer Gebiete aufgerufen, ihre Häuser zu verlassen. Die Region wurde zur Kampfzone erklärt. Aus der Nachrichtenredaktion Konstanze Semidey.
2: Der Libanon meldet, dass die israelische Armee begonnen hat, Ziele nahe der Küstenstadt Tyrus zu beschießen. Auch da wurden die Bewohner kurz zuvor zur Räumung aufgefordert. Laut der libanesischen Armee ist ein weiterer Soldat bei israelischen Angriffen getötet worden. Schon am Dienstag war demnach ein Soldat nach Angriffen ums Leben gekommen. Die Räumungsaufforderungen durch die israelische Armee sind die ersten seit Mitte April, als eine Waffenruhe zwischen Israels Militär und der Hisbollah in Kraft getreten war. Die gegenseitigen Angriffe hatten allerdings nie wirklich aufgehört.
1: Das US-Militär hat nach Angaben der Regierung ein Militärgelände im Iran angegriffen. Von dem Gelände sei eine Bedrohung für US-Streitkräfte und den Schiffsverkehr in der Straße von Hormus ausgegangen, sagte ein Regierungsvertreter. Iranische Medien hatten mehrere Explosionen in der Nähe der Stadt Bandar Abbas an der Straße von Hormus gemeldet. Die Stadt gilt als eines der wichtigsten militärischen Zentren des Irans. Die EU-Außenminister beraten auf Zypern über die neuen Entwicklungen im Ukraine-Krieg. Vorab hat sich Kommissionspräsidentin von der Leyen mit dem ukrainischen Präsidenten Selenskyj ausgetauscht. Dabei ging es auch um einen EU-Beitritt des Landes. Auf Social Media schrieb von der Leyen, die kommenden Wochen seien dafür entscheidend. Außerdem sagte sie der Ukraine weitere militärische Hilfe zu. $1.000 und mehr. Die Vorfreude auf die Fußball-WM wird getrübt durch den Ärger über Wucherpreise und eine irreführende Ticketvergabe. Deshalb ermitteln jetzt die Generalstaatsanwältinnen von New York und New Jersey gegen den Weltfußballverband FIFA. Aus New York Martin Ganselmeier.
3: Niemand sollte dazu manipuliert werden, horrend hohe Preise für Sitzplätze zu zahlen, kritisiert die Generalstaatsanwältin von New York, Letitia James. Und die Fans sollten darauf vertrauen können, dass sie die Tickets erhalten, die sie auch gekauft haben. Die FIFA hat zunächst keine konkreten Sitzplätze verkauft, sondern nur Tickets für bestimmte Kategorien. Mit wachsender Nachfrage wurden neue, noch teurere Kategorien angeboten, was dazu führte, dass Ticketinhaber in weniger attraktive Kategorien verschoben wurden.
1: Das waren die Nachrichten. Das Wetter in Deutschland. Tagsüber viel Sonnenschein und trocken, nur an den Alpen einzelne Schauer und Gewitter, bei 16 Grad auf den nordfriesischen Inseln bis 31 Grad am Oberrhein. Am Freitag von Nordwesten einzelne Schauer oder Gewitter, sonst überwiegend trocken, 20 bis 33 Grad. Am Sonnabend örtlich kräftige Schauer oder Gewitter, sonst weitgehend trocken. Es ist jetzt 4.03 Uhr.
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1: Um 5 Uhr mit Wolfgang Berger. Das US-Militär hat erneut Angriffe gegen den Iran geflogen. Die Maßnahmen seien defensiver Natur gewesen und hätten dazu gedient, die derzeitige Waffenruhe zwischen dem Iran und den USA aufrechtzuerhalten. So zitieren etwa CNN und die New York Times zwei namentlich ungenannte Militärangehörige. Aus Washington Samuel Jakisch.
2: Ziel der Angriffe im Süden des Landes seien den Berichten zufolge zunächst mindestens 4 iranische Drohnen gewesen. Dem Bericht zufolge hätten US-Kampfjets die Drohnen abgeschossen. Anschließend habe ein US-Kampfflugzeug die militärische Anlage angegriffen, von denen aus die Drohnen gestartet waren. Iranische Medien hatten zunächst berichtet, dass in der Nacht zum Donnerstag östlich der Hafenstadt Bandar Abbas insgesamt 3 Explosionen zu hören gewesen seien. Die Stadt gilt als militärisches Zentrum für iranische Truppen im Golfraum und an der Straße von Hormus.
1: Israels Armee weitet ihren Einsatz gegen die Hisbollah-Miliz im Süden des Libanon aus. Das Militär hat die Bewohner mehrerer Gebiete aufgerufen, ihre Häuser zu verlassen. Die Region wurde zur Kampfzone erklärt. Der Libanon meldet, dass die israelische Armee begonnen hat, Ziele nahe der Küstenstadt Tyrus zu beschießen. Auch da wurden die Bewohner kurz zuvor zur Räumung aufgefordert. Die schweren Angriffe Russlands auf die Ukraine bestimmen das Treffen der Außenminister in Zypern. Statt Verhandlungen setzt die EU eher auf militärische Stärke und Beitritt. Aus Limassol, Sabrina Fritz.
3: Die Außenbeauftragte Kallas hat weiter Druck auf Russland angekündigt. Russland habe mit seinen jüngsten Angriffen auf Kiew gezeigt, dass es kein Interesse an Frieden habe, so eine EU-Sprecherin. Vor dem Treffen hat Kommissionspräsidentin Ursula von der Leyen mit dem ukrainischen Präsidenten Selenskyj gesprochen. Darin hat sie der Ukraine die volle Unterstützung der Gemeinschaft zugesagt. Militärisch würden jetzt vor allem Luftabwehrsysteme dringend benötigt. Außerdem habe sie mit Selenskyj auch über den Beitritt des Landes zur EU gesprochen. Die kommenden Wochen seien dafür entscheidend, schrieb von der Leyen auf Social Media.
1: Der Präsident des Deutschen Roten Kreuzes, Gröhe, fordert deutlich mehr Taschengeld im freiwilligen sozialen Jahr. Dem Redaktionsnetzwerk Deutschland sagte der ehemalige CDU-Politiker, die Absolventen sollten mindestens den BAföG-Höchstsatz von rund 990 Euro bekommen. Derzeit erhalten sie je nach Träger zwischen 350 und 676 Euro. Damit können es sich, laut Gröhe, nicht alle jungen Menschen leisten, einen Freiwilligendienst zu absolvieren. Das waren die Nachrichten. Das Wetter in Deutschland. Tagsüber viel Sonnenschein und trocken, nur an den Alpen einzelne Schauer und Gewitter. Bei 16 Grad auf den nordfriesischen Inseln bis 31 Grad am Oberrhein. Am Freitag von Nordwesten einzelne Schauer oder Gewitter, sonst überwiegend trocken bei 20 bis 33 Grad. Jetzt ist es 5.03 Uhr.
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1: Ich laufe gerne früh morgens durch die Wiesen. Wenn die Sonne aufgeht, schnüre ich mir meine Joggingschuhe und los geht es. Manchmal fragen mich die Freunde, ob das Laufen für mich nicht total langweilig sei. An was ich denn denken würde, wenn ich da unterwegs bin, werde ich oft gefragt. Meistens sage ich dann, ich laufe, um den Kopf wieder frei zu bekommen. Es ist eine Frischzellenkur für den menschlichen Geist. Wenn ich durch den Wald laufe, verschwinden unterwegs auf der Strecke allmählich die Gedanken, die mir mein Leben schwer und unerträglich machen. Erschöpft, aber irgendwie befreit und leichter, kehre ich dann zurück. Zum Laufen bin ich durch ein Buch gekommen. Es heißt »Die Einsamkeit des Langstreckenläufers« von Alan Sillitoe. Das Buch handelt von einem 17-jährigen Jungen namens Smith, der nach dem Tod seines Vaters auf die schiefe Bahn geraten ist. Er wird in eine Erziehungsanstalt eingewiesen, die einem Gefängnis ähnelt. Der Direktor erkennt schnell die sportlichen Fähigkeiten des Jungen. So lässt er ihn ohne jegliche Bewachung für einen Wettkampf den Langstreckenlauf trainieren, für den Heiminsassen eine Chance, Freiheitsluft zu schnuppern. Unterwegs beim Laufen gehen dem jungen Smith viele dunkle Gedanken durch den Kopf. Aggressionen eines Außenseiters gegen die da oben, gegen die Welt der Erwachsenen. Doch mit jedem Lauf werden nicht nur seine Beine schneller, der Junge spürt, wie er schrittweise innerlich freier, mutiger, selbstbewusster wird. Dann kommt der Tag des Wettkampfes. Der Direktor ist voller Ehrgeiz und feuert seinen Schützling an. Der führt das Feld lange Zeit an. Kurz vor dem Ziel aber lässt er seinen ärgsten Verfolger einfach vorbeiziehen. Locker trabt er lächelnd als Zweiter ins Ziel. Er will damit allen zeigen, dass er ein freier Mensch ist. Lieber frei sein, als sich vom Druck der Erwartungen anderer erpressen lassen. Wo der Geist des Herrn ist, da ist Freiheit, heißt ein berühmtes Wort aus der Bibel. Gottes Geist ist einer, der uns Menschen aus den Gefängnissen herausholt, die wir uns selbst bauen. Freiheit muss eingeübt werden, jeden Tag neu. Und sie führt uns zu überraschenden Einsichten. Man muss nicht immer Erster und der Beste sein. Dann lieber nur Zweiter sein, wenn man damit beweisen kann, kein Druck kann mich beugen, kein Ehrgeiz soll mich verbiegen. Wer zu diesem Geist gefunden hat, der ist wirklich frei.
0: Das war ein Beitrag der Evangelischen Kirche.

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1: Mit Thomas Becker-Glauch, guten Morgen. USA und der Iran greifen sich erneut gegenseitig an. EU-Außenminister beraten über den Krieg in der Ukraine. Rasta Fechter verliert das Playoff-Halbfinale gegen Alba Berlin. Das Wetter nach wolkigem Start wird sonnig bei 14 bis 23 Grad. Die eh schon brüchige Waffenruhe zwischen den USA und dem Iran droht zu scheitern. Das US-Militär hat in der Nacht erneut mehrere Ziele im Iran angegriffen. Die iranische Armee griff nach Angaben des Staatsfernsehens im Gegenzug einen US-Stützpunkt an, vermutlich in Kuwait. Von dort wurden am Morgen Drohnen- und Raketenangriffe gemeldet. Einzelheiten zu den neuen US-Schlägen von Samuel Jakisch aus Washington.
2: Die Maßnahmen seien defensiver Natur gewesen und hätten dazu gedient, die derzeitige Waffenruhe zwischen Iran und den USA aufrechtzuerhalten. So zitieren unter anderem CNN und die New York Times zwei namentlich ungenannte Militärangehörige. Ziel der Angriffe im Süden des Landes seien den Berichten zufolge zunächst mindestens 4 iranische Drohnen gewesen. Dem Bericht zufolge hätten US-Kampfjets die Drohnen abgeschossen. Anschließend habe ein US-Kampfflugzeug die militärische Anlage angegriffen, von denen aus die Drohnen gestartet waren. Iranische Medien hatten zunächst berichtet, dass in der Nacht zum Donnerstag östlich der Hafenstadt Bandar Abbas insgesamt 3 Explosionen zu hören gewesen seien. Die Stadt gilt als militärisches Zentrum für iranische Truppen im Golfraum und an der Straße von Hormus.
1: Auch im Libanon hat es in der Nacht weitere Angriffe gegeben. Die israelische Armee hat die Grenzregion im Süden des Landes zur sogenannten Kampfzone erklärt. Die Bewohner mehrerer Gebiete wurden aufgefordert, ihre Häuser und Wohnungen zu verlassen. Auf den Straßen Richtung Norden bildeten sich lange Staus. Laut libanesischem Zivilschutz hat die israelische Armee inzwischen damit begonnen, Ziele nahe der Küstenstadt Tyrus zu beschießen. Eigentlich gilt seit Mitte April eine Waffenruhe. Die Außenministerinnen und Minister der EU kommen am Vormittag auf Zypern zusammen. Bei den Beratungen stehen die neuen Entwicklungen im Ukraine-Krieg im Mittelpunkt. Vor dem Treffen hat Kommissionspräsidentin Ursula von der Leyen dem ukrainischen Präsidenten Volodymyr Zelensky erneut volle Unterstützung zugesagt. Aus Brüssel berichtet Sabrina Fritz.
3: Militärisch würden jetzt vor allem Luftabwehrsysteme dringend benötigt. Außerdem habe sie mit Zelensky auch über den Beitritt des Landes zur EU gesprochen. Die kommenden Wochen seien dafür entscheidend, schrieb von der Leyen auf Social Media. Die Außenbeauftragte Kallas hat weiter Druck auf Russland angekündigt. Verhandlungen sieht man in Brüssel inzwischen skeptisch. Russland habe mit seinen jüngsten Angriffen auf Kiew gezeigt, dass es kein Interesse an Frieden habe, so eine EU-Sprecherin. Zu dem Treffen sind auch die Außenminister von Saudi-Arabien und Indien geladen. Sie sollen den EU-Vertretern einen Überblick über die Lage im Nahen Osten geben. Auch für die EU-Außenminister bleibt es eine Hängepartie, ob es nun bald ein Abkommen zwischen dem Iran und den USA geben wird oder nicht.
1: Krankenhausbeschäftigte in Bremen kommen heute Vormittag an mehreren Standorten zu außerordentlichen Betriebsversammlungen zusammen. Unter anderem in den 4 städtischen Bremer Kliniken Mitte, Ost, Nord und links der Weser. Anlass sind die von der Bundesregierung geplanten Kürzungen im Gesundheitsbereich in Milliardenhöhe. Geplant ist unter anderem, das Budget für Krankenhäuser zu kürzen. Die Gewerkschaft Verdi fürchtet durch einen weiter steigenden Spardruck Nachteile, besonders für die Beschäftigten. Patientinnen und Patienten müssen laut Verdi aber mit keinen Einschränkungen in der Versorgung rechnen. Die Bremer CDU fordert eine baldige Klärung, woher der Senat das Geld nehmen will, um die große Finanzlücke bei der Bezahlung der Beamten zu schließen. Die FDP fordert für die Zukunft, die Anzahl der Beamten in der Bremer Verwaltung zu senken. Aus der Regionalredaktion Buden und Binnen berichtet Heike Zeigler.
4: Die FDP kritisiert, dass der Senat den Bremer Verwaltungsapparat in den vergangenen Jahren immer weiter aufgebläht habe. Ihren Worten nach ist die jetzt fällige Nachzahlung von rund 120 Millionen Euro die Quittung für diese Politik. Die CDU kritisiert, dass der Senat nicht genügend vorgesorgt und entsprechende Rücklagen gebildet habe. Das Bundesverfassungsgericht hatte geurteilt, dass die Beamten unzureichend bezahlt wurden. Der Bremer Finanzsenator will im August einen Gesetzesentwurf für die neue Beamtenbesoldung vorlegen. Die Gehaltserhöhung soll dann ab November auf den Konten der Beamten ankommen.
1: Und noch kurz zum Sport. Rasta Fechter hat das Playoff-Halbfinale der Basketball-Bundesliga um die deutsche Meisterschaft verpasst. Die Niedersachsen verloren das entscheidende 5. Spiel bei Alba Berlin am Abend mit 89:98. Die Berliner empfangen nun am Samstag Bamberg zur ersten Halbfinalpartie. Das waren die Nachrichten mit Thomas Becker-Glauch.
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5: Ach, wird ein ganz schöner Tag heute. Aktuell sieht es schon mal so aus. Bremen, ja, da ist blauer Himmel bei 6 Grad, am Auswandererhaus Bremerhaven trocken, 11 Grad schon. Cuxhaven, da gibt es ein paar Wolken bei 12 Grad und am Schloss in Oldenburg, da ist sonnig bei 8 Grad. Heute bekommen wir zuerst ein paar Wolken, aber es bleibt trocken. Später dann am Tag fast nur noch Sonne bei maximal so ja, 14 bis 23 Grad heute. Und der Wind dazu, der weht schwach bis mäßig aus Nord.
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5: Da haben wir keine Meldungen. Gute Fahrt also. 6 Uhr und gleich 6 Minuten.
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5: Für meine gute Stimmung habe ich mir heute ein Cocktailschirmchen in den Kaffee gemacht. Ja, und Sie müssen es ausbaden. Guten Morgen.
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0: Jamie Callum hier morgen auf Bremen 2, When I Get Famous um 10 Minuten nach 6. Und ich denke gerade so, vielleicht hätte ich nicht Leute Wachmacher, sondern stattdessen Außenminister werden sollen. Man kommt viel rum, kriegt dauernd so lecker Häppchen gereicht und darf an Konferenzen teilnehmen, also an Orten dann, wo andere Urlaub machen. Gestern zum Beispiel, da haben sich die EU-Außenminister auf Zypern getroffen. Allerdings war das Thema der Konferenz eins, worum man die Minister jetzt nicht unbedingt beneidet. Es ging nämlich um den Ukraine-Krieg und die russische Aufforderung, alle ausländischen Diplomaten aus Kiew abzuziehen. Die große Frage jetzt also, ja und nur EU? Reden wollen wir darüber mit Sabrina Fritz, eigentlich ja unsere Brüssel-Korrespondentin, aber die ist beim Treffen auf Zypern mit dabei. Einen schönen guten Morgen, Frau Fritz, hallo.
1: Ja, guten Morgen.
0: Was wollen denn die Außenminister genau jetzt tun als Reaktion?
1: Also sie wollen auf jeden Fall die Ukraine weiter unterstützen. Das ist die ganz klare Botschaft, militärisch zum Beispiel. Das wird heute besprochen. Und es gibt ja jetzt auch nochmal Überlegungen, dass die Ukraine vielleicht Mitglied der EU wird. Auch diesen Prozess will man jetzt weiter vorantreiben. Also das ist die klare Botschaft. Und das Personal soll weiter in Kiew bleiben. Also man will sich nicht von Russland einschüchtern lassen.
0: Also das wird schon als Drohung gesehen, diese russische Aufforderung, alle ausländischen Diplomaten da abzuziehen.
1: Es wird auf jeden Fall als Drohung gesehen, dass diese Angriffe gegen Kiew so massiv waren und dass dort eben auch viele Zivilisten ums Leben kamen. Und insofern, ja, also ich glaube, man macht sich jetzt nicht so viel Sorgen um die Mitarbeiter der EU dort, sondern insgesamt, dass eben die Angriffe gegen die Ukraine nicht aufhören.
0: Der frühere Ukraine-Botschafter in Berlin, also Andriy Melnyk, der hat ja gerade gefordert, doch diplomatisch viel, viel stärker auf Russland einzuwirken, also eine Vermittlerrolle. Was hält man bei der EU davon?
1: Also das war mal so im Gespräch, aber ich muss sagen, nach diesen schweren Angriffen hat man jetzt das Gefühl, wann immer das Thema Vermittlung aufkommt, dann werden die Angriffe eher stärker und damit ist eigentlich jetzt die klare Botschaft erstmal keine Verhandlungen. Man sagt hier, es gibt keine Anzeichen, dass Moskau wirklich Frieden will und insofern setzt man eher auf militärische Stärke und Unterstützung der Ukraine als auf Verhandlungen.
0: Das heißt, wie schätzt man denn bei der EU selber den Einfluss auf Russland ein?
1: Ja, also der ist nicht sehr groß, muss man sagen. Aber man hat natürlich auch bei der EU gesehen, wie schwer es auch einem Land wie den USA fällt, überhaupt mit Putin an einen Tisch zu kommen oder irgendeine verbindliche Aussage zu bekommen. Und insofern hat man in den letzten Jahren einfach gelernt, dass eigentlich nur militärische Stärke hilft. Die Ukraine ist ja auch in den letzten Jahren militärisch stärker geworden. Und ich glaube, das ist jetzt einfach die Erkenntnis, die die EU hat, dass Reden nicht so viel hilft.
0: Bei dem Treffen gestern, es gab ja in Ungarn gerade einen Machtwechsel. Hat man diese Veränderung schon gestern gemerkt auch?
1: Ja, also die neue Außenministerin heißt ja auch Orbán, wie der ehemalige ungarische Regierungschef. Und es ist aber schon eine ganz andere Politik, die man jetzt erwartet, vor allem eben auch, was die Unterstützung für die Ukraine betrifft. Da hat ja Ungarn bis jetzt eigentlich fast alles blockiert und das wird sich jetzt auf jeden Fall ändern.
0: Sie haben es ja schon gesagt, ein möglicher EU-Beitritt. Was stellt man sich da genau vor? Wie soll das ablaufen?
1: Naja, das ist ja ein ganz langer Prozess und da muss die Ukraine sehr viele Hürden überwinden. Also sie muss vor allem schauen, dass es keine Korruption im Land gibt, dass die Justiz funktioniert, dass man Minderheiten schützt. Also da gibt es so einen ganzen Beitrittskatalog und hinter jedem muss die EU einen Haken machen. Das kann ein paar Jahre dauern und das ist halt die Frage, ob die Ukraine so viel Zeit hat. Der ukrainische Präsident Zelensky sagt ja, lieber schneller jetzt unter das Dach der EU schlüpfen. Mal sehen, ob es da jetzt mal auch vielleicht einen schnelleren Prozess gibt.
0: EU-Außenminister treffen also auf Zypern, dazu auf Bremen 2 unsere Korrespondentin Sabrina Fritz. Dankeschön, einen wunderbaren Tag Ihnen, machen Sie es gut, tschüss.
1: Vielen Dank, tschüss.
0: 14 Minuten nach 6.

0: The Brothers Landgraf, Let Me Down Easy. Und meine Damen und Herren, sehr geehrte frühe Menschen, es sind ja nicht alle Menschen so nett wie ich. Ne? Es gibt auch Unnette. Aber wenn von denen jetzt einer zu Ihnen kommt und sagt sowas wie,
1: du blöde Kuh.
0: Ja, wenn der sowas sagt, dann strecken Sie ihm einfach die Zunge raus oder aber sagen, stimmt gar nicht und erzählen ihm dann, Biologen haben jetzt rausgefunden, Kühe sind gar nicht blöd. Kühe sind ganz schön schlau und die werden unterschätzt. Kühe können nämlich zum Beispiel menschliche Gesichter erkennen und sogar unterscheiden. Und noch mehr, Kühe pflegen Freundschaften, können sich aber auch manchmal nicht riechen, haben Charaktereigenschaften, die das ganze Leben bleiben. Und sie haben eine beste Freundin und intelligent sind sie auch. Wie zum Beispiel die Kuh Veronika aus dem Süden Österreichs, die benutzt sogar Werkzeug.
2: Juckt ihr der Rücken, nimmt sie einen Stock ins Maul und kratzt sich selbst. Sogar ihren Po erreicht sie so.
0: Guck an, eine Handwerkerkuh. Also von wegen, ne?
1: Du blöde Kuh.
0: Gar nicht, sondern sehr intelligente Kuh. Und was macht den Besitzer von Veronika richtig stolz? Und er kommt aus dem Schwärmen nicht mehr raus, oder?
3: Was macht meine Kuh? Mu.
0: Ja, siehst du, von wegen blöde Kuh. Allerdings so ganz harmlos sind die Viecher nicht, denn pro Jahr werden durchschnittlich 22 Menschen von Kühen getötet. Von Haien dagegen nur 5. Trotzdem schreit kaum einer panisch auf, wenn eine Kuh auf einen zuschwimmt. Auch wieder so ein Rätsel, ne? 6:23 Uhr.

0: Kati Salovares, the street sounds different now.
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4: Mit Thomas Becker-Glauch. Guten Morgen. Die sowieso schon brüchige Waffenruhe zwischen den USA und dem Iran droht zu scheitern. Das US-Militär hat in der Nacht erneut mehrere Ziele im Iran attackiert. Die iranische Armee griff im Gegenzug einen US-Stützpunkt an, vermutlich in Kuwait. Von dort wurden am Morgen Drohnen- und Raketenangriffe gemeldet. Die israelische Armee weitet ihren Einsatz gegen die Hisbollah-Miliz im Süden des Libanon aus. Das Militär hat die Bewohner mehrerer Gebiete aufgerufen, ihre Häuser zu verlassen und die Region zur Kampfzone erklärt. Ein Sprecher sagte, Israels Militär werde mit aller Härte gegen die Miliz vorgehen. Die Außenministerin und Minister der EU kommen am Vormittag auf Zypern zusammen. Bei den Beratungen stehen die neuen Entwicklungen im Ukraine-Krieg und ein möglicher EU-Beitritt des Landes im Mittelpunkt. Kommissionspräsidentin Ursula von der Leyen hat Kiew im Vorfeld des Treffens weitere militärische Hilfen zugesagt. Der Präsident des Deutschen Roten Kreuzes, Hermann Gröhe, fordert deutlich mehr Taschengeld im freiwilligen sozialen Jahr. Dem Redaktionsnetzwerk Deutschland sagte der ehemalige CDU-Politiker, die Absolventen sollten mindestens den BAföG-Höchstsatz von rund 990 Euro bekommen. Derzeit erhalten sie je nach Träger zwischen 350 und 676 Euro. Und noch kurz zum Sport. Rasta Fechter hat das Playoff-Halbfinale der Basketball-Bundesliga um die deutsche Meisterschaft verpasst. Die Niedersachsen verloren das entscheidende fünfte Spiel bei Alba Berlin am Abend mit 89 zu 98. Das waren die Nachrichten mit Thomas Becker-Glauch.
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5: Ach, wird ein ganz schöner Tag heute. Aktuell sieht es nämlich so aus. Bremen sonnig bei 7 Grad am Auswandererhaus Bremerhaven. Da ist trocken, 11 Grad schon. Cuxhaven ein paar Wolken bei 12 und am Schloss in Oldenburg 8 Grad und blauer Himmel. Heute bekommen wir zuerst noch ein paar Wolken, aber es bleibt trocken. Später dann am Tag fast nur noch Sonne bei maximal 14 bis 23 Grad. Und der Wind dazu weht schwach bis mäßig aus Nordwetter.
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5: Eine Meldung von der A1 Osnabrück Richtung Bremen zwischen dem Dreieck Stur und Bremen-Arsten. 2 Kilometer Stau vor der Baustelle. Damit 6.32 Uhr.
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5: Jetzt trainieren sie also brav die deutsche Fußballnationalmannschaft und ihre Vorbereitungen auf die WM. Und mehr dazu gleich. Schönen guten Morgen.

0: 6.36 Uhr ist es und ab jetzt ist ja irgendwie Fußball-WM, also irgendwie, ne? Denn die Reise zur Weltmeisterschaft, die hat für das DFB-Team ja gestern begonnen und zwar in der Weltstadt Herzogenaurach, ist übrigens auch der Sitz des Hauptsponsors des DFB. Da trainieren jetzt also Julian Nagelsmann und die Mannschaft für die WM in den USA, Mexiko und Kanada. Und was war nochmal das Ziel bei der WM, Herr Bundestrainer?
1: Wir wollen Weltmeister werden. Das ist für mich nach wie vor ein Unterschied, ob man sagt, wir werden Weltmeister, wir wollen das werden.
0: Ja gut, dann wissen wir jetzt genau, wollen ist was anderes als werden. Aber was denken denn die Menschen in Herzogenaurach, also darüber, was aus der deutschen Mannschaft bei der WM wird?
2: Vielleicht Viertelfinale, könnte funktionieren.
3: Ach, Viertelfinale. Frankreich und Spanien sind mit Sicherheit stärker.
4: Und ich glaube, vielleicht könnten wir auch Weltmeister werden. Wäre natürlich schön, wieder fürs Sommerfilmmärchen, aber ja. Ich traue es dir schon zu, dass es sehr spannend wird für die deutsche Mannschaft und wir nicht direkt in der ersten Gruppe rausfliegen.
0: Ja, aber erstmal Auftakt zur WM für die deutsche Mannschaft. Erstes Spiel ist dann 14. Juni gegen Curaçao. Ist also noch ein bisschen hin. Aber bis dahin könnten wir uns ja daran erfreuen, was Thomas Hessler mal vor einem Spiel gegen Werder gesagt hat. Und zwar, wir wollten in Bremen kein Gegentor kassieren und das hat auch wirklich gut geklappt. Bis zum Gegentor. So nämlich. 6:30.

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1: Passenger and let her go war das. Und jetzt gleich zwei Warnmeldungen. Vorsicht bitte. Auf der A1 Hamburg Richtung Bremen zwischen Hittfeld und Dibbersen liegen Gegenstände. Und nochmal Vorsicht. A1 Bremen Richtung Hamburg zwischen Maschendackkreuz und Harburg. Da gibt es eine ungesicherte Unfallstelle. 6.41 Uhr.

0: Good day. Jonathan Jeremiah hier morgen auf Bremen 2 um 6.44 Uhr. Und jetzt ja auch kein Jubiläum zum sich freuen. Heute nämlich auf den Tag genau vor 3 Monaten, da hat der Iran-Krieg begonnen. Amerikaner und Israelis bombardierten mit Raketen und Flugzeuge zahlreiche Ziele im Land. Dabei wurden viele Menschen getötet, auch aus der Führungsriege, zum Beispiel der religiöse Führer Ali Khamenei. Seit etwa 7 Wochen gibt es nun eine brüchige Waffenruhe. Ja, aber auch die hält nicht besonders, kann man ja vergangene Nacht sehen. Da gab es beidseitige Angriffe. Wie also gehen die Menschen mit all dem um im Iran? Uwe Lüb war im Iran unterwegs.
1: Wir haben Krieg erlebt und darunter gelitten, ruft jemand und die Menge antwortet im Chor, wir werden unser Uran nicht abgeben. Sogar die in den Verhandlungen mit den USA umstrittenen Uranvorräte Irans scheinen zu einer Frage der Ehre geworden zu sein. Die Szene steht beispielhaft für das, was auf Irans Straßen allabendlich passiert. Obwohl sie in der Minderheit sind, kontrollieren Anhänger des Regimes die Öffentlichkeit. Wer das Regime kritisch sieht, so wie die frühere Krankenpflegerin Marma, zieht sich dagegen immer weiter zurück. Ich bin Rentnerin, bin meistens zu Hause. Gespräche und Diskussionen mit anderen ändern nichts an unserem Leben und lösen unsere Probleme nicht. Niemanden auf der Welt kümmern unsere Probleme. Deshalb habe ich mich zu Hause eingeigelt. So geht es vielen. Die Probleme liegen auf ihnen wie Mehltau. Der Schneider Mehdi beschreibt, wie sehr ihn die Situation in seinem Land bedrückt und sein Leben verändert. Früher habe ich mit Freunden Ausflüge in die Berge gemacht, aber das mache ich schon lange nicht mehr. Ich habe auch keine Lust mehr, Musik zu machen auf meiner DAF, der Rahmentrommel. Früher hatten wir Spaß zusammen und da habe ich gespielt. Am meisten belastet Mehdi der wirtschaftliche Verfall, der des Landes und damit sein eigener. Er hat kaum mehr Aufträge. Wer braucht schon einen Schneider, wenn sich das Leben aufzulösen scheint? Ali geht es genauso. Er ist 50, betreibt einen Friseursalon. Doch jetzt bleiben die Kunden aus. Wirtschaftlich wird es immer schlimmer, sagt er. Wir stehen unter dem Druck der permanent steigenden Preise. Alle Materialien, Geräte und was ich sonst im Laden brauche, wird immer teurer. Wir haben keine andere Wahl, als die aktuellen Umstände zu ertragen. Und die Zukunft ist ungewiss. Immerhin steigen die Preise etwa für Strom, Gas und Benzin so gut wie nicht an. Vermutlich ist das eines der letzten Zugeständnisse des Regimes an die Iranerinnen und Iraner aus Eigeninteresse. Denn gerade steigende Benzinpreise waren in Iran schon Auslöser von Protesten. Dabei würde sich derzeit kaum jemand trauen, zu protestieren. Die meisten Menschen sind eingeschüchtert. Fast täglich kommen Berichte über Hinrichtungen, meistens Krimineller, aber eben auch von Regimegegnern. Am schwersten wirkt für viele jedoch die Ungewissheit. Es gibt weder Krieg noch Frieden, sagt Lebensmittelhändler Reza. Niemand wisse, was morgen sei. Die noch zu Kriegsbeginn Ende Februar vorhandene Hoffnung auf einen Regimewechsel ist längst der auf ein nur halbwegs normales Leben gewichen. Und selbst das, so Reza, ist nicht in Sicht. Die wirtschaftliche Lage ist so düster, wir wissen nicht, was wir in Zukunft tun sollen. Immerhin bahnte sich nach Pfingsten etwas Erleichterung an. Präsident Pezeshkian ließ die Internetblockade aufheben. Das ist vielen privat wichtig, aber auch vielen, die über das Internet arbeiten. Doch es gibt Gegner der Lockerung. Möglicherweise wird sie gerichtlich einkassiert.
0: Wie steht's um die Zukunft? 3 Monate nach Kriegsbeginn im Iran. Aus Teheran, Uwe Lüb für Bremen 2. Und noch eine Gefahrenmeldung. Vorsicht bitte. Auf der A261, also Richtung A7, in Höhe Tötensen, eine ungesicherte Unfallstelle. Damit haben wir 6.48 Uhr.

Und schon wieder eine Warnmeldung. Diesmal Vorsicht bitte auf der A29 Ahlhorner Heide Richtung Oldenburg zwischen Wartenburg und Sandkrug. Da liegen Holzteile. 6:31.

0: im Original so ein Disco-Stampfer aus den 70ern von Donna Summer. Damals hier die Version von Judith Owen. Hot Stuff war das. Um 6.54 Uhr.
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0: Der kommt von Frieda Arendt.
2: Die sozialen Medien bestimmen sehr deutlich unser Leben. Zum Beispiel auf die Musikindustrie haben sie einen großen Einfluss. So hat gerade durch einen TikTok-Trend zum Beispiel dieses Lied von den Chemical Brothers wieder einen Hype. Auch in den Nachrichten spielen die sozialen Medien immer wieder eine Rolle.
3: Auf Instagram,
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1: Mit Thomas Becker-Glauch, guten Morgen. USA und der Iran überziehen sich wieder mit gegenseitigen Angriffen. Israel erklärt den Süden des Libanon zur Kampfzone. EU-Außenminister beraten über den Krieg in der Ukraine. Das Wetter nach wolkigem Start wird sonnig bei 14 bis 23 Grad. Der Iran und die USA haben sich trotz Waffenruhe wieder gegenseitig unter Beschuss genommen. Ziel der amerikanischen Angriffe war nach Angaben der US-Regierung ein iranisches Militärgelände in einer Hafenstadt an der Straße von Hormus. Von dort sollen Drohnen abgefeuert worden sein. Der Iran griff im Gegenzug einen Stützpunkt des US-Militärs an. Aus der Nachrichtenredaktion berichtet Sven Weingärtner.
2: Der Iran hat seinen Angriff auf den amerikanischen Stützpunkt als Vergeltung bezeichnet. Im staatlichen Fernsehen wurde nicht weiter auf den genauen Ort eingegangen. Das mit den USA verbündete Golfemirat Kuwait meldete allerdings Drohnen- und Raketenangriffe. Zuvor hatten die USA den Iran erneut angegriffen. Dabei seien auch 4 iranische Drohnen abgeschossen worden, teilte ein Regierungsvertreter mit. Den iranischen Stützpunkt in der Hafenstadt Bandar Abbas hätten die US-Streitkräfte angegriffen, als gerade eine 5. Drohne gestartet werden sollte. Eigentlich gilt eine Waffenruhe. Verhandlungen über ein Ende der Kämpfe dauern noch an.
1: Auch im Libanon hat es in der Nacht weitere Angriffe gegeben. Die israelische Armee hat die Grenzregion im Süden des Landes zu einer sogenannten Kampfzone erklärt. Die Bewohner mehrerer Gebiete wurden aufgefordert, ihre Wohnungen und Häuser zu verlassen. Aus Kairo berichtet Nina Amin.
3: In der Hafenstadt Tyros verließen die Menschen in Panik die Stadt. Bewohner südlich des Sahrani-Flusses wurden von Israels Militär aufgefordert, ihre Dörfer zu verlassen und in Richtung Norden zu gehen. Ein Militärsprecher teilte auf der Plattform X auf Arabisch mit, man werde mit äußerster Härte gegen die Hisbollah-Miliz vorgehen. Der Sahrani-Fluss verläuft im Landesinneren des Libanon, 40 Kilometer nördlich von Israel. Nach israelischen Medienberichten soll die Hisbollah inzwischen Glasfaserdrohnen einsetzen, um Ziele in Nordisrael zu attackieren. Diese gelten als schwer zu stoppen und können weiter entfernte Ziele erreichen. Libanons Behörden meldeten am Mittwoch mehr als 50 Tote und mehr als 100 Verletzte durch israelische Angriffe, darunter auch Kinder.
1: Die Außenministerin und Minister der EU kommen am Vormittag auf Zypern zusammen. Bei den Beratungen stehen die neuen Entwicklungen im Ukraine-Krieg und ein möglicher EU-Beitritt des Landes im Mittelpunkt. Kommissionspräsidentin Ursula von der Leyen sagte, die kommenden Wochen seien dafür entscheidend. Die Außenminister wollen heute zudem darüber beraten, unter welchen Voraussetzungen sich Europa an etwaigen Waffenstillstandsverhandlungen zwischen der Ukraine und Russland beteiligen könnte. Zum heutigen Internationalen Tag der Frauengesundheit hat Bundesgesundheitsministerin Nina Wagen Fortschritte bei dem Thema angemahnt. Wagen sagte den Funke-Zeitungen, Frauen verdienten eine medizinische Gesundheitsversorgung, die ihr Geschlecht besser berücksichtige. Denn viel zu lange sei ignoriert worden, dass Frauen andere gesundheitliche Bedürfnisse, Beschwerden und Symptome haben als Männer. Einzelheiten aus Berlin von Birte Sönnigsen.
4: Viele Krankheiten und Medikamente wurden überwiegend an Männern erforscht. Dabei können Symptome bei Frauen ganz anders aussehen, etwa bei einem Herzinfarkt. Aus Sicht vieler Fachleute führt das zu Problemen. Krankheiten können bei Frauen teilweise später erkannt und falsch behandelt werden. Oft passt zum Beispiel die Dosierung von Arzneimitteln deutlich besser zu Männern als zu Frauen. Bundesgesundheitsministerin Nina Warken will das ändern. Schon zu Beginn ihrer Amtszeit hatte sie sich vorgenommen, das Thema Frauengesundheit in den Fokus zu nehmen. Aus Sicht der Ministerin wurde viel zu lange einfach ignoriert, dass Frauen andere gesundheitliche Bedürfnisse, Beschwerden und Symptome haben als Männer. Es werde aber noch dauern, bis sich Veränderungen in Lehrplänen und Forschungsergebnisse spürbar auf die Versorgung von Frauen auswirken, sagt die Ministerin.
1: Die Bremer CDU fordert eine baldige Klärung, woher der Senat das Geld nehmen will, um die große Finanzlücke bei der Bezahlung der Beamten zu schließen. Die FDP fordert für die Zukunft, die Anzahl der Beamten in der Bremer Verwaltung zu senken. Einzelheiten von Heike Zeigler.
5: Die FDP kritisiert, dass der Senat den Bremer Verwaltungsapparat in den vergangenen Jahren immer weiter aufgebläht habe. Ihren Worten nach ist die jetzt fällige Nachzahlung von rund 120 Millionen Euro die Quittung für diese Politik. Die CDU kritisiert, dass der Senat nicht genügend vorgesorgt und entsprechende Rücklagen gebildet habe. Das Bundesverfassungsgericht hatte geurteilt, dass die Beamten unzureichend bezahlt wurden. Der Bremer Finanzsenator will im August einen Gesetzesentwurf für die neue Beamtenbesoldung vorlegen. Die Gehaltserhöhung soll dann ab November auf den Konten der Beamten ankommen.
1: Und noch kurz zum Sport. Rasta Vechta hat das Playoff-Halbfinale der Basketball-Bundesliga um die deutsche Meisterschaft verpasst. Die Niedersachsen verloren das entscheidende fünfte Spiel bei Alba Berlin mit 89-98. Die Berliner empfangen nun am Samstag Bamberg zur ersten Halbfinal-Pinalpartie. Das waren die Nachrichten mit Thomas Becker-Glauch.
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6: Ach, das wird ein ganz schöner Tag heute. Aktuell sieht es folgendermaßen aus. Bremen, blauer Himmel bei 8 Grad. Am Auswanderer aus Bremerhaven, da ist trocken, 11 Grad. Am Schloss in Oldenburg 8 Grad und ja, sonnig. Und Cuxhaven gibt es ein paar Wolken bei 12 Grad. Heute bekommen wir zuerst noch Wolken, aber es bleibt trocken. Später am Tag dann fast nur noch Sonne bei maximal 14 bis 23 Grad. Und der Wind dazu, der weht schwach bis mäßig aus Nord.
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6: Vorsicht bitte. Auf der A1 Bremen Richtung Hamburg zwischen Maschendackkreuz und Harburg eine ungesicherte Unfallstelle. Vorsicht auch auf der A29 Ahlhorner Heide Richtung Oldenburg zwischen Wardenburg und Sandkrug. Da liegen Holzteile. Und nochmal Vorsicht, diesmal A261 Richtung A7 in Höhe Tötensen eine ungesicherte Unfallstelle. Stau oder stockender Verkehr. A1 Osnabrück Richtung Bremen zwischen dem Dreieck Stur und Bremen-Arsten. 2 Kilometer Stau vor der Baustelle. A1 Bremen Richtung Lübeck zwischen Maschender Kreuz und Norderelbbrücke. 5 Kilometer stockend. Und A7 Hannover Richtung Flensburg zwischen dem Dreieck Hamburg-Südwest und dem Elbtunnel. 3 Kilometer stockender Verkehr. Damit 6 Minuten nach 7.
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6: Ja, würden Sie gerne älter werden als andere Leute, dann sollten Sie in bestimmten Bremer Stadtvierteln wohnen und in anderen besser nicht. Mehr dazu gleich schon. Guten Morgen.

0: Ein märchenhaftes Ende, besungen von Robin McCall und The Flytones, Fairy Tale Ending um 7:10. Und meine Damen und Herren, möchten Sie gerne länger leben? Wenn ja, dann hätte ich was für Sie, weil wie lange wir leben, das hat ja viel mit unserem Lebensstil zu tun, Alkohol, Konsum, Ernährung, Sport und so weiter, wissen wir ja. Was viele nicht wissen, bei der Lebenserwartung spielt auch eine Rolle, wo und in welchen sozialen Verhältnissen wir leben. Also wer zum Beispiel in Bremen-Schwachhausen lebt, der wird im Schnitt älter als jemand, der in Gröpelingen lebt. Woran das liegt und wie groß die Unterschiede sind, liest Sarah-Marie Röhling, die war dazu unterwegs.
1: Alle Schmerzen, warum ist das angefangen?
2: Das gucken wir uns gleich an. Mögen Sie sich einmal hinstellen?
3: Der Mann im Behandlungszimmer von Dr. Wolfgang Paul hat Rückenschmerzen. So stark, dass er seit 2 Tagen nicht richtig geschlafen hat. Er ist einer von gut 150 Menschen, die jeden Tag in die Gemeinschaftspraxis von Wolfgang Paul am Diako in Gröpelingen kommen. Es kommen viele solcher Schmerzpatienten, aber auch viele Menschen mit anderen Erkrankungen, sagt Paul.
2: Das sind die klassischen chronischen Erkrankungen, auch durch einen schlechteren Lebensstil, wie Diabetes, wie COPD, wie KHK, also die koronare Herzerkrankung, Durchblutungsstörungen, Nierenfunktionsstörungen, Herzinfarkte, also die klassischen Volkserkrankungen, wo wir sicherlich hier, was die Sterblichkeit angeht, eine Linksverschiebung Richtung jüngeres Alter haben.
3: Im Klartext heißt das, Menschen im sozial schwächeren Stadtteil Gröpelingen sterben früher. Männer sterben hier im Schnitt 8 Jahre früher als in Schwachhausen, mit 74 statt mit 82 Jahren. Bei Frauen ist der Unterschied etwas kleiner. In Gröpelingen liegt ihre Lebenserwartung bei 80 Jahren, in Schwachhausen bei 86 Jahren. Für Allgemeinmediziner Paul zeigt sich diese Lebensrealität jeden Tag.
2: Es sind Patienten oder Menschen, die in Gröpelingen leben, die kaum Mieten zahlen können und deswegen hier in diesem Stadtteil auch leben, weil die Mieten hier zu bezahlen sind. Und die Verhältnisse sind sowohl im privaten als auch im beruflichen Kontext schwierig und sind sicherlich auch Teil dazu, dass die Lebenserwartung verkürzt ist. Wenn man mit vielen Leuten in engen Wohnverhältnissen lebt, das kriegen wir ja bei Hausbesuchen zum Beispiel mit, ist das natürlich ein Stressfaktor, der für die Gesundheit nicht gut ist.
3: Dass Armut und Gesundheit zusammenhängen, ist nicht neu. Allerdings ist die sogenannte Lebenserwartungslücke zwischen armen und reichen Menschen größer geworden. Das hat das Robert-Koch-Institut in einer aktuellen Studie herausgefunden. Aber warum wirkt sich Armut so sehr auf die Gesundheit aus? Dazu forscht unter anderem Politikwissenschaftlerin Silke Botfeld von der Hochschule Bremen. Auch sie bestätigt, das Wohnumfeld spiele eine entscheidende Rolle.
4: Das Wohnumfeld, das zeichnet sich aus durch Lärm, durch Luftverschmutzung, durch Müll oder enges Zusammenleben und so weiter. Das sind unmittelbar sozioökonomische Faktoren, die hier durchwirken.
3: Aber oft fehlten den Betroffenen auch wichtige Informationen über eine gesunde Lebensweise.
4: Diesen Zusammenhang zwischen Bildung und Armut nennen wir Bildungsarmut. Und das betrifft natürlich auch die Ernährungsbildung. Wir sprechen auch von Ernährungsbildung. Das heißt, wir müssen auch lernen, was tut uns gut, was ist gesund. Dass wir nicht immer aus dem Rückenmark uns Cola kaufen oder Toastbrot essen oder in Fastfood-Laden gehen und da die Sachen kaufen, die eben hochgradig ungesund sind.
3: Auch Wolfgang Paul versucht, seine Patientinnen und Patienten über einen gesunden Lebensstil aufzuklären. Besonders viel Zeit nimmt er sich dabei für Menschen mit Migrationshintergrund, denn auch eine Sprachbarriere kann sich negativ auf die Gesundheit auswirken. Wer nicht versteht, was ihm fehlt, das Gesundheitssystem in Deutschland nicht durchdringt, der kann seinen Lebensstil nicht anpassen. Bei aller Mühe weiß der erfahrene Arzt aber auch, so einfach können viele Menschen ihre Gewohnheiten nicht umstellen.
2: Wenn die Situation, in der ich bin, und das ist Armut, ich schaffe mal gerade meinen Job, ich muss Nachtschichten machen, um genug nach Hause zu bringen, Geld nach Hause zu bringen, ich arbeite in prekären und wohne in prekären Verhältnissen, dann ist ein Bewusstsein gut, aber das ändert natürlich noch nicht die Lebensumstände.
0: Wie ist also die Lebenserwartung in den unterschiedlichen Bremer Stadtteilen? Diese Maria Röhling für Bremen 2. 14:07.

0: 7.20 Uhr ist es. Guten Morgen.
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0: Guten Morgen, Katja. Hallo.
2: Guten Morgen, Tom.
0: Heute wird es vermutlich lustig, weil wir haben gleich zwei Komödien, aber beide mit ernstem Hintergrund. Der erste Film kommt aus England und heißt Verflucht normal. Ich habe gelesen, der handelt von einem Jungen mit Tourette-Syndrom und ich weiß, großer Hit in England. Wird das hier auch klappen? Was meinst du?
2: Also ich weiß nicht, ehrlich gesagt, ob er jetzt 1,5 oder 2 Millionen Zuschauer schafft oder Zuschauerinnen wie in England. Aber dass er gut läuft, das glaube ich hier auch schon. Weil dieser Film von Kirk Jones erzählt ja die wahre Geschichte von John Davidson. Der wurde, glaube ich, 1971 so geboren. Und eben als Kind ist er am Tourette-Syndrom erkrankt. Und der Film ist eben so halb Komödie, halb Drama. Und er beginnt damit, dass der Held John als erwachsener Mann einen Orden von der Queen bekommt. Und beim Eintreten in den Saal wirft er ihr schon eine obszöne Beleidigung entgegen. Und ich sagte, es ist eben nicht God save the Queen. Es ist was anderes. Und der Film erzählt dann eben die Schulzeit, in der dieser kleine John gar nicht weiß, wie ihm geschieht, wenn er dann plötzlich den Schuldirektor als Arschloch bezeichnet und ihn anspuckt. Und er wird dann eben auch bestraft und gehänselt und verprügelt. Und das geht eben als junger Erwachsener für ihn so weiter. Und natürlich sagt Tourette, also diese ist ja eine geheimnisvolle neurologische Erkrankung, diese Krankheit sorgt natürlich im Film auch für überraschende und auch komische Momente. Stell dir mal vor, du würdest jetzt eine Wohnung anschauen, Tom, die möchtest du haben. Und dann fragt die Maklerin, möchten Sie jetzt die Wohnung? Und dann würdest du sagen, ja, ich nehme die heruntergekommene Kackbude. Also es ist schon ja, an der Grenze zum Komischen und Tragischen.
0: Eine angemessene Reaktion. Ich weiß gar nicht, was du hast. Aber sag mal, was erfährt man denn über das Tourette-Syndrom, was man nicht sowieso schon weiß? Gibt's da was Neues?
2: Also ich wusste eben sehr wenig über Tourette, eben eigentlich nur das Allgemeine.
0: Ja.
2: Eben diese Ticks, diese eruptiven Beschimpfungen, ist schon berührend. Aber hier diesem jungen Menschen aber zuzusehen und zu sehen, was das sozial anrichtet, also wie er versucht, mit dieser Krankheit zu leben, aber wie seine Umgebung ihm das nicht ermöglicht. Und das Fluchen und diese obszönen Ausdrücke, die rufen natürlich immer wieder Abwehr und Gewalt hervor. Aber dann merkt man eben auch, dass es auch mit dem Umfeld zu tun hat, weil dieser John, dieser junge Mann, der trifft dann immer auf zwei Menschen, die begreifen, dass er ein liebenswerter, sanfter Mensch ist unter diesen Beschimpfungen. Und Dottie, die Mutter eines Schulfreundes, früher Krankenschwester in der Psychiatrie, die lässt ihn bei ihrer Familie einziehen. Und sie ignoriert die Ticks einfach. Und der Hausmeister der Gemeinde, der gibt ihm einen Job. Und du kannst dir vorstellen, das ist das lustigste Vorstellungsgespräch ever. Und John wird dann eben zum Aktivisten für Menschen mit Tourette. Und da erfährt man eben auch noch mal viel über diese Vereinzelung, die Einsamkeit. Und dass man im Grunde diese Ticks einfach ignorieren muss. Was heißt einfach? Man muss sich einfach dran gewöhnen. Und der Film lohnt allein schon wegen seines Hauptdarstellers. John Aramayo, der hat auch den britischen Filmpreis bekommen. Der verkörpert diesen David, ja, mit seinen Ticks, mit seinem verschmitzten Lachen, seiner Verzweiflung und dann auch seiner großen Freude einfach ganz toll.
0: Ticket ins Leben, ne? Film Nummer zwei, so heißt die französische Komödie, die heute auch neu ins Kino kommt. Und da geht's um so einen älteren Chansonsänger, der sich das Leben nehmen will. Da habe ich gedacht, ja, super lustig, ne? Warum will er denn nicht mehr?
2: Naja, der hatte auf der Bühne einen Schlaganfall und seitdem kann er eben nicht mehr singen, beziehungsweise nicht auf der Bühne. Also Schluss mit den Auftritten, mit den Tourneen und damit ist auch Schluss mit dem Leben, was er führen will. Und deswegen übernimmt dieser Antoine eine Reise in die Schweiz, um dort seinem Leben ein Ende zu setzen. Aber im Zug begegnet er einer Frau, einem Fan. Fan und Schreckschraube, Victoire heißt sie auch noch. Und das ist letztlich auch der ganze Film. Er will seine Ruhe haben, sie lässt nicht locker. Und er soll dann auch bei der Hochzeit ihrer Tochter in Genf auftauchen und singen. Und damit schlittert der Film dann auch in ein Familiendrama rein. Also Ticket ins Leben ist keine große Komödie, aber es geht turbulent zu. Und vor allem dank der beiden Hauptdarsteller, Valérie Le Mercier und Gérard Darmon. Also ich finde es immer wieder toll, dieses boulevardeske Spiel der französischen Schauspieler und ihre Körperlichkeit.
0: Ist das alles eher albern oder gut albern, so Louis de Funès-mäßig?
2: Na, ich finde, man kann den französischen Schauspielern schon super dabei zuschauen, wie sie einfach überhaupt keine Hemmung haben, sich zum Affen zu machen, diese beiden, Gérard Darmon und Valérie Le Mercier. Aber ich finde es jetzt eben, heute würde ich dann eher sagen, doch lieber Verflucht normal anschauen.
0: Neues aus dem Kino, wie immer mit Katja Nicodemus. Ich habe Louis de Funès gesagt, hast du gehört? Wollen wir?
2: Nein, habe ich nicht, nein.
0: Doch.
2: Oh.
0: Tschüss.

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2: Mit Thomas Becker-Glauch. Guten Morgen. Die ohnehin schon brüchige Waffenruhe zwischen den USA und dem Iran droht zu scheitern. Das US-Militär hat in der Nacht erneut mehrere Ziele im Iran attackiert. Von dort sollen Drohnen abgefeuert worden sein. Die iranische Armee griff im Gegenzug einen US-Stützpunkt an, vermutlich in Kuwait. Von dort wurden am Morgen Drohnen- und Raketenangriffe gemeldet. Die israelische Armee weitet ihren Einsatz gegen die Hisbollah-Miliz im Süden des Libanon aus. Das Militär hat die Bewohner mehrerer Gebiete aufgerufen, ihre Häuser zu verlassen und die Region zu einer sogenannten Kampfzone erklärt. Ein Sprecher sagte, Israels Militär werde mit aller Härte gegen die Miliz vorgehen. Die Außenministerin und Minister der EU kommen am Vormittag auf Zypern zusammen. Bei den Beratungen stehen die neuen Entwicklungen im Ukraine-Krieg und ein möglicher EU-Beitritt im Mittelpunkt. Kommissionspräsidentin Ursula von der Leyen hat Kiew im Vorfeld des Treffens weitere militärische Hilfen zugesagt. Zum heutigen Internationalen Tag der Frauengesundheit hat Bundesgesundheitsministerin Nina Wagen Fortschritte bei dem Thema angemahnt. Wagen sagte den Funke-Zeitungen, Frauen verdienten eine medizinische Gesundheitsversorgung, die ihr Geschlecht besser berücksichtige. Denn viel zu lange sei ignoriert worden, dass Frauen andere gesundheitliche Bedürfnisse, Beschwerden und Symptome haben als Männer. Und noch kurz zum Sport. Rasta Fechter hat das Playoff-Halbfinale der Basketball-Bundesliga um die deutsche Meisterschaft verpasst. Die Niedersachsen verloren am Abend das entscheidende 5. Spiel bei Alba Berlin mit 89-98. Das waren die Nachrichten mit Thomas Becker-Glauch.
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3: Ach, das wird ein schöner Tag heute. Ne? Aktuell sieht es so aus, Bremen an der Schlachte, blauer Himmel 9 Grad, Bremerhaven ein paar Wolken 12, Kloppenburg am Bahnhof, da ist wolkig 9 und Oldenburg leicht bewölkt bei 7 Grad. Heute bekommen wir ja zuerst auch ein paar Wolken, es bleibt aber trocken. Später am Tag dann aber fast nur noch Sonne bei maximal 14 bis 23 Grad. Und der Wind dazu, der weht schwach bis mäßig aus Nord.
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3: Vorsicht bitte auf der A1 Osnabrück Richtung Bremen zwischen Wildeshausen Nord und Delmenhorst Ost. Da liegt ein Reifen. A1 Osnabrück Richtung Bremen zwischen dem Dreieck Stur und Bremen-Arsten. 2 Kilometer Stau noch vor der Baustelle. A1 Bremen Richtung Lübeck zwischen Maschener Kreuz und Norderelbbrücke 5 Kilometer stockend. A7 Hannover Richtung Flensburg zwischen dem Dreieck Hamburg Südwest und dem Elbtunnel 3 Kilometer stockender Verkehr. Und Oldenburg, die Nerdorster Straße ist zwischen Lamberti Straße und Brommi Straße wegen eines Rettungseinsatzes gesperrt. Damit 7.33 Uhr.
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3: Ja, wir haben schon nach Minuten gewonnen, hat der US-Präsident damals über den Angriff auf den Iran gesagt und weiter dann.
4: When we are finished, take over your government. It will be yours to take. This will be probably your only chance for generations.
3: Ja, wenn wir fertig sind, übernimmt ihr die Macht. Es wird eure Chance für Generationen sein, meinte Donald Trump außerdem. Was meinen die Menschen im Iran heute dazu, ne? Nach 3 Monaten Krieg? Mehr dazu gleich. Einen schönen guten Morgen.

0: Musik von R.E.M., Imitation of Life, hier morgen auf Bremen 2 um 7:07. Und jetzt, ja auch kein Jubiläum, um sich drauf zu freuen, heute nämlich auf den Tag genau vor 3 Monaten, da hat der Iran-Krieg begonnen. Amerikaner und Israelis bombardierten mit Raketen und Flugzeugen zahlreiche Ziele im Land. Dabei wurden viele Menschen getötet, auch aus der Führungsriege, wie der religiöse Führer Ali Khamenei. Seit etwa 7 Wochen gibt es nun eine brüchige Waffenruhe, die aber wird dauernd gebrochen, offenbar von beiden Seiten, auch vergangene Nacht gerade wieder. Wie also geht es den Menschen im Iran damit? Darüber wollen wir jetzt sprechen mit Politikwissenschaftlerin und Journalistin Gilda Sahebi. Die ist in Teheran geboren und hat da Verwandte und viele Freunde im Iran. Guten Morgen, Frau Sahebi.
1: Guten Morgen.
0: Ja, wir hatten ja auch jetzt gerade in den Nachrichten vergangene Nacht wieder neue Angriffe von beiden Seiten offenbar. Wie geht es den Menschen im Iran damit, dass jetzt alles wieder so schlimm losgeht?
1: Also tatsächlich, in den letzten Wochen habe ich auch immer wieder Nachrichten bekommen, wo Menschen mir gesagt haben, wir glauben nicht, dass es vorbei ist. Also die haben eigentlich damit gerechnet, das war ähnlich nach dem sogenannten 5-Tage-Krieg letzten Juni im letzten Jahr. Da haben auch ganz viele Menschen gesagt, der Krieg wird weitergehen. Und das haben jetzt auch viele gesagt. Ich glaube, das hat einfach damit zu tun, einmal, dass man weder dem iranischen Regime noch Donald Trump noch Benjamin Netanyahu glaubt. Also man glaubt keinem dieser involvierten Feldherren, ich weiß nicht, wie ich es anders nennen soll. Und dadurch ist natürlich im Land also ohnehin eine riesige, riesige Unsicherheit. Und auf dem Land, auf den Menschen liegt eine Schwere tatsächlich, die ich, glaube ich, so noch nie beobachtet und erlebt habe.
0: Wovor haben die Menschen eigentlich mehr Angst? Vor dem Krieg oder vor der eigenen Führung?
1: Das ist schwer zu sagen. Das hängt natürlich auch davon ab, wo die leben, ob sie, ob ihre Städte, ob ihre Häuser betroffen waren in den letzten Monaten von diesem Krieg. Also wenn man mit Menschen in Teheran spricht, die sehr viel Bombardierung erlebt haben, dann ist der Krieg einfach präsenter als jetzt Menschen in Mashhad zum Beispiel im Nordosten, wo ganz wenig nur bombardiert wurde. Grundsätzlich ist die Angst vor dem Regime groß. Die ist schon seit Jahren groß. Wir hatten jetzt erst, das ist wirklich erst 4-5 Monate her, im Januar Massenproteste und Massentötungen. Wir hatten Massaker, es sind Tausende, Zehntausende Menschen auf den Straßen ermordet worden dafür, dass sie protestiert haben. Und dieser Schock sitzt den Menschen immer noch im Knochen. Das konnte aber in den Knochen, das konnte nicht mehr verarbeitet werden. Und dann kam der Krieg dazu. Und dann kamen die Bombardierungen dazu. Dann kam, durch diese Bombardierungen wurden Häuser, Existenzen, Läden, alles, was Menschen noch irgendwie ihre Existenz sichert, auch noch zerstört. Und das Internet wurde abgestellt. Also seit 3 Monaten haben die Menschen auch kein Internet. Also es ist alles durcheinander im Leben.
0: Wir hatten vorhin gerade den Ton nochmal von Donald Trump, den er direkt nach den ersten Angriffen, wo er diese Rede, die er da gesprochen hat, wo er eben aufgefordert, übernehmt die Macht. Es ist sozusagen eure Chance für Generationen, die letzte Chance, die ihr haben werdet. Denkt auch nur irgendein Mensch darüber nach, im Iran die Macht da zu übernehmen? Die haben doch genug mit dem Überleben zu tun, wenn ich sie so höre, oder?
1: Nee, und das war von Anfang an, war das Quatsch, was er da erzählt hat. Also das, da gab es jetzt auch inzwischen viele Berichte, dass er auch gewarnt wurde davor, dass es weitaus komplizierter ist, als er denkt. Und das gilt, glaube ich, für viele Sachen. Im Iran hat das Regime die Gewalt. Alles. Die haben alle Waffen. Es gibt nichts, was irgendwie in der Bevölkerung wäre, womit die sich wehren könnten. Also im Januar nach den Massakern hat mir auch eine Frau gesagt, wir sind mit bloßen Händen auf die Straßen gegangen und sie haben uns massakriert. Und da jetzt zu denken, in einer Situation, wo es erstmal vor allem ums Überleben geht, also wie kriegt man die Familie durch? Ganz viele Menschen haben ihre Arbeit verloren in den letzten Monaten durch den Krieg, auch weil das Internet weg ist. Da denkt man jetzt nicht dran, auf die Straßen zu gehen, nur um sich wieder massakrieren zu lassen. Und die Straßen übrigens sind sowieso absolut besetzt von bewaffneten Kräften. Auch das seit Beginn des Krieges, damit genau das eben nicht passiert. Also das ist eine ganz komische Vorstellung.
0: Heute, also vor 3 Monaten, hat der Krieg im Iran begonnen. Dazu auf Bremen 2 Politikwissenschaftlerin und Journalistin Gilda Sahebi. Sie ist in Teheran geboren, hat da Verwandte und viele Freunde. Ich danke Ihnen sehr fürs Gespräch. Alles Gute. Tschüss.
1: Dankeschön.
0: 7:42 Uhr damit.

0: Wunderbar entspannt, oder? Hugh Coltman, Where Did The Day Go? Und wenn Sie mehr von dem wollen, gar kein Problem, weil der hat schon bei uns ein Bremen 2 Radiokonzert gegeben. Und das können Sie nachhören auf bremen2.de unter Musik. Da finden Sie. Damit haben wir 7.47 Uhr und jetzt bloß keinen Druck. Aber heute geht's schon um alles oder nichts. Denn für die Basketballer der Eisbären Bremerhaven, da geht's heute um Siegen oder Fliegen. Weil die Eisbären stehen ja in den Playoffs um den Aufstieg in die Basketball-Bundesliga. Allerdings muss man 3 Spiele dafür gewinnen. Die Bremerhavener haben aber nur 1 gewonnen und Gegner Phoenix Hagen, die schon 2. Ich sag ja, wenn Hagen gewinnt heute, dann war's das mit dem Traum von der Bundesliga für Bremerhaven. Aber die Hoffnung stirbt ja bekanntlich zuletzt, sagt auch Adrian Breitloch von den Eisbären.
1: Klar, wir liegen 2-1 hinten, okay, wir müssen jetzt zu Hause gewinnen, aber wir sind zu Hause eine sehr, sehr gute Mannschaft. In dem letzten Heimspiel waren wir klar das bessere Team gegen Phoenix und die werden auch wissen, dass das eine ganz, ganz harte Nummer wird. Und dementsprechend, wir gehen da mit breiter Brust rein, wir wollen Heimspiel holen, das ist das große Ziel.
0: Ja, heute 19 Uhr in der ÖVB Arena in Bremen gibt's das Entscheidungsspiel und wie es ausgeht, das hören Sie dann natürlich hier auf Bremen 2, 7.48 Uhr.

0: Ain't Got Time to Fight, Blitzentrapper um 7.54 Uhr.
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1: Mit Thomas Becker-Glauch, guten Morgen. USA und der Iran überziehen sich wieder mit gegenseitigen Angriffen. Israel erklärt weite Teile des Südlibanon zu einer sogenannten Kampfzone. Unionsfraktionsvize Stegemann will zur Finanzierung der Pflege auch das Eigenheim mit einbeziehen. Das Wetter mit viel Sonnenschein bei 14 bis 23 Grad. Im Iran-Krieg haben sich der Iran und die USA trotz vereinbarter Waffenruhe wieder gegenseitig unter Beschuss genommen. Ziel der amerikanischen Angriffe war nach Angaben der US-Regierung ein iranisches Militärgelände in einer Hafenstadt an der Straße von Hormuz. Von dort sollen Drohnen abgefeuert worden sein. Der Iran griff im Gegenzug einen Stützpunkt des US-Militärs an. Aus der Nachrichtenredaktion berichtet Sven Weingärtner.
2: Der Iran hat seinen Angriff auf den amerikanischen Stützpunkt als Vergeltung bezeichnet. Im staatlichen Fernsehen wurde nicht weiter auf den genauen Ort eingegangen. Das mit den USA verbündete Golfemirat Kuwait meldete allerdings Drohnen- und Raketenangriffe. Zuvor hatten die USA den Iran erneut angegriffen. Dabei seien auch 4 iranische Drohnen abgeschossen worden, teilte ein Regierungsvertreter mit. Den iranischen Stützpunkt in der Hafenstadt Bandar Abbas hätten die US-Streitkräfte angegriffen, als gerade eine 5. Drohne gestartet werden sollte. Eigentlich gilt eine Waffenruhe. Verhandlungen über ein Ende der Kämpfe dauern noch an.
1: Auch im Libanon hat es in der Nacht weitere Angriffe gegeben. Die israelische Armee hat die Grenzregion im Süden des Landes zu einer sogenannten Kampfzone erklärt. Aus Kairo berichtet Nina Amin.
3: In der Hafenstadt Tyros verließen die Menschen in Panik die Stadt. Bewohner südlich des Sahrani-Flusses wurden von Israels Militär aufgefordert, ihre Dörfer zu verlassen und in Richtung Norden zu gehen. Ein Militärsprecher teilte auf der Plattform X auf Arabisch mit, man werde mit äußerster Härte gegen die Hisbollah-Miliz vorgehen. Der Sahrani-Fluss verläuft im Landesinneren des Libanon, 40 Kilometer nördlich von Israel. Nach israelischen Medienberichten soll die Hisbollah inzwischen Glasfaserdrohnen einsetzen, um Ziele in Nordisrael zu attackieren. Diese gelten als schwer zu stoppen und können weiter entfernte Ziele erreichen. Libanons Behörden meldeten am Mittwoch mehr als 50 Tote und mehr als 100 Verletzte durch israelische Angriffe, darunter auch Kinder.
1: In der Diskussion um die Reform der gesetzlichen Pflegeversicherung spricht sich Unionsfraktionsvize Albert Stegemann dafür aus, bei den anfallenden Kosten auch das Vermögen mit einzubeziehen. Dazu zählen auch Häuser und Wohnungen von Pflegebedürftigen, sagte der CDU-Politiker der Bild. Ein Erbenschutzprogramm auf Kosten der Allgemeinheit dürfe es nicht geben, so Stegemann. Der Gesetzentwurf zur Pflegereform sollte eigentlich diesen Monat vorgelegt werden, das wurde aber auf Anfang Juli verschoben. Zum heutigen Internationalen Tag der Frauengesundheit hat Bundesgesundheitsministerin Nina Wagen Fortschritte bei dem Thema angemahnt. Wagen sagte den Funke-Zeitungen, Frauen verdienten eine medizinische Gesundheitsversorgung, die ihr Geschlecht besser berücksichtige. Denn viel zu lange sei ignoriert worden, dass Frauen andere gesundheitliche Bedürfnisse, Beschwerden und Symptome haben als Männer. Eins leiten aus Berlin von Birte Sönnigsen.
4: Viele Krankheiten und Medikamente wurden überwiegend an Männern erforscht. Dabei können Symptome bei Frauen ganz anders aussehen, etwa bei einem Herzinfarkt. Aus Sicht vieler Fachleute führt das zu Problemen. Krankheiten können bei Frauen teilweise später erkannt und falsch behandelt werden. Oft passt zum Beispiel die Dosierung von Arzneimitteln deutlich besser zu Männern als zu Frauen. Bundesgesundheitsministerin Nina Warken will das ändern. Schon zu Beginn ihrer Amtszeit hatte sie sich vorgenommen, das Thema Frauengesundheit in den Fokus zu nehmen. Aus Sicht der Ministerin wurde viel zu lange einfach ignoriert, dass Frauen andere gesundheitliche Bedürfnisse, Beschwerden und Symptome haben als Männer. Es werde aber noch dauern, bis sich Veränderungen in Lehrplänen und Forschungsergebnisse spürbar auf die Versorgung von Frauen auswirken, sagt die Ministerin.
1: Krankenhausbeschäftigte in Bremen kommen am Vormittag an mehreren Standorten zu außerordentlichen Betriebsversammlungen zusammen. Unter anderem in den 4 städtischen Bremer Kliniken Mitte, Ost, Nord und links der Weser. Anlass sind die von der Bundesregierung geplanten Kürzungen im Gesundheitsbereich in Milliardenhöhe. Geplant ist unter anderem, das Budget für Krankenhäuser zu kürzen. Die Gewerkschaft Verdi fürchtet dadurch einen weiter steigenden Spardruck und Nachteile besonders für die Beschäftigten. Patientinnen und Patienten müssten laut Verdi aber heute mit keinen Einschränkungen in der Versorgung rechnen. Und noch kurz zum Sport. Rasta Fechter hat das Playoff-Halbfinale der Basketball-Bundesliga um die deutsche Meisterschaft verpasst. Die Niedersachsen verloren auch das entscheidende 5. Spiel bei Alba Berlin mit 89-98. Die Berliner empfangen nun am Samstag Bamberg zur ersten Halbfinalpartie. Das waren die Nachrichten mit Thomas Becker-Glauch.
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5: Ach, das sieht schon mal ganz gut aus heute, ne? Bremen am Dom, sonnig bei 11 Grad, Bremerhaven ein paar Wolken bei 12, Kloppenburg am Bahnhof wolkig bei 9 und Oldenburg 7 Grad und leicht bewölkt. Heute bekommen wir nämlich zuerst noch ein paar Wolken, aber es bleibt trocken, später am Tag denn fast nur noch Sonne. Temperaturen maximal so 14 bis 23 Grad und der Wind dazu, ach, ist da aber nicht viel, schwach bis mäßig aus Nord weht's heute.
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5: Vorsicht bitte auf der A28 Bremen Richtung Oldenburg zwischen Oldenburg-Marschweg und Eversten. Eine ungesicherte Unfallstelle. A1 Osnabrück Richtung Bremen zwischen dem Dreieck Stur und Bremen-Arsten. 6 Kilometer Stau vor der Baustelle. A1 Bremen Richtung Lübeck zwischen Maschenerkreuz und Norderelbbrücke. 4 Kilometer stockender Verkehr. A7 Hannover Richtung Flensburg zwischen dem Dreieck Hamburg Südwest und dem Elbtunnel 5 Kilometer stockend und B75 Bremer Straße stadteinwärts zwischen Marmsdorf-Lürade und Marmsdorfer Weg, also in Hamburg, stockender Verkehr. 6 nach 8.
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5: Schluss mit diesem ganzen Woken-Kram, hatte US-Präsident Trump angedroht und er macht offenbar ernst damit. Mehr dazu gleich und schönen guten Morgen.

0: Colin Haim, den kennt man von meinem Network. I'm inside, outside, in. Um 8:09 hier im Morgen auf Bremen 2. Hauptsache stramm patriotisch, das scheint ja für die USA zu gelten, denn unser Land wird nicht länger woke sein, hatte ja Donald Trump kurz nach seinem Amtsantritt vor einem Jahr angekündigt. Und es ist ja auch was passiert. Er hat in zentrale Institutionen eingegriffen, also vom Kennedy Center bis zu Museen und Medien. Aber ist da wirklich komplett Schluss mit Bund? Anne Schneider über den irgendwie Kulturkampf in den USA.
1: Our country will be woke no longer.
2: Unser Land wird nicht länger woke sein, hatte US-Präsident Donald Trump kurz nach seinem Amtsantritt im vergangenen Jahr erklärt und damit einen Kulturkampf angekündigt. Besonders betroffen das Kennedy Center in Washington, eine der wichtigsten Kulturinstitutionen der USA. Trump lässt das Aufsichtsgremium neu besetzen, setzt Vertraute ein und übernimmt selbst den Vorsitz. Zahlreiche Künstler sagen daraufhin Auftritte ab. Der Imageschaden ist immens, genauso wie der wirtschaftliche. Inzwischen ist die Institution zudem in Trump Kennedy Center umbenannt worden. Vielen Besuchern des Centers geht das alles zu weit und in die falsche Richtung. Im vergangenen Sommer wurde der Präsident bei einem Konzert vom Publikum ausgebuht. Am 4. Juli soll das Kennedy Center erstmal für 2 Jahre schließen. Wegen Renovierung, so Trump. Auch die Museen geraten zunehmend in den Fokus.
3: Wir wollen, dass die Museen unser Land fair behandeln. Weder auf eine woke noch auf eine rassistische Art und Weise.
2: Der Vorwurf Trumps und seiner Anhänger, Museen würden ein verzerrtes Bild der USA zeichnen. Sie sollten lieber stärker nationale Erfolge und amerikanische Werte betonen und eben nicht Sklaverei und Rassismus. Viele Historiker sehen darin politischen Druck. Zur Wahrheit gehört aber auch, dass in diesem Kulturkampf manches nur angekündigt wird, sagt Dr. Theodore Gonsalves. Er ist Kurator am Smithsonian's Nationalmuseum für amerikanische Geschichte. Klar hätte er sein Konzept für die Ausstellung zu 250 Jahren Amerika absegnen lassen müssen, aber
3: mir wurde nicht gesagt, dass ich etwas ändern soll. Niemandem im Ausschuss wurde das gesagt.
2: Es sei unverändert wieder bei ihm angekommen. Anders sieht es bei den Medien aus. Der Druck auf sie wächst ständig. Trump zieht immer wieder gegen große Medienhäuser vor Gericht, offiziell um falsche Darstellungen richtigzustellen. Kritiker wie Kevin Goldberg vom Freedom Forum, einer Stiftung für Pressefreiheit, sehen das anders.
4: Er nutzte Klagen angeblich zur Klarstellung. Kritiker sehen darin Einschüchterung.
2: Gleichzeitig geraten öffentlich finanzierte Medien unter Druck. Dem Sender NPR werden die Mittel gestrichen und die Medienaufsicht FCC droht unliebsamen Sendern mit Lizenzentzug. Rechtlich umstritten, aber wirkungsvoll, sagt Goldberg. Teil der Wahrheit ist aber auch, dass der von Trump so verhasste Comedian Jimmy Kimmel immer noch jeden Abend über den Präsidenten herzieht und der Sender CNN nach wie vor nicht wirklich ausgewogen über die Trump-Administration berichtet. Auf der anderen Seite wurde die Late-Night-Show von Stephen Colbert von CBS abgesetzt und das kurz nachdem der einen millionenschweren Vergleich seines Senders mit Trump kritisiert hatte. Es bleibt oft bei Drohungen und Symbolpolitik, die aber zumindest eine einschüchternde Wirkung hat und deshalb eben doch folgen.
0: Der Kampf um die Kultur und der Kulturkampf in den USA. Aus Washington, Anne Schneider für Bremen 2. 13:08 ist es damit und das hier sind Razorlight, Wire to Wire.

0: Charlie Winston, Turning Circles um 19 Minuten nach 8. Und langsam geht's ja los mit der WM. Also die deutsche Fußballnationalmannschaft, die hat gestern mit dem Vorbereiten angefangen. Die WM selber in Mexiko, Kanada und den USA, die startet dann ja in genau 2 Wochen. Was aber auffällt, je näher die WM rückt, desto leiser wird die Kritik an der WM. Ne? Gar nicht lange her, da war ja von einem Boykott sogar die Rede. Heute kaum noch was. Scheint so ähnlich zu laufen wie bei der WM in Katar. Da war ja vorher sehr viel Kritik und während und nach dem Turnier, da verlepperte es denn eher. Warum ist denn das so? Darüber wollen wir jetzt sprechen mit Sportjournalist und Autor Ronny Plaschke. Guten Morgen, Herr Plaschke, hallo.
1: Guten Morgen, Herr Grote.
0: Also vor großen Turnieren gibt es fast immer Debatten über Menschenrechte, über Politik, über Kommerz. Sobald aber das erste Spiel läuft, da wird es deutlich leiser. Wieso?
1: Ja, der Deutsche Fußballbund, der ist noch traumatisiert, kann man sagen, von der Weltmeisterschaft in Katar, wo es über Jahre genau diese Frage gab nach einem Boykott und wo man sich dann zu dieser One-Love-Armbinde motiviert hat. Die wurde aber von der FIFA dann abgelehnt. Man hat dem DFB, den deutschen Fußball, in Arroganz vorgeworfen. Teilweise wurden sogar Diplomaten im Nahen Osten einbestellt. Und da hat man gemerkt, man kann es niemandem recht machen und hält sich dann eher zurück. Jetzt ist die USA, vor allem die USA von diesen 3 Gastgebern, ja, die einzige westliche Industrienation, wo der Fußball noch wachsen kann. Also diese Weltmeisterschaft ist eine so große, lukrative Angelegenheit. Und da ist der Präsident des DFB, Bernd Neuendorf, ja, der ist ein Fußballfunktionär, aber er spricht auch für seine Sponsoren, für Adidas, für Volkswagen, für Lufthansa. Und für die ist Nordamerika ein wichtiger Markt. Und man weiß ja nie, wenn man die USA kritisiert, was Donald Trump denn macht. Deswegen sagen sich alle, wir halten uns zurück und hoffen, dass es gut über die Bühne geht.
0: Da gab es ja auch diese Mund-zu-Geste beim Mannschaftsfoto damals. Da hat ja die deutsche Mannschaft in Katar versucht, ein Zeichen zu setzen und hat dann vor allem Häme kassiert. Nutzen solche symbolischen Aktionen oder ist auch das schon irgendwie Teil längst der Inszenierung?
1: Solche symbolischen Aktionen gibt es ja jetzt auch fast gar nicht mal. Wenn man Journalisten, Journalistinnen sieht, die auf die Spieler jetzt zugehen, Joshua Kimmich zum Beispiel, der sagt, ja, da sollen Leute etwas dazu sagen, die wirklich davon etwas wissen. Also die Spieler halten sich sehr zurück, auch in den sozialen Medien wird kaum etwas dazu gesagt. Wer aber diese WM symbolisch für sich nutzt, ist vor allem Donald Trump. Der hat sich im November des vergangenen Jahres mit Cristiano Ronaldo gezeigt im Weißen Haus. Darum herum wurde ein großes Staatsbankett organisiert, auch mit dem saudi-arabischen Kronprinzen Mohammed bin Salman. Ronaldo spielt ja in Saudi-Arabien. Lionel Messi war im Weißen Haus, ja. Gianni Infantino, der FIFA-Präsident, das ist ja vermutlich der unpolitischste Politiker überhaupt. Ein Fußballfunktionär, der im Friedensrat von Trump sitzt, der bei der Amtseinführung war, der beim Friedensgipfel für Gaza war. Also FIFA, Trump nutzen den Fußball sehr politisch, aber nur für ihre Richtung, nur für das Geld und nur für die Symbolik. Und die Fußballteams sollen spielen und sollen zur Unterhaltung beitragen.
0: Wie ist das mit uns? Also wie wir jetzt mit solchen Turnieren umgehen? Und ich schließe mich da ausdrücklich mit ein. Also erst meckern und dann doch gucken. Was sagt das eigentlich über uns als Gesellschaft aus?
1: Diese Frage, ich mache das jetzt auch schon einige Jahre und vor den Turnieren in Russland 2018, Katar, aus anderen Gründen auch ein bisschen in Südafrika und Brasilien, da gab es ja andere Probleme auch. Wir stellen immer so die Frage, sollen wir einschalten, sollen wir vielleicht boykottieren? Aber diese Frage drängt uns immer in eine Ja- oder Nein-Antwort. Ich habe gerade viele Vorträge, Lesungen, wo genau diese Frage kommt. Ich würde sagen, man kann das Kritische mit dem Feierlichen verbinden. Ja, also es gibt ja zum Beispiel einige Veranstaltungen, wo es erst einen Workshop gibt oder ein Grillfest oder eine kritische Diskussion und dann gemeinsames Public Viewing. Also es gibt das Gute im Schlechten. Niemand soll sich schlecht fühlen jetzt, wenn er sich auf den Fußball freut, wenn er gemeinsam mit Freunden diese Spiele schaut. Aber darüber nachzudenken, was passiert in den USA, aber auch, wo werden unsere Trikots, unsere Bälle hergestellt? Also diese große, große, milliardenschwere Industrie, da gibt's immer Menschen, die auch darunter leiden, das sich mal hin und wieder zwischen dem Torjubel in Erinnerung zu rufen, das wäre doch schon was.
0: Die deutsche Mannschaft, also ab jetzt in der Vorbereitung, in 2 Wochen selbst geht's dann los mit der Fußball-WM. Dazu auf Bremen 2 Sportjournalist und Autor Ronny Plaschke. Danke fürs Gespräch, schönen Tag für Sie, tschüss.
1: Danke Ihnen auch, ciao.
0: 8:24 Uhr damit.

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4: Mit Thomas Becker-Glauch. Guten Morgen. Die ohnehin schon brüchige Waffenruhe zwischen den USA und dem Iran droht zu scheitern. Das US-Militär hat in der Nacht erneut mehrere Ziele im Iran angegriffen. Von dort sollen Drohnen abgefeuert worden sein. Die iranische Armee griff im Gegenzug einen US-Stützpunkt an, vermutlich in Kuwait. Von dort wurden am Morgen Drohnen- und Raketenangriffe gemeldet. Die israelische Armee weitet ihren Einsatz gegen die Hisbollah-Miliz im Süden des Libanon weiter aus. Das Militär hat die Bewohner mehrerer Gebiete aufgerufen, ihre Häuser und Wohnungen zu verlassen und die Region zu einer sogenannten Kampfzone erklärt. Libanons staatliche Nachrichten berichten am Morgen von 2 israelischen Angriffswellen, unter anderem auf die Stadt Tyros. Die Außenministerinnen und Minister der EU kommen gleich auf Zypern zusammen. Bei den Beratungen stehen die neuen Entwicklungen im Ukraine-Krieg und ein möglicher EU-Beitritt des Landes im Mittelpunkt. Kommissionspräsidentin Ursula von der Leyen hat Kiew im Vorfeld des Treffens weitere militärische Hilfen zugesagt. Zum heutigen Internationalen Tag der Frauengesundheit hat Gesundheitsministerin Nina Wagen Fortschritte bei dem Thema angemahnt. Wagen sagte den Funke-Zeitungen, Frauen verdienten eine medizinische Gesundheitsversorgung, die ihr Geschlecht besser berücksichtige. Denn viel zu lange sei ignoriert worden, dass Frauen andere gesundheitliche Bedürfnisse, Beschwerden und Symptome haben als Männer. Und noch kurz zum Sport. Rastafechter Fechter hat das Playoff-Halbfinale der Basketball-Bundesliga um die deutsche Meisterschaft verpasst. Die Niedersachsen verloren das entscheidende 5. Spiel bei Alba Berlin mit 89-98. Das waren die Nachrichten mit Thomas Becker-Glauch.
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5: Ach, das wird ein schöner Tag heute. Aktuell sieht es folgendermaßen aus. Am Dom in Bremen, leicht bewölkt, 11 Grad. Bremerhaven, ein paar Wolken mehr, 13 Grad. Dann Cuxhaven, mehr Wolken bei 12 Grad. Und Oldenburg, viel blauer Himmel am Schloss bei 8 Grad. Heute bekommen wir zuerst ein paar Wolken, aber es bleibt trocken und später am Tag dann fast nur noch Sonne. Maximal 14 bis 23 Grad heute und der Wind dazu, der weht schwach bis mäßig aus Nord.
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5: A1 Osnabrück Richtung Bremen zwischen dem Dreieck Stur und Bremen-Hemmeling. 5 Kilometer stockender Verkehr vor der Baustelle. Dann geht's weiter auf der A1 Bremen Richtung Lübeck zwischen Maschener Kreuz und Norderelbbrücke. 4 Kilometer stockender Verkehr. A7 Hannover Richtung Flensburg zwischen dem Dreieck Hamburg Südwest und dem Elbtunnel. 5 Kilometer stockender Verkehr. A28 Bremen Richtung Oldenburg zwischen dem Kreuz Oldenburg Ost und Oldenburg Eversten. 3 Kilometer Stau nach einem Unfall. Und B75 Bremer Straße stadteinwärts zwischen Marmsdorf-Lührade und Marmsdorfer Weg, also in Hamburg, stockender Verkehr. Genau 8.33 Uhr.
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5: Ja, und hier gleich Farben, die man lesen kann, nämlich die Farben des Lichts. Schönen guten Morgen.

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1: Über der Drummer Dani. Pink Balloon um 6 Minuten nach 8:30.
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1: So viel ist über die britische Autorin Lucy Steeds nicht bekannt. Geboren ist sie Mitte der 90er, hat Literatur in Oxford studiert und lebt inzwischen in Amsterdam und in London. Was wir aber noch wissen, ihr Romandebüt The Artist ist im vergangenen Jahr erschienen und hat viele Preise gewonnen, stand sogar auf der Shortlist für den British Book Award. Jetzt gibt es das Buch auch auf Deutsch. The Artist heißt es auch da, allerdings mit dem Untertitel Die Farben des Lichts. Und Maren Ahring, die hat's verschlungen.
3: Um es gleich vorweg zu sagen, dieser Roman ist die perfekte Sommerlektüre für alle, die sich für Kunst- und Künstlerinnenbiografien interessieren, die Sonne und Südfrankreich mögen und eine überraschende und fesselnde Geschichte lesen möchten. Und darum geht's. Wir schreiben das Jahr 1920. Joseph Adelaide, ein 20-jähriger Journalist aus London, steigt in der Provence aus dem Zug. Er ist aufgeregt, weil ein berühmter Maler ihm ein seltenes Interview gewähren möchte. Er sucht in der sommerlichen Hitze das abgelegene Haus und findet den Maler auf der Terrasse.
4: Dies also ist der Mann, für den Joseph meilenweit gereist ist. Der Mann, der auf seinen Brief nur mit einem knappen Befehl geantwortet hat. Der Meister. Edouard Tartuffe.
3: Doch Tartuffe hat Joseph gar nicht eingeladen. Das war seine Nichte Sylvette, genannt Etty. Sie schmeißt den Haushalt, hält sein Atelier in Ordnung und kümmert sich um seine Korrespondenz.
4: Während Sylvette das einzige Wort liest, das auf dem Blatt Papier steht, wird Joseph in der langen, heißen Stille ganz kribbelig. Dann schaut sie auf und sagt nur, »Das hier ist ein junger Mann mit Orange.«
3: Bedeutet, nur wenn Joseph Modell für ein neues Gemälde sitzt, darf er bleiben. Und natürlich willigt er ein. So kommt er fast unfreiwillig dem Maler und seiner Nichte sehr nah. Joseph beobachtet, wie Tartuffe an seinen Bildern arbeitet. Besonders gern malt er Essen, das Etty vorher sorgfältig ausgewählt und angerichtet hat.
4: Es gibt Austern, fächerförmig um Zitronenschnitze gelegt, auf verschiedene Schüsseln verteilte Artischocken. Über den Tisch verstreute Granatapfelkerne, die da liegen wie blutige Sterne. Eine Servierplatte mit Tomaten, abwechselnd mit sichelförmig geschnittenen Fenchelscheiben drapiert.
3: Der Roman ist mal aus Josephs, mal aus Ettys Sicht erzählt. Dabei fächert Lucy Steeds auch Episoden aus der Vergangenheit der Protagonisten auf. Beide Figuren entfalten so im Laufe des Romans immer mehr Facetten. Besonders Etty gewinnt an Tiefenschärfe. Hinter der verhuschten Haushälterinnenfassade verbirgt sich eine Frau mit Ambitionen. Heimlich und gegen den Willen ihres Onkels malt Etty.
5: Sie malte nicht, um von irgendjemandem Anerkennung zu bekommen. Inzwischen hatte sie begriffen, dass Tartuffe niemals welche zollen würde. Sie malte einzig und allein, um ihr inneres Bedürfnis zu befriedigen. Sie war gefangen in einem Haus mit einem Mann, der sie mit unsichtbaren Fesseln hielt. Sie wusste nichts von der Außenwelt oder wie sie dorthin gelangen könnte. Das Malen wurde so zu einer Art Freiheit.
3: Lucy Steeds beschreibt sehr sinnlich. Als Leserin spürt man die Sonne auf der Haut brennen und riecht den Terpentingeruch im Atelier. Aber der Roman The Artist ist nicht nur großartig erzählt, sondern auch eine Geschichte weiblicher Selbstermächtigung vor dem Hintergrund der realen Kunstgeschichte. Denn Etty hütet ein Geheimnis, das alles auf den Kopf stellt und hier nicht verraten werden kann. The Artist von Lucy Steeds ist ein beeindruckend gutes Debüt und ein lesenswerter Schmöker.
1: Maren Ahring über das Buch The Artist von Lucy Steeds. Es erscheint heute bei DTV und kostet 24 Euro glatt. Damit 8:40 Uhr.

0: Dawn Brothers, Hold On To Your Love um 8.48 Uhr. Und sagen Sie, sind Sie auch wer, der unter der Dusche gerne ganze Arien singt oder Helene Fischer oder was weiß ich? Dann habe ich einen Tipp für Sie, weil dieses Hobby kann man auch mit vielen teilen. So wie der Römer Alessio Mascolo, der hat für einen Geburtstag mal vor einem Jahr ein gemeinsames Singen auf der Terrasse des Pincio, also unweit der Villa Borghese, organisiert. Und der hat einen Nerv getroffen, weil mittlerweile kommen zu diesem Rudelsingen ein paar hundert Menschen. Verena Schelter war auch da.
1: Alessio Mascolo ist an diesem Tag eigentlich gar nicht fit. Am Abend vorher war er auf einem Junggesellenabschied und er ist ziemlich heiser. Und das, obwohl er gleich vor etwa 500 Leuten singen wird. Sorgen macht er sich deswegen nicht. Mein eigentliches Talent liegt nicht im Singen. Ihr werdet mich ja hören, ich bin kein guter Sänger, sondern eher ein Unterhalter. Alessio arbeitet im Vertrieb eines großen US-Unternehmens. Aber ein-, zweimal im Monat ist er der Ragazzo del Pincio, der Junge vom Pincio. Der Pincio ist ein Hügel im historischen Zentrum von Rom, unweit der spanischen Treppe, direkt bei der Villa Borghese. Von hier hat man einen tollen Blick auf die Stadt. Alessio steht auf der Aussichtsplattform und filmt sich selbst. Freunde, ich wünsche euch einen schönen Sonntag. Es ist ein wunderschöner Tag und gleich singen wir gemeinsam. Ich erwarte euch um 19.30 Uhr hier am Pincio. Letzter Aufruf auf Social Media. Hier kündigt er seine Auftritte an. Nicht ich stehe im Mittelpunkt, sondern die Musik und die Menschen, die hierher kommen, um zu singen und den wunderschönen Ausblick auf Rom bei Sonnenuntergang zu bewundern. Mittlerweile sind auch Alessios Helfer angekommen. Sie bauen Mikrofone, Boxen, Laptop und Audiomixer auf. Ein Partykracher als Soundcheck und zum Aufwärmen. Und los geht's. Nicht nur Alessio hat ein Mikrofon. Wer mag, kann auf die Bühne gehen und mitsingen. Auf der Playlist stehen klassische Italo-Schlager und aktuelle Hits. Die italienische Musik ist wunderschön. Rom ist wunderschön. Dieser Platz hier ist wunderschön. Die Leute, die singen, sind wunderschön. Das hier ist das wahre Glück.
0: Ja, bellissima, ne? Vera Schäfer aus Rom für Bremen 2. Und ich finde, was die Römer können, das können wir auch. Also hier in Bremen singen, ne? Jetzt müssen wir nur noch einen Hügel finden. 8.51 Uhr.

0: Louis Watson war das, Castle Street. Und jetzt eine Gefahrenmeldung. Vorsicht bitte auf der A1 Hamburg Richtung Bremen in Höhe Horster Dreieck. Da liegen Fahrzeugteile. Damit haben wir es genau 4:09.
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0: Der kommt von Frieda Ahrens.
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0: Super, der Tipp. Und noch eine Gefahrenmeldung, diesmal Vorsicht auf der B75 Bremen-Delmenhorst, also zwischen Delmenhorst-Stickgrass und dem Delmenhorster Dreieck, da läuft eine Entenfamilie auf der Fahrbahn. Hoffentlich kommen die heil rüber. 8:57 Uhr damit.

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1: Mit Thomas Becker-Glauch, guten Morgen. USA und Iran überziehen sich wieder mit gegenseitigen Angriffen. US-EU-Außenminister beraten über den Krieg in der Ukraine. Aufholprozess im Osten Deutschlands verliert laut Studie an Tempo. Das Wetter mit viel Sonnenschein bei 14 bis 23 Grad. Im Iran-Krieg droht trotz der eigentlich geltenden Waffenruhe und laufender Friedensgespräche eine erneute Eskalation der Gewalt. Die USA haben in der Nacht nach eigenen Angaben mehrere Ziele im Iran angegriffen. Die Revolutionsgarden reagierten mit dem Beschuss eines US-Stützpunktes in der Golfregion, vermutlich in Kuwait. Aus Istanbul berichtet Benjamin Weber.
2: Der Beschuss des US-Stützpunkts sei eine ernste Warnung, erklärte die iranische Revolutionsgarde. Sollte der Feind erneut angreifen, werde die Antwort noch entschiedener sein. Welchem Stützpunkt die iranischen Angriffe galten, ließ Iran zunächst offen. Kuwait meldete Angriffe von Drohnen und Raketen, ohne den Ursprung zu nennen. Dort sind US-Soldaten stationiert. In der Nacht hatten Augenzeugen aus der Gegend um die iranische Hafenstadt Bandar Abbas am Persischen Golf von Explosionen berichtet. Das US-Militär erklärte, dort 4 iranische Kampfdrohnen abgeschossen und eine Bodenkontrollstation angegriffen zu haben. Die Revolutionsgarde teilte mit, Iran hätte zuvor US-amerikanische Schiffe davon abgehalten, durch die Straße von Hormuz zu fahren.
1: Israels Armee hat wieder Ziele der pro-iranischen Hisbollah im Süden des Libanon angegriffen. Die Luftschläge zielten auf Infrastruktur der Hisbollah ab, sagte ein Militärsprecher. Zuvor war die Region zu einer sogenannten Kampfzone erklärt worden. Tausende Menschen flohen in Panik aus der Stadt Tyros. Libanon-staatliche Nachrichten berichten am Morgen von 2 israelischen Angriffswellen auf die Stadt. Israel hatte seinen Militäreinsatz gegen die Hisbollah in den vergangenen Tagen trotz der bestehenden Waffenruhe wieder ausgeweitet. Die Außenministerin und Minister der EU sind am Morgen auf Zypern zusammengekommen. Bei den informellen Beratungen stehen die neuen Entwicklungen im Ukraine-Krieg im Mittelpunkt. Vor dem Treffen hat Kommissionspräsidentin Ursula von der Leyen Kiew erneut volle Unterstützung zugesagt. Aus Brüssel Sabrina Fritz.
3: Militärisch würden jetzt vor allem Luftabwehrsysteme dringend benötigt. Außerdem habe sie mit Zelensky auch über den Beitritt des Landes zur EU gesprochen. Die kommenden Wochen seien dafür entscheidend, schrieb von der Leyen auf Social Media. Die Außenbeauftragte Kallas hat weiter Druck auf Russland angekündigt. Verhandlungen sieht man in Brüssel inzwischen skeptisch. Russland habe mit seinen jüngsten Angriffen auf Kiew gezeigt, dass es kein Interesse an Frieden habe, so eine EU-Sprecherin. Zu dem Treffen sind auch die Außenminister von Saudi-Arabien und Indien geladen. Sie sollen den EU-Vertretern einen Überblick über die Lage im Nahen Osten geben. Auch für die EU-Außenminister bleibt es eine Hängepartie, ob es nun bald ein Abkommen zwischen dem Iran und den USA geben wird oder nicht.
1: In der Diskussion um die Reform der gesetzlichen Pflegeversicherung spricht sich Unionsfraktionsvize Albert Stegemann dafür aus, bei den anfallenden Kosten auch Vermögen stärker mit einzubeziehen. Dazu zähle auch das Eigenheim von Pflegebedürftigen, sagte der CDU-Politiker der Bild. Ein Erbenschutzprogramm auf Kosten der Allgemeinheit dürfe es nicht geben. Wer Vermögen besitze, müsse es einsetzen, auch das Eigenheim, bevor die Gemeinschaft zahle. Gesundheitsministerin Nina Wagen wollte den Gesetzentwurf für ihre Pflegereform eigentlich diesen Monat vorlegen. Das wurde aber auf Anfang Juli verschoben. Der wirtschaftliche Aufholprozess im Osten Deutschlands verliert an Tempo. Zu diesem Ergebnis kommt der gerade vorgestellte Wettbewerbsreport Ostdeutschlands. Die Autoren sehen Fortschritte, warnen aber auch vor neuen Rückständen. Aus Berlin berichtet Dietrich Kallmeurer.
4: Der Bericht zeigt, die Wirtschaft im Osten Deutschlands hat den Abstand zum Westen verringert. Die Produktivität liegt inzwischen bei 84% des westdeutschen Niveaus. Vor 10 Jahren waren es etwa 78%. In einzelnen Regionen wird der gesamtdeutsche Durchschnitt bereits erreicht oder übertroffen. Allerdings verläuft die wirtschaftliche Annäherung langsamer als in den vergangenen Jahren. Vor allem bei Investitionen, Innovation und Fachkräften bestehen weiter deutliche Unterschiede. So erreichen die Unternehmensinvestitionen im Osten nur rund 3/4 des Westniveaus. Gleichzeitig verschärfen demografischer Wandel und Fachkräftemangel den Druck. Die Autoren des Reports fordern eine realistische Bestandsaufnahme und entschlossene Maßnahmen, um Wachstum und Wettbewerbsfähigkeit zu stärken.
1: Die Gewerkschaft Verdi hat bundesweit Beschäftigte in Krankenhäusern zu Protesten gegen die geplanten Kürzungen im Gesundheitswesen aufgerufen. Auch in Bremen wollen sich zahlreiche Menschen beteiligen. An mehreren Standorten kommen die Beschäftigten am Vormittag zu außerordentlichen Betriebsversammlungen zusammen. Die Bundesregierung plant unter anderem, das Budget für Krankenhäuser deutlich zu kürzen. Verdi fürchtet dadurch einen weiteren Spardruck und Nachteile, besonders für die Beschäftigten. Patientinnen und Patienten müssen laut Verdi aber heute mit keinen Einschränkungen in der Versorgung rechnen. Das waren die Nachrichten mit Thomas Becker-Glauch.
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5: Das wird ein schöner Tag heute, ne? Weil aktuell sieht es ja auch schon schön aus. Bremen am Dom leicht bewölkt, 12 Grad. Bremerhaven ein paar Wolkchen, aber nicht viele, so bei 15 Grad. Bremervörde ein paar mehr Wolken, 13. Und Oldenburg am Schloss, blauer Himmel, aber auch ein paar Wolken bei 12 Grad. Heute bekommen wir zuerst noch ein paar Wolken, aber es bleibt trocken. Später am Tag dann fast nur noch Sonne, maximal 14 bis 23 Grad heute. Und der Wind dazu weht schwach bis mäßig. Aus Nord.
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5: Vorsicht bitte. Auf der A1 Hamburg Richtung Bremen zwischen Horster Dreieck, da liegen Fahrzeugteile. Dann Vorsicht bitte weiter auf der B75 Bremen-Delmenhorst zwischen Stickgras und Delmenhorster Dreieck ist immer noch die Entenfamilie unterwegs. Dann A1 Osnabrück Richtung Bremen zwischen dem Dreieck Stur und Hemelingen. 6 Kilometer stockender Verkehr vor der Baustelle da. Da dauert es 45 Minuten länger, wenn Sie da drin stecken. Dann A1 Bremen Richtung Lübeck zwischen Maschenerkreuz und Norderelbbrücke. 4 Kilometer stockend. A7 Hannover Richtung Flensburg zwischen dem Dreieck Hamburg Südwest und dem Elbtunnel. 5 Kilometer stockend. A28 Bremen Richtung Oldenburg zwischen Hatten und Oldenburg-Marschweg. 4 Kilometer Stau mittlerweile nach einem Unfall. Und B75 Bremer Straße stadteinwärts zwischen Marmsdorf-Lürade und Marmsdorfer Weg, also in Hamburg, stockender Verkehr. 7:07 damit.
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5: Und hier gleich die neuen Filme der Woche, wie immer mit unserer Kinofrau, mit Katja Nikodemus. Und schönen guten Morgen.

0: Clean King of Mediocrity. Und eine Gefahrenmeldung, Vorsicht diesmal auf der A29 Ahlhorner Heide Richtung Oldenburg zwischen Sandkrug und dem Kreuz Oldenburg Ost. Da steht ein defekter LKW. 10 nach 9.
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0: Heute wird es vermutlich lustig, weil wir haben gleich zwei Komödien, aber beide mit ernstem Hintergrund. Der erste Film kommt aus England und heißt Verflucht normal. Ich habe gelesen, der handelt von einem Jungen mit Tourette-Syndrom und ich weiß, großer Hit in England. Wird das hier auch klappen? Was meinst du?
2: Also ich weiß nicht, ehrlich gesagt, ob er jetzt 1,5 oder 2 Millionen Zuschauer schafft oder Zuschauerinnen wie in England. Aber dass er gut läuft, das glaube ich hier auch schon. Weil dieser Film von Kirk Jones erzählt ja die wahre Geschichte von John Davidson. Der wurde, glaube ich, 1971 so geboren. Und eben als Kind ist er am Tourette-Syndrom erkrankt. Und der Film ist eben so halb Komödie, halb Drama. Und er beginnt damit, dass der Held John als erwachsener Mann einen Orden von der Queen bekommt. Und beim Eintreten in den Saal wirft er ihr schon eine obszöne Beleidigung entgegen. Und ich sagte, es ist eben nicht God save the Queen. Es ist was anderes. Und der Film erzählt dann eben die Schulzeit, in der dieser kleine John gar nicht weiß, wie ihm geschieht, wenn er dann plötzlich den Schuldirektor als Arschloch bezeichnet und ihn anspuckt. Und er wird dann eben auch bestraft und gehänselt und verprügelt. Und das geht eben als junger Erwachsener für ihn so weiter. Und natürlich sagt Tourette, also diese ist ja eine geheimnisvolle neurologische Erkrankung, diese Krankheit sorgt natürlich im Film auch für überraschende und auch komische Momente. Stell dir mal vor, du würdest jetzt eine Wohnung anschauen, Tom, die möchtest du haben. Und dann fragt die Maklerin, möchten Sie jetzt die Wohnung? Und dann würdest du sagen, ja, ich nehme die heruntergekommene Kackbude. Also es ist schon ja, an der Grenze zum Komischen und Tragischen.
0: Eine angemessene Reaktion. Ich weiß gar nicht, was du hast. Aber sag mal, was erfährt man denn über das Tourette-Syndrom, was man nicht sowieso schon weiß? Gibt's da was Neues?
2: Also ich wusste eben sehr wenig über Tourette, eben eigentlich nur das Allgemeine.
0: Ja.
2: Eben diese Ticks, diese eruptiven Beschimpfungen, ist schon berührend, aber hier diesem jungen Menschen aber zuzusehen und zu sehen, was das sozial anrichtet, also wie er versucht, mit dieser Krankheit zu leben, aber wie seine Umgebung ihm das nicht ermöglicht. Und das Fluchen und diese obszönen Ausdrücke, die rufen natürlich immer wieder Abwehr und Gewalt hervor, aber merkt man eben auch, dass es auch mit dem Umfeld zu tun hat, weil dieser John, dieser junge Mann, der trifft dann immer auf zwei Menschen, die begreifen, dass er ein liebenswerter, sanfter Mensch ist unter diesen Beschimpfungen. Und Dottie, die Mutter eines Schulfreundes, früher Krankenschwester in der Psychiatrie, die lässt ihn bei ihrer Familie einziehen. Und sie ignoriert die Ticks einfach. Und der Hausmeister der Gemeinde, der gibt ihm einen Job. Und du kannst dir vorstellen, das ist das lustigste Vorstellungsgespräch ever. Und John wird dann eben zum Aktivisten für Menschen mit Tourette. Und da erfährt man eben auch noch mal viel über diese Vereinzelung, die Einsamkeit. Und dass man im Grunde diese Ticks einfach ignorieren muss. Was heißt einfach? Man muss sich einfach dran gewöhnen. Und der Film lohnt allein schon wegen seines Hauptdarstellers. John Aramayo, der hat auch den britischen Filmpreis bekommen. Der verkörpert diesen David ja mit seinen Ticks, mit seinem verschmitzten Lachen, seiner Verzweiflung und dann auch seiner großen Freude einfach ganz toll.
0: Ticket ins Leben, ne? Film Nummer 2, so heißt die französische Komödie, die heute auch neu ins Kino kommt. Und da geht's um so einen älteren Chansonsänger, der sich das Leben nehmen will. Da habe ich gedacht, ja, super lustig, ne? Warum will er denn nicht mehr?
2: Naja, der hatte auf der Bühne einen Schlaganfall und seitdem kann er eben nicht mehr singen, beziehungsweise nicht auf der Bühne. Also Schluss mit den Auftritten, mit den Tourneen und damit ist auch Schluss mit dem Leben, was er führen will. Und deswegen übernimmt dieser Antoine eine Reise in die Schweiz, um dort seinem Leben ein Ende zu setzen. Aber im Zug begegnet er einer Frau, einem Fan. Fan und Schreckschraube, Victoire heißt sie auch noch. Und das ist letztlich auch der ganze Film. Er will seine Ruhe haben, sie lässt nicht locker. Und er soll dann auch bei der Hochzeit ihrer Tochter in Genf auftauchen und singen. Und damit schließt der Film dann auch in ein Familiendrama rein. Also Ticket ins Leben ist keine große Komödie, aber es geht turbulent zu. Und vor allem dank der beiden Hauptdarsteller, Valérie Le Mercier und Gérard Darmon. Also ich finde es immer wieder toll, dieses boulevardeske Spiel der französischen Schauspieler und ihre Körperlichkeit.
0: Ist das alles eher albern oder gut albern, so Louis de Funès-mäßig?
2: Na, ich finde, man kann den französischen Schauspielern schon super dabei zuschauen, wie sie einfach überhaupt keine Hemmung haben, sich zum Affen zu machen, diese beiden, Gérard Darmon und Valérie Le Mercier. Aber ich finde es jetzt eben, heute würde ich dann eher sagen, doch lieber Verflucht normal anschauen.
0: Neues aus dem Kino, wie immer mit Katja Nicodemus. Ich habe Louis de Funès gesagt, hast du gehört? Wollen wir?
2: Nein, habe ich nicht, nein.
0: Doch.
3: Oh! Tschüss. 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

0: Night Snap.
1: Ja, genau, Snap Rosalyn um 9.21 Uhr. Und jetzt, ja, ab jetzt ist irgendwie Fußball-WM irgendwie, denn die Reise zur Weltmeisterschaft, die hat ja für das DFB-Team gestern irgendwie begonnen, und zwar in der Weltstadt Herzogenaurach, ist übrigens auch der Sitz des Hauptsponsors des DFB, und da trainieren jetzt Julian Nagelsmann und die Mannschaft für die WM in den USA, Mexiko und Kanada. Und was war nochmal das Ziel bei der WM, Herr Bundestrainer?
2: Wir wollen Weltmeister werden. Das ist für mich nach wie vor ein Unterschied, ob man sagt, wir werden Weltmeister, wir wollen das werden.
1: Ja, und jetzt kennen wir auch den Unterschied zwischen anderes wollen als anderes werden. Und was denken die Menschen in Herzogenaurach darüber, also was aus der deutschen Mannschaft bei der WM wird?
3: Vielleicht Viertelfinale. Könnte funktionieren.
4: Ach, Viertelfinale. Frankreich und Spanien sind mit Sicherheit stärker.
5: Und ich glaube, vielleicht könnten wir auch Weltmeister werden. Wäre natürlich schön, wieder fürs Sommerfilmmärchen, aber ja. Ich traue es ja schon zu, dass es sehr spannend wird für die deutsche Mannschaft und wir nicht direkt in der ersten Gruppe rausfliegen.
1: Ja, Auftakt zur WM, also für die deutsche Mannschaft, und ist dann am 14. Juni, da geht's gegen Curaçao. Ist also noch ein bisschen hin. Aber bis dahin könnten wir uns ja alle daran erfreuen, was Thomas Hässler mal vor dem Spiel gegen Werder gesagt hat. Und zwar, wir wollten in Bremen kein Gegentor kassieren und das hat auch ganz gut geklappt. Bis zum Gegentor, so nämlich.

0: Miles Senko, Forget Me Not.
1: Sie da. Ja, genau Sie. Kommen Sie uns doch mal besuchen, damit wir uns kennenlernen.
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0: 9:30 damit.
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0: Ja, das sieht aktuell folgendermaßen aus. Bremen am Dom, blauer Himmel bei 13 Grad. Bremerhaven, ein paar leichte Wölkchen bei 15. Bremervörde, auch ein paar Wolken bei 13. Und Oldenburg am Schloss, mehr blauer Himmel als Wolken bei 14 Grad. Heute bekommen wir zuerst noch ein paar Wolken, aber es bleibt eben trocken. Später am Tag dann fast nur noch Sonne bei maximal so 14 bis 23 Grad. Und der Wind dazu, der weht schwach bis mäßig aus Nord.
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0: Natürlich was los. Vorsicht bitte auf der A39 Lüneburg Richtung Bremen. Moment, wo ist sie denn hin, die Meldung? Da ist sie. Zwischen Autobahnkreuz Maschendakreuz und Maschendakreuz, da liegen Gegenstände. Weiter Vorsicht auf der A1 Hamburg Richtung Bremen. In Höhe Horster Dreieck, da liegen Fahrzeugteile. Vorsicht auch auf der A29 Allhorner Heide Richtung Oldenburg. Zwischen Sandkrug und Kreuz Oldenburg Ost, da steht ein defekter LKW. A1 Osnabrück Richtung Bremen zwischen Dreieck Stur und Hemelingen 6 Kilometer stockender Verkehr vor der Baustelle. 45 Minuten mehr müssen Sie schon rechnen. Dann A1 Bremen Richtung Lübeck zwischen Maschendakreuz und Norderelbbrücke 4 Kilometer stockend. A7 Hannover Richtung Flensburg zwischen dem Dreieck Hamburg Südwest und dem Elbtunnel 5 Kilometer stockend. A28 Bremen Richtung Oldenburg zwischen Hatten und Oldenburg-Marschweg 4 Kilometer Stau nach einem Unfall. Und B75 Bremer Straße stadteinwärts zwischen Marmsdorf-Lürade und Marmsdorfer Weg in Hamburg stockender Verkehr.
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0: Ja, wir haben ja den Krieg schon nach Minuten gewonnen, hat der US-Präsident über den Angriff auf den Iran gesagt. Aber weiter dann.
5: When we are finished, take over your government. It will be yours to take. This will be probably your only chance for generations.
0: Ja, wenn wir fertig sind, übernehmt ihr die Macht und es wird eure Chance für Generationen sein, meinte Donald Trump danach. Was meinen die Menschen im Iran heute nach 3 Monaten Krieg dazu? Mir dazu gleich einen schönen guten Morgen.

0: 8:08 ist es und jetzt, ja auch kein Jubiläum zum sich freuen, heute nämlich auf den Tag genau vor 3 Monaten, da hat der Iran-Krieg begonnen. Amerikaner und Israelis bombardierten mit Raketen und Flugzeugen zahlreiche Ziele im Land. Dabei wurden viele Menschen getötet, auch aus der Führungsriege wie der religiöse Führer des Landes Ali Khamenei. Seit etwa 7 Wochen gab es dann eine brüchige Waffenruhe, die aber wird und wurde dauernd gebrochen, offenbar von beiden Seiten. Ja, auch vergangene Nacht gerade wieder. Da gibt es ja wieder zahlreiche Angriffe, auch von beiden Seiten. Wie also geht es den Menschen im Iran damit? Darüber haben wir gesprochen mit Politikwissenschaftlerin und Journalistin Gilda Sahibi. Die ist in Teheran geboren und hat da Verwandte und viele Freunde im Iran. Und die habe ich nun gefragt. Jetzt gab es also wieder neue Angriffe, auch vergangene Nacht. Hatten wir auch gerade in den Nachrichten. Wie geht es denn den Menschen im Iran, wenn jetzt alles wieder losgeht?
1: Also tatsächlich in den letzten Wochen habe ich auch immer wieder Nachrichten bekommen, wo Menschen mir gesagt haben, wir glauben nicht, dass es vorbei ist. Also die haben eigentlich damit gerechnet, das war ähnlich nach dem sogenannten 5-Tage-Krieg letzten Juni im letzten Jahr. Da haben auch ganz viele Menschen gesagt, der Krieg wird weitergehen und das haben jetzt auch viele gesagt. Ich glaube, es hat einfach damit zu tun, einmal, dass man weder dem iranischen Regime noch Donald Trump noch Benjamin Netanyahu glaubt. Also man glaubt keinem dieser involvierten Feldherren, ich weiß nicht, wie ich es anders nennen soll. Und dadurch ist natürlich im Land ohnehin eine riesige, riesige Unsicherheit. Und auf dem Land, auf den Menschen liegt eine Schwere tatsächlich, die ich, glaube ich, so noch nie beobachtet und erlebt habe.
0: Wovor haben die Menschen eigentlich mehr Angst? Vor dem Krieg oder vor der eigenen Führung?
1: Das ist schwer zu sagen. Das hängt natürlich auch davon ab, wo die Menschen leben, ob sie, ob ihre Städte, ob ihre Häuser betroffen waren in den letzten Monaten von diesem Krieg. Also wenn man mit Menschen in Teheran spricht, die sehr viel Bombardierung erlebt haben, dann ist der Krieg einfach präsenter als jetzt Menschen in Mashhad zum Beispiel im Nordosten, wo ganz wenig nur bombardiert wurde. Grundsätzlich ist die Angst vor dem Regime groß. Die ist schon seit Jahren groß. Wir hatten jetzt erst, das ist wirklich erst 4-5 Monate her, im Januar Massenproteste und Massentötungen. Wir hatten Massaker, es sind Tausende, Zehntausende Menschen auf den Straßen ermordet worden dafür, dass sie protestiert haben. Und dieser Schock sitzt den Menschen immer noch im Knochen. Das konnte ja aber in den Knochen, das konnte nicht mehr verarbeitet werden. Und dann kam der Krieg dazu. Und dann kamen die Bombardierungen dazu. Dann kam durch diese Bombardierungen wurden Häuser, Existenzen, Läden, alles, was Menschen noch irgendwie ihre Existenz sichert, auch noch zerstört. Und das Internet wurde abgestellt. Also seit 3 Monaten haben die Menschen auch kein Internet. Also das, es ist alles durcheinander im Leben.
0: Wir hatten vorhin gerade den Ton nochmal von Donald Trump, den er direkt nach den ersten Angriffen, wo er diese Rede, die er da gesprochen hat, wo er eben aufgefordert, übernehmt die Macht. Es ist sozusagen eure Chance für Generationen, die letzte Chance, die ihr haben werdet. Denkt auch nur irgendein Mensch darüber nach, im Iran die Macht da zu übernehmen? Die haben doch genug mit dem Überleben zu tun, wenn ich sie so höre, oder?
1: Nee, und das war von Anfang an, war das Quatsch, was er da erzählt hat. Also da gab es jetzt auch inzwischen viele Berichte, dass er auch gewarnt wurde davor, dass es weitaus komplizierter ist, als er denkt. Und das gilt, glaube ich, für viele Sachen. Im Iran hat das Regime die Gewalt. Alles. Die haben alle Waffen. Es gibt nichts, was irgendwie in der Bevölkerung wäre, womit die sich wehren könnten. Also im Januar nach den Massakern hat mir auch eine Frau gesagt, wir sind mit bloßen Händen auf die Straßen gegangen und sie haben uns massakriert. Und da jetzt zu denken, in einer Situation, wo es erstmal vor allem ums Überleben geht, also wie kriegt man die Familie durch? Ganz viele Menschen haben ihre Arbeit verloren in den letzten Monaten durch den Krieg, auch weil das Internet weg ist. Da denkt man jetzt nicht dran, auf die Straßen zu gehen, nur um sich wieder massakrieren zu lassen. Und die Straßen übrigens sind sowieso absolut besetzt von bewaffneten Kräften. Auch das seit Beginn des Krieges, damit genau das eben nicht passiert. Also das ist eine ganz komische Vorstellung.
0: Heute, also vor 3 Monaten, hat der Krieg im Iran begonnen. Dazu auf Bremen 2 Politikwissenschaftlerin und Journalistin Gilda Sahibi. Sie ist in Teheran geboren, hat da Verwandte und viele Freunde. Ich danke Ihnen sehr fürs Gespräch. Alles Gute. Tschüss.
1: Dankeschön.

0: Auf seinem gerade frisch erschienenen Album. Ja, Hope and Fury heißt es. Joe Jackson mit neuer Musik hier auf Bremen 2. Fabulous People um 9.49 Uhr. Meine Damen und Herren, es sind ja nicht alle Menschen so nett wie ich. Es gibt auch Unnette, ne? Aber wenn einer zu Ihnen jetzt kommen würde und sagen würde,
1: du blöde Kuh.
0: Ja, wenn er sowas sagt, dann strecken Sie ihm einfach die Zunge raus oder aber sagen, stimmt ja gar nicht, und erzählen ihm dann, Biologen haben jetzt rausgefunden, Kühe sind gar nicht doof. Kühe sind ganz und gar unterschätzt, denn die Tiere können menschliche Gesichter erkennen und sogar unterscheiden, und noch mehr, Kühe pflegen Freundschaften, können sich aber auch manchmal nicht riechen, haben Charaktereigenschaften, die das ganze Leben bleiben. Und sie haben manchmal auch eine beste Freundin. Und intelligent sind sie auch. Wie zum Beispiel die Kuh Veronika aus dem Süden Österreichs. Die benutzt sogar Werkzeug.
2: Juckt ihr der Rücken, nimmt sie einen Stock ins Maul und kratzt sich selbst. Sogar ihren Po erreicht sie so.
0: Guck an, eine Handwerkerkuh. Also von wegen, ne?
1: Du blöde Kuh.
0: Gar nicht. Sondern sehr intelligente Kuh. Und das macht den Besitzer von Veronika richtig stolz, ne?
3: Was macht meine Kuh? Mu.
0: Ja, siehst du, von wegen blöde Kuh. Allerdings so ganz harmlos sind die Viecher nicht, denn pro Jahr werden wohl durchschnittlich 22 Menschen von Kühen getötet. Von Haien dagegen nur 5. Trotzdem, es schreit ja kaum einer panisch auf, wenn eine Kuh auf einen zuschwimmt. Auch wieder so ein Rätsel, ne?

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1: Den hat Hilke Thyssen.
2: Wie stellen Sie sich einen donnernden Tastenlöwen vor, so einen echten Supervirtuosen? 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
1: So, das war jetzt der Tipp mit Hilke Thyssen und gleich kommt, was soll ich Ihnen sagen? Hilke Thyssen, die doppelte Thyssen sozusagen. Ne? Das war der Donnerstagmorgen mit Tom Grote. Viel Spaß, schönen Tag, seien Sie lieb zu ihr. Die braucht das.

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1: Mit Thomas Becker-Glauch. München bekommt eine eigene Außenstelle der Holocaust-Gedenkstätte Yad Vashem. USA und Iran überziehen sich wieder mit gegenseitigen Angriffen. EU-Außenminister beraten auf Zypern über den Krieg in der Ukraine. Das Wetter mit viel Sonnenschein bei 14 bis 23 Grad.

0: Die Holocaust-Gedenkstätte Yad Vashem eröffnet in der bayerischen Landeshauptstadt München ihr erstes Bildungszentrum außerhalb Israels. Zudem ist eine kleinere Außenstelle in Leipzig geplant. Das hat Yad Vashem am Morgen bekannt gegeben. Eins leiten aus München von Irene Essmann.
1: Das Bildungs- und Erinnerungszentrum soll im Umfeld des NS-Dokumentationszentrums und des israelischen Generalkonsulats am Karolinenplatz angesiedelt werden, also im einstigen sogenannten Parteienviertel der NSDAP in München. Der Standort des Zentrums sei nach einer umfassenden bundesweiten Machbarkeitsstudie mit Unterstützung der deutschen Regierung ausgewählt worden, heißt es in der Mitteilung von Yad Vashem. Bundesbildungsministerin Karin Prien von der CDU sagte, Ziel des Zentrums sei, die Erinnerungsarbeit und den Kampf gegen Antisemitismus in Deutschland und Europa weiter zu stärken. Gerade junge Menschen in Deutschland wüssten zu wenig über die Shoah und die systematische Ermordung von Millionen Juden im Nationalsozialismus. Das Wissen über das, was war, ist wichtig, um das Übel in der Zukunft zu verhindern, so Prien.
0: Im Iran-Krieg droht trotz der eigentlich geltenden Waffenruhe und laufender Friedensverhandlungen eine erneute Eskalation der Gewalt. Die USA haben in der Nacht nach eigenen Angaben mehrere Ziele im Iran angegriffen. Die Revolutionsgarden reagierten mit dem Beschuss eines US-Stützpunktes in der Golfregion, vermutlich in Kuwait. Eins leiten von Benjamin Weber.
2: Der Beschuss des US-Stützpunkts sei eine ernste Warnung, erklärte die iranische Revolutionsgarde. Sollte der Feind erneut angreifen, werde die Antwort noch entschiedener sein. Welchem Stützpunkt die iranischen Angriffe galten, ließ Iran zunächst offen. Kuwait meldete Angriffe von Drohnen und Raketen, ohne den Ursprung zu nennen. Dort sind US-Soldaten stationiert. In der Nacht hatten Augenzeugen aus der Gegend um die iranische Hafenstadt Bandar Abbas am Persischen Golf von Explosionen berichtet. Das US-Militär erklärte, dort 4 iranische Kampfdrohnen abgeschossen und eine Bodenkontrollstation angegriffen zu haben. Die Revolutionsgarde teilte mit, Iran hätte zuvor US-amerikanische Schiffe davon abgehalten, durch die Straße von Hormuz zu fahren.
0: Die Außenministerin und Minister der Europäischen Union sind am Morgen auf Zypern zusammengekommen. Bei den Beratungen stehen die neuen Entwicklungen im Ukraine-Krieg und ein möglicher EU-Beitritt des Landes im Mittelpunkt. Kommissionspräsidentin Ursula von der Leyen sagte im Vorfeld, die kommenden Wochen seien dafür entscheidend. Sie hat Kiew zudem weitere militärische Hilfen zugesagt. Ein Chefverhandler für mögliche Ukraine-Friedensgespräche mit Russland wird es aber erst einmal nicht geben. Statt über Personen soll demnach zunächst über Strategiefragen geredet werden. Zum heutigen Internationalen Tag der Frauengesundheit hat Bundesgesundheitsministerin Nina Wagen Fortschritte bei dem Thema angemahnt. Wagen sagte den Funke-Zeitungen, Frauen verdienten eine medizinische Gesundheitsversorgung, die ihr Geschlecht besser berücksichtige. Denn viel zu lange sei ignoriert worden, dass Frauen andere gesundheitliche Bedürfnisse, Beschwerden und Symptome haben als Männer. Aus Berlin berichtet Birte Sönnigsen.
3: Viele Krankheiten und Medikamente wurden überwiegend an Männern erforscht. Dabei können Symptome bei Frauen ganz anders aussehen, etwa bei einem Herzinfarkt. Aus Sicht vieler Fachleute führt das zu Problemen. Krankheiten können bei Frauen teilweise später erkannt und falsch behandelt werden. Oft passt zum Beispiel die Dosierung von Arzneimitteln deutlich besser zu Männern als zu Frauen. Bundesgesundheitsministerin Nina Warken will das ändern. Schon zu Beginn ihrer Amtszeit hatte sie sich vorgenommen, das Thema Frauengesundheit in den Fokus zu nehmen. Aus Sicht der Ministerin wurde viel zu lange einfach ignoriert, dass Frauen andere gesundheitliche Bedürfnisse, Beschwerden und Symptome haben als Männer. Es werde aber noch dauern, bis sich Veränderungen in Lehrplänen und Forschungsergebnisse spürbar auf die Versorgung von Frauen auswirken, sagt die Ministerin.
0: Viele Handwerksbetriebe in Niedersachsen suchen weiter nach Nachwuchs. Einige Unternehmen werben auch im Ausland um Bewerberinnen und Bewerber. Einzelheiten zur aktuellen Ausbildungslage in Niedersachsen von Claudia Wohlsberger.
4: Allein im Einzugsbereich der Handwerkskammer Oldenburg haben schon mehr als 720 junge Menschen Verträge mit ihren Ausbildungsbetrieben abgeschlossen. Das ist die Zahl von Ende April. Und das macht etwa ein Drittel aller Lehrstellen in der Region aus, so Handwerkskammersprecher Thorsten Heidemann. Das Ausbildungsjahr beginnt ja am 1. August. Bis dahin ist also auch noch etwas Zeit. Und auch der Handwerkskammer Hannover wurden schon Ende April über 780 besetzte Stellen gemeldet. Dass es für Handwerksbetriebe so schwer wird, Nachwuchs zu finden, dass sie im Ausland suchen, das ist für Benedikt Hüppe von den Unternehmerverbänden Niedersachsens ein Matching-Problem. Es mangele nicht an jungen Menschen, sondern an passenden Verbindungen zwischen Schülerinnen und Schülern und den Betrieben.
0: Das waren die Nachrichten mit Thomas Becker-Glauch.
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6: Ja, in Bad Zwischenahn im Vogelparadies und am Bad Zwischenahn am Meer, da ist es heiter bei 8 Grad. In Bremerhaven wolkig, 12 im Wangerland, trocken bei 11 Grad. Und in Bremen, da ist es heiter und wolkig bei 9 Grad. Heute gibt es stellenweise Wolken und dann wird es aber verbreitet sonnig und es bleibt trocken. Die Höchstwerte liegen bei 14 bis 23 Grad, also gut aushaltbar. Die Nacht verläuft trocken und klar, es kühlt ab auf 12 bis 4 Grad. Und morgen, da gibt es neben längerem Sonnenschein auch Wolken. Am Nachmittag ziehen einzelne Schauer und Gewitter auf. Zuvor wird es aber wieder wärmer. Bei Höchstwerten von 26 Grad in Dornum, 28 Grad werden wir morgen in Bremen erreichen, bis 30 Grad in Quakenbrück.
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6: Die Verkehrslage um 10 Uhr und 6 Minuten. A1 Osnabrück Richtung Bremen. Zwischen dem Dreieck Stur und Bremen-Hemmeling 6 Kilometer stockender Verkehr vor der Baustelle. Verzögerung hier eine Dreiviertelstunde ungefähr. A1 Bremen Richtung Lübeck. Zwischen dem Maschner Kreuz und der Norderelbbrücke 4 Kilometer stockender Verkehr. Und eine Meldung haben wir noch für die A7 Hannover Richtung Flensburg. Zwischen Hamburg-Heimfeld und dem Elbtunnel 4 Kilometer stockender Verkehr. Das war's. Gute Fahrt.
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6: Jo, moin, schnappen Sie sich doch eine frische Tasse aus Friesentee, natürlich mit Kluntje und Wulkje und lehnen Sie sich zurück, das Deichkind ist im Studio. Schönen Tag.
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0: Prinz Weiß hier am Donnerstagvormittag und heute ist der internationale Tag der Frauengesundheit. Das haben Sie vielleicht eben in den Nachrichten schon gehört und da wollen wir natürlich nochmal darüber reden, über monatliche Menstruationsbeschwerden. Ganz oft werden sie abgetan als ganz normale Schmerzen. Ganz normal ist es aber ganz oft nicht, wenn eine Frau Schmerzen während der Periode empfindet. Jede 10. Frau in Deutschland leidet nämlich unter Endometriose, einer gutartigen, aber chronischen Krankheit, die vielen Frauen einen langen Leidensweg verschaffen, aber auch unfruchtbar machen kann. Für das Thema Sensibilisieren soll ein Podium heute im Theater Bremen. Mit dabei ist auch Frau Dr. Lotta Zech. Sie ist seit dem letzten Jahr als Oberärztin in der Frauenklinik des St. Josef Stift beschäftigt und kennt das Problem. Schönen guten Morgen, Frau Zech.
1: Schönen guten Morgen aus dem St. Josef Stift.
0: Also Sie haben ja mal die Endometriose als das Chamäleon der Gynäkologie genannt. Können Sie uns das mal erklären?
1: Genau, bei dem Begriff Chamäleon der Gynäkologie geht es im Prinzip darum, dass die Endometriose ganz unterschiedliche Beschwerden auslösen kann bei den Patientinnen und bei den Frauen. Und da das eben so viele verschiedene Beschwerden sein können, wird eben auch häufig dieser Begriff Chamäleon genommen. Vielleicht erkläre ich einfach einmal kurz, was Endometriose überhaupt ist. Ein paar Begriffe haben Sie eben schon in der Einführung gesagt. Es handelt sich eben um eine chronisch entzündliche Erkrankung. Ganz wichtig ist, dass es eine gutartige Erkrankung ist. Und die betrifft eben vor allen Dingen Frauen im gebärfähigen Alter, also diejenigen Frauen, die monatlich menstruieren. Und bei der Endometriose ist das eben so, dass Gewebe, das dem der Gebärmutterschleimhaut ähnelt, außerhalb der Gebärmutterschleimhaut vorkommt, in aller Regel im Bauchraum. Das kann dann zum Beispiel die Eierstöcke betreffen, den Darm, die Blase oder eben auch das Bauchfell. Das ist eine dünne Schicht, die alle Organe bei uns im Bauch überzieht. Und diese Herde reagieren dann eben monatlich auf unseren Hormonzyklus, so wie das eben unsere Schleimhaut in der Gebärmutterhöhle auch tut. Und das kann eben dann langfristig zu Entzündungen, zu Verwachsungen und eben zu extrem starken Schmerzen führen.
0: Aber wie merke ich das? Wann ist es eine klassische Menstruation und wann ist es Endometriose? Wie erkenne ich das?
1: Genau, das ist gar nicht so einfach. Letztendlich sage ich immer meinen Patientinnen, leichte Beschwerden, die gut auf Schmerzmittel ansprechen können, können eben auch bei einer normalen Periode vorkommen. Aber spätestens dann, wenn junge Frauen aufgrund ihrer Beschwerden, die sie monatlich haben, nicht mehr an ihrem normalen Alltag teilnehmen können, sprich Fehlzeiten in der Schule haben oder eben nicht ihrem Sport, ihrem Freundeskreis nachkommen können, ihrem Beruf. Spätestens dann sollte man einmal abklären, ob es sich um Endometriose handeln kann.
0: Aber viele Frauen durchlaufen bis zu dieser Diagnose eine jahrelange Ärzte-Odyssee, bis sie endlich eine Diagnose haben. Wie kann das sein?
1: Genau, das ist immer noch ein Problem. Ich habe das Gefühl, dass dieses Problem mit der Zeit langsam etwas besser wird und das hat unterschiedliche Ursachen. Das eine war das, was ich am Anfang schon gesagt habe, es ist eben eine Erkrankung, die sehr unterschiedlich auftreten kann, sodass es eben manchmal nicht ganz einfach ist, direkt auf diese Endometriose-Diagnose zu stoßen. Und eine andere sehr schöne Entwicklung ist, dass wir in den letzten Jahren in Deutschland deutlich besser geworden sind in der Diagnostik, während wir früher eben nur per Operation diese Erkrankungen diagnostizieren konnten, können wir das mittlerweile immer mehr auch im Ultraschall. Das ist aber eben etwas, was gelernt werden muss und was noch nicht die breite Masse aller Ärzte sozusagen erreicht hat. Das ist eben auch nicht ganz einfach und ist dann primär häufig halt in den Zentren möglich. Und das wäre natürlich noch wünschenswert, wenn das ganz, ganz weit ausgebreitet wird, sodass viel mehr Frauen eben von dieser Art der Diagnostik profitieren würden.
0: Also auch mehr Aufklärung. Aber wie kann ich mich denn behandeln lassen? Welche Therapiekonzepte gibt es?
1: Genau, es gibt wie bei den meisten Erkrankungen verschiedene Therapiestufen, nenne ich das immer. Ganz wichtig ist, dass wir eben ein langfristiges Therapiekonzept brauchen, da es sich ja, wie wir eben schon mehrfach gesagt haben, eine chronische Erkrankung handelt. Und im Prinzip wäre die erste Stufe, dass man erstmal einmal Schmerzmittel nehmen kann und schauen kann, ob einem das hilft für die Tage, an denen man Schmerzen hat. Das geht natürlich nur für eine begrenzte Anzahl an Tagen im Monat. Dann gibt es eine hormonelle Therapie. Es gibt aktuell viele Hormonskeptikerinnen, aber bei der Endometriose ist das immer noch eine gute Möglichkeit, zum einen die Erkrankung aufzuhalten, dass sie nicht weiter fortschreitet und zum anderen auch als Rezidivprophylaxe zum Beispiel nach einer Operation eine hormonelle Therapie durchzuführen, dass man eben keine Menstruationsblutung mehr hat, um das Fortschreiten der Erkrankung aufzuhalten. zu stoppen. Mhm. Und die Operation ist natürlich auch eine Methode, die angewandt wird in ausgewählten Fällen, bei starken Schmerzen, bei unerfülltem Kinderwunsch, wenn Organe betroffen sind, wie der Darm, muss auch manchmal eben operiert werden. Da ist immer wichtig, es ist halt sehr punktuell, das heißt, es ersetzt die langfristige Therapie nicht. Und dann gibt es natürlich ergänzende Maßnahmen, dass man sich antientzündlich ernähren kann, dass Physiotherapeutinnen mit ins Spiel kommen, dass man sich körperlich bewegt. Genau.
0: Aber der erste Schritt, das nehme ich jetzt gerne mit, ist auf jeden Fall Aufklärung über die Endometriose. Und es gibt heute am Podium zu diesem Thema anlässlich des Internationalen Tags der Frauengesundheit am Bremer Theater eingeordnet, hat uns das Problem Dr. Lotta Zech, Oberärztin an der Frauenklinik des St. Josef Stift in Bremen. Vielen Dank für das Gespräch. Tschüss.

0: die gute Tracy Chapman, Baby, Can I Hold You Tonight? Und wir haben einen eiligen Verkehrsservice. Vorsicht bitte. Nö, das machen wir jetzt mal ordentlich so. Das ist nämlich das richtige Bett. Vorsicht bitte auf der A1, Bremen Richtung Hamburg. In der Einfahrt Rade steht ein defekter LKW auf dem Beschleunigungsstreifen. Also schön aufpassen auf der A1, Bremen Richtung Hamburg. In der Einfahrt Rade ein defekter LKW auf dem Beschleunigungsstreifen.
1: Lohnt sich.

Das ist Musik aus New York, die Morning Siders hier auf Bremen 2. Kennen Sie diesen Moment in einer Beziehung, wenn der Partner oder die Partnerin sagt, wir müssen reden? Und das Einzige, was Ihnen dann neben Schweißausbrüchen einfällt, ist ein gestammeltes, ich weiß, genau um dieses Lebensgefühl geht es jetzt, aber verpackt in puren butterweichen Soul. Jan Detwiler, der ist den meisten besser bekannt als Seven, hat daraus eine groovige Hymne gemacht. Und nicht nur das, der Mann beweist konstant seit Jahren, dass der beste Rhythm and Blues nicht immer aus den USA kommen muss, sondern auch mal direkt aus der Schweiz kommen kann. Hier ist er, der König des Schweizer Soul, Seven mit I Know.

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3: Ja, ich finde, das Wetter kann sich heute sehen lassen. Es ist stellenweise wolkig, aber auch verbreitet sonnig und es bleibt trocken. Die Höchstwerte liegen bei 14 bis 23 Grad. Die Nacht verläuft klar und trocken. Es kühlt ab auf 12 bis 5 Grad. Und morgen ziehen neben längerem Sonnenschein auch noch einige Wolken durch. Dann am Nachmittag ziehen Schauer und Gewitter auf. Zuvor wird es aber wärmer bei Höchstwerten von 26 Grad in Dornum, 28 Grad passabel in Bremen, 30 Grad in Quakenbrück und an der Deutschen Bucht liegen die Temperaturen so bei 21 bis 25 Grad.
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3: Wir haben zwei Verkehrseilmeldungen. Die erste betrifft die A7, das ist Hannover Richtung Hamburg. Zwischen dem Dreieck Hamburg Südwest und Hamburg Hausbruch, da liegen Fahrzeugteile auf der Fahrbahn. Und vorsichtig weiterhin auf der A1 Bremen Richtung Hamburg. In der Einfahrt Rade steht immer noch ein defekter LKW auf dem Beschleunigungsstreifen. Damit kommen wir zur A1 Osnabrück Richtung Bremen. Zwischen dem Dreieck Stur und Bremen-Hemmeling 6 Kilometer stockender Verkehr vor der Baustelle. Hier sollten Sie eine knappe Dreiviertelstunde mehr einplanen. Und nochmal A7 Hannover Richtung Flensburg zwischen Hamburg-Heimfeld und dem Elbtunnel 4 Kilometer stockender Verkehr. Das war's. Kommen Sie gut durch.
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3: Jo, die besten Geschichten, das wissen wir, die schreibt immer noch das Leben selbst. Und den Beweis dafür gibt es gerade im Kino. Um was es da geht, erfahren Sie gleich auf Bremen 2.
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0: The Divine Comedy hier auf Bremen 2 am Donnerstagvormittag. Wenn man als Schauspieler für einen großen Filmpreis nominiert ist und die Gegenkandidaten in den dicken Sesseln nebenan heißen Timothy Chalamet, Leonardo DiCaprio oder Michael B. Jordan, ja, dann rechnet man sich nicht besonders große Chancen aus. Es muss also für Robert Aramillon, so heißt er, ist ein Franzose, eine ziemliche Überraschung gewesen sein, als er im Februar bei den British Academy Film Awards zum besten Hauptdarsteller gekürt wurde. In Verflucht normal spielt der Brite so überzeugend einen jungen Mann, der am Tourette-Syndrom leidet, dass er und nicht die Superstars den Preis bekommen hat. Kirk Jones, der Regisseur von Lang lebe Ned Devine, führte Regie bei diesem Film und nun kommt er in die Kinos. Wally Müller hat ihn gesehen.
1: Ein prunkvoller Palastsaal in Edinburgh. Gleich wird die Queen den Orden des British Empire verleihen, unter anderem an den Schotten John Davidson, der sie beim Betreten des Saales so begrüßt.
2: Fuck the Queen!
3: Entschuldigung allerseits, Entschuldigung Majestät.
1: 2019 erntet er für den Kraftausdruck nur noch ein wohlwollendes Lächeln. Inzwischen weiß jeder, John Davidson leidet am Tourette-Syndrom, einer neuropsychiatrischen Erkrankung, die motorische und verbale Ticks mit sich bringt. Ausgezeichnet wird er für seinen jahrelangen Einsatz, die Krankheit bekannt und Betroffenen das Leben damit erträglicher zu machen. Denn, wie der Film nun rückblickend erzählt, sein eigenes war lange Zeit unerträglich. Mit 12 Jahren entwickelt John im Schulunterricht plötzlich nervöse Ticks.
4: Die Kindertage tragisch, düster, quält.
5: John, was ist los? Jemand hat seinen Stuhl unter Strom gesetzt, Miss.
4: Psst.
5: Raus mit dir und krieg dich wieder ein.
1: Zusammenreißen soll er sich, sagen Lehrkräfte, Direktor, Eltern, die ihm schlechtes Benehmen unterstellen, weil sie an Krankheit nicht denken, wenn einer zuckt, spuckt, um sich schlägt und flucht in der Schule oder daheim am Esstisch.
4: Das ist eine Hasenscheiße! Entschuldigung, tut mir leid.
5: Warum sagst du sowas, John?
4: Das wollte ich nicht.
1: Zu diesem Zeitpunkt ist der Film nur Drama. Es ist herzzerreißend zu sehen, was John in seiner Jugend in den 80ern durchmachen muss. Gehänselt, bestraft, ausgegrenzt als unverbesserlicher Freak, dem auch kein Schulabschluss mehr ermöglicht wird. Jahre später wird für John, der nun Mitte 20 ist, das Wiedersehen mit seinem Schulfreund Murray zum Wendepunkt. Denn dessen Mutter Dottie hat als Krankenschwester in der Psychiatrie Erfahrung mit Tourette-Patienten und ist die erste in Johns Leben, die richtig gut damit umgehen kann.
4: Du wirst an Krebs sterben! Haha! Verflucht, John!
3: Tut mir leid.
6: Gut, John. Wenn du irgendwas machst und du nichts dafür kannst, dann musst du dich auf keinen Fall dafür entschuldigen. Die ständige Entschuldigerei ist das, was mich aufregt. Du musst dich hier niemals entschuldigen, okay?
3: Okay.
4: Hey!
1: Nicht nur erfährt John hier erstmals im Leben Wärme und Zuspruch. Die Krankheit wird nun bei all ihrer Tragik im Film auch von einer komischeren Seite gezeigt. Seine Ticks als verflucht normal. John findet nun auch beruflich ein Zuhause, als Hausmeistergehilfe in einer Kirchengemeinde mit dem verständnisvollsten Chef, den man haben kann.
7: Kommen wir jetzt zum wichtigsten Teil des Bewerbungsgesprächs, John.
8: Arsch wecken!
7: Und zwar zu der Frage, kannst du eine anständige Tasse Tee machen?
8: Oh ja, Tee kann ich.
1: Peter Mullen spielt den empathischen Hausmeister Robert Aramillo, absolut glaubwürdig John mit all seinen Ticks. Wobei man natürlich sagen könnte, wieder mal typisch, dass ein Schauspieler Preise für die Darstellung einer Behinderung bekommt. Aber Regisseur Kirk Jones hat sich das gut überlegt. Alle Tourette-Patienten in Nebenrollen sind mit tatsächlich Betroffenen besetzt. Für die Hauptrolle aber, sagt er, habe er einen professionellen Darsteller gebraucht. Aramillo habe sich dann von John Davidson persönlich für die Rolle coachen lassen.
9: Er hat fast 8 Wochen bei John in Galashiels gewohnt, ist mit ihm zur Arbeit gegangen, hat mit ihm gechillt und Fernsehen geschaut. Robert musste wirklich alle Nuancen von Johns Verhalten studieren, wie seine Ticks aussehen, wann sie auftreten, was sie auslöst.
1: Kirk Jones vereint in Verflucht normal den Realismus des britischen Sozialdramas mit der Leichtigkeit einer Brit-Komödie und trifft mit der Geschichte des liebenswerten Außenseiters mitten ins Herz. Die Lebensgeschichte von John Davidson, der aller Demütigung und Abwertung zum Trotz die Kraft findet, für Akzeptanz zu kämpfen, ist zutiefst berührend.
0: Fuck the Queen rufen und trotzdem einen Orden bekommen. Das ist genauso passiert. Ein wirklich bewegender Film, der auf eben einer wahren Geschichte fußt. Verflucht normal. Ein Filmdrama über das Leben mit dem Tourette-Syndrom. Jetzt im Kino, vorgestellt von Wally Müller.

0: Der Refrain hat so ein bisschen Ohrwurmqualitäten. Alec Benjamin war das mit Let Me Down Slowly. So, wir schauen nach Paris zu den French Open. Im Eiltempo spielte sich gestern Alexander Zverev in die dritte Runde. Gegen seinen Gegner aus Tschechien spielte der Hamburger stark auf. Guido Ringel hat das Spiel gesehen und fasst es für uns zusammen.
1: Die vielen Goldketten um den Hals gerieten kaum mal in Bewegung. Mit wenig Aufwand konnte Alexander Zverev den Einzug in die nächste Runde klarmachen. Thomas Machac aus Tschechien war nur selten ein ebenbürtiger Gegner. Der Hamburger Zverev bestimmte das Match mit überragendem ersten Aufschlag, schnellem Grundlinienspiel und brillanten Passierbällen. Das war eine meisterliche Form des Deutschen, der in der sogenannten Night Session in Paris beinahe einen gemütlichen Abend erleben durfte. Drei schnelle Sätze und Zverev hatte das Weiterkommen unter Dach und Fach. Früher am Tag hatte ja das auch schon Tamara Korpatsch geschafft mit ihrem überraschenden Sieg gegen die favorisierte Chinesin Wang. Von Tränen geschüttelt, ausgeschieden ist dagegen Eva Lys. Sie hatte sich so viel vorgenommen gegen die Rumänin Cirstea, dann aber machte der Rücken zu Schmerzen und dementsprechend eine schnelle Zweisatzniederlage.
0: Tja, das eine ist schade, das andere ist super, locker und leicht in die nächste Runde. Alexander Zverev bei den French Open in guter Form. Wir werden weiter schauen, wie es ihm dort so geht und wie weit er kommt. Wir drücken die Daumen. Hier ist Bremen 2 am Donnerstagvormittag um 9 Minuten vor 11 Uhr.

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2: The giver said to the seeing soul, there's a childhood tale that is longing to be told.
1: Eine Geschichte, die darauf wartet, erzählt zu werden. Genau das macht Sängerin Noah. Sie ist als Tochter jemenitischer Eltern in Israel geboren und in New York aufgewachsen. Mit ihrer Musik möchte sie die Menschen vereinen.
2: Said the giver, flowing red, said the river.
1: Dabei setzt sie auf die Großzügigkeit des Teilens, der Fürsorge und des Gebens. Ihr neuestes Album trägt deshalb auch den Titel The Giver and the Sea. Die von Noah geschriebenen Songs sind von den Ereignissen des 7. Oktober 2023 geprägt. Aber sie sollen Licht, Inspiration und vor allem Hoffnung bringen.

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1: Mit Thomas Becker-Glauch. München bekommt eine eigene Außenstelle der Holocaust-Gedenkstätte Yad Vashem. Reallöhne in Deutschland steigen im ersten Quartal deutlich an. Bremer Polizei fasst einen Verdächtigen nach Schüssen in Burglesum. Das Wetter mit viel Sonnenschein bei 14 bis 23 Grad. Die Holocaust-Gedenkstätte Yad Vashem eröffnet in der bayerischen Landeshauptstadt München ihr erstes Bildungszentrum außerhalb Israels. Zudem ist eine kleinere Außenstelle in Leipzig geplant. Das hat Yad Vashem am Morgen bekannt gegeben. Einzelheiten aus München von Irene Essmann.
2: Das Bildungs- und Erinnerungszentrum soll im Umfeld des NS-Dokumentationszentrums und des israelischen Generalkonsulats am Karolinenplatz angesiedelt werden, also im einstigen sogenannten Parteienviertel der NSDAP in München. Der Standort des Zentrums sei nach einer umfassenden bundesweiten Machbarkeitsstudie mit Unterstützung der deutschen Regierung ausgewählt worden, heißt es in der Mitteilung von Yad Vashem. Bundesbildungsministerin Karin Prien von der CDU sagte, Ziel des Zentrums sei, die Erinnerungsarbeit und den Kampf gegen Antisemitismus

0: in Deutschland und Europa weiter zu stärken. Gerade junge Menschen in Deutschland wüssten zu wenig über die Shoah und die systematische Ermordung von Millionen Juden im Nationalsozialismus. Das Wissen über das, was war, ist wichtig, um das Übel in der Zukunft zu verhindern, so Prien.
1: Trotz der zuletzt gestiegenen Inflation infolge des Irankrieges sind die Reallöhne der deutschen Arbeitnehmer im ersten Quartal merklich gestiegen. Die Bruttomonatslöhne einschließlich Sonderzahlungen wuchsen von Januar bis März um durchschnittlich 4,1% im Vergleich zum Vorjahreszeitraum. Das hat das Statistische Bundesamt mitgeteilt. Gabi Beck mit Einzelheiten.
2: Zieht man die Inflation ab, so bleibt immer noch eine Steigerung der Reallöhne um 1,8%. Besonders deutlich sind die Löhne im Bergbau, im Banken- und Versicherungswesen und bei Energieversorgern gestiegen. Dagegen verzeichnet das Bundesamt bei Erziehern, im Baugewerbe und in öffentlichen Verwaltungen einen geringeren Zuwachs. Am meisten konnten Vollzeitbeschäftigte im ersten Quartal ihren Verdienst steigern. Auch Auszubildende konnten sich über mehr Geld in der Tasche freuen. Geringfügig Beschäftigte profitierten von der Anhebung des Mindestlohns zum 1. Januar. Experten befürchten allerdings, dass die Inflation infolge des Irankrieges die Lohnsteigerungen schon bald wieder überholen könnte.
1: Die USA und der Iran haben sich in der Nacht und am Morgen erneut mit gegenseitigen Angriffen überzogen. Wie ein Regierungsvertreter in Washington erklärte, wurden in der Nacht ein Militärgelände angegriffen, von dem eine Bedrohung für US-Soldaten und die Schifffahrt in der Straße von Hormuz ausgegangen sei. Außerdem sollen die US-Streitkräfte nach Medienberichten 4 iranische Drohnen abgeschossen haben. Der Iran wiederum hat nach Angaben des Staatsfernsehens einen US-Stützpunkt in der Region angegriffen, vermutlich in Kuwait. Von dort wurden am Morgen Drohnen- und Raketenangriffe gemeldet. Außerdem wurde in der Straße von Hormuz ein Tanker beschossen und zur Umkehr gezwungen. Im Bremer Stadtteil Burg Lesum ist am späten Abend auf einen 43 Jahre alten Mann geschossen worden. Wenig später konnte ein Tatverdächtiger festgenommen werden. Die Polizei ermittelt jetzt wegen eines versuchten Tötungsdeliktes. Einzelheiten aus der Regionalredaktion Buten und Binnen von Mario Neumann.
3: Nach bisherigen Erkenntnissen stritt sich der 43-Jährige auf offener Straße im Ortsteil Burgdamm mit seiner Ex-Partnerin. Es kam dann ein Bekannter der Frau hinzu, um sie zu unterstützen. Zwischen den beiden Männern entwickelte sich ein Streit und eine körperliche Auseinandersetzung. Der 43-Jährige schlug seiner Ex-Partnerin nach Angaben der Polizei mehrfach ins Gesicht. Während eines sich anschließenden Gerangels zog der 33-Jährige Bekannte der Frau eine Waffe. Er schoss dem anderen aus kurzer Distanz in den Bauch. Einsatzkräfte stellten ihn kurz darauf. Der 43-Jährige wurde notoperiert. Er ist außer Lebensgefahr. Ein Zusammenhang mit den Schüssen am Mittwochvormittag in der Bremer Neustadt besteht laut Polizei nicht.
1: Viele Handwerksbetriebe in Niedersachsen suchen weiter nach Nachwuchs. Einige Unternehmen werben auch im Ausland um Bewerberinnen und Bewerber. Einzelheiten zur aktuellen Ausbildungslage in Niedersachsen von Claudia Wohlsberger.
4: Allein im Einzugsbereich der Handwerkskammer Oldenburg haben schon mehr als 720 junge Menschen Verträge mit ihren Ausbildungsbetrieben abgeschlossen. Das ist die Zahl von Ende April. Und das macht etwa ein Drittel aller Lehrstellen in der Region aus, so Handwerkskammersprecher Thorsten Heidemann. Das Ausbildungsjahr beginnt ja am 1. August. Bis dahin ist also auch noch etwas Zeit. Und auch der Handwerkskammer Hannover wurden schon Ende April über 780 besetzte Stellen gemeldet. Dass es für Handwerksbetriebe so schwer wird, Nachwuchs zu finden, dass sie im Ausland suchen, das ist für Benedikt Hüppe von den Unternehmerverbänden Niedersachsens ein Matching-Problem. Es mangele nicht an jungen Menschen, sondern an passenden Verbindungen zwischen Schülerinnen und Schülern und den Betrieben.
1: Das waren die Nachrichten mit Thomas Becker-Glauch.
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6: Ja, wenn wir nach draußen schauen, es ist hier und da mal eine Wolke am ansonsten blauen Himmel. Es ist sonnig und trocken bei Höchstwerten von 14 bis 23 Grad. Im Augenblick in Bremen am Dom sind es 14 Grad, da ist es leicht bewölkt. In Kloppenburg auch blauer Himmel, 15 Grad und in Nordholz am Flughafen 13 Grad. Die Nacht verläuft klar und trocken, es wird aber kalt. Es kühlt runter auf 12 bis 4 Grad und morgen, da gibt es längeren Sonnenschein und dann ziehen am Nachmittag aber dicke Wolken auf. Es gibt nachfolgend Schauer und Gewitter und Höchstwerte vorher bei 26 Grad in Dornum, 28 Grad in Bremen und 30 Grad sogar in Quakenbrück.
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6: Die Verkehrslage um 11:06 A1 Osnabrück Richtung Bremen zwischen dem Dreieck Stur und Bremen-Hemmeling 6 Kilometer stoppender Verkehr vor der Baustelle. Hier sollten Sie ungefähr eine knappe Dreiviertelstunde mehr einplanen. A7 Hannover Richtung Flensburg zwischen Hamburg-Heimfeld und dem Elbtunnel 4 Kilometer stockender Verkehr. Das war's. Kommen Sie gut durch.
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6: Ja, schönen guten Tag. Sagen Sie mal, sind Sie auch echte Experten? Also so richtig gut darin, so zu tun, als hätten Sie voll den Durchblick? Perfekt, dann sind Sie genau bei uns richtig. Wir spielen gleich Halbwissen hier auf Bremen 2.

Pharrell Williams singt mit den Computern von Daft Punk hier auf Bremen 2, Get Lucky um 11 Uhr und 13 Minuten. 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Egal ob Quantenphysik, die Paarungsgewohnheiten von Seepferdchen oder die Steuererklärung, die Antwort kommt meistens wie aus der Pistole geschossen. Stimmen tut sie meistens nicht, aber klingen tut sie ziemlich gut. Aber das ist natürlich alles nur Halbwissen. Hier bei Bremen 2 ist Ahnungslosigkeit nicht peinlich oder sowas, sondern sie könnte sogar zum Sieg führen. 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

0: Musik aus Irland von Foy Vance mit Coco hier auf Bremen 2. Und ich begrüße jetzt ganz herzlich Peter Köke am Telefon. Was machen Sie da gerade?
1: Ja, ich bin gerade im Stress. Ich muss sehen, dass mein Butter- und Zwetschgen-Streuselkuchen nicht zu lange drin ist.
0: Das ist ganz wichtig, Herr Köke, dass er nicht verbrennt und trocken wird. Auf keinen Fall.
1: Nein, ich muss nur mal eben in der Alufolie auflegen. Ich lege sie mal eben beiseite, damit der Butterkuchen nicht zu dunkel wird.
0: Gar kein Problem. Legen Sie mich einfach gerne zur Seite. Wir reden so ein bisschen.
1: Okay.
0: Ja, machen Sie ruhig. So, Herr Köke backt gerade leckeren Kuchen. Er hat mir erzählt, er wohnt in Huckelriede und er geht später mit diesem leckeren Butterkuchen, der jetzt ja was wird, weil ich ihm ja die Zeit gebe, da noch ein bisschen Folie draufzulegen.
1: Jetzt bin ich wieder dran.
0: Ja, das ist sehr schön, Herr Köke. Ich erzähle gerade, dass Sie diesen leckeren Butterkuchen, den Sie jetzt gebacken haben, heute Nachmittag mitnehmen. Wohin denn?
1: Ja, nach Habenhausen zu unserer Tochter und unsere andere Tochter aus Mannheim und meine Frau und die Jungs und meine Frau und die Tochter sind im Moment bei Mercedes und dann treffen wir uns da zum Kaffee trinken.
0: Das klingt super. Aber vorher möchten Sie noch ein bisschen einen Redaktionsbesuch bei Bremen 2 gewinnen, wenn ich das richtig weiß?
1: Ja, habe ich schon mehrfach versucht und immer konnten wir nicht. Jetzt hat die Kollegin ja gesagt, am 4., da müssen wir, wenn das nicht gerade vormittags ist, müssen wir da können.
0: Am 10., Herr Köke. Am 10. um 16.30 Uhr.
1: Ja, ich gucke noch mal eben rauf, aber das macht ja nichts. Sonst darf ich das weitergeben.
0: Das können Sie
1: Nein,
0: dann.
1: Das seht nichts.
0: Alles klar, dann tragen Sie uns da schnell ein. Sind Sie bereit zum Spielen, Herr Köke?
1: Ja, gerne.
0: Dann geht das jetzt los.
1: Jo.
0: Ab heute bereitet sich die deutsche Fußballnationalmannschaft in Herzogenaurach auf die WM vor. Wer aus der Mannschaft steht denn im Tor und hat die Rückennummer 1?
1: Ja, Herr Neuer wieder. Überraschend.
0: Das war eine echte Überraschung, das stimmt. Heute Abend beginnt das Musikfest Oberneuland. Findet statt im Bremer Stadtteil Oberneuland. An welchen der folgenden Stadtteile grenzt Oberneuland nicht? An die Fahr, an Blockdiek oder Gröpeling?
1: An Gröpeling.
0: Ja, auch das ist natürlich richtig. Auf Zypern kommen heute die Außenminister der EU zusammen. Wie heißt denn die Hauptstadt von Zypern?
1: Nikosia.
0: Super. Drei richtige Antworten haben Sie. Wir spielen trotzdem weiter.
1: Ja.
0: Der Rest ist Spaß. An diesem Wochenende ist der Parteitag der FDP, die in Umfragen gerade so bei 3% herumdümpelt. Wer kandidiert denn jetzt als Bundesvorsitzender und will die Partei aus dem Tief herausholen?
1: Ja, der alte Schleswig-Holsteiner. Ach, wie heißt er jetzt? Ich komme nicht mehr auf. Warten Sie eben. Ich muss eben...
0: Aber nicht, dass Sie jetzt wieder den Kuchen rausholen, ne?
1: Nein, der kann auch drin bleiben.
0: Okay.
1: Ich komme nicht auf seinen Herr, Mensch, ist egal. Machen Sie ruhig den nächsten.
0: Wir machen weiter.
1: Ja.
0: Heute hat der Schriftsteller Frank Schätzing Geburtstag. Er wird 69. Also nächstes Jahr wird groß gefeiert. 70 wird er dann. Mit welchem Bestseller wurde Frank Schätzing bekannt?
1: Ach, schade, meine Frau ist nicht da. Kann ich nicht sagen. Die hätte das sofort gewusst.
0: Und dann ist Frank Schätzing, wenn er jetzt geboren ist, also am 28.05. im Sternzeichen Zwilling. Was kommt denn als nächstes Sternzeichen? Das weiß wahrscheinlich auch Ihre Frau besser als Sie, ne?
1: Ja, meine Frau ist das nämlich. Die hat im Juni Geburtstag. Aber die ist im Moment, muss ich eben sehen, was ist sie noch? Wassermann auch nicht.
0: Nein, Wassermann bin ich, das ist im Februar. Das Tierchen, was auch ein bisschen seitwärts krabbeln kann.
1: Ja, der Krebs ist das natürlich.
0: So, alles klar.
1: Danke für die Hilfe.
0: So, Herr Köke, wir wollen es nochmal ganz kurz klären. Der Wolfgang Kubicki ist natürlich der Bundesvorsitzende der FDP, der die FDP jetzt wieder in die Erfolgsspur führen will.
1: Ja, also
0: und,
1: das glaube ich nicht.
0: Und das Buch, das Frank Schätzing geschrieben hat, was ihn zu großem Erfolg geführt hat, das war Der Schwarm. Ihre Frau wird es wissen.
1: Oh Mensch, wenn meine Frau das hört, dass ich die zwei Fragen, aber die guten von Kubicki.
0: Wir sagen es ihr einfach gar nicht weiter.
1: Ja, doch, ich erzähle dir das aber.
0: Weil ich
1: die ja mitnehmen will.
0: Alles klar. Herr Köke, wir sehen uns bei der Führung am 10. Juni um 16.30
1: Uhr
0: bei der Redaktionsführung. Ich freue mich und danke fürs Mitschen. Bleiben Sie dran, Sie werden jetzt noch Ihre Adresse weitergeben.
1: Alles
0: danke
1: klar.
0: Und tschüss.
1: Vielen Dank auch. Tschüss.
0: Und morgen um diese Zeit spielen wir wieder Halbwissen und ich freue mich, wenn Sie dabei sind.

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3: Ja, also das Wetter, das kann sich eigentlich sehen lassen. Es ist sonnig, blauer Himmel, ab und zu mal ein schönes Wölkchen. Die Temperaturen liegen bei 14 bis 23 Grad. Also das finde ich ist ein schöner Frühsommertag eines Mais würdig. In der Nacht, da verläuft es klar und trocken. Es kühlt aber ab auf 12 bis 4 Grad. Und morgen gibt es auch wieder viel Sonnenschein am Nachmittag. Dann ziehen einzelne Wolken auf und es gibt nachfolgend Schauer und Gewitter. Zuvor wird es aber auch deutlich wärmer als heute. Es ist 26 Grad in Dornum angesagt, 28 Grad werden wir in Bremen erreichen, 30 Grad in Quakenbrück und an der Deutschen Bucht gibt es 21 bis 25 Grad.
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3: Die Verkehrslage um genau 11:30 am Donnerstagmittag und wir beginnen mit der A1, das ist Osnabrück Richtung Bremen, zwischen dem Dreieck Stur und Bremen-Hemmeling. 6 Kilometer stockender Verkehr vor der Baustelle. Verzögerung hier ungefähr eine Dreiviertelstunde. Dann kommen wir zur A7 Hannover Richtung Flensburg, zwischen Hamburg-Heimfeld und dem Elbtunnel 4 Kilometer stockender Verkehr. Die B214 Diepholz Richtung Lingen ist zwischen Diepholz und Haaskamp nach einem Unfall gesperrt. Das war's. Kommen Sie gut hin. Bis denn.
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3: Und wir stellen Ihnen gleich schöne neue Musik vor hier auf Bremen 2.

0: die Slow Leaves mit Time Was On Your Side. Und wir müssen noch einmal eine eilige Verkehrsmeldung nachreichen. Vorsicht bitte auf der A27. Das ist Richtung Bremen zwischen Bremerhaven-Wohlsdorf und Bremerhaven-Süd. Da steht ein defekter LKW. Ich wiederhole das nochmal. Vorsichtig bitte auf der A27 Richtung Bremen zwischen Bremerhaven-Wohlsdorf und Bremerhaven-Süd ein defekter LKW.
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1: Wer an schottischen Gitarrenpop denkt, der kommt an dieser Band nicht vorbei. The Bluebells heißen sie. Und obwohl die Band aus Glasgow am Anfang nur ein Studioalbum veröffentlicht hat, zählen sie bis heute zu den beliebtesten Bands Schottlands. Und das verdanken sie dem unerwarteten Erfolg einer Neuauflage ihres Songs Young at Heart. Anfang der 90er Jahre war der in einem Volkswagen-Werbespot zu hören. Und danach belegte er 4 Wochen lang Platz 1 der britischen Charts. Ja, und dann wurde es sehr still um diese Band. Seit kurzem sind sie aber wieder richtig da. 2023 kam ein neues Album heraus, das erste seit Jahrzehnten. Und jetzt ist schon wieder eins erschienen. This is the Bluebell. Eva Garte hat es gehört.
2: Da ist er, der charakteristische Gitarrensound der schottischen Band The Bluebells. Fans haben ihn seit den 80er Jahren schmerzlich vermisst, bis sie vor 3 Jahren ihr Comeback-Album veröffentlichten. Auch der Opener ihres neuen Werks This is the Bluebells bringt gleich zu Beginn das, was die Band auszeichnet.
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2: Sing Like Little Birds Sing ist eine gut gelaunte Indie-Pop-Nummer, in der sich Frontmann Ken McCluskey dagegen verwehrt, sich von den Unkenrufen seiner Mitmenschen runterziehen zu lassen.
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2: Bei No Passaran nehmen sie das Tempo etwas raus, denn jetzt wird's ernst. Es ist ein Protestsong, der vollkommen im Jetzt verortet ist und in dem sie alles aufzählen, was ihrer Meinung nach gerade politisch schiefläuft. Von Donald Trump bis hin zu dem erstarkenden Nationalismus weltweit. Der Titel bezieht sich auf den internationalen Antifaschismus-Slogan. Sie werden nicht durchkommen, unsere Zeit wird kommen, singen The Bluebells im Refrain.
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2: This is the Bluebells ist womöglich das bisher stringenteste und stimmigste Album der Band geworden. Anstatt sich in einer Vielzahl von Stilen zu versuchen, bleiben sie dabei, genau wie sie selbst zu klingen. Der typische Bluebells-Sound ist entstanden aus der Verquickung ihrer schottischen Folkprägung mit melodischen Hooks im Stile der Beatles. Federleicht und freundlich, mit den charakteristischen Jangle-Gitarren, geistreichen Texten und dazu eingängige Melodien.
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So vertraut der Sound der Band ist, so ungewohnt war für sie die Form der Zusammenarbeit für dieses Album. Zum ersten Mal wurden die Songs auf This is the Bluebells von allen Bandmitgliedern gemeinsam geschrieben. An dieser Stelle darf man die aktuelle Besetzung der Band nicht unerwähnt lassen. Neben dem Stammtrio, bestehend aus Bobby Bluebell und den Brüdern Ken und David McCluskey, wirken Douglas McIntyre, Mick Slaven und Campbell Owen mit. Alle drei haben bereits in zahlreichen anderen großartigen schottischen Bands gespielt. Mit Campbell Owen ist sogar ein ehemaliges Mitglied der legendären 80er-Band Esther Camara dabei. Die Bluebells sind damit eine echte All-Star-Band geworden.

0: die Songs auf This is the Bluebells sind kurz und knackig. Kein einziger ist zu lang geraten. Ganz im Gegenteil, einige von ihnen könnten gern noch eine Minute länger dauern. Und auch das gesamte Album mit seinen immerhin 16 Songs wirkt zu keinem Zeitpunkt so, als würde es die Aufmerksamkeit der Hörenden überstrapazieren. Eine echte Empfehlung.
1: Also Eva Garte, meine Kollegin, ist schon mal begeistert vom neuen Album der Bluebells. This is the Bluebell heißt das und es ist das erste sehnsüchtig erwartete Album seit langem von dieser schottischen Band.

0: So, ist ein bisschen was los auf den Straßen. Wir haben eilige Verkehrsmeldungen. Wir haben die A7 Hamburg Richtung Hannover. Da liegen Gegenstände zwischen Soltau Süd und Soltau und Dorfmark. Da liegen Gegenstände. Also vorsichtig bitte auf der A7 Hamburg Richtung Hannover zwischen Soltau Süd und Dorfmark. Da liegen Gegenstände auf der Fahrbahn. Und dann haben wir noch die A7 Hannover Richtung Hamburg. Zwischen Dorfmark und Soltau Süd, da liegen mehrere Spanngurte. Und dann hätten wir noch die A27 Richtung Bremen zwischen Bremerhaven-Wohlsdorf und Bremerhaven Süd, da steht aktuell ein defekter LKW.
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0: Freitag Ruf hier auf Bremen 2 von Jamie Drake, New Girl um 11.49 Minuten, 10 vor 12 am Donnerstagvormittag. Falls Sie schon ein Netflix-Abo, ein Spotify-Abo und ein Amazon Prime-Abo haben und einfach gar nicht mehr wissen, wohin mit Ihrem Geld, kleiner Spaß, hier kommt das nächste Level. Denn auch der mächtige Meta-Konzern bietet jetzt Plus-Abos, sprich für mehr Geld bekommen Kundinnen und Kunden mehr Features. Das betrifft jetzt Instagram, Facebook und WhatsApp und mein Kollege Nils Dams hat sich das Ganze mal angeschaut. Was gibt es denn da für wie viel Geld, Nils?
1: Also die Abos heißen Facebook Plus, Instagram Plus und WhatsApp Plus. Die sollen im Monat zwischen $3 und $4 kosten. Die Europreise sind noch nicht bekannt. Umgerechnet werden das aber eben 2,50 €, 3,50 €, sowas in dem Rahmen. Und dafür sollen User eben neue Feature bekommen. Meta hat noch nicht ganz konkret gesagt, welche. Laut Insidern soll es aber vor allem neue Funktionen rund um Stories geben. Wer bezahlt, wird bei Insta und Facebook zum Beispiel Stories 48 Stunden statt 24 Stunden zeigen können. Es soll auch möglich sein, Stories anzusehen, sehen, ohne dass der User, der sie gepostet hat, sieht, dass ich seine oder ihre Story angeschaut habe. Oder ich soll auch animierte Reaktionen auf Stories schicken können. Wenn mir also eine Story besonders gut gefällt, soll ich zum Beispiel ein animiertes Herz schicken können. Also in diese Richtung geht das.
0: Also klingt jetzt noch nicht so, als ob man verloren hat, wenn man diese Abos jetzt noch nicht abschließt. Und wie ist es eigentlich bei WhatsApp?
1: Da soll es auch neue Fun-Feature geben, so nennen die das bei Meta im Marketing-Slang.
2: With more fun features to be added.
1: Bei WhatsApp soll es dann zum Beispiel neue Premium-Sticker geben oder auch neue individuelle Klingeltöne. Das klingt so ein bisschen wie Werbung von vor 20 Jahren. Ich wäre wirklich enttäuscht, wenn es da nicht den Crazy Frog gäbe.
0: Also der bezahlte Klingelton ist zurück. Ganz frische neue Ideen des Meta-Konzerns. Bitte unterschreiben Sie hier oder lassen Sie sich einfach nicht irre machen. 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
1: Kommt von Florian Bentsch.
2: Eine Frau oszilliert zwischen manisch und depressiv. Nur die Mitte. Die Mitte scheint sie nie treffen zu können. Und die Welt muss damit klarkommen. Next to Normal ist ein Musical über Bipolarität.
3: Und jedes Mal, wenn man mir sagt, was ihre Krankheit macht, bleibt jede Diagnose nur verdammt.
2: Mit einem ziemlich abgefahrenen Bühnenbild, der Grundriss eines Hauses in Miniatur senkrecht aufgestellt, das Dach abgerissen und die Schauspielerinnen und Schauspieler klettern darin herum. Und wie immer beim Musical gilt, wer zu viel fühlt, um zu reden, singt. Wer zu viel fühlt, um zu singen, tanzt.

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1: Mit Alexander Wolfert. Iran kündigt Reaktionen auf US-Angriffe an. Reallöhne in Deutschland steigen im ersten Quartal deutlich an und Bremer Polizei fasst einen Verdächtigen nach Schüssen in Burglesum. Das Wetter? Es gibt heute viel Sonne bei bis zu 23 Grad. Die USA und der Iran haben sich in der Straße von Hormuz erneut gegenseitige Angriffe geliefert, trotz Waffenruhe und laufender Verhandlungen über ein Kriegsende. Iran hat die Angriffe der USA aus der Nacht scharf verurteilt. Ein Außenamtssprecher sagte, Teheran werde alles tun, um die Souveränität des Landes zu verteidigen. Weitere Informationen von Benjamin Weber.
2: Die Angriffe der USA aus der Nacht sind für Iran ein Bruch der Waffenruhe. Die gilt seit 7 Wochen, erschien zuletzt aber brüchig. Außenamtssprecher Baghey erklärte in Teheran, sein Land werde alle Maßnahmen ergreifen, um sich zu verteidigen. Was das konkret bedeutet, ließ er offen. Heute Nacht hatten die USA Angriffe auf die Stadt Bandar Abbas am Persischen Golf geflogen. Man habe 4 Kampfdrohnen abgeschossen und eine Bodenkontrollstation angegriffen. Diese hätten eine Bedrohung für US-Soldaten dargestellt, sagte das US-Militär. Die iranische Revolutionsgarde habe daraufhin laut eigenen Angaben den Stützpunkt der USA angegriffen, von dem die Attacke ausging. Bei erneuten Angriffen würde Iran entschiedener zurückschlagen, hieß es. Zuvor soll ein US-amerikanischer Tanker versucht haben, die Straße von Hormuz zu durchfahren. Die Revolutionsgarde hätte ihn beschossen und zum Umkehren gezwungen. Keine der Angaben lässt sich zurzeit unabhängig überprüfen.
1: Trotz der zuletzt sprunghaft gestiegenen Inflation infolge des Iran-Kriegs sind die Reallöhne der deutschen Arbeitnehmer im ersten Quartal merklich gestiegen. Die Bruttomonatslöhne einschließlich Sonderzahlungen wuchsen

0: Januar bis März um durchschnittlich 4,1% im Vergleich zum Vorjahreszeitraum. Das hat das Statistische Bundesamt mitgeteilt. Weitere Informationen von Gabi Beck.
1: Zieht man die Inflation ab, so bleibt immer noch eine Steigerung der Reallöhne um 1,8%. Besonders deutlich sind die Löhne im Bergbau, im Banken- und Versicherungswesen und bei Energieversorgern gestiegen. Dagegen verzeichnet das Bundesamt bei Erziehern, im Baugewerbe und in öffentlichen Verwaltungen einen geringeren Zuwachs. Am meisten konnten Vollzeitbeschäftigte im ersten Quartal ihren Verdienst steigern. Auch Auszubildende konnten sich über mehr Geld in der Tasche freuen. Geringfügig Beschäftigte profitierten von der Anhebung des Mindestlohns zum 1. Januar. Experten befürchten allerdings, dass die Inflation infolge des Irankrieges die Lohnsteigerungen schon bald wieder überholen könnte.
0: Das erste deutsch-niederländische Korps übernimmt ab Mitte des Jahres die Führung von NATO-Truppen in Estland und Lettland. Damit wird neben dem Hauptquartier im polnischen Stettin ein zweites taktisches Hauptquartier für die Nordostflanke der Allianz geschaffen. Das Korps kann im Spannungsfall bis zu 50.000 Soldaten führen. Verteidigungsminister Boris Pistorius erklärt, beide Nationen übernehmen damit weitere Verantwortung für die Sicherheit Europas. Der Schritt soll die Abschreckung gegenüber Russland stärken. Die geplante deutsche Zweigstelle der Holocaust-Gedenkstätte Yad Vashem in Jerusalem kommt nach München. Eine Außenstelle ist in Leipzig geplant. Das Bildungs- und Erinnerungszentrum soll im damaligen Parteienviertel der NSDAP im Münchner Karolinenviertel angesiedelt werden. Ziel ist es laut Bundesbildungsministerin Karin Prien, die Erinnerungsarbeit und den Kampf gegen Antisemitismus in Deutschland und Europa weiter zu stärken. Gerade junge Menschen wüssten zu wenig über den Holocaust. Das Wissen um das, was war, sei wichtig, um das Übel in der Zukunft zu verhindern. Im Bremer Stadtteil Burglesum ist am späten Abend auf einen 43-jährigen Mann geschossen worden. Wenig später konnte ein Tatverdächtiger festgenommen werden. Die Polizei ermittelt jetzt wegen eines versuchten Tötungsdelikts. Aus der Regionalredaktion Buten und Binnen, Mario Neumann.
2: Nach bisherigen Erkenntnissen stritt sich der 43-Jährige auf offener Straße im Ortsteil Burgdamm mit seiner Ex-Partnerin. Es kam dann ein Bekannter der Frau hinzu, um sie zu unterstützen. Zwischen den beiden Männern entwickelte sich ein Streit und eine körperliche Auseinandersetzung. Der 43-Jährige schlug seiner Ex-Partnerin nach Angaben der Polizei mehrfach ins Gesicht. Während eines sich anschließenden Gerangels zog der 33-Jährige Bekannte der Frau eine Waffe. Er schoss dem anderen aus kurzer Distanz in den Bauch. Einsatzkräfte stellten ihn kurz darauf. Der 43-Jährige wurde notoperiert. Er ist außer Lebensgefahr. Ein Zusammenhang mit den Schüssen am Mittwochvormittag in der Bremer Neustadt besteht laut Polizei nicht.
0: Die Tourismusbranche in Niedersachsen blickt verhalten auf die kommende Urlaubssaison. Das geht aus der aktuellen Frühjahrsumfrage der niedersächsischen Industrie- und Handelskammer hervor. Die Kammer hat 400 Betriebe aus dem Gastgewerbe zu ihren Aussichten befragt. Nur ein Viertel der befragten Unternehmen bewertet die aktuelle Geschäftslage demnach als gut. Sorge bereiten den Unternehmen demnach vor allem die hohen Kosten für Energie und Lebensmittel. Außerdem achteten Urlauber inzwischen noch mehr auf ihr Geld. Und das waren die Nachrichten mit Alexander Wolfert.
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4: In Bremen erwartet uns heute ein freundlicher und weitgehend sonniger Frühsommertag mit Höchstwerten bis zu 23 Grad. Bevor morgen eine markante Wetterwende droht, aber schauen wir zunächst auf die Temperaturen. In Kloppenburg an der Thülsfelder Talsperre wolkige 10 Grad. In Bremerhaven ist es ebenfalls wolkig bei 14 Grad. Im Wangerland trocken bei 13 und heute in Bremen Mitte am Dom 14 Grad. Und der Himmel, wenn ich aus dem Fenster schaue, ist doch weitgehend blau. In der Nacht verläuft es klar und trocken. Es kühlt aber ab auf 12 bis 4 Grad. Und morgen, da gibt es wieder längeren Sonnenschein, aber später ziehen Wolken auf. Am Nachmittag gibt es dann einzelne Schauer und Gewitter. Zuvor haben wir aber Höchstwerte wieder bei 26 bis 30 Grad und die werden schwül warm.
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4: A1 Osnabrück Richtung Bremen. Zwischen dem Dreieck Stur und Bremen-Hemmeling. 5 Kilometer stockender Verkehr vor der Baustelle. Planen Sie hier mal 20 Minuten mehr ein. A7 Hannover Richtung Flensburg. Zwischen Hamburg-Heimfeld und dem Elbtunnel 4 Kilometer stockender Verkehr. Und dann haben wir noch die A28. Das ist Oldenburg Richtung Bremen. Zwischen Delmenhorst-Deichhorst und Delmenhorst-Adelheide. Da behindert ein Feuerwehreinsatz den Verkehr. Ansonsten haben wir nichts. Gute Fahrt.
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4: Genau, und heute vor einem Jahr, da gab es diese Katastrophe im schweizerischen Lötschtal. Und darum geht's gleich in ein paar Minuten hier auf Bremen 2.

0: Ihr hört man einfach gerne zu. Nora Jones war das mit You've Ruined Me. Und wir schauen jetzt auf einen Moment in der Geschichte, der alles verändert hat. Und welche Wucht ein Bergsturz haben kann. Ja, das konnte die Welt heute vor genau einem Jahr erleben, als der kleine Ort Blatten im Schweizer Kanton Wallis in wenigen Momenten praktisch komplett zerstört war. Verschüttet von einer Gerölllawine. Bis dahin war der Ort eine Touristenattraktion, bewohnt von rund 300 Menschen, die über Nacht ihre Häuser, ihre Ställe, ihre Arbeitsstätten, ihr Leben verloren. Einer von ihnen hat unsere Korrespondentin Katrin Hondl getroffen. Werner Bellwas erinnert sich.
1: Es ist irreal, man steht in einer Mondlandschaft drin und sucht nach irgendetwas, was man natürlich nie mehr finden kann. Und man steht da und denkt, ja, hier habe ich gelebt und gearbeitet. Und man sieht einfach nur Millionen von Steinen, Steinen, Steinen.
2: Werner Bellwald ist Kulturhistoriker und hat bei dem Berg- und Gletschersturz nicht nur sein 400 Jahre altes Haus, sondern auch sein Lebenswerk verloren. Zwei kleine Museen, deren Sammlungen er über Jahrzehnte zusammengetragen hatte und die nun unwiderruflich verloren sind.
1: In eines habe ich etwa mindestens drei Jahrzehnte investiert und ins andere fast fünf. Natürlich habe ich viele andere Dinge auch gemacht, aber es sind wie die Kinder, die man verliert. Das ist schon nicht einfach so.
2: Seit dem Bergsturz ist Werner Bellwald viel unterwegs. Er übernachtet mal bei Freunden im Lötschental, mal bei seiner Lebenspartnerin im Berner Oberland.
3: Ich will nicht irgendwo sein. Ich will in 3 Jahren im Gebiet der Gemeinde Blatten sein.
2: Denn so viel ist klar, Blatten wird wieder aufgebaut. Spätestens 2030 soll es soweit sein. Und einige wenige Häuser, die vom Bergsturz verschont geblieben waren, sind sogar jetzt schon wieder bewohnbar.
4: Seit Freitagabend kann man in diesen Teilen wieder wohnen, wenn man ein Haus hat. Wasserstrom, Abwasser ist jetzt gemacht.
2: Lukas Kalbermatten ist Hotelier aus Blatten und Mitglied der Wiederaufbaukommission. Der Bergsturz zerstörte das seit Jahrzehnten von seiner Familie geführte Hotel Edelweiss. Nun widmet er sich mit ganzer Kraft dem Wiederaufbau seiner zerstörten Heimat.
4: Ja, fast eine Lebensaufgabe, da mitzuarbeiten und das zu erwirken, dass wir in ein paar Jahren wieder dort wohnen können. Aber es ist schon eine Riesennarbe. Ja.
2: Sagt Kalbermatten beim Blick auf die riesige Geröllhalde, die der Bergsturz im Tal hinterlassen hat. Einige Dinge aus dem Haus der Familie haben die Katastrophe sogar überlebt. Bei den Aufräumarbeiten wurden sie gefunden und geborgen aus Trümmern, Schlamm und dem See, der sich hinter dem stellenweise 30 Meter hohen Schuttkegel gebildet hat.
4: Wir haben so alte Lötschenthaler Wolldecken zurückbekommen von meiner Großmutter. Wir haben noch Fotoalbums, weil die waren in einer Plastikkiste, das ist dann so rumgeschwommen wie ein kleines Bötchen. Schon so Sachen, die wirklich, man sagen muss, ist wirklich wunderschön, oder? Und das ist gut, oder? Ja.
2: Lukas Kalbermatten ist zuversichtlich. Zusammen mit einer weiteren Blattner Hotelbesitzerin, die auch alles verloren hat, hat er nur wenige Monate nach dem verheerenden Bergsturz ein neues provisorisches Hotel eröffnet. Oberhalb des Lötschentals auf der Lauchernalb. Momentum heißt der schlichte Holzbau.
4: Wir schauen jetzt mal. Wir beginnen jetzt mal 2-3 Jahre und dann wird sich das dann abzeichnen, auch was mit Platten passiert und so. Und dann sehen wir.
0: Katrin Hondl über das Leben im Lötschental nach der Katastrophe. Ein kleiner Hoffnungsschimmer, ein Jahr nach dem Bergsturz, der Schweizer Ort Blatten zerstört hat. Und den geht es auch später nochmal hier auf Bremen 2. Um kurz nach 3 sprechen wir mit einem Mann, der das letzte Foto von Blatten gemacht hat, mit dem Fotografen Daniel Schwarz. Und der war ein Tag, bevor das Ganze passiert ist, mit der Kamera dort. Also das ist später Thema, kurz nach 15 Uhr hier auf Bremen 2.

0: Joel Havian Trio hier auf Bremen 2. Falls Sie bei dem schönen Wetter in den letzten Tagen mal am Meer waren, genauer gesagt in Cuxhaven, dann könnte Ihnen dort das neue Kunstwerk aufgefallen sein. In der Grimmershörnbucht steht neuerdings die ewige Pricke. Wer sie erschaffen hat, ist unbekannt, ebenso wie die Frage, wer hat sie dort aufgestellt? Handelt es sich bei dem eingelassenen lebensgroßen Metallstab mit Seitenarmen um ernst gemeinte, heimlich aufgestellte Kunst, so in der Tradition von Banksy, also quasi Street Art nur am Meer? Oder wollte sich da bloß jemand einen Scherz erlauben? Diese Frage treibt Passantinnen und Passanten um. Gleichermaßen Mirjam Benecke hat Passanten gefragt, wie sie das Kunstwerk finden und vor allem, was es mit ihnen macht.
1: Das Kunstwerk erinnert mich an mein Schlafzimmer. Das ist so ein Kleiderständer, sieht genauso aus.
2: Sieht aus wie ein Tannenbaum, der keine Nadel mehr hat und der teilweise die Äste schon abgesägt sind.
3: Ich könnte mir vorstellen, wenn ich ein nasses Handtuch hätte, würde ich es gerne dann aufhängen.
4: Also praktische Kunst?
3: Ja, praktische Kunst. Ja, genau so. Ne? Ich bin gelernter Betriebsschlosser und stehe auf Metall, Kunst aus Metall. Ne? Also es hat was.
4: Macht diese Kunst was mit Ihnen?
5: Nein, ehrlich gesagt nein. Dazu habe ich wahrscheinlich zu wenig Fantasie.
2: Also schön. Als Kunst würde ich es nicht bezeichnen.
4: Hier hängt ja so eine Metallplakette dran, da steht drauf, ewige Pricke. Können Sie mit dem Titel was anfangen?
6: Pricken stehen im Watt, wo die Schiffe geleitet werden auf ihrer Fahrt, rechts und links, Birkenstämme und das ist die Pricke.
4: Und wenn man das weiß, sieht es auch ein bisschen so aus, oder?
7: Ja, das ist richtig.
6: Ja, ja. Schön.
8: Nun steht sie da.
0: Tja, nun steht sie da. Die Guerilla-Aktion am Meer, die ewige Pricke in Cuxhaven, gibt uns Rätsel auf, aber ein bisschen lustiges auch, oder?

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3: Also heute ist es wolkig gestartet in den Tag. Inzwischen scheint aber überall die Sonne. Es ist trocken und es gibt Höchstwerte von 14 bis 23 Grad. Also wirklich ein schöner Frühsommertag. Die Nacht verläuft klar und trocken. Es wird aber kalt. Es kühlt ab auf 12 oder 11 Grad auf den Inseln direkt an der Küste. 9 Grad noch im Mormerland, 8 Grad in Bremen und 4 Grad in Wanner. Und morgen, da gibt es wieder viel Sonnenschein und es bleibt zunächst trocken und es wird schwülwarm bei 26 bis 30 Grad. Am Nachmittag, da ziehen dann Wolken auf. Es gibt Schauer und Gewitter und im Nachgang gibt es wahrscheinlich auch etwas geringere Temperaturen.
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3: Die Verkehrslage um 12.31 Uhr. A1 Osnabrück Richtung Bremen zwischen dem Dreieck Stur und Bremen-Hemmeling. 5 Kilometer stockender Verkehr vor der Baustelle da. Planen Sie mal 20 Minuten mehr ein. Und die A7 haben wir noch Hannover Richtung Flensburg zwischen Hamburg-Heimfeld und dem Elbtunnel. 4 Kilometer stockender Verkehr. Das war's. Kommen Sie gut hin.
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3: Ja, im Wetter merkt man es. Draußen ist schon ein bisschen Frühsommer. Und das heißt auch, es ist langsam Festivalsaison. Ab heute kommen die Klassik-Fans beim Musikfest Oberneuland auf ihre Kosten. Wer da wo auftritt, das werden Sie erfahren in ein paar Minuten hier auf Bremen 2.

0: Die Pepperpots hier auf Bremen 2 am Donnerstagmittag. Heute Abend startet in der Kirche St. Johann im Bremer Stadtteil Oberneuland das vierte internationale Musikfest Oberneuland, präsentiert von Bremen 2. Das Festival hat 2023 in Bremen der in Bremen lebende Geiger Dennis Goldfeld gegründet. Und in dieser akustisch und atmosphärisch besonderen Oberneulander Kirche stehen insgesamt 6 hochkarätig besetzte Konzerte auf dem Programm. Wie immer mit etlichen Stars der klassischen Musikszene, die dann ins schauliche Oberneuland kommen. Bei mir im Studio ist jetzt Dennis Goldfeld, der künstlerische Leiter des Festivals. Herr Goldfeld, das Musikfest in Oberneuland, das ist ja mittlerweile, man kann es sagen, gut etabliert im Bremer Musikleben. Hätten Sie das gedacht, als Sie vor 3 Jahren damit gestartet sind mit dieser Idee?
1: Einen wunderschönen guten Tag,
0: guten Tag
1: an erster Stelle und danke, dass ich wieder hier in diesem wunderbaren Studio bei Ihnen sein darf.
0: Herzlich willkommen.
1: Ja, zurück zu Ihrer Frage. Ich habe es immer gehofft und alles Mögliche dafür gemacht. Und nicht nur ich, sondern auch alle Verbündete, die mir helfen, dieses Festival zu organisieren. Und zu großer Freude, es ist auch tatsächlich so gekommen, das Festival ist richtig gewachsen, hat sich etabliert. Und ist, man kann schon sagen, jetzt ein wirklich festes Bestandteil des Bremer Musiklebens geworden.
0: Sie sind ja auch ein fester Bestandteil des Bremer Musiklebens. Sie sind Geiger, Sie sind aber auch international unterwegs und die Idee ist so simpel. Wie toll, Sie haben einfach Ihre Freundinnen und Freunde angerufen und haben gesagt, wollen wir nicht mal in Bremen-Oberneuland spielen? Und die haben wahrscheinlich gefragt, Carnegie Hall morgen und dann aber St. Johann in Oberneuland, wo ist das? Und dann sind sie aber trotzdem alle gekommen. Ist die Idee so gut umschrieben?
1: Sie haben sehr gut auf den Punkt gebracht. Das war auch tatsächlich so, um ein bisschen zurück in die Geschichte zu gucken. Das Festival war tatsächlich ein Corona-Kind. Wir saßen da, solo, selbstständige, mehrere Jahre zu Hause. Und ich habe mir immer Gedanken gemacht, wie kann ich das, was uns Musikern weggenommen wurde, wieder zurückgeben, wenn das Leben wieder normal funktioniert. Und so ein Festival, so eine musikalische Reihe ist vielleicht das Beste, was man in diese Richtung machen konnte. Und so bin ich zu dem Hörer gegriffen und habe meine Freunde, langjährige musikalische Freunde, für diese Idee begeistern können. Es war für mich nicht wirklich schwer und alle kamen, ob es jetzt Sergei Nakaryakov oder Gary Hoffmann oder ich kann sehr viele Namen nennen. Und jetzt bin ich in der glücklichen Position inzwischen, dass man mich anruft und fragt, wann kann ich dann wieder bei dir in Oberneuland spielen?
0: Ich würde das gerne nochmal nachfragen, Herr Goldfeld, wie ist es denn jetzt für diese Musikerinnen und Musiker der Spitzenklasse, in dieser Kirche in Oberneuland zu spielen? Kleines Setting, kleiner Rahmen, ist es für die auch so besonders, weil es so nahbar ist?
1: Da das Festival Schwerpunkt Kammermusik, kammermusikalisch ist, ist ein nicht zu großer Rahmen genau das Richtige. Und man mag es aber nicht glauben, in diese Kirche würden auch 400 Menschen reinpassen. Und die Kirche ist tatsächlich ein absolut idealer Spielort dafür. Mhm. Und mit der transparenten, durchsichtigen Akustik eignen sie wunderbar. Alle sind einfach schlichtweg begeistert.
0: Wir sind es natürlich auch. Aber wir können jetzt in diesem Moment nicht alle 6 Konzerte, die jetzt anstehen in Oberneuland, ansprechen. Was sind dann aber für Sie die Highlights? Auf was können wir uns freuen?
1: Jedes Konzert ist besonders und es ist wirklich sehr unfair von mir, jetzt irgendein Konzert rauszupicken.
0: Okay,
1: aber
0: ich mag
1: sie einfach trotzdem.
0: Okay.
1: Oder Sie, ja.
0: Also eine Sache, die finde ich total spannend, das haben Sie mir gerade im Vorgespräch erzählt. Es gibt ein Konzert und da hat ein sogenanntes Duplex-Piano einen großen Auftritt. Worum geht es da?
1: Das ist ein absolut einmaliges Instrument. Es gibt nur noch 3 bespielbare auf der Welt. Und dieses Flügel hat 2 Manuale, sehr viele Pedalen unten und Knöpfe oben. Und die wenigsten können es auf der Welt überhaupt beherrschen. Und so kann das der wunderbare, großartige Pianist ist Florian Ulig. Ich spielte selber mit diesem Instrument in der Elbphilharmonie letztes Jahr und war dermaßen begeistert von den Möglichkeiten und von der Farbfülle, dass ich alles Mögliche getan habe, um dies hier nach Bremen zu holen und es ist mir auch gelungen.
0: Herzlichen Glückwunsch. So, okay. Unsere Zeit ist schon fast um, Herr Goldfeld. sagen Sie noch mal ganz schnell, was wünschen Sie sich für dieses Viertel, für das kommende Festival Musikfest Oberneuland?
1: Wunderbares Publikum, weil ohne Publikum können keine Konzerte stattfinden, aber da mache ich mir wenig Sorgen.
0: Ich auch.
1: Und gutes Wetter und großartige Musik. Ein harmonisches Miteinander.
0: Also dreimal Check. Können wir dran machen. Sagt der Initiator und Geiger Dennis Goldfeld. Er war zu Gast hier bei uns im Studio von Bremen 2. Und das vierte internationale Musikfest Oberneuland startet heute und läuft noch bis zum 13. Juni. Ganz viel Glück, ganz viel Spaß. Und wir werden darüber berichten. Vielen Dank, Herr Goldfeld.
1: Ich danke Ihnen.

0: Bremen 2 ist hier um 12:12 und wir haben einen Unfall. Vorsichtig bitte auf der A27 Bremerhaven Richtung Bremen. Zwischen Schwanewede und Ilpol eine ungesicherte Unfallstelle. Ich wiederhole das nochmal. Vorsicht bitte auf der A27 Bremerhaven Richtung Bremen. Zwischen Schwanewede und Ilpol eine ungesicherte Unfallstelle.
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bis zum letzten Ton Ryan Sheridan mit When I'm Down hier auf Bremen 2. Um 9:09 erinnern Sie sich eigentlich noch an das Jahr 2008? Also damals Steve Jobs zog das erste hauchdünne MacBook Air aus dem Briefumschlag und im Hintergrund lief ein Song, der danach die ganze Welt mitsingen konnte und er machte eine damals völlig unbekannte französisch-israelische Sängerin über Nacht zum Weltstar. Hier ist die pure musikalische Leichtigkeit und das unvergessliche La La La von Yael Naim mit New Soul auf Bremen 2.

0: Ja, so himmlisch klingt der Beginn einer Weltkarriere, nämlich der von Yael Naim mit New Soul auf Bremen 2. So, und wir haben noch eine ungesicherte Unfallstelle. Vorsicht jetzt bitte auf der A1 Osnabrück Richtung Bremen. Zwischen Bremen-Brinkum und dem Rastplatz Kumhörenskuhlen, da befindet sich eine ungesicherte Unfallstelle. Und auch auf der A27 Bremerhaven Richtung Bremen zwischen Schwanewede und Ilpol, auch dort eine ungesicherte Unfallstelle.
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0: Kommt von Frieda Ahrens.
2: Sie sind die Ermittler gegen wissenschaftlichen Unfug und Quatsch. Maximilian Döckel und Jonathan Focke sind die Science Cops. Seit 5 Jahren decken sie in ihrem Quarks-Podcast alle möglichen Fake News auf und kommen dabei immer wieder zu Resultaten wie:
3: Es sei schon fast eine Kunst, sich derart viel physikalischen Blödsinn auszudenken.
2: Nun haben die beiden ein Buch geschrieben. Auch in "Aber meiner Tante hat's geholfen" gehen die beiden auf Spurensuche. Was hat der Tante denn wirklich geholfen an Heilmitteln und was auch nicht?
4: Boxen aus Metall, die das Leitungswasser beleben und dadurch die Gesundheit fördern, auch die der Haustiere. Oder rein pflanzliche Nahrungsergänzungsmittel, die einen vor dem sicheren Krebstod bewahren.

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1: Mit Alexander Wolfert. Iran kündigt Reaktion auf US-Angriffe an. EU verhängt 200 Millionen Euro Strafe gegen Temu und niedersächsisches Gasgewerbe blickt skeptisch auf kommende Urlaubssaison. Das Wetter? Es gibt heute viel Sonne bei bis zu 23 Grad. Die USA und der Iran haben sich in der Straße von Hormuz erneut gegenseitige Angriffe geliefert, trotz Waffenruhe und laufender Verhandlungen über ein Kriegsende. Der Iran hat die Angriffe der USA aus der Nacht scharf verurteilt. Ein Außenamtssprecher sagte, Teheran werde alles tun, um die Souveränität des Landes zu verteidigen. Informationen dazu aus Istanbul von Benjamin Weber.
2: Die Angriffe der USA aus der Nacht sind für Iran ein Bruch der Waffenruhe. Die gilt seit 7 Wochen, erschien zuletzt aber brüchig. Außenamtssprecher Baghey erklärte in Teheran, sein Land werde alle Maßnahmen ergreifen, um sich zu verteidigen. Was das konkret bedeutet, ließ er offen. Heute Nacht hatten die USA Angriffe auf die Stadt Bandar Abbas am Persischen Golf geflogen. Man habe 4 Kampfdrohnen abgeschossen und eine Bodenkontrollstation angegriffen. Diese hätten eine Bedrohung für US-Soldaten dargestellt, sagte das US-Militär. Die iranische Revolutionsgarde habe daraufhin laut eigenen Angaben den Stützpunkt der USA angegriffen, von dem die Attacke ausging. Bei erneuten Angriffen würde Iran entschiedener zurückschlagen, hieß es. Zuvor soll ein US-amerikanischer Tanker versucht haben, die Straße von Hormuz zu durchfahren. Die Revolutionsgarde hätte ihn beschossen und zum Umkehren gezwungen. Keine der Angaben lässt sich zurzeit unabhängig überprüfen.
1: In Deutschland sind die Ausgaben für Sozialleistungen im Vergleich zum vergangenen Jahr deutlich gestiegen.

0: Wie das Statistische Bundesamt in Wiesbaden mitteilte, musste der Staat in diesem Jahr rund 751 Milliarden Euro ausgeben, um soziale Risiken abzusichern. Das sind knapp 42 Milliarden Euro mehr als im Vorjahr. Zu den Sozialleistungen zählen unter anderem das Bürgergeld, die Alterssicherung, die Jugendhilfe, das Pflege- sowie das Arbeitslosengeld. Den größten Anteil an Sozialleistungen leistete der Staat laut Statistik in diesem Jahr bei der Deutschen Rentenversicherung, gefolgt vom Arbeitslosengeld, der Pflege und dem Wohngeld. Das erste deutsch-niederländische Korps übernimmt ab Mitte des Jahres die Führung von NATO-Truppen in Estland und Lettland. Damit wird neben dem Hauptquartier im polnischen Stettin ein zweites taktisches Hauptquartier für die Nordostflanke der Allianz geschaffen. Das Korps kann im Spannungsfall bis zu 50.000 Soldaten führen. Verteidigungsminister Boris Pistorius erklärt, beide Nationen übernehmen damit weitere Verantwortung für die Sicherheit Europas. Der Schritt soll die Abschreckung gegenüber Russland stärken. Die Europäische Kommission verhängt eine Strafe von 200 Millionen Euro gegen die chinesische Online-Plattform Temu. Laut EU-Kommission bekommen Verbraucher in Europa viel zu häufig illegale Produkte angeboten, wie Katrin Schmidt aus Brüssel berichtet.
1: Das heißt also gefälschte, gefährliche, giftige oder auf andere Weise umweltschädliche Produkte. Die Verantwortlichen in Brüssel beziehen sich in ihrer Analyse auf eigene Ermittlungen, auf Untersuchungen von Verbraucherschutzorganisationen quer durch Europa und Testkäufe. Die ergeben zum Beispiel, dass ein sehr hoher Anteil von Kleinelektronik und Ladegeräten grundlegende Sicherheitstests nicht bestanden hat. Oder zum Beispiel, dass ein hoher Anteil der auf Temu angebotenen Babyspielzeuge hohe Sicherheitsrisiken aufweist, also etwa in einem Maße Chemikalien enthält, dass sämtliche gesetzlichen Grenzwerte in der EU überschritten werden oder abnehmbare Teile zum Ersticken der Kinder führen könnten. Temu soll nun bis Ende August einen Plan vorlegen, wie die Mängel behoben werden sollen, um mit den europäischen Digitalgesetzen konform zu gehen. Andernfalls drohen weitere Strafzahlungen.
0: Die Tourismusbranche in Niedersachsen blickt verhalten auf die kommende Urlaubssaison. Das geht aus der aktuellen Frühjahrsumfrage der niedersächsischen Industrie- und Handelskammer hervor. Die Kammer hat 400 Betriebe aus dem Gastgewerbe zu ihren Aussichten befragt. Einzelheiten aus Oldenburg von Thomas Stahlberg.
2: Nur noch jeder vierte Betrieb schätzt die wirtschaftliche Lage als gut ein. 40% rechnen mit keiner guten Sommersaison, obwohl die Menschen möglicherweise verstärkt im Inland urlauben wollen. Mehr Gäste bedeuteten aber nicht mehr Gewinn, sagt IHK-Landeschefin Schärf. Energie- und Lebensmittelpreise sowie Arbeitskosten seien gestiegen. Gleichzeitig geben die Menschen weniger aus. Besonders Reiseveranstalter und Reisebüros klagen, so schlecht sei die Stimmung zuletzt zu Corona-Zeiten im Herbst 2021 gewesen. Folge: fast 40% der Betriebe wollen die Preise im Sommer erhöhen. Einzig die Campingplätze berichten von einer stabilen Nachfrage.
0: Und das waren die Nachrichten mit Alexander Wohlfahrt.
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4: Ich weiß, womöglich denken Sie, die Platte hat einen Sprung hier auf Bremen 2, aber ich kann nur sagen, das Wetter heute wie gestern, sonnig, trocken, allenfalls leicht bewölkt. Heute keine Änderung in Sicht. Höchstwerte an der See bei 14 bis 17 Grad. Auch das war gestern ähnlich. 19 Grad in Zetel, 21 in Bremen, 23 Grad maximal in Dinklage. Morgen geht's dann erstmal so weiter am Freitag. Auch da Sonne und lockere Wolken, das kennen wir alles. Zum Abend hin, dann kann es allerdings ein bisschen zuziehen und dann sind einzelne Schauer und Gewitter auch möglich bei uns im Nordwesten. Temperaturen auch anders als heute. Aha, also deutlich höher morgen bei 26 bis maximal 30 Grad.
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4: 6:01 und Vorsicht bitte einmal Autobahn 29 Wilhelmshaven Richtung Oldenburg zwischen Vosslapp und Fedder-Wadern-Groden. Fedder-Wader-Groden, jetzt habe ich es, liegen Gegenstände auf der Fahrbahn. Und A1 Osnabrück Richtung Bremen zwischen Dreieckstur und Bremen-Hemelingen 5 Kilometer stocken vor der Baustelle. Das dauert ungefähr 20 Minuten länger.
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4: Herzlich willkommen bei uns. Ich sehe schon das neue Buch von Sebastian Fitzek vor mir, der Schattenkanzler oder sowas in der Art. Es wird ja Land auf Land ab munter über einen möglichen Kanzlerwechsel spekuliert. Angeblich stehe Hendrik Wüst aus NRW schon bereit, ist da zu lesen. Das ist alles reichlich unseriös, deswegen wollen wir uns an dieser Gerüchteküche auch gar nicht beteiligen und fragen gleich mal lieber nach, wer solche Gerüchte eigentlich in die Welt setzt und wem das alles nutzt. Machen wir in ungefähr 6 Minuten.

Da glitzert und blinkt es noch ein bisschen bei Brent Cash, digging the Ford Line um 10 Minuten nach 1. Der Verkehrsservice aktuell auf Bremen 2 mit einer Meldung für die A7 Hamburg-Hannover zwischen Berghof und Mellendorf. Ein defekter LKW, da bitte Vorsicht.

0: Der Donnerstagmittag mit Bremen 2, was nicht so alles geschrieben und gesendet wird, da ist die Rede von einer Geheimdiskussion und einem möglichen Kanzlertausch. Es gibt offenbar Gerüchte in Berlin, dass die Union darüber nachdenkt oder Einzelne in der Union darüber nachdenken, Friedrich Merz gegen Hendrik Wüst, den NRW-Ministerpräsidenten, auszutauschen, um aus dem Umfragetief rauszukommen. Wie gesagt, alles Gerüchte, die da irgendwo im Internet kursieren. Sabine Henkel ist unsere Korrespondentin im ARD-Hauptstadtstudio in Berlin. Hallo.
1: Hallo.
0: Lässt sich irgendwie nachvollziehen, wie diese Gerüchte entstanden sind?
1: Ja, das versuchen wir. Es ist schwierig, das nachzuvollziehen. Und daher habe ich auch nur zur Spekulation eine Spekulation. Ich glaube, dass das ein Mediengerücht ist, was Vermutungen auf Vermutungen basiert. Ich glaube nicht, dass aus der Union das jemand gestreut hat oder gefordert hat und jemand in einer Zeitung gesagt hat, schreib doch mal auf, wir wollen das so. Kann ich mir sehr schwer vorstellen, denn wem nutzt denn diese ganze Debatte? Der Union doch sicherlich nicht. Also es verstärkt ja eher den Eindruck, den sowieso schon viele haben, dass da große Unruhe ist in der Regierung und in der Union. Und davon profitiert sie sicherlich nicht.
0: Da sind wir bei der spannenden Frage, wer profitiert denn eigentlich dann davon?
1: Ja, das ist die Frage. Also möglicherweise die, die gerade nicht profitieren sollen. Vielleicht nützt das wiederum nur der AfD. Ich glaube, dass diese ganze Unruhe ja auch damit zu tun hat, dass die AfD so stark ist in den Umfragen. Und das sorgt natürlich für eine Unzufriedenheit in der Union. Das will ich nicht wegkriegen. Die gibt es ohne Zweifel. Viele in der CDU sind unzufrieden. Wie können sie auch zufrieden sein, wenn die Umfragen die AfD vor der eigenen Partei sehen und auch einen Kanzler, der so schwache Werte hat wie kein Kanzler in der Geschichte vor ihm? Natürlich ist da eine Unzufriedenheit da. Aber eine angezettelte Debatte über einen Kanzlertausch oder womöglich sogar das, was darauf hinführen würde, das würde, glaube ich, dazu ja erstmal führen, dass die Politik mit sich selbst beschäftigt ist und nicht die nötigen Reformen, auf die ja auch viele warten und die viele für notwendig halten, dass die dann endlich kommen, sondern das wäre so ein Selbstbeschäftigungsding und würde am Ende vielleicht auch der Demokratie nur Schaden zufügen.
0: Sie haben es angesprochen, es gibt natürlich diese Unzufriedenheit in den Reihen der Union mit dem Kanzler, mit der Koalition, mit dem Koalitionspartner, mit dem, was man umgesetzt hat oder eben auch nicht in diesem einen Jahr, dass die Regierung mittlerweile im Amt ist. Welche Rezepte gibt es denn stattdessen in den Reihen der Union, wie man rauskommen möchte aus dem Umfragetief?
1: Der Kanzler selber hat gestern Abend eine Rede gehalten in seinem Wahlkreis und die fand ich jetzt eigentlich recht überzeugend. Er hat nochmal sehr klar gemacht, dass er mit dieser Koalition Erfolg haben will, dass Reformen nötig sind. Er hat für Kompromisse geworben und das ist ja etwas, was auch seine Partei verstehen muss, dass CDU pur, wie sich das manche ausmalen, eben nicht möglich ist in einer Koalition. Denn der Koalitionspartner will ja auch eigene Ideen umsetzen. Aber das tragfähige Kompromisse sind ja durchaus möglich. Und man muss ja auch sehen, dass gerade jetzt ja etwas passiert in der Koalition. Der erste Aufschlag ist gemacht mit der Gesundheitsreform, die auf dem Weg ist. Der nächste wird kommen mit der Steuerreform und auch die Rentenreformskommission kommt langsam zu Ergebnissen. Also da bewegt sich ja mittlerweile etwas. Ich denke, was die Koalition einstellen sollte, ist diese öffentlichen, ja, es wird immer sofort Streit genannt, ich nenne es lieber eine öffentliche Debatte darüber, was richtig und falsch ist, sondern das vielleicht lieber hinter die Kulissen verlagern. Man hat ja bei der Ampel gesehen, dass das nicht erfolgreich ist, weil auch die Menschen das als Streit wahrnehmen und sie wollen halt eine Regierung, die zusammensteht und die für Reformen und für Fortschritt sorgt.
0: Ja, Kanzlertausch also keine Option, das haben wir gerade gehört. Friedrich Merz ist ja nicht nur Kanzler, sondern auch Parteichef der CDU. Ist er da gesetzt oder gibt es da vielleicht ein bisschen eine andere Debatte?
1: Nein, die habe ich jetzt nicht vernommen. Die CDU ist ja auch überzeugt davon, dass das in eine Hand gehört. Also das Kanzleramt und der Parteivorsitz. So hat es auch Angela Merkel immer gesehen und gehandhabt, bis auf das Ende ihrer Karriere, kann man sagen. Aber ich glaube, überhaupt noch niemanden gehört, der daran rütteln wird, also das zusammenzuhalten. Man muss auch sagen, wenn der Parteichef Kanzler ist, dann braucht er einen sehr starken Generalsekretär. Und da müsste man noch mal hingucken. Ist Carsten Lindemann der starke Generalsekretär, den die CDU gerade braucht? Fragezeichen.
0: Also es wird viel geschrieben, es wird viel geraunt. Am Ende sind es alles Gerüchte. Wir haben mal ein bisschen sortiert und das Ganze eingeordnet mit Sabine Henkel im ARD-Hauptstadtstudio hier auf Bremen 2. Vielen Dank dafür.
1: Gerne.

Thrills zur Kohle auf Bremen 2 und Understanding. Für den ehemaligen Werder-Spieler Nick Woltemade geht es ja bald nach Amerika zur Fußball-Weltmeisterschaft. Aber vorher hat er nochmal einen kleinen Abstecher gemacht und zwar nach Entenhausen. Da haben viele Fußballfans nicht schlecht gestaunt, als sie ihn da als Comicfigur entdeckt haben. Als Wolte Messi taucht er auf im Mickey Mouse Magazin. Dribbling ins Glück heißt die Story dazu sehr passend, wobei Wolte Messi eigentlich nicht ganz richtig ist, denn eigentlich hätten sie ihn Wolte Neymar nennen müssen. Das war ja sein Kindheitsidol, hat er mal gesagt, Neymar. Aber egal, man staunt jedenfalls nicht schlecht, wohin es die Bremer alles sieht. Jetzt auch nach Entenhausen. Apropos, der Kiesten Körblers Club singt auf Bremen 2 Find My Way.

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3: Es ist genau 13.30 Uhr.
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3: Bremerhaven am Fischereihafen 14 Grad gemessen, Budjading Nationalparkhaus 15 Grad, Bremen Wilhelm-Kaisen-Brücke 16, Stade Alter Hafen 17 Grad, maximal 23 Grad sind noch möglich heute an diesem Donnerstag. Es ist und bleibt sonnig und trocken bis zum Abend und morgen starten wir dann auch so in den Freitag, Sonne und lockere Wolken, allerdings kann es sich zum Abend hin ein bisschen zuziehen, dann sind auch einzelne Schauer und Gewitter möglich. Und die Temperaturen morgen wieder deutlich sommerlicher bei 26 bis maximal 30 Grad.
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3: Nur eine Meldung für die A1. Osnabrück Richtung Bremen zwischen Dreieckstur und Bremen-Hemelingen 5 Kilometer stocken gerade vor der Baustelle. Das dauert ungefähr 20 Minuten länger.
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3: Und in der kommenden halben Stunde bis 14 Uhr unter anderem mit Musik von Ingrid Michaelson, von Crowded House, von Matt Simons und zuerst von Melody Gardot mit ihrer sanften Stimme und sanften Klängen. If the Stars Were Mine singt sie hier bei uns auf Bremen 2. Guten Tag.

0: Sozialarbeit, das ist heute eine durchaus komplexe Angelegenheit. Kann man ja nicht umsonst auch studieren, soziale Arbeit. Und Sozialarbeit, das macht man nicht mal so eben nebenbei. Das wurde früher nicht unbedingt so gesehen.
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0: 28. Mai 1936, heute vor 90 Jahren, starb die Pionierin der modernen Sozialarbeit, die Frauenrechtlerin und Schriftstellerin Bertha Pappenheim. Silke Hennig.
2: Eine Hebamme zeigt einem Vater sein neugeborenes Kind. Nichts, nur ein Mädel, sagt sie. Ein Satz, den Bertha Pappenheim wiederholt, zitierte und der illustriert, wogegen sie ihr Leben lang ankämpfte.
3: Das weibliche Kind wird als ein Geschöpf zweiter Güte gesehen.
2: So erlebte sie es selbst. 1859 in Wien in eine wohlhabende, strenggläubig jüdische Familie geboren, endet Bertha Pappenheims Schulbildung mit 16. Dann lernt sie kochen, Fremdsprachen, Handarbeit, was eine gute Ehefrau können soll. Doch sie wird ledig bleiben. Das Dasein einer jüdischen Ehefrau beschreibt sie als Haustier im niedrigsten Sinn.
4: Sie war eine hochbegabte, sehr energische, sehr fähige Person. Und Gott sei Dank hat sie ihre Aggressionen auch entsprechend anbringen können.
2: So die Psychoanalytikerin Margarete Mitscherlich.
4: Sie hat sich natürlich auch viele Feinde gemacht. Das hat sie auch ausgehalten.
2: Die junge Bertha Pappenheim schreibt und übersetzt. Ihr Umzug nach Frankfurt, da ist sie fast 30, wird zu einem Neuanfang. Sie engagiert sich für Frauenrechte und in der jüdischen Wohlfahrt. Es wird ihre Lebensaufgabe. Sie professionalisiert die soziale Arbeit. Statt Almosen zu verteilen, kümmert sie sich darum, dass ledige Mütter, Waisenkinder und Prostituierte Unterbringung und umfassende Bildung erhalten. Missstände wie den Handel mit jüdischen Mädchen aus Osteuropa spricht sie klar an, auch gegenüber Autoritäten.
5: Hören Sie, da gibt es Juden, die beteiligen sich am Menschenhandel. Da muss man etwas tun.
2: Soll Pappenheim gegenüber einem Rabbiner gesagt haben.
5: Und den Ratschlag, der Rabbiner gegeben hat, war, reden Sie davon nicht. Das macht uns einen schlechten Namen. Das gibt Antisemitismus. Und ich sage, Sie sollen davon nicht reden.
2: Doch Bertha Pappenheim hält es für ihre auch religiöse Pflicht, zu reden und zu handeln. Sie gründet den Jüdischen Frauenbund, eine Massenorganisation, ruft soziale Projekte ins Leben, bekämpft den Mädchenhandel, über den sie unter anderem ein Buch schreibt. Kein Wort zu niemandem verliert Pappenheim allerdings darüber, dass sie als junge Frau psychisch schwer erkrankt war, unter Schmerzen, Sprachstörungen und Halluzinationen litt. Sigmund Freud und ihr Arzt Josef Breuer beschreiben diesen Fall Anna O. 1895 in ihren Studien über Hysterie. Breuer unterscheidet zwei Bewusstseinszustände seiner Patientin.
6: In dem einen kannte sie ihre Umgebung, war traurig und ängstlich, aber relativ normal. Im anderen halluzinierte sie, war ungezogen, das heißt schimpfte, warf die Kissen nach Leuten. In ganz klaren Momenten beklagte sie die tiefe Finsternis ihres Kopfes, wie sie nicht denken könne, blind und taub werde, zwei Ichs habe.
2: Bertha Pappenheim ist die Urpatientin der Psychoanalyse. Die Redekur, die Breuer gemeinsam mit ihr entwickelt, hilft, auch wenn sie keineswegs geheilt ist, als er die Behandlung beendet. Bekannt wurde das erst Jahre nach ihrem Tod und einem Leben als Feministin, fromme Jüdin und Sozialreformerin. Gestorben ist Bertha Pappenheim am 28. Mai 1936. Das war heute vor 90 Jahren.

0: Die aktuelle Single von Curtis Harding auf Bremen 2, True Love Can't Be Blind, kommt nach Oldenburg im Juni, am 13. Juni. Da ist er zu Gast in der Kulturetage. 13.47 Uhr. Die Bundeswirtschaftsministerin Katharina Reiche ist ja gerade in China zu Besuch, hat da betont, wie wichtig da die Partnerschaft mit China ist und wie wertvoll das für beide Seiten ist. Das ist ein Teil der Medaille, ja, eine Seite, aber die andere Seite ist eben, dass auch immer noch ziemlich viel Schrott aus China auf unseren Märkten landet. Temu, die Plattform, ist da ein wichtiger Handelsplatz für. Teilweise kommen illegale oder sogar gefährliche Produkte über diese Plattform eben auf den deutschen Markt, darunter Elektronik und Spielzeug. Die Europäische Union, die EU-Kommission, fordert schon lange deutlich strengere Kontrollen und hat nun eine Millionenstrafe verhängt gegen Temu. 200 Millionen Euro Strafe. Frage an Katrin Schmidt in Brüssel: Was wird diese Strafe mutmaßlich bringen?
1: Also es ist natürlich irgendwie auch ein langer Kampf der EU-Kommission gegen diese Online-Plattformen im Allgemeinen und Temu jetzt im Speziellen. Die haben natürlich alle irgendwie wenig Interesse, mehr zu kontrollieren und zum Beispiel auch wirklich konsequent gegen solche Händler vorzugehen, die ja häufig dann ihren Laden dicht machen, unter neuem Namen wieder auftauchen, dieselben gefährlichen Produkte vertreiben und so weiter. Das ist ein Aufwand, den scheut man auch auf gewisser Weise. Außerdem macht man ja auch viel Geld damit. Aber gut, jetzt ist die Strafe verhängt, 200 Millionen Euro, und das ist auch wahrscheinlich noch nicht das Ende. Also Temu muss jetzt bis Ende August einen Plan vorlegen in Brüssel, wie man die ganzen Mängel beheben will, um dann auch mit den Gesetzen wieder konform zu gehen. Andernfalls, so heißt es heute von der Kommission, kommen dann weitere Strafzahlungen dazu. Also irgendwie wird schon deutlich, die EU-Kommission setzt die Regeln durch, auch wenn es manchmal lange dauert. Und die Plattformen müssen sich bewegen, weil eins ist ja auch klar, sie wollen den europäischen Markt mit 450 Millionen potenziellen Konsumenten auch nicht verlieren. Der ist natürlich sehr attraktiv, weil ganz generell auch sehr zahlungskräftig.
0: Unter anderem jetzt diese Strafe deswegen von der EU-Kommission. 200 Millionen Euro muss die Handelsplattform Temu zahlen. Informationen waren das gerade aus Brüssel von Katrin Schmidt.
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0: mit den Jungs von Crowded House. Es ist 2:04 geworden.
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0: Den hat Hilke Thiessen ausgesucht.
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1: Mit Alexander Wolfert. EU verhängt 200 Millionen Euro Strafe gegen Temu. Sozialleistungen sind in Deutschland deutlich gestiegen. Und niedersächsisches Gastgewerbe blickt skeptisch auf kommende Urlaubssaison. Das Wetter? Es gibt heute noch viel Sonne bei bis zu 23 Grad. Die Europäische Kommission verhängt eine Strafe von 200 Millionen Euro gegen die chinesische Online-Plattform Temu. Laut EU-Kommission bekommen Verbraucher in Europa viel zu häufig illegale Produkte angeboten, wie Katrin Schmidt aus Brüssel berichtet.
2: Das heißt also gefälschte, gefährliche, giftige oder auf andere Weise umweltschädliche Produkte. Die Verantwortlichen in Brüssel beziehen sich in ihrer Analyse auf eigene Ermittlungen, auf Untersuchungen von Verbraucherschutzorganisationen quer durch Europa und Testkäufe. Die ergeben zum Beispiel, dass ein sehr hoher Anteil von Kleinelektronik und Ladegeräten grundlegende Sicherheitstests nicht bestanden hat. Oder zum Beispiel, dass ein hoher Anteil der auf Temu angebotenen Babyspielzeuge hohe Sicherheitsrisiken aufweist, also etwa in einem Maße Chemikalien enthält, dass sämtliche gesetzlichen Grenzwerte in der EU überschritten werden oder abnehmbare Teile zum Ersticken der Kinder führen könnten. Temu soll nun bis Ende August einen Plan vorlegen, wie die Mängel behoben werden sollen, um mit den europäischen Digitalgesetzen konform zu gehen. Andernfalls drohen weitere Strafzahlungen.
1: Der Iran sieht in den neuen US-Angriffen eine Verletzung der Waffenruhe und hat Vergeltung angekündigt. Alle notwendigen Maßnahmen würden ergriffen, um die eigene Souveränität zu verteidigen, so das Außenministerium in Teheran. Die USA hatten in der Nacht erneut Ziele im Iran angegriffen. Der Iran hatte daraufhin den US-Stützpunkt attackiert, von dem der Beschuss ausging. Seit Anfang April gilt eine Waffenruhe zwischen den USA und dem Iran.

0: Iran. Die Straße von Hormuz ist weiter blockiert. Schiffe, die durchfahren wollen, müssen eine Gebühr an Teheran zahlen. Die Ausgaben für Sozialleistungen sind im vergangenen Jahr im Vergleich zum Vorjahr deutlich gestiegen. Wie das Statistische Bundesamt in Wiesbaden mitteilte, musste der Staat in 2025 rund 751 Milliarden Euro ausgeben, um soziale Risiken abzusichern. Das sind knapp 42 Milliarden Euro mehr als im Jahr zuvor. Zu den Sozialleistungen zählen unter anderem das Bürgergeld, die Alterssicherung, die Jugendhilfe, das Pflege- sowie das Arbeitslosengeld. Den größten Anteil an Sozialleistungen leistete der Staat laut Statistik in 2025 bei der Deutschen Rentenversicherung, gefolgt vom Arbeitslosengeld, der Pflege und dem Wohngeld. Die EU-Außenminister bemühen sich bei ihrem Treffen auf Zypern um eine gemeinsame Linie beim Vorgehen im Ukraine-Krieg. Dabei soll es auch um die Diskussion über einen möglichen Vermittler in dem Konflikt gehen. Aus Limassol berichtet Sabrina Fritz.
1: Die Außenbeauftragte Kaja Kallas warnte, dieses Gesprächsangebot sei eine Falle Russlands. Man dürfe sich nicht von Putin die Bedingungen für ein solches Treffen diktieren lassen. Auch Schweden setzt weiter auf Druck auf Russland und Unterstützung für die Ukraine statt auf Verhandlungen mit Putin. Und für Deutschland ist klar, kein Gerhard Schröder, so Staatssekretär Griechbaum, der den erkrankten Außenminister Wadefuhl vertritt. Bei dem Treffen wurde auch deutlich, dass die beiden großen Konflikte in der Ukraine und im Nahen Osten eng zusammenhängen. Russland würde von dem gestiegenen Ölpreis seinen Krieg gegen die Ukraine finanzieren, hieß es auf Zypern. Deshalb müsse es auch zwischen den USA und dem Iran einen dauerhaften Frieden geben. Angeblich sei man einem Abkommen nahe, aber das hören wir schon lange, so Außenbeauftragte Kallas.
0: Die geplante deutsche Zweigstelle der Holocaust-Gedenkstätte Yad Vashem in Jerusalem kommt nach München. Eine Außenstelle ist in Leipzig geplant. Das Bildungs- und Erinnerungszentrum soll im damaligen Parteienviertel der NSDAP im Münchner Karolinenviertel angesiedelt werden. Ziel ist es, laut Bundesbildungsministerin Karin Prien, die Erinnerungsarbeit und den Kampf gegen Antisemitismus in Deutschland und Europa weiter zu stärken. Gerade junge Menschen wüssten zu wenig über den Holocaust. Das Wissen um das, was war, sei wichtig, um das Übel in der Zukunft zu verhindern. Die Tourismusbranche in Niedersachsen blickt verhalten auf die kommende Urlaubssaison. Das geht aus der aktuellen Frühjahrsumfrage der niedersächsischen Industrie- und Handelskammer hervor. Die Kammer hat 400 Betriebe aus dem Gastgewerbe zu ihren Aussichten befragt. Einzelheiten aus Oldenburg von Thomas Stahlberg.
2: Nur noch jeder vierte Betrieb schätzt die wirtschaftliche Lage als gut ein. 40% rechnen mit keiner guten Sommersaison, obwohl die Menschen möglicherweise verstärkt im Inland urlauben wollen. Mehr Gäste bedeuteten aber nicht mehr Gewinn, sagt IHK-Landeschefin Schärf. Energie- und Lebensmittelpreise sowie Arbeitskosten seien gestiegen. Gleichzeitig geben die Menschen weniger aus. Besonders Reiseveranstalter und Reisebüros klagen. So schlecht sei die Stimmung zuletzt zu Corona-Zeiten im Herbst 2021 gewesen. Folge: fast 40% der Betriebe wollen die Preise im Sommer erhöhen. Einzig die Campingplätze berichten von einer stabilen Nachfrage.
0: Und das waren die Nachrichten mit Alexander Wohlfahrt.
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4: Ich schaue auf den Strand und das Watt in Cuxhaven-Duhn durch die Webcam und das scheint sehr, sehr nett da gerade zu sein. Es ist doch ein bisschen was los. Die ersten Wattwanderer haben sich getraut, sind rausgestapft ins Watt. Es sind ein paar Strandkörbe belegt durchaus. Da sitzen Menschen im Sand, erfreuen sich an der Sonne. Das sieht wunderbar aus. Der Himmel ist blau, nur ganz lockere Wolken sind zu sehen. Ansonsten wird der Sand beschienen von der Sonne, glitzert, ist sehr schön gelb. Das sieht nach Urlaub aus, wobei es heute an der See dann doch ein bisschen kühler ist. 14 Grad bis maximal 17 Grad heute Nachmittag sind angekündigt. Im Binnenland ein bisschen wärmer, 19 Grad in Zetel, 21 in Bremen. In Dinklage noch einen Tacken wärmer mit maximal 23 Grad. Morgen geht es erstmal so weiter. Auch da Sonne und nur lockere Wolken. Es kann sich dann zum Abend allerdings ein bisschen zuziehen. Da sind einzelne Schauer und Gewitter auch möglich bei höheren Temperaturen von 26 bis maximal 30 Grad morgen.
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4: 7:07. Einmal vor sich bitte Autobahn 1, Hamburg Richtung Bremen, zwischen Harburg und dem Maschener Kreuz Metallteile auf der Fahrbahn. Und vor sich bitte ebenfalls A7 Hamburg-Hannover, zwischen Dorfmark und Bad Fallingbostel Spanngurte auf der Fahrbahn. Und dann haben wir noch eine Meldung für die A1, Osnabrück Richtung Bremen, zwischen dem Dreieck Stur und Bremen-Hemelingen, 5 Kilometer stocken vor der Baustelle. Das dauert ungefähr 20 Minuten länger. Gute Fahrt da, wo es geht.
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4: Es gibt viele Nationen, die ihre Spuren in Bremen hinterlassen haben und es weiterhin tun. Was davon jetzt erwünscht ist und was nicht, kann jeder für sich selbst bewerten. Italienische Spuren in Bremen sind deutlich weniger offensichtlich, aber es gibt sie und sie werden sich ab heute zeigen bei den deutsch-italienischen Kulturtagen in Bremen. Unser Thema gleich auf Bremen 2 nach Musik von Ione and Wine und von Hauer. 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

0: Bella Italia, wir denken an die Adria und Sizilien, an Rom und Palermo und an die Weser und Bremen. Ja, heute starten in Bremen die italienischen Kulturtage und es gibt in Bremen einiges Italienisches zu entdecken, sagt der Stadtführer Heinrich Linze, der bremisch-italienische Stadtrundgänge anbietet. Wir haben voreinander miteinander telefoniert, vorhin miteinander, hallo.
1: Ja, schönen guten Tag, Herr Gold.
0: Also ich bin ehrlich, Bremen und Italien, ich sehe jetzt keine offensichtliche Verbindung, aber Sie werden mir jetzt wahrscheinlich sagen, oh nein, da gibt es ganz, ganz viel. Was denn zum Beispiel?
1: Ja, also zum Beispiel charakteristisch bremisch wäre jetzt, dass wir in Bremen halt ein Gebäude am Marktplatz haben, das wir unter dem Namen Deutsches Haus kennen.
0: Da ist Becks am Markt ist da unten drin, ne, an der Obernstraße.
1: Genau, und das, der Becks am Markt ist daneben, glaube ich.
0: Okay, ja.
1: Also das Deutsche Haus ist mit der Frontseite zur Liebfrauenkirche. Und dieses Gebäude ist ja ein sehr schönes Haus, 1910 von Rudolf Jacobs errichtet. Und sein Sohn wurde dann in den 40er Jahren zur Wehrmacht eingezogen. Und er ist einer der ganz wenigen, die in Italien Dienst tun mussten für die Wehrmacht. Und er hat die Gräueltaten des deutschen Heeres in Italien miterleben müssen. Und er hat daraus die Konsequenz gezogen als einer der ganz wenigen und ist desertiert und ist zu den italienischen Partisanen übergelaufen und hat dann an der Seite von italienischen Partisanen gegen das deutsche Heer gekämpft. Und es gibt eine Kleinstadt in Ligurien, Sazana, wo ein Denkmal für diesen Rudolf Jacobs, der hieß wie sein Vater, steht, ein Denkmal für, wie es heißt, seinen Helden der Menschlichkeit.
0: Mhm.
1: Und das ist so eine Verbindung, die Bremen zu Italien hat, die, glaube ich, ganz besonders ist.
0: Ja, und die vor allem auch unbekannt ist weitgehend, ne? Also sieht man diese Spuren denn irgendwie auch dort am Haus oder allgemein im Stadtbild? Sie machen ja eine Stadtführung. Da sieht man wahrscheinlich dann so kleine Details, die man jetzt auf den ersten Blick überhaupt nicht bemerkt, ne?
1: Wenn Sie zum Beispiel vor dem neuen Rathaus stehen, dann sehen Sie ja oben drüber SPQR, nicht Senatus Populusque Romanus, wie man es in Rom immer sieht, sondern in Bremen dann SPQB. Also Senatus Populusque Bremensis, also der Senat und Volk von Bremen, das Volk von Bremen. Und das spielt darauf an, dass Bremen vor 1200 Jahren unter der Ägide von Karl dem Großen gegründet worden ist, um ein zweites Rom zu schaffen, ein Rom des Nordens. Weil Karl der Große die Idee hatte, dass man Bremen zu einem Zentrum der Missionierung der baltischen und skandinavischen Staaten macht. Und wir haben ja zum Beispiel in Bremen einen Petrusdom, weil wir uns auf Rom beziehen. Oder wir haben den Schlüssel in unserem Wappen, weil das eben das typische Emblem ist, mit dem Petrus immer geschmückt wird, weil wir uns sozusagen nach dieser Idee von Karl dem Großen immer auf Rom beziehen. Und eigentlich sollte aus Bremen etwas viel Größeres werden, als es dann geworden ist.
0: Dass der Blick in die Geschichte heutzutage, wie sieht es aus, die Verbindung zwischen Bremen und Italien, ist sie noch präsent?
1: Ja, es gibt natürlich jetzt an diesem Wochenende diese unendlich vielen Beiträge, wo wir Filme, Theaterstücke, Musikstücke erleben werden an diesem Wochenende, aber auch in den nächsten Tagen darauf. Aber es gibt natürlich auch noch andere Dinge. Zum Beispiel haben wir Italienischunterricht an einem Bremer Gymnasium. Und wir haben regelmäßigen Schüleraustausch vom hohen Norden, von Bremen aus, mit italienischen Schulen. Wir haben eine sehr rege Italianità an der Volkshochschule, wo viele Leute Italienisch lernen. Und ich mache ja diese Stadtführungen auf Italienisch. Und da kommen dann oft auch Sprachlernende dazu. Und natürlich im Rahmen einer Stadtführung kann man so eine Sprache ganz schön erlernen und sein Wissen verbessern, weil man vor dem Gebäude steht und instinktiv versteht, worum es geht, ohne dass man vielleicht jedes Wort mitkriegt.
0: Der Stadtführer Heinrich Linze hier auf Bremen 2. Heute starten die italienischen Kulturtage in Bremen. Das gesamte Programm gibt es auf der Seite der Deutsch-Italienischen Gesellschaft Bremen e.V. Und Herr Linze bietet diese Stadtführung übrigens auch außerhalb der Kulturtage an. Aber das ist ja vielleicht ein guter Anlass, um sich mal so ein bisschen mit der Geschichte Bremens und Italiens zu beschäftigen. Wie gesagt, heute geht's los. Bremen 2 mit Musik von Lionshead.

Oder seinen Cash auf Bremen 2 Modern Blue um 14.25 Uhr. Der Verkehrsservice aktuell mit einer Meldung für die A1 Hamburg Richtung Bremen zwischen Harburg und dem Maschener Kreuz eine ungesicherte Unfallstelle. Eine Portion Sarkasmus kommt aus Kanada von Dan Mangan, bürgerlich Daniel Mangan, der hier den Song mit dem vielleicht längsten Songtitel uns beisteuert. About as helpful as you can be without being any help at all. Das ist schon fast ein Roman und er singt über die Widrigkeiten des Lebens, so kann man es glaube ich sagen. Dan Mangan.

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6: Es ist 14.31 Uhr, also kurz nach 3 gerade.
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6: An der Küste deutlich kühler als im Binnenland. Cuxhaven meldet 13 Grad, Bremerhaven 14 Grad, Euthen 18 Grad, Bremen 19, Osterholz-Scharmbeck 20 Grad. Maximal 23 sind noch möglich heute Nachmittag. Es wird sonnig bleiben, es wird trocken bleiben, es ist allenfalls leicht bewölkt. Bis zum Abend ist das so. Morgen geht es dann auch erstmal so weiter mit Sonne und lockeren Wolken. Allerdings wird es sich dann morgen Abend zuziehen. Dann sind einzelne Schauer und Gewitter möglich. Bei etwas höheren Werten von 26 bis maximal 30 Grad.
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6: Vorsicht bitte immer noch A1, Hamburg Richtung Bremen. Zwischen Harburg und Maschener Kreuz eine ungesicherte Unfallstelle. Und A1, Osnabrück Richtung Bremen. Zwischen Dreieckstur und Bremen-Hemelingen 5 Kilometer stocken vor der Baustelle. Das dauert ungefähr 20 Minuten länger.
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6: Heute ist der Tag der Frauengesundheit und eine Frage, die sich viele stellen, unter anderem ja die Bundesgesundheitsministerin, ist die, warum immer noch Frauen unterrepräsentiert sind in der Medizin, in dem Sinne, dass natürlich der weibliche Körper anders gebaut ist als der männliche. Das ist nun eine Binse, das weiß jeder. Warum wird das in der Medizin so wenig berücksichtigt? Unser Thema gleich in ein paar Minuten nach Chris Rea.

0: Benne auf Bremen 2 nur noch einmal an diesem Donnerstag. Frauenherzen schlagen anders, so könnte ein Roman von Rosamunde Pilcher heißen. Klingt sehr, sehr schnulzig, Frauenherzen schlagen anders. Ist in diesem Fall aber ein Fakt, denn es gibt durchaus Unterschiede zwischen Frauenherzen und Männerherzen. Und genau das wird in der Medizin noch immer viel zu häufig übersehen. Heute am Tag der Frauengesundheit ist ein guter Anlass, um darüber aufzuklären, warum eben Schwangerschaft, Wechseljahre oder Krankheiten einfach das Frauenherz anders belasten als das Männerherz. Aus unserer Gesundheitsredaktion berichtet für Bremen 2 Sibylle Seitz.
1: Das Herz der Frau ist nicht einfach ein kleines Männerherz. So wirken sich beispielsweise Schwangerschaft oder Menopause auf das Herz-Kreislauf-System aus. Auch ist das Risiko für Frauen, vor allem vor den Wechseljahren, an einem Herzinfarkt zu versterben, höher als für Männer der gleichen Altersgruppe, schlicht weil sie andere Symptome zeigen. Nicht den klassischen Vernichtungsschmerz in der Brust, sondern eher Luftnot, Übelkeit, Rückenschmerzen, Druckgefühl oder extreme Erschöpfung. Viele Jahrzehnte orientierte sich die Herzmedizin am Mann. Höchste Zeit für ein Umdenken, so Dr. Julia Lück, Kardiologin am Deutschen Herzzentrum der Charité.
2: Ich glaube schon, dass wir da noch viel Arbeit zu tun haben, dass Ärztinnen und Ärzte die Risikofaktoren breiter denken, an die Schwangerschaft denken, an die Menopause denken. Zum Beispiel, wenn eine Frau eine Hormontherapie nimmt, steht es nie auf der Medikamentenliste. Das heißt, man kann auch da keine Daten sammeln. Das heißt, man muss jetzt anfangen, das zu ändern. Dann hat man aber die Daten in 10 bis 20 Jahren.
1: Auch die Kommunikation zwischen Arzt und Patientin könne für den weiteren Verlauf entscheidend sein. Schon im Studium müsse vermittelt werden, die richtigen Fragen zu stellen.
2: Und es muss halt auch zugehört werden. Und das Gesundheitssystem ist so auf Zeit- und Gelddruck ausgelegt, dass häufig untergeht, sich wirklich kurz Zeit zu nehmen für die Patientinnen und die Patienten. Und dann ist es halt eben schwieriger, wenn jemand länger spricht, dann bleibt weniger Zeit für anderes, wenn die Zeit insgesamt begrenzt ist. Und ich glaube, da sowohl bei den Patientinnen das Bewusstsein zu schärfen, was sind wirklich meine Beschwerden, und bei den Ärztinnen und Ärzten nicht nur nach den Standardsymptomen zu fragen, sondern wirklich zuzuhören, was die Patientinnen ihnen erzählen.
1: Besonders erreichbar seien Frauen für ihre Gesundheit vor und nach einer Schwangerschaft. Auch wenn die Wahrheit manchmal wehtue.
2: Ich habe so viele junge Frauen mit kleinen Kindern, die übergewichtig sind. Und ich sage denen jedes Mal, sie müssen Gewicht abnehmen, sie müssen Sport machen, in dem vollen Bewusstsein, wie schwierig das ist. Ich sage ihnen, es ist wichtig, priorisieren Sie das. Und ich habe immer das Gefühl, wenn wir das nicht machen, sagt es ihnen halt niemand. Und ich sage meinen Patientinnen immer, für mich machen sie das nicht. Mir ist es am Ende egal, ob sie das machen oder nicht, sondern sie müssen Verantwortung übernehmen für ihre Gesundheit. Und mein Auftrag ist, ihnen zu sagen, was sie tun können.
1: Doch nicht immer kann die Frau direkt Einfluss nehmen. Hormone etwa beeinflussen den Körper, erst schützend, dann gefährdend. So verändert die Menopause das kardiovaskuläre Risikoprofil deutlich. Dr. Kun Chang, Oberärztin am Deutschen Herzzentrum der Charité.
3: Vor der Menopause ist es so, dass die Frauen eher geschützt sind vor kardiovaskulären Erkrankungen, höchstwahrscheinlich auf das Östrogen zurückzuführen. Und nach der Pause steigt das kardiovaskuläre Risiko der Frau erheblich an und die Frau überholt sozusagen den Mann in der Hinsicht.
1: Mehr als jede zweite Frau entwickelt in den ersten Jahren nach der Menopause einen Bluthochdruck. Umfangreiche Studien belegen außerdem, dass die meisten Frauen nach überstandener Krebserkrankung unter kardiovaskulären Langzeitfolgen wie Herzrhythmusstörungen oder Herzinsuffizienz leiden. An der Charité ist daher eine kardio-onkologische Spezialsprechstunde Cancer Survivorship für die Langzeitversorgung von betroffenen Frauen eingerichtet worden.
0: Frauenherzen schlagen anders. Dieser Satz hat nichts mit Schnulzigkeit zu tun, sondern mit Fakten. Sibylle Seitz hat gerade berichtet für Bremen 2. Eine aktuelle Gefahrenmeldung hinten drauf. Vorsicht bitte einmal. A7 Hamburg Richtung Hannover. Zwischen Hamburg-Heimfeld und dem Dreieck Hamburg-Südwest liegen Gegenstände auf der Fahrbahn.

0: Welcome After the Storm, die Commonly Nets auf Bremen 2. Mit Sicherheit ist der ein oder andere von Ihnen Reservist bei der Bundeswehr. Der Verteidigungsminister Boris Pistorius will die Bundeswehr ja umbauen, soweit so bekannt, aber jetzt wird es brisant. Heute ist vorgedrungen aus Berlin zu uns, dass der Verteidigungsminister offenbar plant, dass Reservisten auch in Friedenszeiten verpflichtend zum Dienst eingezogen werden können. Hintergrund ist der Personalmangel bei der Truppe. Und da gibt es nun einen neuen Gesetzentwurf, Titel Verlässlicher Einsatz der Reserve. Diesen hat das Verteidigungsministerium auf den Weg gebracht und die Details kennt unser Korrespondent in Berlin, Benjamin Großkopf.
1: Es ist im Prinzip so, dass Reservedienst deutlich verbindlicher und umfangreicher wird. Bisher war es so, dass Reservisten nur zu Übungen herangezogen werden konnten. Die gibt es nicht so oft und bisher hat die Bundeswehr auch hier auf Freiwilligkeit gesetzt. Sowohl bei Reservisten als auch bei, ganz wichtig, den Arbeitgebern, die Reservisten ja freistellen müssen. Der Gesetzentwurf macht jetzt klar, das soll verbindlich sein und nicht mehr nur für Übungen, sondern, Achtung, Satzungetüm ist aber wichtig, möglich sein sollen grundsätzlich Verwendungen von Reservisten, die der Erfüllung des Verfassungsauftrages der Streitkräfte dienen. Also auch mehr oder weniger normale Dienste in der Truppe. Das Ziel ist klar, Reservisten sollen fast wie aktive Soldaten ein fester Bestandteil der Bundeswehr werden. Die Zahl der Reservisten soll parallel zur erheblichen Verstärkung der aktiven Soldaten verdoppelt werden, von bislang 100.000 auf dann 200.000 Männer und Frauen.
0: So sieht es also ein neuer Gesetzentwurf aus dem Bundesverteidigungsministerium vor, der noch nicht beschlossen ist. Das Ganze muss natürlich erstmal noch ins Gesetzgebungsverfahren. Und was daraus wird, hören Sie natürlich hier bei uns auf Bremen 2. So.

0: Der Verkehrsservice aktuell auf Bremen 2. Vorsicht bitte einmal in Bremen auf der B6 Autobahnzubringer Arsten zwischen Bremen und der A1 Bremen-Arsten. Gerade Gegenstände auf der Fahrbahn. 3:05.
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0: Den hat Frieda Ahrens ausgesucht.
2: Es brennt. Überall auf der Welt. Die Klimakrise hängt über uns allen und erhitzt die Gemüter. So sehr, dass es auch auf vielen Handyscreens zu brennen scheint. Eskalation auf allen Ebenen des Lebens. Feuer ist vor allem dann bedrohlich, wenn man an einem Waldrand wohnt, wie die 15-jährige Era. Sie versucht, die Zerstörung sichtbar zu machen, indem sie das Aussterben der Vögel dokumentiert. Dann lernt Era Maya kennen, die auf der benachbarten Lichtung Festplatten in die Luft jagt. Gemeinsam wollen sie der Welt etwas entgegensetzen, jeder auf ihre Weise, und verlieben sich dabei ineinander. Fiona Sironitsch kombiniert in ihrem Roman Am Samstag gehen die Mädchen in den Wald und jagen Sachen in die Luft viele aktuelle Themen.
3: In meinem Roman geht es um eine Welt am Rande der Klimakatastrophe. Es geht um eine queere Liebesgeschichte. Es geht um Formen der Überdokumentation und der Digitalisierung.
2: Der Roman stand auch auf der Shortlist des Deutschen Buchpreises 2025. Und Fiona Sironitsch bringt ihn jetzt für eine Lesung mit nach Bremen. Am 2. Juni um 19:30 Uhr im Buchladen Ostertor in Bremen.

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1: Mit Alexander Wohlfahrt. Israel greift libanesische Hauptstadt Beirut an. EU verhängt 200 Millionen Euro Strafe gegen Temu und SPD in Bremen fordert mehr Einfluss auf Trinkwasserversorgung. Das Wetter? Es gibt heute noch viel Sonne bei bis zu 23 Grad. Israels Armee hat trotz geltender Waffenruhe die libanesische Hauptstadt Beirut angegriffen. Israel hatte gestern angekündigt, den Einsatz gegen die Hisbollah deutlich auszuweiten. Bewohner großer Gebiete wurden zum Verlassen ihrer Häuser aufgerufen. Weitere Informationen aus Tel Aviv von Jan-Christoph Kitzler.
2: Ziel des Angriffs in Beirut soll Ali al-Husni gewesen sein. Er galt als einer der Kommandeure der Imam Hussein-Division, einer schiitischen Miliz im Libanon, die mit der Hisbollah kooperiert. Details nannte die israelische Armee bislang nicht. Israel hatte Beirut zuletzt vor 3 Wochen angegriffen. Eigentlich gilt seit Mitte April eine Waffenruhe, die jedoch nicht eingehalten wird. Israel hat seine Angriffe in den letzten Tagen intensiviert und den Süden des Libanon zur Kampfzone erklärt. Nach Angaben des libanesischen Gesundheitsministeriums wurden in der Stadt Sidon im Südwesten heute 6 Menschen getötet, darunter 2 Kinder und ihre Mutter. In Tyros wurden bei einem Angriff auf ein Motorrad 2 weitere Menschen getötet. Im Süden des Libanon werden die dort einmarschierten israelischen Soldaten immer wieder von Drohnen der Hisbollah angegriffen. Auch in israelischen Ortschaften nahe der Grenze gab es heute bereits mehrfach Drohnenalarm.
1: Die EU-Außenminister bemühen sich bei ihrem Treffen auf Zypern um eine gemeinsame Linie beim Vorgehen im Ukraine-Krieg. Dabei geht es auch um die Frage nach einem möglichen Vermittler in dem Konflikt. Diesen hatte Russland unter anderem mit Ex-Bundeskanzler Gerhard Schröder ins Spiel gebracht. Weitere Informationen aus Limassol von Sabrina Fetz.
3: Die Außenbeauftragte Kaja Kallas warnte, dieses Gesprächsangebot sei eine Falle Russlands. Man dürfe sich nicht von Putin die Bedingungen für ein solches Treffen diktieren lassen. Auch Schweden setzt weiter auf Druck auf Russland und Unterstützung für die Ukraine statt auf Verhandlungen mit Putin. Und für Deutschland ist klar, kein Gerhard Schröder, so Staatssekretär Griechbaum, der den erkrankten Außenminister Wadefuhl vertritt. Bei dem Treffen wurde auch deutlich, dass die beiden großen Konflikte in der Ukraine und im Nahen Osten eng zusammenhängen. Russland würde von dem gestiegenen Ölpreis seinen Krieg gegen die Ukraine finanzieren, hieß es auf Zypern. Deshalb müsse es auch zwischen den USA und dem Iran einen dauerhaften Frieden geben. Angeblich sei man einem Abkommen nahe, aber das hören wir schon lange, so Außenbeauftragte Kallas.
1: Der chinesische Online-Handelsplatz Temu muss 200 Millionen Euro Strafe in der EU zahlen. Die EU-Kommission wirft Temu vor, in seinem jährlichen Risikobericht an Brüssel nicht genug angegeben zu haben, wie viele illegale Produkte auf der Plattform angeboten werden. Bei Überprüfungen seien Sicherheitsmängel festgestellt worden, etwa giftige Chemikalien in Babyspielzeug oder Gefahren bei Ladegeräten. Gegen die Autofahrerin, die in Dinslaken mit ihrem Wagen in eine Gruppe von Schülern gefahren ist, wird wegen fahrlässiger Tötung ermittelt. Das hat die zuständige Staatsanwaltschaft Duisburg mitgeteilt. Die Frau habe bereits vergangenes Jahr wegen eines plötzlichen Ohnmachtsanfalls am Steuer einen Unfall verursacht. Danach sei ihr ein Rekorder über ihre Herzaktivität.

0: Aktivität implantiert worden. Dessen Daten würden nun ausgewertet. Die 47-Jährige war gestern in eine Gruppe von 3 12-jährigen Jungen gefahren, die auf Fahrrädern auf dem Weg zur Schule waren. 2 der 12-Jährigen wurden so schwer verletzt, dass sie später im Krankenhaus starben. Die SPD in der Stadt Bremen fordert mehr Einfluss für das Land Bremen bei der Energie- und Trinkwasserversorgung. Dafür soll Bremen seinen Anteil am Versorger SWB deutlich aufstocken. Die SPD begründet das damit, die Versorgung so langfristig sicherzustellen. Weitere Informationen aus der Regionalredaktion Buten und Binnen von Daniel Hoffmann.
1: Aktuell hält das Land Bremen genau eine Aktie am SWB-Konzern. Der SPD-Unterbezirksstadt Bremen will diesen Anteil auf mindestens 25,1% erhöhen. Damit soll der Einfluss auf den größten Energieversorger im Land Bremen gestärkt werden. Sollte das nicht möglich sein, fordert der SPD-Bezirksvorstand, dass das Land Bremen die örtlichen Energie- und Trinkwassernetze selbst übernimmt. Zudem sollen gemeinsame Unternehmen des Landes mit mehreren Energieversorgern gegründet werden. Ziel dahinter, die Wärmewende in Bremen vorantreiben. Die Initiatoren verweisen darauf, dass die Energie- und Trinkwasserversorgung ein zentraler Teil der öffentlichen Daseinsvorsorge ist. Die Erfahrungen der vergangenen Jahre mit unter anderem stark gestiegenen Energiepreisen zeige, dass das Feld nicht allein der freien Marktwirtschaft überlassen werden dürfe.
0: Bei Kontrollen auf der Autobahn 1 in Bremen hat die Polizei mehrere Tiertransporte beanstandet. Alle 5 kontrollierten Lkw hatten laut Polizei zu viele Tiere transportiert. Ein Transporter aus den Niederlanden war demnach besonders überladen. Er hatte 14 Mastschweine zu viel dabei. Die Transporter durften laut Polizei zwar ihre Fahrt fortsetzen, weil ein Umladen eine zu große Belastung für die Tiere bedeutet hätte. Fahrer und Unternehmer müssen aber mit Bußgeldern rechnen. Und das waren die Nachrichten mit Alexander Wolfert.
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3: Daran wird sich bis zum Abend nichts mehr ändern. Sonnig bleibt es, trocken bleibt es, allenfalls leicht bewölkt. Die Höchstwerte an der See heute Nachmittag noch bei 14 bis 17 Grad. Im Binnenland bei 19 Grad in Zetel ungefähr, 21 in Bremen und bis zu 23 Grad in Dinklage. Morgen am Freitag geht es erstmal so weiter. Sonne und lockere Wolken, auch da weitgehend trocken, zumindest in der ersten Tageshälfte. Zum Abend kann es sich dann zuziehen morgen und einzelne Schauer und Gewitter sind möglich. Bei allerdings deutlich höheren Temperaturen von 26 bis maximal 30 Grad morgen.
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3: Gleich 15:06. Vorsicht bitte auf der B6 Autobahnzubringer Asten zwischen Habenhauser Brückenstraße und der A1 Asten ein defektes Fahrzeug und Gegenstände auf der Fahrbahn. Und A1 Osnabrück Richtung Bremen zwischen Dreieckstur und Bremen-Hemelingen 5 Kilometer stocken vor der Baustelle. Verzögerung ungefähr 20 Minuten. Gute Fahrt wünsche ich.
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3: Die weltweiten Gletscher schmelzen und sie tun das weitgehend unbemerkt, weil die wenigsten von uns dort mal eben vorbeischauen können. Der Fotograf Daniel Schwarz dokumentiert diese Veränderung der großen Eismassen und hat dazu auch ein Buch geschrieben. Wir sind in ungefähr 7-8 Minuten verabredet hier auf Bremen 2. Herzlich willkommen, einen guten Donnerstagnachmittag.

0: Der Verkehrsservice aktuell auf Bremen 2 um 15 Uhr gleich 14 Minuten. Vorsicht bitte einmal an 29 Wilhelmshaven Richtung Oldenburg. Zwischen Wilhelmshaven und Fellerwaden liegen Schuhe auf der Fahrbahn. Die Bilder haben wir vor genau einem Jahr wahrscheinlich fast alle gesehen, als ein Gletschersturz das kleine Altendorf Platten in der Schweiz fast völlig zerstört hat. Ein Jahr genau her, jetzt heute, und einen Tag vorher hat der Fotograf und Autor Daniel Schwarz diesen Bilchgletscher noch abgelichtet und im Helikopter besucht. Seine Bilder zeigen einen Gletscher kurz vor dem Zusammenbruch. Das sind sehr beeindruckende Bilder. Und diese Bilder stehen zugleich exemplarisch für das weltweite Verschwinden des Eises überall auf der Welt. Er hat ein Buch geschrieben über die Gletscher und ihren Zustand. Wir sind jetzt am Telefon miteinander verbunden. Schönen guten Tag, Herr Schwarz.
1: Schönen guten Tag.
0: Als Sie den Bilchgletscher in der Schweiz fotografiert haben am 27. Mai 2025, einen Tag vor diesem Bergsturz, hatten Sie da irgendwie schon das Gefühl, dass dieser Gletscher kollabieren könnte?
1: Ja, es lag in der Luft. Es lag in der Luft und die Zeichen waren ja eigentlich alle ersichtlich und vorausgesagt. Der Gletscher hat in diesen letzten Tagen dann vor dem Absturz eine Geschwindigkeit von so 10 Metern pro Tag gehabt, weil die Felsmassen des Nesthorns, die auf dem Gletscher gelastet haben, natürlich eine Druckschmelze produziert haben. Der Gletscher selbst sowieso ein beweglicher, weil er an einer Karsteilschwelle oder Stufe hängt. Auch also die Geometrie plus der Schutt obendrauf haben dazu geführt, dass man voraussagen konnte, der Gletscher kommt. Sowieso die Frage ist, wann kommt er?
0: Das sind die wissenschaftlichen Fakten, die sich messen lassen. Ich habe das Gefühl, Sie haben auch eine emotionale Beziehung fast schon aufgebaut zu diesem Gletscher oder zu den Gletschern insgesamt.
1: Ja, emotional natürlich, wenn man sagt Emotion mit Interesse auch verbindet. Mich interessiert eigentlich der Gegenstand immer auch im größeren Zusammenhang. Im Fall, egal was ich fotografiere, im Fall von Gletscher. Natürlich auch biografisch, aber es ist mir wichtig zu sagen, dass diese Gletscherarbeit, die ich seit 2009 mache, eigentlich wie Teil 2 einer groß angelegten, bis in die Anfang 90er Jahre zurückgehende Dokumentation der Erwärmung des Planeten fotografiere. Und Anfang 90er Jahre waren es die Deltas in Südostasien, der steigende Meerspiegel. Und die Gesellschaften dort, die dort nicht weichen, im Gegenteil, die zunehmen an Bevölkerung, an Wirtschaftswachstum, in einer gefährdeten Umgebung. Und der Klimawandel natürlich kam dann auch irgendwann in die Schweiz, weil er die ja nicht an nationalen Grenzen hält macht. Und insofern war es dann das erste Projekt, das ich von der Heimat ausgehend fotografiert habe und insofern auch biografisch konnotiert, weil ich natürlich als Schweizer Kind frühkindliche und jugendliche Erfahrung auf Gletschern hatte.
0: Ja, und Sie haben eigentlich lange den Krieg in Afghanistan begleitet, haben ihn 20 Jahre lang dokumentiert, haben sich mit den sozialen Folgen dort beschäftigt. Woher kommt die Faszination für die Gletscher?
1: Ja, eben. Man hat identitätsbildende natürlich Erlebnisse, wenn man aufwächst in der Schweiz, ohne die der Gletscher, das sogenannte oder noch eben nicht mehr ewige Eis, ist ja ein identitätsbildender Faktor. Und als Kind auf einem Gletscher zu stehen und dann viele Jahre später mit dem Vater sich vom Vater und vom Gletscher zu verabschieden, das kommt dann einem schon sehr nahe und man begreift dann auch, man versteht dann auch, wie schwierig es zu verstehen ist, die individuelle Lebenszeit in Relation zu bringen mit geologischen und glazialen Zeiten. Und genau das war für mich eigentlich der Ansatzpunkt, fotografisch zu dokumentieren.
0: Also das Menschliche interessiert Sie auch in diesem Fall. Sie sind auch wieder nach Afghanistan gereist für ein neues Buch, um da eben auch die Gletscher zu begleiten. Die Gletscher haben dort vielerorts eine Funktion als Wasserspeicher auch. Genau. Was erzählen uns die verschiedenen Gletscher weltweit, die Sie dokumentiert haben, auch über uns selbst?
1: Also was die Gletscher alle teilen, ist, dass sie schmelzen, aber jeder Gletscher hat seine eigene Geschichte, seine eigene Identität, kann man durchaus sagen. Jede ist anders, jeder transportiert andere Geschichten mit, jeder kommt in anderen Mythen, Geschichten, Lokalsagen vor. Jeder bewässert andere, auf andere Arten Gesellschaften oder stürzt auf andere Gesellschaften ab. Also jeder hat wirklich seine eigene Geschichte und ich habe natürlich nicht alle Hunderttausende von Gletschern fotografiert, sondern explizit ein paar ausgesucht, die sehr spezifisch sind, vor allem die am Äquator in Uganda oder auf der Mount Kenya oder eben Rubensori, Mount Kenya, die auf dem Äquator liegen, weil dort natürlich die Nullgrenze weit quasi schon über die Gipfelhöhe hinausgeht und der Niederschlag immer mehr als in Form von Regen und nicht mehr als Schnee fällt, der sich dann zu einem Gletscher akkumuliert.
0: Also man erfährt auch einfach bei der Lektüre Ihres Buches, wo es überall Gletscher gibt, was sie unterscheidet, was sie verbindet. Unterwegs zu den Gletschern der Welt ist bei Galliani erschienen, kostet 26 Euro. Der Autor Daniel Schwarz war am Bremen 2 Telefon. Vielen Dank für das Gespräch.
1: Ich bedanke mich. Schönen Tag noch. Dankeschön. Wiederhören.

sehr sympathischer Song mit einem Text, den man schon fast als zeitkritischen Kommentar begreifen könnte, von den Jayhawks. Living in a Bubble, also Leben in einer Blase. Sie erwähnen ausdrücklich die sozialen Medien und den ganzen Nachrichtenrummel und dass es sehr, sehr schwer ist, mittlerweile daraus zu entkommen. Ein bisschen wie im Zoo singen sie hier auf Bremen 2. Clouds in My Mirror hieß der Song. 15.26 Uhr und Vorsicht bitte einmal auf der A1 Hamburg Richtung Bremen. In der Einfahrt der Raststätte Grundbergsee ein defekter LKW auf dem Beschleunigungsstreifen. A1 Hamburg Richtung Bremen. In der Einfahrt der Raststätte Grundbergsee ein defekter LKW gerade auf dem Beschleunigungsstreifen.

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4: Es ist 15.31 Uhr.
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4: In Cuxhaven an der Kugelbacke 14 Grad gemessen. Neuenwalde am Kloster 15 Grad. Hagen an der Burg zu Hagen 16 Grad. Bremen-Domshof 19. Delmenhorst am Wasserturm 20 Grad. Es bleibt sonnig und trocken bis zum Abend. Allenfalls leicht bewölkt. Morgen geht es erstmal so weiter. Am Freitag auch da Sonne und nur lockere Wolken. Allerdings wird es sich dann Richtung Abend zuziehen. Und dann sind einzelne Schauer und Gewitter möglich. Bei Höchstwerten morgen von 26 bis maximal 30 Grad.
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4: Vorsicht bitte einmal A27, Findorf Richtung Hohenlehe, zwischen Bremen-Überseestadt und Bremen-Hohenlehe Gegenstände auf der Fahrbahn. Und weiterhin auf der A1, Hamburg Richtung Bremen, ein defekter LKW auf dem Beschleunigungsstreifen in der Einfahrt Raststätte Grundbergsee. A1, Hamburg Richtung Bremen, zwischen Hamburg-Stillhorn und Maschener Kreuz, 7 Kilometer stockender Verkehr. A1 Osnabrück Richtung Bremen, zwischen Dreieckstur und Bremen-Hemelingen 8 Kilometer stockend vor der Baustelle. Das dauert eine knappe Dreiviertelstunde länger. Und A1 Bremen Richtung Lübeck, zwischen Maschener Kreuz und Norderelbbrücke 2 Kilometer stockender Verkehr.
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4: Ich wünsche einen guten Donnerstagnachmittag. Hallo.

Make a Picture and Row Bird war das auf Bremen 2. Zwei Gefahrenmeldungen. Einmal Vorsicht bitte B3, Soltau Richtung Buxtehude zwischen Klauenburg und der A1 Rade eine ungesicherte Unfallstelle. Und Vorsicht bitte ebenfalls im Kreis Wesermarsch auf der Bundesstraße 212 zwischen Ellwürden und Nordenham ein defekter LKW. Das hier ist Musik von Emily Sondé auf Bremen 2. 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

0: Der Donnerstagnachmittag mit Bremen 2, genau 20 Minuten vor 4. Wir werden immer älter, das ist richtig, aber das sagt nun noch gar nichts aus über unsere persönliche individuelle Perspektive auf diesem Planeten, denn die hat eben auch viel mit unserem Lebensstil zu tun. Alkoholkonsum, Ernährung, Sport, das alles wirkt sich aus auf unsere Gesundheit und unsere Lebenserwartung. Und jetzt können wir auch darüber reden, wo wir wohnen. Das ist in den Ländern sehr verschieden, das ist in den Großstädten sehr verschieden. Und wenn wir nochmal stärker ranzoomen, spielt es auch eine Rolle, in welchem Stadtteil wir wohnen. In Bremen ist da auch die Lebenserwartung sehr unterschiedlich. Wer in Schwachhausen lebt, wird im Schnitt zum Beispiel älter als jemand, der in Gröpeling wohnt.
1: Alle hier Schmerzen, Donnerstag hat angefangen.
2: Das gucken wir uns gleich an. Mögen Sie sich einmal hinstellen?
3: Der Mann im Behandlungszimmer von Dr. Wolfgang Paul hat Rückenschmerzen. So stark, dass er seit 2 Tagen nicht richtig geschlafen hat. Er ist einer von gut 150 Menschen, die jeden Tag in die Gemeinschaftspraxis von Wolfgang Paul am Diako in Gröpeling kommen. Es kommen viele solcher Schmerzpatienten, aber auch viele Menschen mit anderen Erkrankungen, sagt Paul.
2: Das sind die klassischen chronischen Erkrankungen, auch durch einen schlechteren Lebensstil, wie Diabetes, wie COPD, wie KHK, also die koronare Herzerkrankung, Durchblutungsstörungen, Nierenfunktionsstörungen, Herzinfarkte, also die klassischen Volkserkrankungen, wo wir sicherlich hier, was die Sterblichkeit angeht, eine Linksverschiebung Richtung jüngeres Alter haben.
3: Im Klartext heißt das, Menschen im sozial schwächeren Stadtteil Gröpeling sterben früher. Männer sterben hier im Schnitt 8 Jahre früher als in Schwachhausen, mit 74 statt mit 82 Jahren. Bei Frauen ist der Unterschied etwas kleiner. In Gröpeling liegt ihre Lebenserwartung bei 80 Jahren, in Schwachhausen bei 86 Jahren. Für Allgemeinmediziner Paul zeigt sich diese Lebensrealität jeden Tag.
2: Es sind Patienten oder Menschen, die in Gröpeling leben, die kaum Mieten zahlen können und deswegen hier in diesem Stadtteil auch leben, weil die Mieten hier zu bezahlen sind. Und die Verhältnisse sind sowohl im privaten als auch im beruflichen Kontext schwierig und sind sicherlich auch Teil dazu, dass die Lebenserwartung verkürzt ist. Wenn man mit vielen Leuten in engen Wohnverhältnissen lebt, das kriegen wir bei Hausbesuchen zum Beispiel mit, ist das natürlich ein Stressfaktor, der für die Gesundheit nicht gut ist.
3: Dass Armut und Gesundheit zusammenhängen, ist nicht neu. Allerdings ist die sogenannte Lebenserwartungslücke zwischen armen und reichen Menschen größer geworden. Das hat das Robert-Koch-Institut in einer aktuellen Studie herausgefunden. Aber warum wirkt sich Armut so sehr auf die Gesundheit aus? Dazu forscht unter anderem Politikwissenschaftlerin Silke Botfeld von der Hochschule Bremen. Auch sie bestätigt, das Wohnumfeld spiele eine entscheidende Rolle.
4: Das Wohnumfeld, das zeichnet sich aus durch Lärm, durch Luftverschmutzung, durch Müll oder enges Zusammenleben und so weiter. Das sind unmittelbar sozioökonomische Faktoren, die hier durchwirken.
3: Aber oft fehlten den Betroffenen auch wichtige Informationen über eine gesunde Lebensweise.
4: Diesen Zusammenhang zwischen Bildung und Armut nennen wir Bildungsarmut. Und das betrifft natürlich auch die Ernährungsbildung. Wir sprechen auch von Ernährungsbildung. Das heißt, wir müssen auch lernen, was tut uns gut, was ist gesund. Dass wir nicht immer aus dem Rückenmark uns Cola kaufen oder Toastbrot essen oder in Fastfood-Laden gehen und da die Sachen kaufen, die eben hochgradig ungesund sind.
3: Auch Wolfgang Paul versucht, seine Patientinnen und Patienten über einen gesunden Lebensstil aufzuklären. Besonders viel Zeit nimmt er sich dabei für Menschen mit Migrationshintergrund, denn auch eine Sprachbarriere kann sich negativ auf die Gesundheit auswirken. Wer nicht versteht, was ihm fehlt, das Gesundheitssystem in Deutschland nicht durchdringt, der kann seinen Lebensstil nicht anpassen. Bei aller Mühe weiß der erfahrene Arzt aber auch, so einfach können viele Menschen ihre Gewohnheiten nicht umstellen.
2: Wenn die Situation, in der ich bin, und das ist Armut, das ist, ich schaffe mal gerade meinen Job, ich muss Nachtschichten machen, um genug nach Hause zu bringen, Geld nach Hause zu bringen, ich arbeite in prekären und wohne in prekären Verhältnissen, dann ist ein Bewusstsein gut, aber das ändert natürlich noch nicht die Lebensumstände.
0: So sagt es also Dr. Wolfgang Paul, den Lisa Maria Röhling für Bremen 2 besucht hat in seiner Praxis in Gröpeling. Die Lebenserwartung ist auch innerhalb Bremen sehr, sehr unterschiedlich, je nachdem, in welchem Stadtteil wir wohnen. Bremen 2 am Donnerstag, 15:44 Uhr.

die Ben Taylor Band, Just Like Everyone Else. Der Verkehrsservice ist aktuell auf Bremen 2. Vorsicht bitte einmal B210 Wilhelmshaven Richtung Wittmund. Zwischen Jever Ost Stehenstede und Jever Zentrum gerade ein Holzteil auf der Fahrbahn. B210 Wilhelmshaven Richtung Wittmund. Zwischen Jever Ost Stehenstede und Jever Zentrum gerade ein Holzteil auf der Fahrbahn.

0: Nicht mehr lange hin, dann geht sie los. Die Fußball-Weltmeisterschaft in den USA, Kanada und Mexiko. WM-Stimmung, naja, ist gerade noch nicht so wirklich aufgekommen. Auch in den Vereinigten Staaten, wo sie ja stattfindet. Grund dafür ist vor allem der Ärger vieler Fans über die Wucherpreise bei den Tickets und die irreführende Ticketvergabe. Jetzt ist es sogar so weit gekommen, dass deswegen die Generalstaatsanwältinnen der Bundesstaaten New York und New Jersey ermitteln gegen den Weltfußballverband FIFA. Martin Ganselmeier, unser Korrespondent in New York, kennt die Hintergründe.
1: Sie machen sich zu Anwälten der normalen Fans und Verbraucher in den USA, die seit Wochen sauer sind auf die FIFA. Nicht nur wegen der sehr teuren Tickets, sondern auch wegen der irreführenden Ticketvergabe. Die FIFA hat nämlich keine konkreten Sitzplätze verkauft, sondern erstmal nur das Anrecht auf ein Ticket in einer bestimmten Sitzplatzkategorie. Mit wachsender Nachfrage wurden dann neue Kategorien mit noch teureren Tickets angeboten. Und dies führte dazu, dass Fans, die glaubten, in einer bestimmten Kategorie zu sitzen, nachträglich einen weniger attraktiven Sitzplatz zugewiesen bekamen. Und die US-Justiz will auch die sogenannte dynamische Preisgestaltung der FIFA genau untersuchen. Je größer die Nachfrage, desto teurer wurden die Tickets. So das Prinzip, das FIFA-Präsident Infantino als Marktwirtschaft verteidigt. Außerdem verdient die FIFA auch noch am Weiterverkauf von Tickets über Zweit- und Drittplattformen mit. All dies hat zu Wucherpreisen geführt. Die günstigsten Tickets in Höhe von $300 bis $600 waren schnell vergeben. Mittlerweile muss man mehr als $1000 für bestimmte Vorrundenspiele zahlen.
0: Martin Ganselmeier war das aus New York. Die Staatsanwältinnen der Bundesstaaten New York und New Jersey ermitteln gegen die FIFA. Unter anderem wegen der Ticketpreise und der Ticketvergabe. Das trübt natürlich dann alles ein bisschen die WM-Stimmung. Musik von Ten Fee, Anytime Soon, auf Bremen 2.

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1: Die sozialen Medien bestimmen sehr deutlich unser Leben. Zum Beispiel auf die Musikindustrie haben sie einen großen Einfluss. So hat gerade durch einen TikTok-Trend zum Beispiel dieses Lied von den Chemical Brothers wieder einen Hype. Auch in den Nachrichten spielen die sozialen Medien immer wieder eine Rolle.
2: Auf Instagram,
3: Videoplattform TikTok,
4: Mutterfirma Meta mit WhatsApp.
1: Gott sei Dank gibt es bei den ganzen Trends, Phänomenen und Entwicklungen immer wieder Experten, die uns das Ganze einordnen können. Einer davon ist Gavin Kahlmeier, der sich auf seiner Website selbst Internettyp nennt und auch bei Bremen 2 als Kolumnist einordnet. Zum Beispiel, wenn es um europäische alternative Plattformen geht.
5: Ob es das ersetzen kann, ob wir sagen, na gut, es schmeckt nicht ganz so gut, aber dafür ist es europäisch. Ich weiß nicht, ob das ausreicht.
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6: Das war der Tipp von Frieda Ahrens. Katrin Krämer kommt gleich nach den Nachrichten um 16 Uhr und am Mikrofon verabschiedet sich für heute Nikolas Golsch von Ihnen. Tschüss, machen Sie es gut.

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1: Mit Alexander Wolfert. Israel greift libanesische Hauptstadt Beirut an. EU überprüft Übernahme von Mediamarkt Saturn durch chinesisches Unternehmen. Und SPD in Bremen fordert mehr Einfluss auf Trinkwasserversorgung. Das Wetter? Bis zum Abend gibt es viel Sonne, in der Nacht dann Tiefstemperaturen von 3 Grad. Israels Armee hat trotz geltender Waffenruhe die libanesische Hauptstadt Beirut angegriffen. Israel hatte gestern angekündigt, den Einsatz gegen die Hisbollah deutlich auszuweiten. Bewohner großer Gebiete wurden zum Verlassen ihrer Häuser aufgerufen. Weitere Informationen aus Tel Aviv von Jan-Christoph Gitzler.
2: Ziel des Angriffs in Beirut soll Ali al-Husni gewesen sein. Er galt als einer der Kommandeure der Imam Hussein-Division, einer schiitischen Miliz im Libanon, die mit der Hisbollah kooperiert. Details nannte die israelische Armee bislang nicht. Israel hatte Beirut zuletzt vor 3 Wochen angegriffen. Eigentlich gilt seit Mitte April eine Waffenruhe, die jedoch nicht eingehalten wird. Israel hat seine Angriffe in den letzten Tagen intensiviert und den Süden des Libanon zur Kampfzone erklärt. Nach Angaben des libanesischen Gesundheitsministeriums wurden in der Stadt Sidon im Südwesten heute 6 Menschen getötet, darunter 2 Kinder und ihre Mutter. In Tyros wurden bei einem Angriff auf ein Motorrad 2 weitere Menschen getötet. Im Süden des Libanon werden die dort einmarschierten israelischen Soldaten immer wieder von Drohnen der Hisbollah angegriffen. Auch in israelischen Ortschaften nahe der Grenze gab es heute bereits mehrfach Drohnenalarm.
1: Der Iran und die USA drohen einander weiter mit gegenseitigen Angriffen. Das amerikanische Militär verurteilte eine iranische Attacke auf Kuwait als Verstoß gegen die Waffenruhe. Kuwait sprach von einer gefährlichen Eskalation. Die USA hatten kurz vorher den Iran attackiert, zum 2. Mal in dieser Woche. Teheran drohte den USA im Falle neuer Angriffe mit Vergeltung. Die amerikanisch-iranischen Verhandlungen treten auf der Stelle. Strittig sind vor allem das Atomabkommen und die blockierte Straße von Hormuz. Ein chinesisches Unternehmen will die Mediamarkt Saturn Gruppe übernehmen. Die EU-Kommission kündigte jetzt an, die Übernahme durch JD.com zu überprüfen. Die könnte untersagt werden, wenn sie den Wettbewerb verzerren würde. Weitere Informationen aus Brüssel von Andreas Meyer-Feist.
3: Die EU-Kommission hegt den Verdacht, dass JD.com Vorzugsfinanzierungen, steuerliche Vorteile oder auch direkte Zuschüsse durch die chinesische Regierung bekommen hat, um sich eine gute Ausgangsbasis für den Deal mit Mediamarkt zu verschaffen. Das würde der EU-Verordnung über Subventionen aus Drittstaaten widersprechen. Das Kaufangebot der Chinesen könnte durch indirekte oder direkte staatliche Eingriffe künstlich nach oben getrieben worden sein, um Mitbieter aus Europa zu benachteiligen. Der faire Wettbewerb könnte langfristig gefährdet sein, befürchtet Brüssel. Mediamarkt und Saturn betreiben das größte europäische Filialnetz für Elektronik. In Deutschland läuft bereits ein Verfahren, das unabhängig von der EU-Kommission die nationale Sicherheit bei der geplanten Übernahme überprüfen soll.
1: Immer mehr Menschen werden wegen Hautkrebs behandelt. Nach Angaben des Statistischen Bundesamtes hat sich die Zahl in den vergangenen 20 Jahren verdoppelt. 2024 wurden etwa 120.000 Patientinnen und Patienten mit der Diagnose Hautkrebs im Krankenhaus stationär behandelt. Zugenommen hätten vor allem die Fälle von sogenanntem hellen Hautkrebs. Die SPD in der Stadt Bremen fordert mehr

0: Einfluss für das Land Bremen bei der Energie- und Trinkwasserversorgung. Dafür soll Bremen seinen Anteil am Versorger SWB deutlich aufstocken. Die SPD begründet das damit, die Versorgung so langfristig sicherzustellen. Weitere Informationen aus der Regionalredaktion Buten und Binnen von Daniel Hoffmann.
1: Aktuell hält das Land Bremen genau eine Aktie am SWB-Konzern. Der SPD-Unterbezirksstadt Bremen will diesen Anteil auf mindestens 25,1% erhöhen. Damit soll der Einfluss auf den größten Energieversorger im Land Bremen gestärkt werden. Sollte das nicht möglich sein, fordert der SPD-Bezirksvorstand, dass das Land Bremen die örtlichen Energie- und Trinkwassernetze selbst übernimmt. Zudem sollen gemeinsame Unternehmen des Landes mit mehreren Energieversorgern gegründet werden. Ziel dahinter, die Wärmewende in Bremen vorantreiben. Die Initiatoren verweisen darauf, dass die Energie- und Trinkwasserversorgung ein zentraler Teil der öffentlichen Daseinsvorsorge ist. Die Erfahrungen der vergangenen Jahre mit unter anderem stark gestiegenen Energiepreisen zeigen, dass das Feld nicht allein der freien Marktwirtschaft überlassen werden dürfe.
0: Bremerhavens Oberbürgermeister Melf Granz wird bis zum Amtsantritt seines Nachfolgers zum 1. Juli nicht mehr ins Amt zurückkehren. Grund dafür ist nach Angaben der Stadt die Krebserkrankung des SPD-Politikers. Deshalb übernimmt vorübergehend Bürgermeister Thorsten Neuhoff von der CDU die Aufgaben des Oberbürgermeisters. Granz hatte sein Amt zu Ende Juni niedergelegt. Zu seinem Nachfolger hat die Bremerhavener Stadtverordnetenversammlung Martin Güntner gewählt. Gegen den Ablauf des Verfahrens läuft allerdings derzeit die Klage eines unterlegenen Konkurrenten. Und das waren die Nachrichten mit Alexander Wolfertz.
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3: Da haben wir es am Weserwehr in Bremen. 21 Grad an der Alten Liebe Cuxhaven, 14 Grad am Hohenberg in Ristedt und am Lappan Oldenburg 21 Grad. Und die Sonne begleitet uns jetzt bis in den Feierabend hinein und drüber hinaus. In der Nacht bleibt der Himmel klar, die Luft kühlt sich ab auf 12 oder 11 Grad an der See, ansonsten 8 Grad in Bremen und Oldenburg und auf bis zu 3 Grad im Geestland im Landkreis Cuxhaven. Und morgen sollen dann von Westen her Wolkenfelder durchziehen, die am Nachmittag und am Abend Schauer oder Gewitter bringen können. Und bei warmen Werten das Ganze von wieder bis zu 30 Grad, dann wird es wohl schwül an der Deutschen Bucht, bleibt es bei 21 bis 25 Grad.
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3: Vorsichtig bitte auf der A1 Osnabrück Richtung Bremen zwischen Holdorf und Lohne-Dinklage. Hier liegt eine Anti-Rutschmatte auf der Fahrbahn. Vorsichtig bitte auch auf der B210. Wilhelmshaven Richtung Wittmund zwischen Jever Ost, Sillenstede und Jever Zentrum. Hier liegen Holzteile. A1 Osnabrück Richtung Bremen zwischen Dreieck Stur und Bremen-Hemelingen. 8 Kilometer stockender Verkehr vor der Baustelle. Hier werden Sie eine knappe Dreiviertelstunde länger brauchen. Und noch eine Meldung für die A1 Bremen Richtung Lübeck zwischen Maschnerkreuz und Norderelbbrücke. 5 Kilometer stockender Verkehr.
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3: Herzlich willkommen bei uns an diesem Donnerstagnachmittag und wir starten musikalisch gleich mal mit Erinnerungen an einen schönen Sommertag mit Wind im Haar und Sonne auf Haut. Jeremy Frérot bringt uns diese luftigen Bilder in unser Radio.
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Der Donnerstagnachmittag auf Bremen 2, 4:10. Die Menschen in weiten Regionen Südeuropas stöhnen unter der frühen Mai-Hitzewelle. Wie gut haben wir es hier mit unseren 20 Grädchen bei kühlem Windchen? Auch im Ruhrgebiet ist es nicht mehr so heiß. Daran hat es also nicht gelegen, dass in Witten eine Affengruppe aus einer Tierschutzstation ausgebüxt ist. Mit einigem Ausbrecher-Know-how haben sie sich befreit, indem sie vermutlich Mörtel aus einer Backsteinmauer gekratzt haben, um dann heimlich zu entschwinden. Einsatzkräfte suchen die Tiere und bitten die Bevölkerung um Mithilfe. Wenn bei Ihnen also ein Affe im Garten auftaucht, bitte bei der nächsten Polizeidienststelle melden. Über ein anderes Tier mit kriminalistischen Fähigkeiten geht es gleich in unserer Bremen 2 Tierweltkolumne mit Mario Ludwig.

0: Kate Nash war das. Sollte Ihr Auto heute früh vielleicht nicht angesprungen sein, obwohl Sie sich mal wieder eine Tankfüllung gegönnt hatten oder wenn ohne ersichtlichen Grund eine Warnlampe geleuchtet hat, dann haben Sie möglicherweise einen ungebetenen Gast unter der Haube. Der ADAC schätzt, dass Marder so gute 200.000 Mal pro Jahr Zündkabel, Gummidichtungen oder Schläuche zerstören. Na wartet, Ihr Marderfreundchen, Ihr seid ein Fall für unseren Bremen 2 Tierkolumnisten Dr. Mario Ludwig. Hallo Mario.
1: Hallo Katrin.
0: Welchen Grund haben denn Marder in die Stadt zu kommen? Sind das auch Opfer von Eigenbedarfskündigungen und finden im Wald keine neue Bleibe mehr? Oder warum kommen
1: die? Nee, ganz im Gegenteil. Also die zieht's in die Stadt. Dort ist das Leben in der Stadt viel leichter, viel angenehmer als im Wald. In der Stadt, da finden die Marder ganz prima, gut geschützte, sehr komfortable Unterkünfte. Es gibt im Überfluss zu fressen, man denke an die Mülltonnen. Natürlich fällt auch der Jagddruck weg. Das heißt, der Marder ist ein klassischer sogenannter Kulturfolger.
0: Krabbeln Marder eigentlich so gerne unter Automotorhauben, weil sie die Motorwärme so angenehm finden?
1: Nee, das hat man tatsächlich lange geglaubt, ist aber nicht richtig, weil Marder gehen auch in eiskalte Motorräume. Und es gibt ja auch dieses Gerücht, und das ist wirklich nicht totzukriegen, dass zur Herstellung von Kabelummantelungen oder Isoliermatten Tiermehl verwendet wird und dass sich deshalb bei Erwärmung des Motors im Motorraum natürlich so wirklich unwiderstehliche Futterdüfte ausbreiten würden. Das ist aber eine moderne Großstadtlegende. Also man hat mal die Hersteller gefragt, das waren Hyundai, Renault, BMW, Daimler und so weiter. Und die haben alle unisono gesagt, in unseren Fahrzeugen wird keinesfalls Tiermehl verbaut.
0: Aber was will der Marder denn dort?
1: Ja, also für den Marder ist der Motorraum schon mal ein prima Versteck. Da ist man für Feinde nicht sichtbar, da ist man auch gut geschützt, da kann man prima zwischendurch mal ein Nickerchen machen und da kann man auch seine Vorräte bunkern.
0: Ja, klingt schön gemütlich, aber leider wollen die ja nicht nur chillen, sondern die Rabauken machen auch gerne richtig Randale. Warum sind die dann so zerstörungswütig?
1: Also das hat mehrere Gründe. Zum einen sind Marder sehr neugierig. Die ertasten gern ihre Umwelt durch Beißen. Also ähnlich wie das auch junge Hunde gern machen. Dann kommt noch dazu, die sind sehr verspielt. Hauptgrund ist aber, die Mardermännchen, das sind so richtig territoriale Männer. Also wenn die in ihrem Revier die Duftmarkierung von einem anderen Männchen riechen, dann flippen die völlig aus. Dann randalieren die und dann zerstören die aus Wut alles, wirklich alles, was ihnen zwischen die Zähne kommt. Und deshalb werden auch Autos, die oft an verschiedenen Standorten parken, besonders häufig von Mardern heimgesucht, einfach weil sie auf einmal im Territorium von einem anderen Männchen gelandet sind. Also die haben dann wirklich Pech.
0: Wie kann ich dem Marder klar machen, dass er nichts in meinem Wagen zu suchen hat? Auf welche Argumente hört er so?
1: Also es gibt viele Menschen, die schwören da auf bestimmte Geheimmittelchen. Hundehaare, Mottenkugeln, diese WC-Steine, selbstgebastelte Geruchspasteten oder es gibt auch kommerzielle Abwehrsprays. Nützt alles nichts, weil die Marder gewöhnen sich relativ schnell an üble Gerüche und da lassen sie sich auch nicht mehr aufhalten. Und dann fährst du einmal bei kräftigem Regen und ein Großteil der Duftstoffe ist auch schon verschwunden. Dann gibt's Spezialfirmen, die bieten so Ultraschallverkrämer an. Das sind Geräte, die sehr hohe Töne, also für uns Menschen nicht hörbare Töne aussenden. Die sind für Marder sehr unangenehm. Das funktioniert, aber der Effekt ist leider nicht von langer Dauer. Da gewöhnt sich der Marder auch dran.
0: Und was ist denn nun die ultimative Mariosche Anti-Marder-Methode?
1: Es gibt drei Methoden, die helfen eigentlich recht zuverlässig, sind aber alle mehr oder weniger aufwendig. Die erste, das sind sogenannte, brutal ein bisschen, Elektroschocker. Da werden an den Einstiegsstellen zum Motorraum Metallplatten montiert und dann unter Strom gesetzt. Kommt jetzt der Marder mit einer dieser Platten in Berührung, kriegt dann unangenehmen, aber ungefährlichen Stromschlag, sagt er, nee, gehe ich lieber nicht rein. Oder man versperrt den Mardern einfach mit so Bürstenvorhängen und speziellen Blechen den Zugang zum Motorraum. Zum Beispiel gibt's Autofirmen, die bieten da so ein Nachrüstungskit an. Der Nachteil funktioniert nicht bei allen Methoden und ist auch nicht ganz billig. Oder du nimmst einfach ein Stück Maschendrahtzaun und legst flach unter das geparkte Auto. Marder laufen auf sowas nicht sehr gerne rum. Aber wie gesagt, alles sehr aufwendig.
0: Ja, wirklich. Wie tickt der Automarder, dein unerwünschter Mitmieter, unser Bremen 2 Tierkolumnist Mario Ludwig, mit allen wichtigen Informationen. Danke dir sehr.
1: Gerne, Katrin.
0: Und ich weiß, du gehst auch gerne in Konzerte und Ausstellungen. Du bist also auch ein Kulturfolger.
1: Ja.
0: Schönen Tag.
1: Dir auch.
0: Tschüss. I'm so sorry.

4 Minuten vor 5:30, Bremen 2 mit einer Gefahrenmeldung für die A7 Hamburg Richtung Hannover. Zwischen Soltau Süd und Dorfmark liegen Gegenstände.

0: Michael Lane. Der ist vielleicht nicht dabei bei der Einladung, die wir jetzt aussprechen, aber sonst sind alle da.
1: Sie da. Ja, genau Sie. Kommen Sie uns doch mal besuchen, damit wir uns kennenlernen.
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0: Und übrigens, es ist 16:30.
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0: In Bremerhaven am Stadttheater 17 Grad, in Dötlingen 22 und am Bakenhof in Worpswede 21 Grad. Mit viel Sonne geht's durch den weiteren Nachmittag. Die Nacht bleibt sternenklar, der Himmel jedenfalls, bei kühleren Werten von 12 bis 8 Grad oder sogar bis 3 Grad in Geestland, im Landkreis Cuxhaven, bei Bad Bedakeser. Und morgen können von Westen her dann doch dichtere Wolkenfelder aufziehen, die am Nachmittag und Abend dann auch Schauer oder Gewitter bringen sollen. Es gibt wieder Temperaturen von bis zu 30 Grad. An der Küste bleibt es bei 21 bis 25 Grad.
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0: Da haben wir immer noch die Meldung für die A7 Hamburg Richtung Hannover zwischen Soldhaus Süd und Dorfmark. Hier liegen Gegenstände. A1 Osnabrück Richtung Bremen. Zwischen Dreieck Sturm Bremen-Hemelingen 6 Kilometer stockender Verkehr vor der Baustelle. Sie werden hier eine knappe Dreiviertelstunde länger brauchen. Und dann gibt es eine Gefahrenmeldung für Bremen auf der B6 stadteinwärts. Auf der Stefani-Brücke liegen Gegenstände. Und A1 Bremen Richtung Lübeck zwischen Maschnerkreuz und Norderelbbrücke 5 Kilometer stockender Verkehr.
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0: Herzlich willkommen bei uns. Heute ist der internationale Tag der Frauengesundheit. Und wenn die Medizin frauenspezifische Fragen nicht so richtig im Blick hat, dann kann das schwerwiegende Folgen haben. Und über so einen Fall werden wir hier gleich berichten.

0: 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Frauen haben andere gesundheitliche Bedürfnisse, Beschwerden und Symptome als Männer. Medikamentengaben sind weitgehend immer noch auf den männlichen Körper abgestimmt, obwohl für Frauen niedrigere Dosen ausreichen würden. Auf solche Missstände macht der Internationale Tag der Frauengesundheit aufmerksam. Und daher hat Bundesgesundheitsministerin Warken heute gefordert, dass geschlechterspezifische Medizin auch eine größere Rolle spielen müsse. Würde das schon länger gelten, hätten Millionen Frauen vielleicht auch weniger leiden müssen, weil bei ihnen dann die Krankheit Endometriose schneller behandelt worden wäre. Julia Maxner schildert den Fall einer Betroffenen.
1: Es waren diese paar Sätze, dieses ultrakurze Gespräch, das ihr Leben komplett verändert hat.
2: Dann war es tatsächlich so, dass mein Mann mit seinem besten Freund sprach, beziehungsweise der sprach ihn an und sagte, was ist denn eigentlich mit euch? So ein Männergespräch, wohl auch relativ kurz und pragmatisch. Sagte dann mein Mann, ja, da gibt's irgendwie Probleme, wir wissen nicht, was das ist. Und dann sagte der, du, ich weiß eine Ärztin, vielleicht geht ihr da nochmal hin. Ich glaube, die ist echt gut.
1: Also ging das Paar zu dieser Bremer Gynäkologin, die ihnen empfohlen worden war. Maria, so nennen wir sie hier in diesem Bericht, ihr Mann, und sie trugen dort ihren Kinderwunsch vor. Und Ärztin Stefanie Kamke hörte genau zu.
2: Ja, sie hat eigentlich sehr kurz mit mir gesprochen. Halt präzise Fragen gestellt. Ich habe erzählt, wie sich das verändert hat mit der Periode, wie die Schmerzen waren. Und sie sagte dann schon, ja, das ist eigentlich nicht normal, dass sich das so verändert. Wir gucken jetzt im Ultraschall.
1: Und dann war sehr schnell klar, Maria ist erkrankt an Endometriose. Eine Krankheit, von der sie vorher noch nie gehört hatte. Sie war Anfang 40 und hatte da schon rund 10 Jahre lang mit jeder Periode furchtbare Schmerzen und heftige Blutungen. Und obwohl sie bei vielen Gynäkologen und Gynäkologinnen gewesen war, niemand hatte eine richtige Diagnose für sie.
2: Die Spitze war eigentlich, dass wirklich mal eine relativ junge Ärztin dann vor mich so ein Marmeladenglas hinstellte, voll mit weißen kleinen Tabletten und sagte, ja, das ist die Jahresdosis, die Pille, wenn Sie das nehmen, ist ja gar nicht so viel, dann sind Sie das los.
1: Endometriose ist eine chronische Krankheit, bei der Schleimhaut, die eigentlich in der Gebärmutter ist, sich im Bauch ansiedelt, dort wächst und für Schmerzen und Blutungen sorgt.
3: Wir nennen es auch das Chamäleon eigentlich der gynäkologischen Erkrankung.
1: Das ist die Frauenärztin Stefanie Kamke.
3: Weil es eben nicht immer nur Regelschmerzen sind, es ist nicht immer nur, dass man nicht schwanger wird. Es sind ganz viele einzelne Bausteine. Und ich glaube, der Trick ist, sich die alle anzuhören, die alle gezielt abzufragen und dann zusammenzusetzen und eben auch jeden einzelnen Baustein ernst zu nehmen.
1: Dieses Krankheitschamäleon ist also schwer zu erkennen. Die Forschung an dieser Krankheit, die eben nur Frauen betrifft, ist aber auch nicht sonderlich weit, sagt Frauenärztin Kamke. Aber sie hat auch eine gute Nachricht.
3: Grundsätzlich Frauengesundheit wird immer mehr ein Thema. Es wird deutlich mehr geforscht in die Richtung. Und es ist eben nicht mehr so wie früher, dass man sagt, ja, Regelschmerzen musste aushalten, gehört so. Also da tut sich deutlich mehr jetzt eben in den letzten Jahren und auch immer mehr in Zukunft, hoffe ich.
1: Diese Entwicklung bei der Frauengesundheit kann man in Bremen auch direkt angucken. Das Krankenhaus St. Josef Stift bekommt ein Endometriosezentrum. Stefanie Kamke ist darüber sehr erleichtert. Denn sie kann durchaus in ihrer Praxis Diagnosen stellen und operieren. Aber eben nicht die ganz schweren Fälle.
3: Wir haben solche Patienten nach Hamburg geschickt, nach Berlin geschickt, also weit weg geschickt. Und insofern freue ich mich wahnsinnig, dass das jetzt wirklich im Josef-Stift forciert wird und dass sie dort ein Endometriosezentrum aufbauen, wo wir eben diese Frauen dann auch weiter versorgen können, für die wir bisher in Bremen keine Option hatten.
1: Maria allerdings hat dieses Zentrum nicht gebraucht. Nach der Diagnose wurde sie 2020 schnell operiert. Die Entzündung in ihrem Bauch wurde entfernt. Die war gerade 8x8 mm groß. Und seitdem ist sie beschwerdefrei und sie hat ein Kind.
2: Also ich würde da auch echt allen Mut machen, am besten mit dem Partner zusammen oder auch jemand anderem, nahen Menschen, sich da auf die Suche zu begeben. Auch hartnäckig zu bleiben. Nicht den Fehler bei sich zu suchen, sondern darauf zu bestehen, dass die Ursache gefunden wird.
0: Heute ist der Tag der internationalen Frauengesundheit und der dient dazu, den Blick auf geschlechtersensible Medizin zu richten.

0: Allens Done the Weekend. Naja, zwei Tage sind's noch. Viertel vor fünf haben wir es hier in Bremen 2. Offiziell gilt zwischen Israel und der libanesischen Hezbollah-Miliz eine Waffenruhe. Stattdessen weitet die israelische Armee die Angriffe im Süden des Landes gerade wieder aus und hat das Gebiet sogar zur Kampfzone erklärt. Den Bewohnern riet man, ihre Häuser zu verlassen, weil man unnachgiebig hart gegen die Hezbollah vorgehen werde. Nina Amin beobachtet die Lage vom ARD-Studio Kairo aus. Was ist denn unter dem Begriff Kampfzone zu verstehen? Was ändert sich im Vergleich zu vorher?
1: Na, vor allen Dingen ist das natürlich eine unmittelbare Gefahr, auch für die Menschen, die dort noch leben, weil Israel, Sie haben es gerade gesagt, angekündigt hat, gegen die Hezbollah-Miliz vorzugehen und ruft alle Bewohner auf, dieses Gebiet weiträumig zu evakuieren. Und man soll sich vor allen Dingen auch nicht in Nähe von Hezbollah-Infrastruktur etc. aufhalten. Und das ist schon ein enormer Schritt, den Israels Armee da weiter Richtung Libanon gegangen wird. Die Menschen dort vor Ort sprechen auch von einer weiteren Besetzung ihres Landes. Also das sind jetzt wirklich 40 Kilometer nördlich, also von der Grenze zu Israel, dass das Militär da vorgerückt sein soll. Und ja, das heißt, die Menschen verlassen in Panik ihre Ortschaften, auch große Hafen. Die große Hafenstadt Tyrus ist betroffen. Da haben auch über Nacht die Menschen ihre Häuser verlassen und machen sich wieder auf in Richtung Beirut, um dort sich vor den Angriffen in Sicherheit zu bringen.
0: Und wie stark ist die Präsenz der Hezbollah denn noch gerade im Südlibanon?
1: Ja, das kann niemand so genau sagen. Die Hezbollah ist geschwächt, das wissen alle, aber sie wissen auch, dass die Hezbollah auch weiter schießt, denn auch wenn offiziell diese Waffenruhe gilt, sind es gegenseitige Angriffe. Also Israel greift an, die Hezbollah und die Ortschaften im Süden des Libanons, aber auch die Hezbollah greift Israel an, schickt Drohnen nach Nordisrael. Es gibt auf beiden Seiten Todesopfern, auf der libanesischen Seite allerdings sehr, sehr viel mehr Todesopfer, auch unter Zivilisten. Auch jetzt kam wieder Familien mit Kindern ums Leben. Also von daher, wie viel genau da noch ist und wie viele Hezbollah-Milizen dort noch sind, weiß man nicht. Israel hat heute auch wieder die Hauptstadt Beirut angegriffen, da auch einen ganz gezielten Anschlag ausgeführt, wie Sie gesagt haben, in einem Wohngebäude im Süden der Hauptstadt, wo sie einen Hezbollah-Kommandeur vermuteten.
0: Die Bevölkerung wurde ja aufgerufen, in den Norden des Landes zu fliehen. Reichen eigentlich die Kapazitäten und auch die humanitäre Hilfe aus, um die Betroffenen alle dann zu versorgen?
1: Nein, die reichen schon lange nicht mehr aus. Es ist ja jetzt schon eine ganze Weile, dass es so geht und dass die Angriffe Israels zugenommen haben. Trotz dieser Waffenruhe, die eigentlich offiziell steht seit Mitte April. Es gibt sehr viele Notunterkünfte. Die Menschen sind in Schulen untergebracht. Die sind darauf angewiesen, dass sie von außen versorgt werden. Die libanesische Regierung, die ja gar nicht Teil dieses Konflikts ist, sondern die ist wirklich, der Konflikt ist zwischen Israel und der Hezbollah-Miliz, die ist auch nicht in der Lage, die ganzen Menschen zu versorgen. Das gelingt jetzt nur mit Hilfe von außen, von internationalen Nichtregierungsorganisationen, von dem Roten Kreuz. Aber es gibt auch, wenn man guckt im Stadtbild Beirut und überall noch Menschen, die in Zelten kampieren und nicht genau wissen, ob sie überhaupt in ihre Dörfer in den Süden zurück können.
0: Die Lage im Südlibanon, das war unsere Korrespondentin Nina Amin. Vielen Dank nach Kairo, Frau Amin.
1: Gerne.

Adele war das, Easy on Me, um gleich 16.53 Uhr. Und jetzt schicken wir hier Marlon Williams aus dem neuseeländischen Littleton auf den Plattenteller. My Boy.

0: 5 Minuten vor 5 haben wir es.
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0: Und da kommt der Florian Bentsch direkt ins Schwärmen.
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0: Und bis zu den 17 Uhr Nachrichten schenkt uns Ajo jetzt noch ein fröhliches Hallabaloo.

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1: Mit Alexander Wohlfahrt. EU lehnt Vermittlung im Ukraine-Krieg ab. EU überprüft Übernahme von Mediamarkt Saturn durch chinesisches Unternehmen und SPD-Forderung nach mehr Einfluss auf Trinkwasserversorgung in Bremen stößt auf geteiltes Echo. Das Wetter? Bis zum Abend gibt es heute viel Sonne, in der Nacht dann Tiefsttemperaturen von 3 Grad. Die EU-Außenbeauftragte Kaja Kallas sieht die Europäische Union nicht als neutralen Vermittler im Ukraine-Krieg. Dies machte Kallas bei dem Treffen der EU-Außenminister in Zypern deutlich. Einzelheiten aus Limassol von Sabrina Fritz.
2: Wir stehen immer auf der Seite der Ukraine, so die Außenbeauftragte der EU, Kaja Kallas, zum Ende des Außenministertreffens auf Zypern. Europa werde seine Interessen verteidigen. Dazu gehöre weiter an einem Friedensabkommen zu arbeiten und den Druck auf Moskau zu erhöhen, um Putin an den Verhandlungstisch zu zwingen. Dafür werde ein neues Sanktionspaket vorbereitet. Am Morgen stand vor allem die Lage im Nahen Osten im Mittelpunkt. Dafür waren die Außenminister von Saudi-Arabien und Indien eingeladen. Fazit: Ein Waffenstillstandsabkommen zwischen dem Iran und den USA sei wohl in greifbarer Nähe. Dem müssten aber Verhandlungen folgen, dass der Iran keine Atombomben mehr produzieren kann. Die Mitgliedstaaten rief Kallas auf, mehr Schiffe in die Region zu schicken, um eine freie Schifffahrt zu gewährleisten.
1: Und mehr zu dem Treffen der EU-Außenminister in Zypern auch gleich hier bei Bremen 2. Der Iran und die USA drohen unterdessen einander weiter mit gegenseitigen Angriffen. Das amerikanische Militär verurteilte eine iranische Attacke auf Kuwait als Verstoß gegen die Waffenruhe. Kuwait sprach von einer gefährlichen Eskalation. Die USA hatten kurz vorher den Iran attackiert, zum zweiten Mal in dieser Woche. Teheran drohte den USA im Falle neuer Angriffe mit Vergeltung. Die amerikanisch-iranischen Verhandlungen treten auf der Stelle. Strittig sind vor allem das Atomprogramm und die blockierte Straße von Hormuz. Israel hat die Zusammenarbeit mit UN-Generalsekretär Antonio Guterres aufgekündigt. Anders ist laut UN-Botschafter Danon die Entscheidung, Israel wegen Vorwürfen der sexualisierten Gewalt in Konfliktgebieten auf eine schwarze Liste zu setzen. Laut Guterres gibt es Informationen über Verstöße israelischer Sicherheitskräfte, die zu erheblichen Bedenken hinsichtlich sexueller Gewalt führten. Im vergangenen Jahr hatte die UNO erstmals die Hamas in den Jahresbericht über konfliktbezogene sexuelle Gewalt aufgenommen. Ein chinesisches Unternehmen will die Mediamarkt-Saturn-Gruppe übernehmen. Die EU-Kommission kündigte jetzt an, die Übernahme durch JD.com zu überprüfen. Die könnte dann untersagt werden, wenn sie den Wettbewerb verzerren würde. Weitere Informationen aus Brüssel von Andreas Meyer-Feist.
3: Die EU-Kommission hegt den Verdacht, dass JD.com Vorzugsfinanzierungen, steuerliche Vorteile oder auch direkte Zuschüsse durch die chinesische Regierung bekommen hat, um sich eine gute Ausgangsbasis für den Deal mit Mediamarkt zu verschaffen. Das würde der EU-Verordnung über Subventionen aus Drittstaaten widersprechen. Das Kaufangebot der Chinesen könnte durch indirekte oder direkte staatliche Eingriffe künstlich nach oben getrieben worden sein, um Mitbieter aus Europa zu benachteiligen. Der faire Wettbewerb könnte langfristig gefährdet sein, befürchtet Brüssel. Mediamarkt und Saturn betreiben das größte europäische Filialnetz für Elektronik. In Deutschland läuft bereits ein Verfahren, das unabhängig von der EU-Kommission die nationale Sicherheit bei der geplanten Übernahme überprüfen soll.
1: Immer mehr Menschen werden wegen Hautkrebs behandelt. Nach Angaben des Statistischen Bundesamts hat sich die Zahl in den letzten 20 Jahren verdoppelt. 2024 wurden etwa 120.000 Patientinnen und Patienten mit der Diagnose Hautkrebs im Krankenhaus stationär behandelt. Zugenommen hätten vor allem die Fälle von sogenanntem hellen Hautkrebs. Die Forderung aus der Bremer SPD nach einem größeren Einstieg des Landes Bremen beim Vorsorger SWB ist auf ein unterschiedliches Echo gestoßen. Während sich die Linken positiv äußern, kommt aus der CDU deutliche Kritik. Auch der SWB-Mutterkonzern EWE zeigt sich zurückhaltend.

0: Wind. Aus der Regionalredaktion Buten und Binnen berichtet Daniel Hoffmann.
1: Für Wirtschaftssenatorin Vogt von den Linken wäre eine starke Beteiligung des Landes an der SWB der richtige Schritt. Aus ihrer Sicht würde das der SWB und dem Mutterkonzern EWE auch bei den anstehenden und notwendigen Investitionen in die Infrastruktur helfen. Auch die Gewerkschaft Verdi unterstützt den Vorschlag aus der Bremer SPD. Sie verspricht sich davon mehr Standortsicherheit für den Versorger und mehr Schutz für die SWB-Jobs. Die CDU lehnt einen Einstieg bei dem Unternehmen aber ab. Landeschef Heiko Strohmann äußerte Unverständnis für den Vorstoß. Die Erfahrung zeige, dass eine öffentliche Beteiligung an Unternehmen in Bremen letzten Endes nur für Probleme und höhere Preise sorge. Der Mutterkonzern EWE verwies auf den bestehenden Vertrag zwischen EWE, SWB und Bremen und will daran festhalten.
0: Und das waren die Nachrichten mit Alexander Wolfert.
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3: Die aktuellen Temperaturen am Bremer Roland: 22 Grad an der Burg in Hagen im Bremischen, 19 am Dom zu Pferden 22 und am Fliegerhorst Nordholz 16 Grad. Die Sonne scheint weiterhin bis in den Abend. Die Nacht bringt nicht nur Dunkelheit, sondern auch kühle Temperaturen von bis zu 3 Grad. Die dann im Geestland im Landkreis Cuxhaven, ansonsten 12 Grad an den Küsten und 8 Grad in Bremen. Morgen können dann vom Westen her doch schon dichtere Wolkenfelder durchziehen und die werden am Nachmittag und Abend dann Schauer und Gewitter mit sich bringen. Es wird nochmal richtig warm mit bis zu 30 Grad im Binnenland.
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3: Mit einer Meldung für die A1 Osnabrück Richtung Bremen zwischen Dreieck Stur und Bremen-Hemelingen. 6 Kilometer stockender Verkehr vor der Baustelle. Hier werden Sie eine knappe Dreiviertelstunde länger brauchen.
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3: Herzlich willkommen bei uns. Wie kann man mit dem russischen Präsidenten noch reden? Soll man es überhaupt? Um solche Fragen ging es heute auf einem Treffen der EU-Außenminister auf Zypern. Wir werden reden mit unserer Korrespondentin.

0: Bremen 2 um gleich 11:55. Man überlegt auf europäischer Ebene wieder, ob und wie man das Gespräch mit Russland suchen und finden könnte, um Wladimir Putin davon zu überzeugen, die Kriegshandlungen gegen die Ukraine einzustellen und ob die EU sich, nachdem die USA ja keinen Schritt weitergekommen ist, nun in die Friedensverhandlungen einschalten soll. Darüber haben heute die EU-Außenminister auf Zypern gesprochen. Unsere Kollegin und Korrespondentin Sabrina Fritz hat das Ganze beobachten. Hallo nach Limassol.
1: Ja, hallo. Schönen guten Morgen oder Abend.
0: Ja, mittlerweile wissen Sie wahrscheinlich auch nicht mehr, wie spät es ist, weil Sie den ganzen Tag das Treffen beobachtet haben. Und es wurde ja auch viel geredet und im Vorfeld schon über einen EU-Chefunterhändler für Russland spekuliert. Da fiel sogar mal der Name Merkel. Dann hieß es, diesen Posten wollen wir doch nicht. Was ist der Stand?
1: Also der Stand ist, dass man eher von den Inhalten kommt. Also man hat hier einen langen Katalog vorgelegt, was man bei möglichen Friedensverhandlungen erreichen will. Und da hat man immer gesagt, das ist doch das Wichtigste, die Inhalte und nicht wer die am Ende verhandelt. Das kann ja eh nicht eine Person sein. Das muss ja dann eh eine Delegation sein aus verschiedenen Ländern, vielleicht mit EU und USA. Aber dieser Forderungskatalog, also klar, Waffenstillstand, Anerkennung der Unabhängigkeit der Ukraine, Russland soll für Zerstörungen bezahlen. Das hat man hier nochmal gesagt. Daran will man weiterarbeiten und möglichst jetzt keine Personaldiskussion anfangen.
0: Man hofft ja, dass die Situation jetzt gerade günstig ist, weil Russlands militärische Lage keine Fortschritte macht. Und dann hat Kaja Kallas im Vorfeld angekündigt, man wolle den Druck auf Russland nochmal erhöhen. Aber wie will man das machen?
1: Ja, also da zwei Beine, sage ich jetzt mal. Einmal wird an einem neuen Sanktionspaket gearbeitet. Gut, es ist das 21. Also das ist natürlich nicht was, was über Nacht die Situation ändert. Aber gut, man hofft da, dass steter Tropfen hüllt den Stein, das schon etwas bewirkt. Und das andere ist halt auf Seiten der Ukraine. Also die Ukraine weiter militärisch zu unterstützen, finanziell sie so auszustatten, dass sie weiter sozusagen auch sich gut gegen Russland verteidigen kann. Da hat sie ja Fortschritte gemacht. Aber es ist schon schwer einzuschätzen, wie geschwächt Russland wirklich ist. Vor allem diese jüngsten Angriffe gegen Kiew jetzt an Pfingsten, das war schon für viele ein Signal, dass Russland eigentlich kein Interesse an Verhandlungen hat.
0: Stattdessen setzt man weiter auf Sanktionen. Es gibt ein neues Sanktionspaket.
1: Genau, das 21. ist jetzt in Arbeit. Das wird auch wieder vor allem die Schattenflotte treffen, also Tanker, die russisches Öl verkaufen wollen. Und da zeigt sich nochmal, wie alle Konflikte auch miteinander verbunden sind, weil durch den hohen Ölpreis, der ja ausgelöst wurde durch die Angriffe gegen den Iran, davon profitiert jetzt auch Russland. Und man sagt, damit können die jetzt auch den Krieg gegen die Ukraine finanzieren.
0: Und wie einig oder uneinig ist man sich untereinander? Also jetzt auch mit der Tatsache, dass die alte ungarische Regierung unter Orbán nicht mehr mitmischt, erleichtert das die Lage?
1: Also ich denke, das wird es auf jeden Fall erleichtern, weil Ungarn war A, ein Land, das jegliche Unterstützung für die Ukraine eigentlich blockiert hat. Das musste man ja immer mit allen möglichen Tricks dann erreichen. Und B, auch jemand, wo man ja das Gefühl hatte, das ist so ein russischer Maulwurf, der dann auch wirklich viele Informationen weiterträgt. Also das wird einiges erleichtern. Aber es ist natürlich nach wie vor eine sehr schwierige Situation für die EU. Sie sitzt nur am Rande und ist ihre Hauptaufgabe, und das hat man auch noch mal gesagt, ist die Ukraine zu unterstützen und auch einen möglichen Beitritt des Landes vorzubereiten.
0: Und wenn wir noch mal auf den anderen Konflikt gucken, den Iran-Konflikt, auch der sollte noch mal besprochen werden. Wurde da irgendwas auf den Weg gebracht?
1: Also das war schon recht wichtig. Das hat viel Raum eingenommen, muss man sagen. Da waren auch Außenminister aus Saudi-Arabien und Indien eingeladen, weil klar, also die Straße von Hormuz ist immer noch gesperrt. Wir leiden alle noch unter hohen Energiepreisen. Das ist ja alles noch nicht gelöst. Man will nicht, dass der Iran eine Atombombe kriegt. Da will man nochmal auf die USA einwirken, dass man sagt, dieses Ziel darf jetzt nicht aus den Augen verloren werden. Also ich würde mal sagen, da ist schon die EU auch sehr engagiert, weil sie halt die Auswirkungen auch wirklich unmittelbar zu spüren bekommt.
0: In Zypern beraten die EU-Außenminister auf einem informellen Treffen über Friedensverhandlungen auch mit Moskau. Das waren Informationen von Sabrina Fritz, der ich sehr herzlich danke. Tschüss nach Limassol.
1: Vielen Dank, schönen Abend. Tschüss.

0: Gabriel hier auf Bremen 2, 8:30 haben wir es. Das, was 2007 folgend an den Finanzmärkten passierte, ist schon für viele wieder weitgehend in Vergessenheit geraten. Aber gerade werden Warnungen vor neuen Turbulenzen lauter. Vertreter der Europäischen Zentralbank sagen, viele Akteure handeln zu sorglos, weil sie einfach die Risiken unterschätzen würden, die mit den Konflikten im Nahen Osten und den steigenden Energiepreisen einhergehen. Die EZB macht in ihrem Finanzmarktstabilitätsbericht die US-Regierung auch mitverantwortlich für die Situation. Andererseits steigen gerade die Indizes der Aktienmärkte auf Rekordstände. Wie das zusammenpasst und was auf uns zukommen könnte, ordnet Claudia Werle aus dem ARD-Börsenstudio für uns ein.
1: An Herausforderungen mangelt es derzeit nicht. In der Ukraine wird immer noch gekämpft. Dann die vielen ungelösten Konflikte im Nahen Osten. Die Energiepreise sind zuletzt explodiert, die Inflation steigt. Und die Folgen davon bekommen nicht nur Unternehmen, sondern auch Verbraucher deutlich zu spüren. Und das seit Monaten. Vertreter der Europäischen Zentralbank beobachten all das mit Sorge. Und die EZB warnt. Eindringlich. Wenn es zu einer Eskalation des Nahostkonflikts kommt, wenn sich die vielen miteinander verwobenen Probleme weiter zuspitzen, dann könnte das zu heftigen Verwerfungen an den Finanzmärkten führen.
2: Also das muss sie natürlich sagen, weil sie einen Finanzstabilitätsbericht vorlegt und in diesem muss sie natürlich diese Risiken ansprechen.
1: So Jörg Krämer, der Chefvolkswirt der Commerzbank. Aber unbegründet seien die Sorgen der Währungshüter nicht.
2: Zum Beispiel auch, dass die Staaten sich sehr, sehr hoch verschulden. In dem aufgesplitterten politischen Spektrum zwischen links und rechts ist es schwierig, die Haushaltsdefizite so runterzubekommen, wie man es müsste. Da sind ganz klar Risiken da.
1: Erstmalig macht die Europäische Zentralbank in ihrem Finanzmarktstabilitätsbericht die US-Regierung für die schwierige Situation mitverantwortlich. In dem Bericht wird unter anderem auf eine chaotische Politik hingewiesen, so Michael Hünseler von LBBW Asset Management.
3: Und das führt zu einem Risiko, das aus drei Teilen sich zusammensetzt, gegenseitig verstärken kann. Das ist eine geopolitische Fragmentierung, eine wirtschaftliche und obendrauf eine regulatorische. Und die wirken nicht linear. Zusammengenommen können sie weitere Risiken bedeuten.
1: Scheinbar finden solche Warnungen an den Finanzmärkten kaum Beachtung. Viele Indizes erreichen immer wieder neue Rekordstände. An den Börsen in Japan ist das so, auch in den USA. Timo Emden, Finanzanalyst bei Emden Research, kann sich das nur so erklären.
4: Ja, ich würde sagen, Anleger sind einfach zu blauäugig, werden vielleicht auch geblendet durch die KI-Euphorie in den USA, die natürlich auch rüberschwappt hierzulande.
1: Hinter dieser Euphorie steht die Hoffnung, dass der Einsatz von künstlicher Intelligenz in Zukunft bei vielen Unternehmen zu großen Produktivitätsfortschritten führen wird, dass sich die enormen Investitionen in diesem Bereich auszahlen. Schon heute sind die Bewertungen von Tech-Unternehmen an der Börse sehr hoch, die Aktienkurse steigen und das sorgt für Feierlaune an den Börsen.
4: Die Rallye ist ja wirklich atemberaubend, das muss man leider schon so sagen.
1: So Emden. Und was sicherlich mit eine Rolle spielt, das ist, dass viele Anleger sehr zuversichtlich sind, so Ökonom Krämer.
2: Sie erwarten, dass wir in nicht allzu ferner Zukunft dort ein Deal haben und dass die Straße von Hormuz bald wieder geöffnet wird, sodass es eben nicht kommt zu einer Weltenergiekrise und zu einer Weltrezession. Denn nur wenn das vermieden wird, nur dann kann man rechtfertigen, dass die Aktienkurse so hoch sind.
1: Angesichts der Risiken sei es wichtig, dass die Staatsausgaben begrenzt bleiben, so die EZB. Jede fiskalische Unterstützung müsse vorübergehend und gezielt sein, um eine mögliche Finanzkrise abzuwenden.
0: Droht eine neue Finanzkrise, die EZB warnt und Claudia Werle berichtete hier auf Bremen 2. Und wir haben eine Gefahrenmeldung für Sie. Betrifft die A29 Wilhelmshaven Richtung Oldenburg. Zwischen Hahnlehmten und Rastede liegt ein Besen.

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1: 17:30 haben wir es.
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1: Und das ist in Bremerhaven am Historischen Museum 18 Grad, Wilhelmshaven am Küstenmuseum 17 Grad und am Rathaus Sieke 22 Grad. Sonnig geht's in den Feierabend. Die Nacht bleibt dann trocken auf jeden Fall, der Himmel weitgehend sternenklar und die Luft kühlt sich ab auf 12 bis 3 Grad. Heißt es, 3 Grad sollen in Geestland im Landkreis Cuxhaven dann sein. Morgen von Westen her Wolkenfelder, die am Nachmittag und Abend Schauer und Gewitter bringen können. Es wird im Binnenland bis zu 30 Grad nochmal.
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1: Vorsichtig bitte immer noch auf der A29 Wilhelmshaven Richtung Oldenburg. Zwischen Hahn-Lehmten und Rastede liegt ein Besen. Und A1 Osnabrück Richtung Bremen. Zwischen Dreieck Sturm Bremen-Hemelingen 6 Kilometer stockender Verkehr vor der Baustelle. Hier brauchen Sie eine knappe Dreiviertelstunde länger. Und vorsichtig bitte auch in Bremen auf der B6 Oldenburger Straße Richtung Kattenturm. Zwischen Stefanibrücke und der B75 befindet sich eine ungesicherte Unfallstelle. Auf allen Fahrstreifen äußerst vorsichtig sein.
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1: Einen wunderschönen guten Abend wünschen wir. Hat der Deutsche Fußballbund eine Agenda, was die politische Haltung dem WM-Gastgeberland USA gegenüber angeht? Das werden wir hier gleich mal besprechen.

0: 8 Minuten nach 5:30 und wir haben eine Gefahrenmeldung. Vorsichtig bitte in Euthen auf der Hauptstraße bis Euthermühle zwischen Dorfstraße und Mühlendamm. Hier befindet sich eine ungesicherte Unfallstelle. Und wir schauen auf den Fußball. Für viele Fußballfans ist das personifizierte Böse praktisch der Weltfußballverband FIFA, namentlich der FIFA-Boss Gianni Infantino. Auf WM-Spiele verzichten will der Fan mit kritischer Einstellung natürlich trotzdem nicht. Aber das ist das Widersprüchliche im Menschen und eine ganz andere Geschichte. Auch der DFB bemüht sich, die FIFA nicht allzu sehr zu hofieren. Wenn wir mal auf die WM in Katar vor 4 Jahren zurückblicken, da zeigte man sich demonstrativ mit Regenbogenarmbinden und Hand vor den Mundgesten. Vor der Weltmeisterschaft im Sommer in Mexiko, Kanada und den USA will die Fußballnationalmannschaft, die heute ja ihre WM-Vorbereitung aufgenommen hat, lieber gar nicht mehr über Politik sprechen. Florian Bauer ist Experte in der ARD für alles Sportpolitische. Schönen guten Abend.
1: Hallo, hi Frau Kenner.
0: Gastgeberland USA ist doch jetzt aber wahrscheinlich nicht direkt zu vergleichen mit den strengen Verhaltensregeln der Kataris, oder doch?
1: Das stimmt wahrscheinlich einerseits. Also ich meine, die WM wird erstmal per se natürlich eine ganz andere, nämlich die größte WM aller Zeiten mit 48 Teams, 104 Spielen. Das hat so noch nie gegeben. Vor allem aber finden die Spiele halt in den USA statt, weil sie ja nur 13 Spiele in Mexiko, 13 in Kanada und damit 78 in den USA stattfinden. Das heißt, wir müssen halt auf die USA schauen. Und tatsächlich muss man schon sagen, dass es da viele, viele Fragezeichen auch dort gibt für den Fan, also für uns alle, die wir uns das anschauen und vielleicht auch vor allem für die, die da hinfahren.
0: Zum Beispiel?
1: Naja, also die USA sind natürlich ein Land, in dem die Meinungs- und die Pressefreiheit immer weiter erodiert. Das sagen alle BeobachterInnen, NGOs etc. Es gab drastisches Vorgehen der Einwanderungsbehörde gegen MigrantInnen und es ist nicht klar, wie die Einwanderungsbehörde während der WM tatsächlich rund um die Stadien agieren wird. Das heißt, es ist nicht klar, ob da nicht auch Fans dann betroffen sind. Dazu kommt, dass Fans damit rechnen müssen, dass wenn sie einreisen, dass bei der Einreise ihre Social-Media-Accounts zum Beispiel auf dem Handy direkt durchgeschaut werden. Und wenn da was Amerika-Kritisches ist, dann ist das Risiko, dass die Einreise verweigert wird, einfach extrem groß. Dazu kommt, dass jetzt schon klar ist, dass viele Fans von Mannschaften, die dort teilnehmen an der WM, gar nicht einreisen können, weil beispielsweise die Demokratische Republik Kongo, Haiti, Senegal, Elfenbeinküste, die Fans von diesen Ländern können nicht rein. Jetzt können wir vielleicht sagen, interessiert uns jetzt nicht so wirklich wichtig, aber es setzt natürlich ein klares Zeichen.
0: Und hat man beim DFB dazu keine Meinung oder äußert man sie nur nicht?
1: Also ich kann nur sagen, der DFB ist ja bekannt dafür in den letzten x Jahrzehnten, dass er sich politisch nicht besonders intensiv äußert. Ich habe da natürlich immer wieder Diskussionen mit den Oberen dort darüber geführt. Dann hat man das in und rund um Katar ein bisschen anders versucht, wenn auch sehr, sehr widerwillig und sehr, sehr spät. Sie haben es schon angesprochen und jetzt hat man sich eindeutig, kann man nicht anders sagen, sicherlich verordnet, das eben jetzt nicht mehr so zu machen. Ja, ich meine, der Präsident des Deutschen Fußballbundes, Bernd Neuendorf, der hat noch im Januar gesagt, eine Boykottdebatte, also darüber zu diskutieren, ob man möglicherweise die WM boykottieren würde, das sei ja völlig verfehlt, das käme nicht in Frage. Und heute war ja Rudi Völler, der Nationalmannschaftsmanager, war ja heute auf dem Podium rund um das Trainingslager der deutschen Nationalmannschaften, hat das nochmal klar gesagt. Der hat ja gesagt, man muss Politik und Fußball trennen. Das kennen wir aus den letzten 50 Jahren gefühlt irgendwie dieses Mantra, Fußball könne die Probleme der Welt nicht lösen. Und er hat dann auch gesagt, es werde keine Aktionen und keine Interviews zu politischen Themen vor den Spielen in den USA, Mexiko und Kanada geben. Dann hat er noch einen Satz gesagt, den finde ich ganz interessant zum Abschluss. Er hat gesagt, es gäbe natürlich keinen Maulkorb für die Spieler, aber da die sich ja bisher nicht geäußert hätten, würde er doch bitte davon ausgehen, dass das jetzt auch nicht mehr passieren könne.
0: Über die Rolle des Deutschen Fußballbundes vor der Fußball-Weltmeisterschaft in den USA, Mexiko und Kanada war das Florian Bauer, ARD-Experte für Politisches im Sport. Herzlichen Dank für diese Einschätzung auf Bremen 2, Herr Bauer.
1: Danke.

0: Hooray for the Riff Raff heißt diese Band oder diese Sängerin, die Colossus of Rhodes hier gesungen hat. Es wird genau 6:10 und nach den 18 Uhr Nachrichten geht es bei uns wie immer weiter mit der Gesprächszeit. Und heute geht es raus in einen Garten an der ostfriesischen Küste. Ja, die Künstlerin und Schriftstellerin Katrin de Vries vor einigen Jahren ein 3000 Quadratmeter großes Paradies geschaffen. Und da musste sie sich natürlich auch disziplinieren, den Rasenmäher einfach mal stehen zu lassen.
1: Den Rasen nicht mehr mähen, das war sehr schwierig. Also ich habe 2 Jahre gebraucht, um dahin zu kommen, weil ich immer dachte, ja, was wird dann passieren? Dann ist es alles so unordentlich und beim Regen wird es platt liegen und das ist dann nicht mehr schön. Und ich habe also schon gewusst, dass es für den Boden eigentlich besser ist, wenn er mehrere Pflanzen hat, weil er dadurch belebt wird. Aber es war sehr schwierig, diese Art von Kontrolle, die das Rasenmähen bedeutet, aufzugeben und zu sagen, ich lasse das jetzt mal zu.
0: Statt den Rasen zu trimmen und Beete fürs Gemüse abzustechen, beobachtet Katrin de Vries heute, wie die Natur ihren eigenen Rhythmus findet.
1: Also wir haben sehr viel türkischen Mohn, der dort wächst, oder Ringelblumen oder Veilchen, die jetzt mit zwischen den Kartoffeln und zwischen den Zwiebeln wachsen. Und das ergibt halt ein ganz anderes Bild als noch das meiner Großeltern, wo der Acker immer gehackt werden musste.
0: Ja, und über diesen Garten hat Katrin de Vries ein Buch geschrieben, aber es gibt auch einen neuen Roman von ihr, Die kleinste, größte Welt. Eine Geschichte, die im Ostfriesland der 1960er Jahre spielt. Und darüber erzählt sie mehr in der Gesprächszeit nach 18 Uhr.

0: Mumford & Sons waren das. 6:04.
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0: Und mit Robbie Williams geht's jetzt noch auf zu den 18 Uhr Nachrichten. Katrin Krämer wünscht Ihnen noch einen schönen Abend.

0: Gerichte lässt Haftbefehl nach Schuss in der Bremer Neustadt. EU will im Ukraine-Krieg nicht vermitteln. Bremer SPD erntet beim Thema Trinkwasser gemischte Reaktionen. Das Wetter am Abend sonnig, auch in der Nacht nur wenige Wolken, tiefste Werte bei 3 Grad. Nachdem ein Mann in der Bremer Neustadt angeschossen worden ist, ist jetzt Haftbefehl gegen eine 26-Jährigen erlassen worden. Kurz nach der Tat gestern hatte die Polizei 4 Verdächtige festgenommen. 3 von ihnen sind inzwischen wieder auf freiem Fuß. Einzelheiten aus der Nachrichtenredaktion von Michael Nenzer.
1: Dem tschetschenischen Mann mit russischer Staatsbürgerschaft wird vorgeworfen, den Schuss am Bunden Tor Steinweg abgegeben zu haben. Ein Mann wurde dadurch schwer am Bein verletzt. Augenzeugen zufolge ging der Tat eine Auseinandersetzung voraus. Zunächst soll es Streit und eine Schlägerei gegeben haben. Das Opfer soll nach Informationen von Augenzeugen dem Drogenmilieu zuzuordnen sein. Kurioserweise wurde der 26-jährige Tatverdächtige heute am Bremer Landgericht in einem anderen Verfahren zu 2 Jahren und 6 Monaten Haft verurteilt. Das Gericht sah es als erwiesen an, dass er sich unter anderem der räuberischen Erpressung schuldig gemacht hatte.
0: Die EU-Außenbeauftragte Kaja Kallas sieht die Europäische Union nicht als neutralen Vermittler im Ukraine-Krieg. Dies machte Kallas bei einem Treffen der EU-Außenminister in Zypern deutlich. Einzelheiten von Sabrina Fritz.
2: Wir stehen immer auf der Seite der Ukraine, so die Außenbeauftragte der EU Kaja Kallas zum Ende des Außenministertreffens auf Zypern. Europa werde seine Interessen verteidigen. Dazu gehöre weiter an einem Friedensabkommen zu arbeiten und den Druck auf Moskau zu erhöhen, um Putin an den Verhandlungstisch zu zwingen. Dafür wird ein neues Sanktionspaket vorbereitet. Am Morgen stand vor allem die Lage im Nahen Osten im Mittelpunkt. Dafür waren die Außenminister von Saudi-Arabien und Indien eingeladen. Fazit: Ein Waffenstillstandsabkommen zwischen dem Iran und den USA sei wohl in greifbarer Nähe. Dem müssten aber Verhandlungen folgen, dass der Iran keine Atombomben mehr produzieren kann.
0: Israel hat die Zusammenarbeit mit UN-Generalsekretär Antonio Guterres aufgekündigt. Anlass ist laut UN-Botschaft Dannen die Entscheidung, Israel wegen Vorwürfen der sexualisierten Gewalt in Konfliktgebieten auf eine schwarze Liste zu setzen. Laut Guterres gibt es Informationen über Verstöße israelischer Sicherheitskräfte, die zu erheblichen Bedenken hinsichtlich sexueller Gewalt führten. Im vergangenen Jahr hatte die UN erstmals die Hamas in den Jahresbericht über konfliktbezogene sexuelle Gewalt aufgenommen. Die Forderung aus der Bremer SPD nach einem größeren Anstieg des Landes Bremen beim Versorger SWB ist auf ein gemischtes Echo gestoßen. Während sich die Linken positiv äußern, kommt aus der CDU Kritik. Auch der SWB-Mutterkonzern EWE zeigte sich zurückhaltend. Daniel Hoffmann.
3: Für Wirtschaftssenatorin Vogt von den Linken wäre eine starke Beteiligung des Landes an der SWB der richtige Schritt. Aus ihrer Sicht würde das der SWB und dem Mutterkonzern EWE auch bei den anstehenden und notwendigen Investitionen in die Infrastruktur helfen. Auch die Gewerkschaft Verdi unterstützt den Vorschlag aus der Bremer SPD. Sie verspricht sich davon mehr Standortsicherheit für den Versorger und mehr Schutz für die SWB-Jobs. Die CDU lehnt einen Einstieg bei dem Unternehmen aber ab. Landeschef Heiko Strohmann äußerte Unverständnis für den Vorstoß. Die Erfahrung zeige, dass eine öffentliche Beteiligung an Unternehmen in Bremen letzten Endes nur für Probleme und höhere Preise sorge. Der Mutterkonzern EWE verwies auf den bestehenden Vertrag zwischen EWE, SWB und Bremen und will daran festhalten.
0: Immer mehr Menschen in Deutschland werden wegen Hautkrebs behandelt. Nach Angaben des Statistischen Bundesamtes hat sich die Zahl in den vergangenen 20 Jahren verdoppelt. 2024 wurden etwa 120.000 Patientinnen und Patienten mit der Diagnose Hautkrebs im Krankenhaus stationär behandelt. Zugenommen hätten vor allem Fälle von sogenanntem hellen Hautkrebs. Und das waren die Nachrichten mit Falke Puppe.
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5: In Bremerhaven am Historischen Museum 18 Grad und in Bremen haben wir es jetzt 22 Grad noch und am Rathaus Sieke auch 22 Grad, am Freilichtmuseum Kloppenburg 23 Grad. Sonnig bleibt es jetzt bis zum Abend. Die Nacht wird zum Teil kühl, nicht direkt an der Küste. Da sind es dann 12 Grad, in Bremen 8, aber in Geestland im Landkreis Cuxhaven soll es bis zu 3 Grad kalt werden. Morgen wird es mal richtig warm, bis 30 Grad. Das bedeutet, es wird eigentlich auch schwül, denn es sind Wolkenfelder da, die auch am Nachmittag dann Schauer und Gewitter bringen. An der Küste bleibt es angenehmer mit 21 bis 25 Grad.
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5: Da mal eine Meldung für die A1 Osnabrück Richtung Bremen zwischen Dreieck Stur und Bremen-Hemelingen. 6 Kilometer

0: stockender Verkehr vor der Baustelle. Hier werden Sie eine knappe Dreiviertelstunde länger brauchen.
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2: Wir sind heute zu Gast im westlichen Ostfriesland, nahe der niederländischen Grenze. Hier im Reiderland wohnt die Schriftstellerin Katrin de Vries in einem Haus, das offen, ruhig, ein bisschen zurückgezogen wirkt. Mit einem großen Garten, der seit Jahren wachsen darf, wie er will. Kein Ziergarten, sondern ein Stück Natur, das weitgehend sich selbst überlassen ist und der mit jeder Jahreszeit andere Facetten von sich offenbart. Zwischen alten Apfelbäumen, Brennnesseln und wilden Stauden erzählt dieser Garten seine eigenen Geschichten von Herkunft, von Arbeit, von Frauen, die hier gelebt haben und von einer Landschaft, die man nicht gestaltet, sondern zulässt. Ja, herzlich willkommen in der Gesprächszeit.
3: Ja, guten Tag.
2: Wenn Sie morgens hier rausgehen, wir sind im Haus gerade, und dann in den Garten blicken oder da reingehen, was erzählt Ihnen dieser Garten?
3: Also jeden Tag erzählt er mir was anderes. Im Moment ist es so, dass es extrem grün ist. Und wenn dann jetzt die Sonne durchkommt, ist es fast ein bisschen wie im Dschungel, weil dann alles so warm wird und die Luft dann so hochsteigt und so was Flirrendes bekommt. Während im Sommer dann ja manchmal ist es auch sehr trocken und dann ist der Eindruck ein ganz anderer. Und ja, so ändert sich das jeden Tag. Und manchmal gehe ich halt nach dem Frühstück raus, um mal zu gucken, wie ist denn das Wetter heute? Also um so ein Gefühl fürs Wetter zu bekommen.
2: Ja, was ist dieser Ort? Wie sehr prägt dieser Ort Ihr Schreiben? Wie viel Einfluss hat der darauf?
3: Naja, als ich das Gartenbuch geschrieben habe, hatte er natürlich sehr viel Einfluss auf mich. Aber ansonsten, ja, vielleicht auch ein bisschen bei dem nächsten Buch, bei dem Roman, die kleinste größte Welt.
2: Kommen wir auf beides noch zu sprechen, genau.
3: Mhm. Aber ansonsten würde ich nicht sagen, dass er mich prägt, also was mein Schreiben angeht. Aber es ist schon so, dass sich meine Identität ein bisschen dadurch geändert hat. Also, dass ich mich ein bisschen anders fühle im Verhältnis zu den Pflanzen und dem, was mich umgibt.
2: Sagt die Schriftstellerin Katrin de Vries. Ihr neuer Roman »Die kleinste, größte Welt« ist im Mai 2026 erschienen. Eine Geschichte, die sich um das Leben von Frauen in Ostfriesland in den 1960er Jahren dreht. Vor allem um das der jungen Greta. Wir lernen in der nächsten Stunde aber auch noch einen ganz anderen Frauentyp aus der Feder von ihr kennen, die Hure H. Deren Erlebnisse gab es zunächst in Prosageschichten, später wurden Comics draus, die sich bis in die USA verkauften. Zuerst bleiben wir aber noch ein bisschen in diesem herrlichen Garten, der seit einigen Jahren überwiegend so wachsen darf, wie er will. Warum, erklärt uns Katrin de Vries gleich. Mein Name ist Christian Erber, schön, dass Sie bei uns sind.

0: Zurück im Garten von Katrin de Vries, Schriftstellerin und Naturliebhaberin aus dem Rheinland. Wenn man hier auf Entdeckungsreise geht, spürt man sofort, dass dieser Ort mehr ist als einfach nur ein Stück Land. Zwischen Boskop, Naschibirnen, Feigen und unterschiedlichen Kräutern wächst eine Freiheit, die früher undenkbar gewesen wäre. Es ist ein Garten, der nicht gestaltet wird, sondern einer, der sich offenbaren darf. Diese Entscheidung hat Katrin de Vries bewusst so getroffen vor einigen Jahren. Sie sprechen gerne vom ostfriesischen Dschungel, der Besucher jetzt direkt vor ihrer Haustür empfängt. Wann und wodurch hat sich denn bei Ihnen dieser Perspektivwechsel weg vom Garten hin zum Dschungel ergeben?
1: Ja, der hat sich ganz stark verändert. Also vor 15 Jahren ungefähr sind wir angefangen, diesen Garten umzugestalten. Also schon seit 30 Jahren wohnen wir hier und ich hatte vorher schon Gemüsebeete angelegt und wir hatten auch ein paar Apfelbäume und einen Pflaumenbaum und so. Aber dann sind wir angefangen, diesen Garten halt so ein bisschen, ja, Vielfalt reinzubringen, weil ich dachte, ich muss irgendwie ein Gefühl für Natur bekommen. Was ist eigentlich Natur? Also wir sind halt mittlerweile so weit entfernt vom organischen Leben, dass es also auch für mich schwierig war, überhaupt zu begreifen, was sind das für Wesen, die denn da wachsen und die da halt hochkommen? Und was macht das eigentlich mit mir? Weil ich bin eigentlich auch ein Teil der Natur. Wir Menschen sind ja nicht irgendwann durch Aliens auf die Welt geschmissen worden, sondern wir sind Teil der Natur, auch wenn uns das fast, ja, ein bisschen komisch vorkommt. Das können wir zwar intellektuell noch ein Stück weit erfassen, aber was das wirklich meint, was Natur ist, das ist eigentlich das, womit ich mich jetzt so in den letzten 15 Jahren sehr viel beschäftigt habe.
0: Was passiert denn, wenn man den Rasen einfach nicht mehr mäht? Also das war ja ein sehr bewusster Schritt von Ihnen, den Sie gegangen sind. Was passierte dann?
1: Den Rasen nicht mehr mähen, das war sehr schwierig. Also ich habe 2 Jahre gebraucht, um dahin zu kommen, weil ich immer dachte, ja, was wird dann passieren? Dann ist es alles so unordentlich und beim Regen wird es platt liegen und das ist dann nicht mehr schön. Und ich habe also schon gewusst, dass es für den Boden eigentlich besser ist, wenn er mehrere Pflanzen hat, weil er dadurch belebt wird. Aber es war sehr schwierig, diese Art von Kontrolle, die das Rasenmähen bedeutet, aufzugeben und zu sagen, ich lasse das jetzt mal zu. Ich höre mal auf mit diesem Mähen und dann gucke ich einfach mal, was passiert.
0: Wie hat sich der Garten verändert denn dann in der Zeit? Also wovon profitiert er? Wovon profitiert auch die Natur, wenn man es zulässt?
1: Also am meisten profitiert der Garten jetzt von dieser Vielfalt an verschiedenen Pflanzen, weil wir jetzt also Pflanzen haben, die zum Teil sehr weit in den Boden hineinreichen, andere Pflanzen, deren Wurzelwerk halt flacher ist und dass der Boden halt sehr gelockert wird dadurch und dass wir natürlich auch sehr viel mehr an Insekten und Spinnen und sowas alles haben. Ameisenhügel haben wir jetzt. Also es taucht zum Beispiel die Ameisenhügel. Das habe ich gar nicht vorher gewusst, dass es hier so viele Ameisen im Boden gibt. Und die konnten sich halt jetzt erst so ihre Hügel bilden, als wir dann halt den Rasen auch nicht mehr gemäht haben. Und Ameisen sind halt dazu da, dass sie halt ein Stück weit den Boden belüften. Und ja, jetzt, wenn ich so durch den Garten gehe, sehe ich dann diese Hügel und denke, ach, das ist doch schön. Jetzt
0: ja, ist wie so ein lebender Organismus im Grunde. Ne? Also jeder hat auch seine Rolle, die er da übernimmt. Sie haben Ihrem Garten auch ein Buch gewidmet und erwähnen darin das Leben Ihrer Eltern bzw. Großeltern. Bei denen bedeutete Garten ja in erster Linie noch Mühe und Arbeit. Für Schönheit war da weder Zeit noch Platz, ne? Oder wie war das Konzept?
1: Ja, das war halt noch ein Garten zur Selbstversorgung. Das war also ganz anders. Und man war halt darauf angewiesen. Man war auch ein Stück weit oder ganz abhängig vom Klima. Also wenn es halt sehr trockene Sommer gab, dann wusste man, es wird ein Problem mit den Pflanzen geben. Wenn es noch im Frühjahr noch Spätfröste gab, dann wusste man, die Blütenknospen sind abgefroren und es gibt vielleicht weniger Äpfel. Also dieser ganze Zusammenhang mit dem, dass wir abhängig sind von diesen Sachen, der ist halt so ein Stück weit verloren gegangen. Und ich habe in den letzten Jahren dafür wieder so einen Blick bekommen oder begreife das. Also uns sind jetzt auch ein paar Zweige abgefroren und jetzt kann ich das auch erkennen und denke, ja, ist nicht so schlimm, war nur ein kleines Stück.
0: Ja, aber damals konnte man wahrscheinlich ja auch nicht alles nachkaufen, einfach, ne? Also so wie es heute der Fall ist. Also es hatte auch schlimmere Folgen dann.
1: Ja, heute können wir ja überall alles kaufen. Also das war damals noch was anderes. Man hat es damals dann natürlich auch mehr wertgeschätzt als heute. Ne? Also wenn man darauf angewiesen ist, verändert sich das Verhältnis auch zu den Dingen.
0: Sie haben aber trotzdem einiges von Ihrer Familie auch übernommen, wenn ich das richtig gelesen habe. Den Selbstanbau, Vorratshaltung betreiben Sie auch nach wie vor.
1: Ich mache Selbstanbau, ja. Also für meinen Mann und mich reicht es also eine ganze Weile. Aber ich baue jetzt nicht so viel Kartoffeln an, dass ich den ganzen Winter über auch Kartoffeln habe, sondern das ist mehr so für diese Frühjahrskartoffeln, die es dann gibt und die ich dann nicht unbedingt lagere. Aber es ist halt sehr interessant, was es für eine Vielfalt an Pflanzen dann auch in den Beeten mittlerweile gibt. Also dadurch, dass ich halt einige stehen lasse, also wir haben sehr viel türkischen Mohn, der dort wächst, oder Ringelblumen oder Veilchen, die jetzt mit zwischen den Kartoffeln und zwischen den Zwiebeln wachsen. Und das ergibt halt ein ganz anderes Bild als noch das meiner Großeltern, wo der Acker immer gehackt werden musste. Also ich mache natürlich auch bestimmte Unkräuter dann weg, wenn sie halt andere Pflanzen, die ich halt hochkommen lassen möchte, wenn sie die behindern. Aber ich mache es jetzt später und ich achte darauf, dass der Boden auch immer bedeckt ist. Das ist halt auch so eine Sache. Also meine Großeltern haben den Boden dann im Herbst noch umgegraben, wie alle hier. Und also mittlerweile weiß ich, dass es für den Boden gar nicht so gut ist, sondern dass es eigentlich liebt, immer bewachsen zu sein und zumindest bedeckt zu sein und nicht nackt dazulegen.
0: Der Klimawandel, inzwischen ist er auch bei Ihnen hier im Reiderland angekommen. Auch darüber schreiben Sie. Wie spüren Sie den denn mittlerweile?
1: Ja, die einige Pflanzen fangen dann so ein bisschen an zu darben. Jetzt ist das hier aber im Garten so, dass es durch diesen starken Bewuchs kaum dazu kommt, dass mir Pflanzen eingehen. Also ich muss natürlich in den Beeten manchmal den Salat ein bisschen wässern oder die Petersilie oder auch den Spinat. Aber ansonsten kann hier im Garten direkt alles so wachsen. Wir haben keinen gelben Rasen mehr, weil wir ihn ja nicht mehr mähen. Es ist halt immer grün.
0: Okay, und die negativen Folgen gibt es aber auch durchaus, ne? Also dass die Pflanzen teilweise auch in Verwirrung kommen, sagen wir mal so, oder dass sie verschiedene Jahreszeiten, wenn sie zu früh kommen, aus dem Rhythmus, aus dem Tritt kommen.
1: Ja, das wissen wir ja nicht so genau, was das für die Pflanzen bedeutet, aber es ist natürlich sehr schwierig, wenn im November schon die Sachen anfangen auszutreiben und wir plötzlich im November, wie es halt in einem ganz warmen Jahr war, also wenn wir dann schon die Sprossen sehen oder die wilden Tulpen, die dann schon hochkommen. Also die Pflanzen geraten durcheinander und ein Stück weit können sie das regulieren. Aber wir wissen halt nicht, wie viel. Also in trockenen Gegenden ist es natürlich noch sehr viel schwieriger auf größeren Äckern als hier.
0: Ja, zu den Bewohnern Ihres Gartens gehört auch ein alter Boskop. Den haben Sie mir gerade schon gezeigt beim Reingehen. Welche Geschichte hat der?
1: Ja, dieser alte Boskop, der ist wahrscheinlich schon angelegt worden, als das Haus gebaut wurde, also vor circa 120 Jahren. Und als wir einzogen, also vor 30 Jahren, war der von innen schon ein Stück weit hohl. Und also er hatte schon angefangen, sich zu zersetzen, wie Bäume das halt machen mit zunehmendem Alter, hat aber immer noch Äpfel getragen. Und jetzt, ja, dieses Jahr ist es das erste Mal, dass er auch nicht mehr ausschlägt. Also das Altern schreitet weiter voran und er zersetzt sich oder er wird zersetzt und das Leben wird quasi umgewandelt.
0: Ja, also tut aber auch was Gutes damit, ne?
1: Ja, also für bestimmte Pilze und Insekten und Kleinstlebewesen ist es ganz wichtig, dass sie diese toten oder halbtoten Stämme haben, um überhaupt leben zu können.
0: Ja, ein Garten, der sich und seine Bewohner offenbart. Von hier gehen wir gleich eine Zeit zurück in Ihre Kindheit, in eine Welt, aus der dieser Blick auf Natur und Frauen entstanden ist, in die kleinste, größte Welt, wie Sie Ihren neuen Roman genannt haben.

0: Die kleinste, größte Welt heißt der aktuelle Roman der Schriftstellerin Katrin de Vries. Er führt uns in die 1960er Jahre zurück. Eine Zeit, in der das Leben der Frauen im Reiderland vor allem nüchtern, arbeits- und entbehrungsreich war. Entscheidungen wurden nicht aus Freiheit getroffen, sondern aus der Notwendigkeit. So wirkt es jedenfalls beim Lesen Katrin de Vries. Es geht vor allem um Greta, ihre Protagonistin. In welcher Umgebung wächst sie auf?
1: Ja, die Greta wächst auf in einem noch intakten Dorf. Also damit meine ich, dass es damals sehr viele Menschen hier im Dorf gab, die unterschiedlichen Berufen nachgingen. Also Stellmacher, Schreiner, Tischler. Dann gab es mehrere kleine Gemischtwarenhändler. Und diese vielen Menschen und diese unterschiedlichen Charaktere, die habe ich damals wie nebenher kennengelernt und aufgenommen. Also das ist ein ganz großer Unterschied zu heute, wo ja Kinder ganz früh in Institutionen hineinkommen und eigentlich auch nur mit diesen Funktionsträgerinnen, das sind ja meistens Frauen, in Kontakt kommen. Und als ich überlegt habe, einen Roman aus den 60er Jahren zu schreiben, habe ich halt überlegt, was könnte ich denn da reinnehmen, was wäre für heute auch noch interessant. Und das war einer dieser Aspekte. Und der andere ist zum Beispiel, dass dieses Mädchen noch über sehr viel Fantasie verfügt. Das ist aber etwas, was eigentlich wir alle Menschen hatten, als wir klein waren oder als wir Kinder waren und mit dem auch jedes Kind auf die Welt kommt. Also dieses Vermögen zu fantasieren. Und das war mir auch ganz wichtig, die Greta als eine darzustellen, die das noch kann und dadurch in gewisser Weise auch sehr frei ist.
0: Man kann aber auch sagen, das galt ja allgemein für die Zeit, dass Greta in einer Welt aufwächst, in der nicht über Gefühle gesprochen, sondern ausgehalten wurde. Ne? Also reden vor allem über Gefühle war nicht so angesagt.
1: Nein, reden über Gefühle gab es nicht, nein. Also das war nicht üblich bei diesen kleinen Leuten. Aber dennoch hat Greta viele Gefühle gehabt, aber die hat sie quasi für sich behalten. Und das war aber auch gar nicht so schlimm. Also es war auch etwas, was sie so gewohnt war. Also es war anders als heute, dass alles Mögliche dann besprochen wurde mit den Eltern.
0: Sowieso ein hartes Leben damals von Armut und Demut geprägt, kann man sagen, durchaus war Normalität, gehörte dazu, wurde akzeptiert.
1: Na, Armut ist ja relativ. Es waren natürlich arme Verhältnisse, aber alle hatten, also die einfachen Leute waren ja alle davon betroffen. Also die hatten nicht so viel an Konsum, wie wir das heute haben, oder so große Wohnungen oder Waschmaschinen und was es so gibt heute. Von daher habe ich das als Kind auch gar nicht wahrgenommen. Also dass es arm war, also auch, dass es früher so kalt war in diesen Häusern, das kann ich mich nicht dran erinnern. Ich kann mich nicht dran erinnern, dass ich jemals gefroren hätte. Aber was ich sehr gut wahrgenommen habe und deutlicher noch als vielleicht als heute, das sind diese unterschiedlichen Jahreszeiten. Also, dass ich im Winter halt Schlittschuh laufen konnte, dass ich im Sommer an der Nordsee baden war, dass es im November so neblig war. Und das war mir auch wichtig, in dem Buch darzustellen, weil das Sachen sind, die heutige Kinder oder auch Erwachsene ja kaum noch mitbekommen. Und ich halte diese Kreislaufgedanken, also dass man noch so ein bisschen weiß, in welcher Jahreszeit man sich befindet und das auch ein Stück weit erlebt und sinnlich erfahrbar wird, für sehr wichtig.
0: Man lernt auch typische ostfriesische Begriffe aus dieser Zeit kennen, zum Beispiel die Polderfürsten und die Köterburen. Was bedeutete es, in so einer Welt aufzuwachsen? Was waren das für Menschen auch, die erwähnten eben?
1: Ja, die reichen Bauern, die kannte man so persönlich gar nicht. Mein Großvater arbeitete dort bei einem solchen Bauern und ich wusste von daher ein bisschen über die Verhältnisse. Aber die waren im Dorf nicht so oft gesehen. Also
0: warum wurden die so genannt? Die Polderfürsten und die Köterburen?
1: Ja, die Polderfürsten, die hatten halt, es ist ja sehr fruchtbares Land hier im Reiderland, und die Polderfürsten hatten halt große Ackerflächen und die konnten halt sehr viel anbauen, sehr viel mehr als zum Beispiel in Süddeutschland, wo die Flächen kleiner sind. Von daher waren sie sehr reich, auch weil die Ernte so hoch war. Und die Köterburen, ja, Köter heißt Hund, also Köterbauern, das waren ganz arme Bauern, die also kein Pferd hatten, sondern ein Wägelchen und dann im Notfall halt einen Hund davor spannen mussten, um irgendetwas zu transportieren.
0: Der Titel, die kleinste, größte Welt, hat ja auch viel Symbolkraft. Als Kind ist die Welt groß, aber dann wird sie schnell zu eng. Ich glaube, das ist auch gemeint in dem Fall.
1: Ja, ich wollte über die Enge des Dorfes nicht reden. Die kenne ich natürlich auch. Also ab einem bestimmten Alter wird das Dorf dann eng. Aber ich hatte das Gefühl, das ist schon oft beschrieben worden und ich fand das auch nicht mehr so interessant. Es ist ja so, dass Erinnerungen sich im Laufe des Lebens auch verschieben und sich verändern. Und ich habe mit 20 Jahren anders als auf meine Kindheit zurückgeblickt als mit 40 und jetzt mit Mitte 60. Also ist auch da ein Wandel da, vor allen Dingen an Gefühlen und wie ich bestimmte Sachen bewerte. Und von daher erschien mir das jetzt nicht mehr so interessant, diese Enge des Dorfes darzustellen. Also mir ging es mehr um Sachen, die sich dann auch ganz zentral verändert haben, zum Beispiel das mit der Geburt. Ich beschreibe eine Hausgeburt.
0: Das sind die Hebammen, die tauchen sowieso als stille, wissende Figuren auf. Frauen, die Geburt, Schmerz und Weitergabe kennen, aber kaum darüber sprechen. Genau, das wollte ich fragen. Welche Bedeutung haben diese Hebammen für Greta?
1: Ja, für Greta selber, die kennt zwar die Hebamme und trifft sie ja auch und weiß, welche Frau das ist, aber das ist ja im Buch eine andere Erzählperspektive. Also ich erzähle manchmal aus der Perspektive von Greta und manchmal aus der Perspektive der Hebammen. Die unterhalten sich auf einer anderen Ebene und reflektieren halt dieses Kinderbekommen und wie sich das auch in ihrem Leben, was da halt für sie sichtbar war, wie sich das verändert hat. Zum Beispiel, dass es Hausgeburten so lange gab, ich war auch noch eine Hausgeburt, aber dass sich das dann so radikal verändert hat, als die Leute dann ein Auto hatten. Also erst dann bestand die Möglichkeit, die Schwangere beim Einsetzen der Wehen auch ins Krankenhaus zu bringen. Das gab es ja vorher nicht. Und vorher war man auf die Hebamme angewiesen, also jede war darauf angewiesen und das hat sich dann halt sehr verändert.
0: Aber Sie sind in einer gewissen Weise auch allwissend oder vielwissend, kann man sagen, weil Sie ja auch Weisheiten verbreiten. Kinder kommen bei Flut, glaube ich.
1: Ja, ich kenne ich kenne das so hier aus der Gegend. Also das ist, glaube ich, wissenschaftlich nicht bewiesen, aber ich finde das sehr einleuchtend, dass die Kinder hier, wo halt Ebbe und Flut so bedeutend waren, also auch heute ist es ja nicht mehr von Bedeutung, aber früher war es für den Fischfang sehr wichtig zu wissen, wann Ebbe und Flut ist. Und so haben die Hebamme oder hat diese Hebamme auch gesagt, naja, die Kinder kämen mit der Flut. Also wenn das Wasser kommt, kommt auch das Kind. Und das war halt ein Erfahrungswissen, was sie halt hatten.
0: Und was sagen Sie generell? Wie hat sich das Frauenbild seit den 1960er Jahren verändert und was ist aber auch gleich geblieben?
1: Ich denke, das ist schon komplett anders. Das hat sich schon sehr stark gewandelt. Also ich habe ja auch in dem Buch unterschiedliche Arten von Frauentypen, was mir auch wichtig war. Und heute gibt es ja weiterhin ganz unterschiedliche Arten. Aber was sich, denke ich, ganz zentral verändert hat, das ist dieses veränderte Umgehen mit Geburten. Und dass also immer mehr Geburten halt durch Kaiserschnitt stattfinden in der Klinik. Also dass man auch die Geburt, das Empfangen und das Gebären, dass das etwas wird, was irgendwie fast ein bisschen am Verschwinden ist oder zumindest wird es angekratzt in seinem Selbstverständnis. Also das, was für die Menschen immer über Jahrtausende, seitdem es uns Menschen hier auf der Welt gibt, was zu uns dazugehört, nämlich dieses Zeugen, Empfangen und Gebären, das wird ja mittlerweile so ein bisschen in Frage gestellt und die Forschung versucht alles, diesen Prozess dahin weiterzutreiben, dass es in gewisser Weise auch industrialisiert wird und die meisten Schwangerschaften, also wenn es ein Kaiserschnitt sein soll, das sind heute schon 30% der Frauen, die den Kaiserschnittgeburt wollen, die finden am Freitag statt, weil dann am Wochenende wären halt die Kosten höher im Krankenhaus für die Ärzte und für die Hebammen. Und das, ja, und naja, alles, was die Reproduktionsmedizin da jetzt entwickelt und weiter forscht, finde ich sehr bedenklich, weil es halt das Selbstverständnis des Menschen und auch der Frauen komplett in Frage stellt.
0: Ne? Ja. Von den Hebammen kommen wir gleich zu einer ganz anderen Frauenfigur von Ihnen, die Hure H. Über Sie und Ihre Erlebnisse haben Sie rund ein Dutzend Prosa-Geschichten geschrieben. In Zusammenarbeit mit der Zeichnerin Anke Feuchtenberger sind daraus mehrere Comicbände geworden. Ein ungewöhnliches Projekt, das aber weltweit eine kleine, aber feine Fanszene gefunden hat. Mehr dazu gleich. 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

0: Sie hören die Gesprächszeit auf Bremen 2. Wir sind zu Gast bei Katrin de Vries, Schriftstellerin aus dem Reiderland. Wir sitzen in der großräumigen Küche ihres Backsteinhauses bei einer Tasse Ostfriesentee mit Kluntje, wie sich das gehört. Wir hatten gerade über ihren Roman gesprochen. Jetzt wechseln wir das Genre, und zwar ziemlich radikal. Denn neben ihren Büchern gibt es ein Werk, von dem viele heute wahrscheinlich zum ersten Mal hören werden, die Hure H. Das sind kurze, sehr eigene Prosageschichten in einer ganz besonderen Sprache. Wir hören mal kurz rein in Die Hure H. will heiraten.
1: Ich will das Kleid tragen, sagt die Hure H. Und die Schuhe will ich tragen, sagt die Hure H. Und den Schleier und das Täschchen will ich tragen, sagt die Hure H. Und die Hure H. packt das Kleid und die Schuhe und den Schleier und das Täschchen in eine große Tasche. Mit der großen Tasche in der Hand geht die Hure H. los. Die Hure H. will heiraten, aber die Hure H. weiß nicht wie. Also geht die Hure H. los.
0: Ja, Katrin de Vries, Satzbau und Melodie bleiben gleich hängen. In Kooperation mit der Zeichnerin Anke Feuchtenberger sind daraus später auch Schwarz-Weiß-Comics entstanden, aber alles der Reihe nach. Wer ist die Hure H.? Eine Prostituierte? Im klassischen Sinne ist sie ja offenbar nicht.
2: Ja, die Hure H. ist eine Kunstfigur. Also sie, deshalb heißt sie auch nicht die Hure, sondern die Hure H. Und ich bin halt vor vielen Jahren, habe ich mich damit auseinandergesetzt, was könnte dieser Begriff bedeuten und was macht er eigentlich? Das ist ja ein uralter Begriff und eine uralte Zuschreibung auch, die sich über die Jahrhunderte oder Jahrtausende gehalten hat, was Frauen angeht, wobei mich nicht interessiert hat, dass es eine Zuschreibung ist, die vor allen Dingen von Männern vorgenommen wird, sondern für mich war die Frage, was macht das eigentlich mit uns Frauen? Wie viel übernehmen wir davon? Und wenn wir heute so gucken, wie sich Popsängerinnen oder wie auf Instagram sich Frauen inszenieren, dann muss man doch sagen, dass sie mit Elementen spielen, die auch zu dem Bild einer Hure gehören oder passen. Und das hat mich halt interessiert. Was macht das mit unserer Identität oder was bedeutet das? Und in diesem Text, die Hure H. will heiraten, hat es mich halt sehr fasziniert, also diesen Begriff, die Hure H. zu nehmen, zu dem ja jede und jeder eine eigene Assoziation hat, und dann will heiraten. Das scheint ja im ersten Moment gar nicht zu passen. Aber heiraten ist heute etwas, was wieder so in wird. Also ich habe vor 2 Wochen mit einem Mann gesprochen, der ist ähnlich alt wie ich, also mit 65. Und dann haben wir uns über junge Leute unterhalten. Und dann meinte er, er sei erstaunt, wie viele junge Leute, die er so über seine Kinder auch kennt, heute heiraten. Also dieses Wiederheiraten in Weiß, das ist wieder ganz groß im Kommen, und die Inszenierung der Heirat. Und das ist so ein bisschen der Hintergrund, dass ich halt diese Geschichte halt damit umgeht, mit diesem Motiv des weißen Kleides. Und diese Sprache, die ich da wähle, ja, die ist halt reduziert. Sie ist hat ein bisschen was von einem Ritual. Sie ist relativ streng, aber sie ist auch sehr offen. Also ich erzähle immer eine Geschichte, und es kommt mir eigentlich darauf an, dass die Lesenden oder die Hörende in dem Fall ihre eigene Fantasie einfließen lässt und das quasi für sich auflädt. Also ich gebe die Gefühle nicht vor, sondern sie müssen in dem Betrachter oder in der Leserin selber entstehen. Mhm. Es ist mehr, dass diese Art von Sprache, die ich dort wähle, wie ein Medium funktioniert. Also ich komme dort in andere Daseinsbereiche hinein, und die Sprache ist so sozusagen die mich führt und die mich hineinführt. Und ich komme da in überindividuelle Dimensionen hinein, und das hat mich eigentlich interessiert. Also nicht das Persönliche oder was ist damit an Leid verbunden oder so, sondern das, was kann es eigentlich über Identität aussagen? Vielleicht so ein bisschen wie, ja, Abramowitsch oder die Tina Holzinger oder so. Also die ja auch mit dem Körper spielen, und was macht der Körper? Und der Körper ist ja letztendlich das, was uns, wenn wir noch mal zu dem Anfang kommen, zu dem Natur und so, was an uns vielleicht der letzte Rest von Natur ist. Aber er ist ja auch kulturell so stark geformt, und wir wissen ja eigentlich gar nicht mehr, gibt es so etwas wie einen natürlichen Körper? Und die Hure H. geht zum Beispiel auch ins Haus der Geburten. Also sie überlegt, was könnte das sein? Aber ich muss mich irgendwie damit auseinandersetzen. Also das ist halt, es geht um das, was für ein Selbstverständnis könnte man heute oder könnte Frau heute haben.
0: Okay.
2: Und diese Hure H. ist auch im Laufe der Erzählungen, kommt sie hinweg von der Hure H. Also sie ist am Ende eine, die sich nicht mehr Hure H. nennt, sondern Hara heißt.
0: Okay, wie ist denn aus diesen Prosatexten dann die Kooperation mit Anke Feuchtenberger entstanden?
2: Ich habe 10 Jahre in Berlin gelebt, und zwar auch so, 1900, so nach dem Mauerfall. Und so 1993 ungefähr hat mein Mann eine Zeitschrift entdeckt im Kiosk und da waren Zeichnungen von der Anke Feuchtenberger. Und dann habe ich gedacht, dass sie in der Art, wie sie zeichnet, nicht sehr viele Parallelen hat zu der Art, wie ich schreibe. Dann habe ich mich an sie gewandt und dann ist diese Zusammenarbeit angefangen.
0: Als die Geschichten erschienen, gab es sehr unterschiedliche Reaktionen. Wie haben Sie die Resonanz erlebt, sowohl in der Comic-Szene als auch bei Leserinnen und Lesern von Ihnen?
2: In gewisser Weise ist die Comic-Szene natürlich auch so ein Bubble. Und aber die jungen Leute, die sind immer sehr interessiert an diesen Sachen. Also junge Leute, die halt aus dem Comic-Bereich kommen, die sind auch nicht so eingeschworen auf eine bestimmte Art des Schreibens. Also ich hatte dort Publikum, also die das viel direkter annehmen konnten, also dieses nicht konventionelle Schreiben und die direkt dort reingegangen sind. Das war also sehr schön, also zu merken, dass da so ein Resonanzboden entsteht.
0: Ja, wir können die Comics vielleicht auch noch mal kurz beschreiben. Also Schwarz-Weiß-Zeichnung, markant, hatten wir schon gesagt, aber was für eine Bildsprache ist das? Also wie wird das transportiert, die Geschichten, die ja von Ihnen stammen?
2: Ja, die Comics sind sehr figürlich. Also die Herausforderung für Anke Feuchtenberger war ja dann so einen Begriff wie die Hure H in eine Zeichnung umzusetzen und sie so zu zeichnen, dass sie wieder etwas Offenes hat. Aber also einerseits ganz Konkretes, auch mit bestimmten Requisiten umgeht, also mit Ketten, mit Schuhen, mit Taschen. Aber gleichzeitig offen lässt, was das denn nun bedeutet. Also es ist auch immer ein bisschen rätselhaft. Ich denke, dass die Kunst auch immer etwas Überraschendes und was Rätselhaftes haben muss, damit sie dann wirken kann. Und Anke Feuchtenberger hatte dann die Texte von mir und hat anhand der Texte dann diese Comicbilder entwickelt. Und in diesen Comics sind einzelne Sätze des Textes eingegangen.
0: Und das hat sie aber auch gleich angesprochen als Gesamtkonzept, also hat sie gleich überzeugt?
2: Das hat mich gleich überzeugt, ja.
0: Wenn Sie auf Ihr Gesamtwerk schauen, welche Rolle spielt die Hure H darin, also auch im Blick auf Ihre Frauenfiguren allgemein? Wie wichtig ist Ihnen das auch heute?
2: Also sie ist mir nach wie vor wichtig und wenn ich sie heute lese, dann empfinde ich sie noch genauso aktuell wie vor 25 Jahren, als ich sie geschrieben habe. Die Hure H wurde in vielen Sprachen übersetzt, also vor 2 Jahren auch ins Amerikanische und ist dort im großen Verlag erschienen. Also sie hat schon so, sie zieht ihre Bahnen weiterhin.
0: Ich wollte gerade sagen, also aktueller denn je vermutlich sogar, ne? Dann, ja. Die Hure H zeigt eine ganz andere Seite ihres Schreibens, direkter, körperlicher, offener für Brüche und viele ihrer Themen führen uns zurück ins Reiderland, in ihre Heimat, an die sie ganz besondere Erinnerungen haben und die sie zu vielen Geschichten animiert, wie wir gleich hören werden.

0: Wenn man durch das Rheiderland fährt, sieht man eine Landschaft, die weit wirkt und die viele Geschichten erzählt. Manche sagen, die Menschen hier werden nicht durch große Worte geprägt, sondern vor allem durch Himmel, Wind und Wolken. Und es heißt, hier zählt nicht, was man sagt, sondern was man tut. Ja, und vielleicht entsteht ja gerade aus dieser Mischung aus Nüchternheit und Weite eine besondere Form der Unabhängigkeit. Fragen wir nach bei der Schriftstellerin Katrin de Vries, die hier bis auf einige Jahre im Berliner Exil ihr gesamtes Leben verbracht hat. Was bedeutet Ihnen das Rheiderland heute?
1: Für mich ist das meine Kindheitslandschaft. Und da mir meine Kindheitslandschaft sehr wichtig ist, die habe ich auch immer überall mitgenommen, wie jeder Mensch das macht, egal wo man wohnt. Und was mich halt als Kind schon so fasziniert hat, das war halt dieser weite Himmel und dieser Wind und diese Wetterbedingungen. Und das hat mich schon ein Stück weit geprägt und ich denke, ich könnte mich in einer Alpenlandschaft nicht so wohl fühlen. Also für mich bedeutet diese Weite des Himmels auch ein Stück Freiheit und die Möglichkeit, also frei zu fantasieren und etwas zu entwickeln, was vielleicht eigenartig ist oder fremdartig. Also von hier aus in eine noch andere Welt, in die Welt der Texte einzutauchen.
0: Was würden Sie sagen in den Jahren, Jahrzehnten, welche Werte haben Sie übernommen, welche abgelegt im Laufe der Zeit? Oder ist da gar nicht so der große Unterschied, dass Sie sagen würden, Sie sind heute im Grunde auch noch den Werten treu geblieben?
1: Ich denke, dass ich in den letzten 15 Jahren, wo ich mich mehr um den Garten kümmere und einen anderen Zugang zu ihnen bekommen habe, nochmal wieder diese Landschaft auch ganz anders wahrnehme. Also, dass ich zum Beispiel sehe, dass es hier möglich ist, dass sehr unterschiedliche Pflanzen hier wachsen. Zum Beispiel haben wir auch einen Sichuan-Pfeffer oder wir haben eine Pawpaw oder wir haben einen Pfirsich, wir haben eine Maulbeere. Also, sie erscheint mir in dem, was ich hier im Garten mache, sehr viel vielfältiger, als ich das noch in meiner Kindheit erlebt habe.
0: Mhm. Vieles aus der Kindheit hat sich tief eingeprägt, schreiben Sie auch in Ihrem Gartenbuch, zum Beispiel der alljährliche Frühjahrsputz. Ne? Der war mit intensiven Gerüchen verbunden zum Beispiel.
1: Ja, vielleicht am ehesten der Geruch der Mottenkugeln, weil nach dem Schummeln, also nach diesem Frühjahrsputz, auch die Mottenkugeln erneuert waren. Aber ansonsten roch es danach halt sehr frisch. Also die ganzen Matratzen und alles Bettzeug, alles wurde nach draußen gebracht und einen Tag in die Sonne gehängt. Und es duftete dann am Abend halt ganz wunderbar nach Frische, nach Frühling, nach Sauberkeit, nach, ja.
0: Waren ja sowieso einkaufen, ging man auch nicht mal eben in den nächsten Supermarkt. Das waren dann die Tage, an denen der Handelsreisende vorbeikam auf dem Moped. Das waren auch immer besondere Tage. Der hatte quasi, was hatte der dabei, alles?
1: Der Handelsreisende hatte alles dabei. Also der hatte drei Koffer. Man kann sich das heute gar nicht mehr vorstellen. Aber da war halt alles drin an Knöpfen, an Hemden, an Unterwäsche, an Birkenhaarwasser, an Klammern, an Nivea. Also es war einfach alles drin. Aber es gab natürlich zu dieser Zeit auch schon sehr viele Geschäfte hier im Dorf. Es war ganz anders, als es das heute ist. Heute gibt es ja hier kein Geschäft mehr. Wir müssen also überall mit dem Auto hin. Und damals war man autark. Also in gewisser Weise waren die Leute damals reicher. Sie hatten auf so ganz kleiner Fläche, hatten sie alles zur Verfügung. Und was sie zum täglichen Leben brauchten. Und das hat auch eine andere Verbundenheit mit dem Dorf hergestellt, weil man ja jeden kannte und weil man wusste, da ist der Schuster, zu dem bringe ich jetzt die Schuhe oder da ist die Nähfrau, die wird mir noch einen neuen Rock nähen. Also das war schon ein ganz anderer Zusammenhalt und eine andere Atmosphäre.
0: Andere Wertschätzung, die man auch für die Sachen hatte. Ne? Also die wurden dann auch getragen, bis sie wirklich nicht mehr gingen zum Beispiel.
1: Ja, das sieht man ja auch ganz deutlich an der Waschmaschine. Das ist natürlich ein Segen, dass es diese Erfindung der Waschmaschine gab. Aber sie hat natürlich auch so ein bisschen Nachteile. Also wenn ich manchmal sehe, wie viel meine Söhne waschen oder die Freundinnen. Also damals, als es die Waschmaschine noch nicht gab, hat man sich nicht so viel umgezogen oder so viel saubere Wäsche angezogen. Das war halt einfach gar nicht möglich. Also das Verhältnis zu dem war ein ganz anderes.
0: Der Begriff Unabhängigkeit, der ist gerade auch schon mal gefallen bei Ihnen. Ein wichtiges Thema bei Ihnen, das sich durch Ihre Geschichten auch zieht. Was bedeutet Unabhängigkeit heute für Sie?
1: Unabhängigkeit ist für mich vor allen Dingen die Unabhängigkeit des Geistes. Also wenn ich mich hinsetze und etwas schreibe, dann fühle ich mich im hohen Maße unabhängig. Ansonsten bin ich ja in meinem Leben auch gebunden an bestimmte Sachen, wie alle Menschen auch. Aber das Schreiben, das ist ein Stück Unabhängigkeit und das passt ja auch zu dem Haus und zu dem Garten. Ich finde, das harmoniert sehr gut. Also ich könnte mir heute nicht mehr vorstellen, in einer Großstadt zu leben. Aber auch als ich in Berlin wohnte, war ich in meinem Schreiben unabhängig.
0: Ihren Roman haben wir erwähnt, der ist erschienen, aber Sie haben ja bestimmt noch reichlich Ideen für die kommenden, nächsten Jahre. Was sind denn die Projekte, die bei Ihnen auf dem Schreibtisch liegen im Moment?
1: Ach, ich habe sehr viele Texte, die noch unveröffentlicht sind. Und mein nächstes Projekt, ja, das ist, ich würde gerne noch ein Gartenbuch schreiben, und zwar über den Wandel im Garten, also ein Garten wandelt sich, weil ich habe ja das Gartenbuch über die Vergangenheit und die Gegenwart geschrieben. Ich würde vielleicht noch eins schreiben über die Gegenwart und die Zukunft, was ich dort an Visionen habe oder wie ich mir denke, wie es noch weitergehen könnte. Und das andere ist, dass ich vielleicht an dem Roman Die kleinste, größte Welt noch etwas anschließen werde. Aber das weiß ich noch nicht so genau.
0: Sagt die Schriftstellerin Katrin de Vries, die wir in ihrem Haus und ihrem Garten im westlichen Ostfriesland besucht haben. Ihr Gartenbuch heißt Ein Garten offenbart sich. Der Roman Die kleinste, größte Welt. Beide sind im DTV-Verlag erschienen und kosten jeweils 24 Euro. Ja, ganz herzlichen Dank für Ihre Zeit und die spannenden Einblicke hier im Reiderland.
1: Ja, ich danke auch.
0: Am Mikrofon verabschieden sich Christian Erber und
1: Katrin de Vries.
0: Tschüss.
1: Tschüss.

0: Steinweg abgegeben zu haben. Ein 32-Jähriger wurde dadurch schwer am Bein verletzt. Augenzeugen zufolge ging der Tat eine Auseinandersetzung voraus. Zunächst soll es Streit und eine Schlägerei gegeben haben. Das Opfer soll nach Informationen von Augenzeugen dem Drogenmilieu zuzuordnen sein. Kurioserweise wurde der 26-jährige Tatverdächtige heute am Bremer Landgericht in einem anderen Verfahren zu 2 Jahren und 6 Monaten Haft verurteilt. Das Gericht sah es als erwiesen an, dass er sich unter anderem der räuberischen Erpressung schuldig gemacht hatte.
1: Die EU-Außenbeauftragte Kaja Kallas sieht die Europäische Union nicht als neutralen Vermittler im Ukraine-Krieg. Das machte Kallas bei einem Treffen der EU-Außenminister in Zypern deutlich. Einzelheiten von Sabrina Fritz.
2: Wir stehen immer auf der Seite der Ukraine, so die Außenbeauftragte der EU Kaja Kallas zum Ende des Außenministertreffens auf Zypern. Europa werde seine Interessen verteidigen. Dazu gehöre weiter an einem Friedensabkommen zu arbeiten und den Druck auf Moskau zu erhöhen, um Putin an den Verhandlungstisch zu zwingen. Dafür werde ein neues Sanktionspaket vorbereitet. Am Morgen stand vor allem die Lage im Nahen Osten im Mittelpunkt. Dafür waren die Außenminister von Saudi-Arabien und Indien eingeladen. Fazit: Ein Waffenstillstandsabkommen zwischen dem Iran und den USA sei wohl in greifbarer Nähe. Dem müssten aber Verhandlungen folgen, dass der Iran keine Atombomben mehr produzieren kann.
1: Israel will mit UN-Generalsekretär Antonio Guterres nicht mehr zusammenarbeiten. Anlass ist laut UN-Botschafter Danny Danon die Entscheidung, Israel wegen Vorwürfen der sexualisierten Gewalt in Konfliktgebieten auf eine schwarze Liste zu setzen. Laut Guterres gibt es Informationen über entsprechende Verstöße israelischer Sicherheitskräfte. Im vergangenen Jahr hatten die Vereinten Nationen auch die Hamas in den Jahresbericht über konfliktbezogene sexuelle Gewalt aufgenommen. Sollte das Land Bremen wieder mehr Anteile am Versorger SWB übernehmen? Dies fordern Vertreter der SPD. Die Reaktionen auf den Vorstoß fallen gemischt aus. Während die Linken sich positiv äußern, kommt aus der CDU Kritik. Auch der SWB-Mutterkonzern EWE zeigt sich zurückhaltend. Aus der Regionalredaktion Buten und Binnen Daniel Hoffmann.
3: Für Wirtschaftssenatorin Vogt von den Linken wäre eine starke Beteiligung des Landes an der SWB der richtige Schritt. Aus ihrer Sicht würde das der SWB und dem Mutterkonzern EWE auch bei den anstehenden und notwendigen Investitionen in die Infrastruktur helfen. Auch die Gewerkschaft Verdi unterstützt den Vorschlag aus der Bremer SPD. Sie verspricht sich davon mehr Standortsicherheit für den Versorger und mehr Schutz für die SWB-Jobs. Die CDU lehnt einen Einstieg bei dem Unternehmen aber ab. Landeschef Heiko Strohmann äußerte Unverständnis für den Vorstoß. Die Erfahrung zeige, dass eine öffentliche Beteiligung an Unternehmen in Bremen letzten Endes nur für Probleme und höhere Preise sorge. Der Mutterkonzern EWE verwies auf den bestehenden Vertrag zwischen EWE, SWB und Bremen und will daran festhalten.
1: In den Playoffs der 2. Basketball-Bundesliga spielen die Eisbären Bremerhaven jetzt gegen Phoenix Hagen. Es ist das 4. Spiel der Halbfinalserie und dabei liegt Bremerhaven zurück. Zum aktuellen Stand nun live aus der Stadthalle Bremen, Till Gruppe.
4: Es ist eine tolle Atmosphäre hier in der ÖVB Arena. 3000 Tickets sind verkauft. Vor mir sehe ich da die Hagener, die mit ungefähr 200 Leuten hier sind, ganz in Gelb. Hinter mir der Bremerhavener Fanclub. Und die Hagener sind gut reingestartet in dieses Spiel. Führen 7:0. Jetzt Elijah Miller mit einem Versuch, aber trifft wieder nicht. Und es geht um so viel in diesem Spiel. Bremerhaven muss gewinnen. Hagen könnte heute in diesem Spiel aufsteigen in die Basketball-Bundesliga. 7:0 nach 2 Minuten gespielter Führung für die Hagener.
1: Und das waren die Nachrichten mit Falco Puppe.
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6: Heute Nacht, da gestaltet sich der Himmel sternenklar, allenfalls mal so ein bisschen locker bewölkt. Es bleibt trocken, die Temperaturen liegen so zwischen 12 und 4 Grad. Morgen, der Freitag, der wird teils ein bisschen wild. Es beginnt erstmal mit einer freundlichen Mischung aus Sonne und Wolken. Am Nachmittag und Abend gewinnen dann diese Wolken allmählich die Oberhand und im Verlauf können vom Emsland her ein paar kräftige Schauer und Gewitter aufziehen, lokal mit Unwetterpotenzial durch Starkregen, Hagel und stürmische Böen bis Sturmböen von 70 bis 90 km/h. Östlich der Weser bleibt es wohl meist noch trocken. Die Temperatur wird ein bisschen schwül. 26 Grad in Wangerland-Hochsiel, so heißt es. 30 Grad in Löningen. Auf den Inseln ist es mit 22 bis 25 Grad nicht ganz so warm.
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6: Der kommt zu Ihnen von mir um 19 Uhr und 5 Minuten. Ich habe nur eine Meldung, die A1 Osnabrück Richtung Bremen. Zwischen Dreieck Stur und Bremen-Hemeling gibt es 6 Kilometer stockenden Verkehr vor der Baustelle. Verzögerung hier ungefähr eine knappe halbe Stunde. Kommen Sie mir überall gut an.
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1: Einen wunderschönen sonnigen Donnerstagabend wünsche ich. 2 Stunden randvoll mit feinster, handgemachter Musik. Das hätte ich jetzt im Angebot. Ist das was für Sie? Dann bleiben Sie doch gerne bei mir, da würde ich mich aber sehr freuen. Wir starten mit Park Wash und Easier Done Than Said. Sie wissen, in die Stunde gehen wir immer etwas schmackiger. Nachher wird es noch ein bisschen sanft und romantisch.

The Bamboos und das Golden Ticket bei Bremen 2 Sounds. Und aus Australien hüpfen wir jetzt rüber nach England zu dem Mann mit gleich zwei THs im Namen. Das erinnert mich immer ein bisschen an Loriots English Lesson mit Evelyn Hamann. Erinnern Sie sich? Lord and Lady Hathcote Hotherkeon, auf dem Land sitzt Lord Cothelstor Hall. Hier ist John Southworth mit Down in the Under.

John Southworth und Down in the Under. Und hier ist ganz kurz der Bremen 2 Verkehrsservice um 19.17 Uhr mit einer Eilmeldung. Seien Sie bitte vorsichtig auf der A1 Osnabrück Richtung Bremen. Zwischen Bremen-Brinkum und dem Rastplatz Krummhörenskuhlen gibt es eine ungesicherte Unfallstelle. Passen Sie da bitte, bitte auf. So, und hier kommt jetzt ein Song, der einen sofort beim Anhören aus dem Stress des Alltags entführt. Und zwar in die Natur hinein, an einen klaren, rauschenden Fluss, weite Landschaft mit Bergen im Hintergrund, nur die Stille, eine sanfte Gitarre und Worte wie I ain't got to be nowhere. Einfach himmlisch. Und wenn man dazu noch Bilder braucht, das Video zeigt genau das. Untermalt mit wunderschönen, erblühenden Blumen, sanft gezeichnet und Wolken am Himmel. Ah, einfach nur himmlisch. Kurze Mini-Auszeit. Kommt jetzt hier von Shaky Graves, neue Single No Place to Be.

Deutsche Hickey Graves und No Place to Be, seine neue Single bei Bremen 2 Sounds. Ach, da möchte man eigentlich gar nicht zurück, ne? In dieser schönen Stimmung will man bleiben. Und das tun wir tatsächlich auch noch ein bisschen. Der nächste Song befindet sich noch ungefähr auf der Schwingung des letzten. Wir bleiben noch ein bisschen ruhig. Sie müssen noch nicht wieder aufstehen, bleiben Sie noch liegen. Über den nächsten Künstler findet man allerdings noch nicht so richtig viel raus, außer dass er Dylan Newport heißt und unter seinem Nachnamen Musik veröffentlicht. Was die Sache nicht einfacher macht, denn es gibt sehr, sehr viele Einträge unter Newport und Musik, Newport Festival, Newport Records und so weiter. Ja, bleibt uns nichts anderes übrig, als einfach Dylans Sound zu lauschen und das macht Spaß. Carrie heißt seine neue Single und er selbst sagt bei Insta, das ist das Schönste, was er je geschrieben hat. Lauschen wir doch mal. Hier ist Newport mit Carrie.

Newport war das und Carrie bei Bremen 2 Sounds. Und jetzt kommt The Tallest Man on Earth, der kleinste Riese der Indie-Folk-Welt. Christian Mattsson aus Dalarna in Schweden braucht 3 Akkorde, eine kratzige Stimme und zack, alle so, oh mein Gott, was ist hier denn los? Oh, Pipi in den Augen. Der spielt oft selbst alles komplett ein, Gitarre, Banjo, Klavier ist auch mal dabei und er hält die Produktion bewusst schlank, damit die Songs atmen können, wie er sagt. Er hat von Anfang an so einen leichten Bob Dylan-Vergleich an sich kleben, aber er nimmt es sportlich. Er hat nämlich mittlerweile seinen komplett eigenen Ton gefunden. Wir hören jetzt seinen Song 17, ein Rückblick. Hier ist The Tallest Man on Earth.

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3: Heute Nacht, da bleibt es trocken. Die Temperaturen liegen irgendwo zwischen 12 und 4 Grad. Morgen, der Freitag, der beginnt erstmal ganz freundlich mit einer Mischung aus Sonne und Wolken. Am Nachmittag und Abend gewinnen dann diese Wolken aber allmählich die Oberhand und im Verlauf können von Emsland her ein paar richtig kräftige Schauer und Gewitter aufziehen. Lokal mit Unwetterpotenzial durch Starkregen, Hagel und stürmische Böen bis 70 bis 90 km/h. Östlich der Weser bleibt es wohl aber meist trocken. Die Temperatur steigt auf 26 Grad in Wangerland-Hochsiel, 28 Grad in Bremen und auf den Inseln ist es ein bisschen weniger warm, 22 bis 25 Grad.
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3: 19.30 Uhr haben wir es. Seien Sie vorsichtig bitte. Auf der A28 Oldenburg Richtung Bremen in der Ausfahrt Delmenhorster Dreieck zur B75 in Richtung Bremen liegen Gegenstände. Vorsicht auch auf der A1 Osnabrück Richtung Bremen. Zwischen Bremen-Brinkum und Rastplatz Krummhörenskuhlen gibt es eine ungesicherte Unfallstelle. Und die A1 Osnabrück Richtung Bremen zwischen dem Dreieck Stur und Bremen-Hemelingen 6 Kilometer stockender Verkehr vor der Baustelle. Und das war's. Fahren Sie schön vorsichtig und kommen wir überall gut an.
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3: Nabend. Weiter geht's hier mit schöner handgemachter Musik. Jetzt von New Model Army und After Something. Danach kommt Tai Tour. Oh, I love Tai Tour.

Taitour mit Sarah Taitour. Der hat einen meiner All-Time-Lieblingssongs geschrieben. I was just thinking. Kennen Sie den? Ah, oh, habe ich mir hingeschmissen. Damals den habe ich, glaube ich, mehr gehört als jeden anderen Song auf diesem Planeten. I was just thinking. Grandios. Ja, und von den Färöer-Inseln, wo der herkommt, hüpfen wir jetzt drüber nach Kanada. Nach Halifax, um genau zu sein, in der Provinz Nova Scotia. Zu Aaron Costello und The Sign.

0: Aaron Costello, The Sign, Bremen 2 Sounds. Josiah aus Morristown, Tennessee, alias Josiah and the Bonvilles, wäre fast im Musikbusiness untergegangen. Der wurde nämlich schon ganz früh entdeckt. Mit 17 hatte der schon seinen ersten Major-Plattenvertrag mit allem drum und dran, was ja erstmal total super klingt. Aber sowas kommt natürlich mit Attachments, ne? So eine fette Plattenfirma hat dann ja ziemlich hohe Erwartungen an die Radiotauglichkeit, an die Verkaufszahlen, an die Massenverträglichkeit eben. Und das hat Josiah mal so gar nicht geschmeckt. Da haben auf einmal 1000 Leute mitgeredet, wer er zu sein hat und wie er zu klingen hat. Also hat er die Stopptaste gedrückt und sich erstmal komplett aus dem Business zurückgezogen. Und dann, als er seine Wunden geleckt hat, hat er sich zurückerinnert, wer und was er eigentlich selbst sein will und wie er klingen möchte. Eben nicht massentauglich poppig, sondern handgemacht und ehrlich. Und so ist dann Josiah and the Bonvilles geboren. Jetzt bringt er seine Songs raus, wenn sie fertig sind und nicht, wenn der Quartalsplan das gerade erlaubt. So wie dieses hier aus seinem neuen Album As Is. Hier ist seine neue Single Carolina Heart.
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Josiah and the Bonvilles, Carolina Heart bei Bremen 2 Sounds. Brandi Carlile, die muss man jetzt eigentlich gar nicht mehr groß erklären, ne? Aber für die, die sie vielleicht aus ganz merkwürdigen Gründen noch nicht kennen, hier die Kurzfassung. Aufgewachsen im US-Nordwesten, früh Straßenmusik und Bargigs, später dann eine Band mit den Hanseroth-Zwillingen. Heute ist sie solo unterwegs, zig Grammys, ausverkaufte Arenen und trotzdem total bodenständig. Und sie engagiert sich nebenbei noch massiv für LGBTQ-Themen und soziale Projekte. Life on the Run heißt ihre neue Single. Hier ist Brandi Carlile.

0: Life on the Run, Brandy Carlile bei Bremen 2 Sounds. Es ist 2020, Europas Bordsteine klappen hoch, in Hamburg ist Ausgangssperre. Louis Schramm reist aus Köln an und besetzt für einige Wochenenden Linus Kleinlosens Schlafsofa. Das ist die Geburtsstunde von Not, einer Band auf der Suche nach den Außengrenzen des deutschsprachigen Indie-Pops.
1: Ich habe da einfach mal zitiert. Weil es so toll klingt, oder?
0: Richtig gut formuliert, finde ich. Und von Not kriegen wir jetzt ein bisschen Wohnzimmer-Vibes, denn sie spielen uns ein kleines Lied. Also das heißt wirklich so, ein kleines Lied. Hier sind Not mit H hinten dran.

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1: Mit Falco Puppe, guten Abend. Landgericht Bremen lässt Haftbefehl nach Schüssen in der Neustadt. EU will im Ukraine-Krieg vorerst nicht vermitteln. Eisbären Bremerhaven spielen um Einzug ins Finale der Playoffs. Das Wetter am Abend sonnig, auch in der Nacht nur wenige Wolken, tiefste Werte bei 3 Grad. Nachdem ein Mann in der Bremer Neustadt angeschossen worden ist, ist jetzt Haftbefehl gegen einen 26-Jährigen erlassen worden. Kurz nach der Tat gestern hatte die Polizei 4 Verdächtige festgenommen. 3 von ihnen sind inzwischen wieder auf freiem Fuß. Aus der Nachrichtenredaktion Michael Nenzer.
2: Dem tschetschenischen Mann mit russischer Staatsbürgerschaft wird vorgeworfen, die Schüsse am Bund

0: Kallas bei einem Treffen der EU-Außenminister in Zypern deutlich. Einzelheiten von Sabrina Fritz.
1: Wir stehen immer auf der Seite der Ukraine, so die Außenbeauftragte der EU, Kaja Kallas, zum Ende des Außenministertreffens auf Zypern. Europa werde seine Interessen verteidigen. Dazu gehöre weiter an einem Friedensabkommen zu arbeiten und den Druck auf Moskau zu erhöhen, um Putin an den Verhandlungstisch zu zwingen. Dafür werde ein neues Sanktionspaket vorbereitet. Am Morgen stand vor allem die Lage im Nahen Osten im Mittelpunkt. Dafür waren die Außenminister von Saudi-Arabien und Indien eingeladen. Fazit: Ein Waffenstillstandsabkommen zwischen dem Iran und den USA sei wohl in greifbarer Nähe. Dem müssten aber Verhandlungen folgen, dass der Iran keine Atombomben mehr produzieren kann.
0: Sollte das Land Bremen wieder mehr Anteile am Versorger SWB übernehmen? Dies fordern Vertreter der SPD. Die Reaktionen auf den Vorstoß der Sozialdemokraten fallen gemischt aus. Während die Linken sich positiv äußern, kommt aus der CDU Kritik. Auch der SWB-Mutterkonzern EWE zeigt sich zurückhaltend. Aus der Regionalredaktion Buten und Binnen, Daniel Hoffmann.
2: Für Wirtschaftssenatorin Vogt von den Linken wäre eine starke Beteiligung des Landes an der SWB der richtige Schritt. Aus ihrer Sicht würde das der SWB und dem Mutterkonzern EWE auch bei den anstehenden und notwendigen Investitionen in die Infrastruktur helfen. Auch die Gewerkschaft Verdi unterstützt den Vorschlag aus der Bremer SPD. Sie verspricht sich davon mehr Standortsicherheit für den Versorger und mehr Schutz für die SWB-Jobs. Die CDU lehnt einen Einstieg bei dem Unternehmen aber ab. Landeschef Heiko Strohmann äußerte Unverständnis für den Vorstoß. Die Erfahrung zeige, dass eine öffentliche Beteiligung an Unternehmen in Bremen letzten Endes nur für Probleme und höhere Preise sorge. Der Mutterkonzern EWE verwies auf den bestehenden Vertrag zwischen EWE, SWB und Bremen und will daran festhalten.
0: In den Playoffs der zweiten Basketball-Bundesliga spielen die Eisbären Bremerhaven gerade gegen Phoenix Hagen. Es ist das vierte Spiel der Halbfinalserie und dabei liegt Bremerhaven zurück. Zum aktuellen Stand der vierten Partie und live aus der Stadthalle Bremen, Till Gruppe.
3: Ja, es ist Halbzeit hier in der ÖVB Arena. Es ist ein bisschen ruhiger geworden um mich rum. 36-45 die Führung für Phoenix Hagen. Und das ist verdient, weil die Eisbären zu passiv in der Defensive sind. Das sieht teilweise so ein bisschen mehr nach Begleiten auch aus als nach richtiger Verteidigung. Und in der Offensive leisten sich die Eisbären einfach zu viele Fehlpässe. Daraus können die Hagener dann wieder punkten durch 1-2-3-Punkte-Würfe und kleine Runs. Die Eisbären dann nochmal wieder rangekommen. Aber alles in allem muss das Team von Steven Esterkamp hier in der ÖVB Arena auf jeden Fall noch eine Schippe drauflegen, um noch eine Chance auf das finale Spiel dann wieder in Hagen zu haben.
0: Und das waren die Nachrichten mit Falke Puppe.
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5: Heute Nacht, da liegen die Temperaturen so zwischen 12 und 4 Grad und es ist locker bewölkt und es bleibt trocken. Morgen der Freitag, das beginnt erstmal ganz harmlos. Freundliche, trockene Mischung aus Sonne und Wolken. Ab Mittag gewinnen diese Wolken dann aber die Oberhand. Und im weiteren Verlauf ziehen vom Emsland her ein paar, später zur Grafschaft Bentheim hin durchaus kräftige Schauer und Gewitter auf. Örtlich mit Unwetterpotenzial durch Starkregen, Hagel und stürmische Böen bis 70 bis 100 km/h. Ho, die Temperatur steigt auf 26 Grad in Wangerland-Hoogsiel, 30 Grad in Löningen und auf den Inseln ist es mit 22 bis 25 Grad nicht ganz so warm.
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5: 20 Uhr und gleich 5 Minuten haben wir's. Seien Sie vorsichtig bitte in beiden Richtungen auf der B75 Oldenburger Straße Bremen-Delmhorst zwischen Huchting und Delmenhorster Dreieck ist nämlich eine kleine Entenfamilie auf der Fahrbahn. Die sind da unterwegs. Seien Sie bitte ganz vorsichtig, nicht die Babyenten überfahren. Vorsicht außerdem auf der A28 Oldenburg Richtung Bremen in der Ausfahrt Delmenhorster Dreieck zur B75 in Richtung Bremen liegen Gegenstände. Gute Fahrt. Nicht die Entenbabys überfahren.
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5: Einen bezaubernden Abend wünsche ich. Ein Stündchen haben wir noch zusammen bis um 9. Und ich habe feine Sachen dabei. Oh, Mark Wilkinson, die neue Single, die ist ganz fein. Vorher noch Husky und jetzt The Migrant und Climba.

Husky und Devil on the Dresser. Der Teufel sitzt also schon auf der Kommode und guckt streng. Aha, kein Problem. Wir räumen jetzt hier Kommode an die Wand, Teufel kurz vor die Tür und wir machen Platz für eine, die sogar aus Einkaufszetteln kleine Kunst macht. Regina Spektor übernimmt und statt Horn und Schwefel gibt's jetzt Klavier und clevere Texte. Von Devil on the Dresser zu One Man's Prayer. Hier ist die Regina.

Die Regina, die gute Regina Spector, a one-man's prayer. Mark Wilkinson, der kommt aus Sydney und hat sich wirklich von ganz unten nach ganz oben gespielt. Erst Straßenmusik, dann ganz kleine Clubs. Und heute spielt er ausverkaufte Venues und hat eine eingeschweißte Fanbase. Sein Ding ist Nähe, Akustikgitarren, sanfte Stimme und Geschichten, die klingen wie so total intime, gute Gespräche. Und das alles irgendwie ohne Kitsch. Das kriegt er irgendwie super hin. Viele seiner Songs entstehen unterwegs, mal in Hotelzimmern, mal Backstage oder auch schon mal in der Bahnhofswartehalle. Human Beings heißt seine neue Single. Die Botschaft dahinter lautet, wir sind alle auf unterschiedliche Weise irgendwie noch a work in progress und genau das macht uns menschlich und liebenswert. Hier ist er, Mark Wilkinson mit Human Beings.

schön, oder? Mark Wilkinson heißt der, Human Beings, seine neue Single. Und kommt aus Australien, hat mit Straßenmusik und kleinen Clubs angefangen, jetzt volle Häuser. Gerade hier in Deutschland ist er sehr beliebt im Moment. Er macht das meiste in Eigenregie mit so ganz kleinen Produktionsteams. Er mag kurze Wege. Lost in Flight heißt der nächste Song, den wir von ihm hören wollen. Der klingt ein bisschen frei und auch ein bisschen orientierungslos, ist er da wohl. Aber es klingt trotzdem so schön warm und so geborgen. Hier ist er, Mark Wilkinson mit Lost in Flight.

0: Mark Wilkinson, Lost in Flight. Sie hören Bremen 2 Sounds. 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Laute Musik, viel zu laute Musik, zu wenig Schlaf, aber richtig gute Laune.
1: Party machen. Habe ich schon sehr lange nicht mehr gemacht. Ja, aber mit dabei war irgendwie immer Uriel Thomas. Der macht seit über 50 Jahren Musik. Erst Solo in den 50ern und 60ern und dann von 2013 an bis heute als Uriel Thomas and the Pain. Und jetzt will er uns nochmal erinnern an die guten alten Zeiten, wo wir noch getanzt und gesungen haben. Und dabei ist er schon 86 und er kann's noch. Hier sind Uriel Thomas and the Pain mit Do You Remember the Times We Had?

Hier ist der Bremen 2 Verkehrsservice mit einer wichtigen Eilmeldung. Achtung, in beiden Richtungen auf der 1 Bremen-Osnabrück zwischen Vechta und Lohne-Dinklage werden Gegenstände auf die Fahrbahn geworfen. Ich wiederhole nochmal, Achtung, in beiden Richtungen auf der 1 Bremen-Osnabrück zwischen Vechta und Lohne-Dinklage werden Gegenstände auf die Fahrbahn geworfen.

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5: Heute Nacht liegen die Tiefstemperaturen zwischen 12 und 4 Grad und es soll trocken bleiben. Morgen beginnen wir erstmal mit einer trockenen und freundlichen Mischung aus Sonne und Wolken. Ab Mittag werden das aber immer mehr Wolken und vom Emsland her, später zur Grafschaft Bentheim hin, gibt es kräftige Schauer und Gewitter. Örtlich mit Unwetterpotenzial durch Starkregen, Hagel und stürmische Böen bis schwere Sturmböen von 70 bis 100 km/h. Und die Temperatur wird richtig schön schwül, 26, 28, 30 Grad. Auf den Inseln ist es mit 22 bis 25 Grad noch etwas kühler.
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5: Um 20.33 Uhr hier nochmal die Eilmeldung. Achtung, in beiden Richtungen auf der A1 Bremen-Osnabrück zwischen Vechta und Lohne-Dinklage werden Gegenstände auf die Fahrbahn geworfen. Ich wiederhole nochmal, Achtung, in beiden Richtungen auf der A1 Bremen-Osnabrück zwischen Vechta und Lohne-Dinklage werden Gegenstände auf die Fahrbahn geworfen. Vorsicht bitte, in beiden Richtungen auf der A1 Bremen-Osnabrück zwischen Vechta und Lohne-Dinklage liegen auch noch Gegenstände. Passen Sie schön auf.
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5: Einen wunderschönen Abend wünsche ich. Andy Schauf habe ich jetzt im Angebot mit Try Again.

Cats on Trees mit Jimmy bei Bremen 2 Sounds. Nadja Reed sieht immer ein bisschen so aus wie eine junge Nana Muscuri, finde ich. Lange dunkle Haare, Brille, ernstes Gesicht. Sie stammt aus Port Chalmers bei Dunedin. Das ist im Süden von Neuseeland. Und die Region hat wohl schon so einiges an Indie-Künstlern hervorgebracht. Da scheint irgendwas in der Luft zu liegen. Oder im Wasser, es ist am Meer. Ihre ersten Songs hat sie DIY veröffentlicht, hat kleine Touren zwischen Neuseeland und Australien gespielt und ist über Mundpropaganda dann gewachsen, wie man das so vor mehr als 10 Jahren noch gemacht hat, ne? Vor Big Social Media. Jetzt hören wir einen Song aus ihrem letzten Album, Enter Now Brightness, der heißt Send It Down the Line. Hier ist sie, die bezaubernde Nadja Reed.

Nadja Reed war das und Send It Down the Line bei Bremen 2 Sounds. Noah Gundersen aus Seattle, der klingt mal so ganz anders, als er aussieht. Optisch ist da so ein bisschen Eminem mit drin, finde ich. Raspelkurze Haare, Muskeln und fette Tattoos bis zum Hals hoch. Da erwartet man eigentlich Rap oder auch Hardcore, irgendwie sowas in der Art bei dem Anblick. Aber der macht total einfühlsamen Indie-Folk mit ganz zarten Texten und einer sanften Stimme. Passt irgendwie gar nicht, aber es klingt ganz bezaubernd. Gestartet ist er mit der Familienband The Courage. Heute ist er solo unterwegs, obwohl er noch oft mit seiner Schwester zusammenarbeitet an Streichern und Harmony Parts. You and Me heißt nun seine neue Single. Und stellen Sie sich doch bitte diesen voll tätowierten, gepiersten Typen vor, wie er Ihnen jetzt sanft ins Ohr singt. Noah Gundersen.

Stuart Anderson, der voll tätowierte You and Me bei Bremen 2 Sounds. Oh, und hier kommt jetzt eine Kombi, die sehr spannend ist. Die Jazzsängerin Melody Gardot hat sich mit dem Pianisten Sofiane Pommard zusammengetan. Melody ist ja bekannt für ihre sanften, melancholischen Töne, die wir ja tatsächlich einem schweren Autounfall zu verdanken haben, den sie 2003 hatte. Also, dass wir das hören können überhaupt. Ein Auto hatte sie damals erfasst, was Verletzungen an Wirbelsäule und Becken sowie ein Schädel-Hirn-Trauma verursacht hat. In der Reha hat sie dann Musiktherapie ausprobiert, was ihr eine völlig neue Welt eröffnet hat. Sie hat zur Gitarre gegriffen, einfache Melodien gesungen und so Sprache, Gedächtnis und Koordination neu wieder aufgebaut. Man sieht die Folgen noch bis heute. Sie performt häufig im Sitzen und arbeitet mit gedimmtem Licht und Sonnenbrille, weil starke Reize immer noch anstrengend sein können. Ja, der Unfall hat ihr Leben verändert und die Musik geformt, die wir heute hören können. Nun eben zusammen mit dem krassen Pianisten Sofiane Pommard. A Kiss, A Kill heißt der Song.

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1: The giver said to the seeing soul, there's a childhood tale that is longing to be told.
2: Eine Geschichte, die darauf wartet, erzählt zu werden. Genau das macht Sängerin Noah. Sie ist als Tochter jemenitischer Eltern in Israel geboren und in New York aufgewachsen. Mit ihrer Musik möchte sie die Menschen vereinen.
1: Said the giver, flowing red, said the river.
2: Dabei setzt sie auf die Großzügigkeit des Teilens, der Fürsorge und des Gebens. Ihr neuestes Album trägt deshalb auch den Titel The Giver and the Sea. Die von Noah geschriebenen Songs sind von den Ereignissen des 7. Oktober 2023 geprägt. Aber sie sollen Licht, Inspiration und vor allem Hoffnung bringen. Und beide kommen zusammen mit Perkussionisten Daniel Dorr nach Bremen, um die Lieder zu präsentieren. Am 3. Juni um 20 Uhr in der Glocke in Bremen.

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1: Mit Falko Popper, guten Abend. Waffenruhe im Irankrieg wird womöglich verlängert. Bremer Landgericht erlässt Haftbefehl nach Schüssen in der Neustadt. Eisbären Bremerhaven kämpfen um eine Chance auf den Einzug ins Finale der Playoffs. Das Wetter in der Nacht nur wenige Wolken, tiefste Werte bei 4 Grad. Unterhändler der USA und des Irans sollen sich grundsätzlich auf eine neue Waffenruhe geeinigt haben. Mehrere Medien berichten über den Entwurf einer entsprechenden Vereinbarung und berufen sich dabei auf US-Kreise. Aus Washington berichtet Carsten Küntop.
2: Laut dem Dokument verlängern beide Seiten die Waffenruhe um 60 Tage. Der Iran verpflichte sich zur vollständigen Öffnung der Straße von Hormuz innerhalb von 30 Tagen, habe vorher aber alle gelegten Seeminen zu beseitigen. Gleichzeitig gäben die USA ihre Blockade der iranischen Häfen auf, und zwar in dem Maße, wie sich die Schifffahrt durch die Straße von Hormuz wieder normalisiere. Außerdem erkläre der Iran, nicht nach einer Atombombe zu streben.
1: Nach den Schüssen in der Bremer Neustadt sitzt ein 26-Jähriger nun in Untersuchungshaft. Ihm wird vorgeworfen, gestern am Bundentor Steinweg auf einen Mann geschossen zu haben. Das Opfer wurde schwer am Bein verletzt. Zuvor soll es einen Streit und eine Schlägerei gegeben haben. 3 weitere Festgenommene kamen wieder frei. Der Tatverdächtige

0: die vierte Partie der Halbfinalserie und dabei liegt Bremerhaven zurück. Zum aktuellen Stand des vierten Spiels nun live aus der Stadthalle Bremen, Till Gruppe.
1: Das ist unglaublich stark, was die Eisbären Bremerhaven hier abliefern. Zur Halbzeit lagen sie mit 9 Punkten zurück. Jetzt führen sie mit 8 Punkten, 83 zu 75. Weil sie sich reinbeißen, weil sie mehr Bock haben, dieses fünfte Spiel zu erreichen, als Hagenbock hat aufzusteigen. Und deswegen werden sie dieses Spiel mit 48 Sekunden, die noch auf der Uhr sind, wahrscheinlich ziehen. 83 zu 75 für die Eisbären und das ist verdient.
0: Und das waren die Nachrichten mit Falco Puppe.
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0: Die Nacht bleibt trocken und meist klar. Die Temperaturen sinken auf 12 bis 4 Grad. Morgen am Freitag erst freundlich. Später ziehen teils kräftige Schauer und Gewitter auf. Örtlich drohen Starkregen, Hagel und Sturmböen. Höchstwerte morgen zwischen 22 und 30 Grad. Das Wochenende wird wechselhaft. Samstag meist trocken und freundlich. Sonntag wieder Schauer und Gewitter, maximal 24 Grad. Die Zeit 21 Uhr und 3 Minuten.
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3: Hier sind die Herzstücke aus Bremen. Ich bin Christine Heuk. 2 Stunden von Herzen für das Herz. Es klingt so nicht einlösbar, dieses Versprechen. Aber warten Sie es ab. Warten Sie mal ab, wie es sich anfühlt, wenn Sie ein Duett Mutter-Tochter Amos gehört haben, drauf auf Tori Amos neuem Album. Oder was das mit ihnen macht, wenn ein Everlast sagt, hier bin ich wieder, um mich mit meiner Stimme direkt in die Herzen zu raspeln. Oder wenn sie diese richtig olle Schmonzette hören jetzt, so gut, so viel Wohlgefühl. Oder hier sind Extreme und More Than Words.

Bed for Lashes haben wir gerade gehört mit Moon and Moon. Und jetzt kommen The Haunted Youth. Die haben sich in kürzester Zeit zu einer belgischen Indie-Sensation entwickelt, weil sie einfach auch wirklich magisch sind. Sie haben ein neues Album draußen, das heißt Boys Cry 2. Damit wir es uns ein für alle Mal merken, auch Männer haben Gefühle, lachen und weinen. Und gleich dieser Song zieht so sehr in den Bann. Es geht um diese ja eisige Reue am Morgen nach dieser Nacht, in der man sich irgendwie verloren hat. Hier sind The Haunted Youth und Wake Up.

John Legend, Conversations in the Dark. Mit dem neuen Album ist sie wieder zurück, die Frau, die so wunderbar singt, dass es manchmal innen weh tut, ihr Name Tori Amos. Die auf diesem neuen Album das Politische und das Persönliche in einem Werk zusammenbringt und da passt auch der Name, es heißt In Times of Dragons. Es ist insgesamt etwas schräg geraten, nicht ganz so eingängig wie das Cornflake Girl und andere Songs aus der Vergangenheit, aber die Welt ist ja auch ruppiger geworden und die spielt in den neuen Sounds eben eine große Rolle. Und es gibt sehr viele berührende Momente, zum Beispiel in diesem Song, den wir jetzt zusammen hören, in den Herzstücken. Es ist ein Duett mit ihrer Tochter, in dem Tori singt, ich wollte dir nichts sagen von all diesen Schatten und der Familiengeschichte, damit all das nicht auch durch deine Venen fließt. 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

Hier sind die Herzstücke immer donnerstags zwischen 21 und 23 Uhr. Gerade mit Tori Amos und ihrer Tochter Tash Hawley. Der Song heißt Veins. Wie im echten Leben kann es auch hier mal zwicken. Vielleicht hat es das gerade. Es kann mal knistern, es kann mal ein Lächeln ins Gesicht gezaubert werden. Und mal regiert die Melancholie. Hier sind No King, No Crown und Smoke Signals.

0: Yakuto mit einem unfassbar schönen und starken Song, wie ich finde, Fool Me Once. Jetzt kommen wir zu The Jeremy Days Dirk, den sie früher schon als Brand New Toy geliebt haben. Der Sounds Like Dirk Dirk, den sie einmal im Monat auf Bremen 2 hören können mit seiner ganz eigenen Auswahl an Lieblingssongs und Neuentdeckungen. Seine Sendung vom letzten Freitag haben wir übrigens im Webchannel, hören Sie gerne nach. Dieser tolle Teite Dirk Darmstädter schenkt uns heute den Live-Song in den Herzstücken. Auch dieser Song wurde aufgenommen hautnah und komplett unprätentiös im Bremen 2 Studio. Late Night Sounds, einen warmen Applaus bitte für unser heutiges Live-Schätzchen. Hier ist Dirk Darmstädter und This is where I leave you.
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0: Melody Gardot mit Sunset in the Blue. Liv Solveigs allererster Song auf Deutsch heißt Rüstung. Die Berliner Künstlerin thematisiert in ziemlich intensiven Worten das Zerbrechen einer Beziehung, wo eben scheinbar diese Rüstung auch nicht mehr viel geholfen hat, denn da sind natürlich Schmerzen. Und warum ist das alles passiert? Die eine Person sucht Nähe und Halt, die andere wünscht sich Freiheit und Distanz. Und das geht nicht lange gut. 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Hier ist Liv Solveig und Rüstung.
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Everything I Didn't Say, also alles, was ich nicht gesagt habe. So der Name von Liv Solveigs neuem Album. Ich find's wirklich, wirklich schön. Vielleicht nehmen Sie sich mal ein Stündchen und hören rein und lernen mehr kennen als diesen Song gerade namens Rüstung. Jetzt in den Herzstücken Lars Bückten und The Hole.

Sun Little mit Don't Wait Up. Für uns zusammen Bayern 2, MDR Kultur, SR Kultur und Bremen 2. Herzlich willkommen. Jetzt Olivia Dean ebenfalls ein herzliches Willkommen mit der Geschichte von, ja, Liebe. All die Wege, die sie gehen kann. Sie kann wachsen, verkümmern. Sie bringt uns zum Lachen, zum Weinen. Gespräche gibt es wie eine ganze bunte Blumenwiese und dann wieder Knallauffall, ein aufgehängter Telefonhörer. I've seen it. Hier ist Olivia Dean. I've

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1: Mit Falco Puppe, guten Abend. Waffenruhe im Irankrieg wird womöglich verlängert. Bremer Landgericht erlässt Haftbefehl nach Schüssen in der Neustadt. Eisbären Bremerhaven waren Chance auf den Einzug ins Finale der Playoffs. Das Wetter, in der Nacht nur wenige Wolken, tiefste Werte bei 4 Grad. Unterhändler der USA und des Iran sollen sich grundsätzlich auf eine neue Waffenruhe geeinigt haben. Mehrere Medien berichten über den Entwurf einer entsprechenden Vereinbarung und berufen sich auf US-Kreise. Aus Washington berichtet Carsten Küntop.
2: Laut dem Dokument verlängern beide Seiten die Waffenruhe um 60 Tage. Der Iran verpflichte sich zur vollständigen Öffnung der Straße von Hormuz innerhalb von 30 Tagen, habe vorher aber alle gelegten Seeminen zu beseitigen. Gleichzeitig gäben die USA ihre Blockade der iranischen Häfen auf, und zwar in dem Maße, wie sich die Schifffahrt durch die Straße von Hormuz wieder normalisiere. Außerdem erkläre der Iran, nicht nach einer Atombombe zu streben.
1: Nach den Schüssen in der Bremer Neustadt sitzt ein 26-Jähriger in Untersuchungshaft. Ihm wird vorgeworfen, gestern am Buntentor-Steinweg auf einen 32-Jährigen geschossen zu haben. Das Opfer wurde schwer am Bein verletzt. Zuvor soll es einen Streit und eine Schlägerei gegeben haben. 3 weitere Festgenommene kamen wieder frei. Der Tatverdächtige ist heute in einem anderen Prozess zu 2,5 Jahren Haft verurteilt worden, wegen räuberischer Erpressung. Die Polizei hat in Niedersachsen und Nordrhein-Westfalen Wohnungen und Büros von 6 mutmaßlichen Betrügern durchsucht. Die Männer im Alter von 23 bis 37 Jahren stehen im Verdacht, mit gefälschten CO2-Zertifikaten gehandelt und so einen Schaden von mehr als 500.000 Euro verursacht zu haben. Durchsuchungen gab es unter anderem in Oldenburg, Wiefelstede und Wilhelmshaven. Festnahmen gab es nicht, aber zahlreiche Beweismittel wurden sichergestellt. Bremerhaven hat sich in der 2. Basketball-Bundesliga seine Chance auf den Einzug ins Finale der Playoffs gewahrt. Die Eisbären gewannen die

0: Die Nacht bleibt trocken und meist klar. Die Temperaturen sinken auf 12 bis 4 Grad. Morgen am Freitag erst freundlich. Später ziehen teils kräftige Schauer und Gewitter auf. Örtlich drohen Starkregen, Hagel und Sturmböen. Höchstwerte morgen zwischen 22 und 30 Grad.
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2: Herzlich willkommen zu den Herzstücken in Bremen, mit Liebe gestrickt und mit unter anderem neuen Songs, die berühren. Aus Düsseldorf beispielsweise kommt gleich einer und auch aus der Schmiede vom Lindy und den Humpe-Schwestern, nur eben jetzt in neuen Kleidern. Das wird schön. Ich bin Christine Heuk und das sind The New Basement Tapes, Florida Key.

Ja, immer gut, wenn da einer oder eine hinter einem oder einer steht und aufpasst, dass man nicht stolpert. Catch you if you fall, William Fitzsimmons. Düsseldorf, möchte ich Ihnen erzählen, klingt einfach schön. Und zwar im Gewand von 5 Menschen und ihren glänzend glitzernden Gitarren und träumerischen Vocals. Und ab aufs Meer mit uns, so fühlt sich das an, was wir gleich hören. Und wir werden einfach getragen. Die Band heißt Attic Ocean. Von ihrer kommenden EP, die auch schon einen so berührenden Namen trägt, nämlich I Promise I'll Try Every Day, jetzt in den Late Night Sounds, heute mit den Herzstücken Coastal. Hier sind Attic Ocean.

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1: Wunder, wunderfein, dieser Song von Phineas, What They'll Say About Us. Und oh, habe ich ihn vermisst, den nächsten Herzstücke-Lieferanten. Er war Frontmann der Hip-Hop-Gruppe House of Pain. Er war Mitglied der Hip-Hop-Supergroup La Coca Nostra und ist ebenfalls, für manche war das dann eine Überraschung, ein Ausnahmesänger und Songwriter, Everlast. Und der meldet sich jetzt zurück, wie man so schön sagt, mit einem neuen Song. Und das ist ein Song über Schuld und Reue, eine Reise von Selbsthass zu Selbstheilung und Vergebung. Bremen 2, Bayern 2, MDR Kultur und SR Kultur, halten Sie Ihre Herzen fest. Hier ist Everlast und Stones.

aus seinem ersten Album seit 8 Jahren. Everlast war das. Das Album heißt Embers to Ashes. Es kommt Ende August. Ich wippel bis dahin ungeduldig mit den Zehen. Oder es wird ein Fest voller Blues und Tiefgang. Sie hören das, was ich Ihnen als wöchentliche Dosis überaus empfehlen möchte, die Herzstücke, donnerstags zwischen 21 und 23 Uhr. Zum Hinfühlen, zum Runterkommen, zum einfach mal im großen Kreis Herzensmusik genießen. Die nächste kommt von Imelda May, hier ist Diamonds.

I know, Decker. Teddy Swims hat einen neuen Song gemacht und der ist wieder einmal ein Beweis, dass die Texte so, so ebenbürtig wichtig sind in der Musik und das Zuhören sich immer lohnt. Dieser Song ist eine Variation von Robert K. Mertens Konzepten der selbstzerstörerischen Prophezeiung versus der sich selbst erfüllenden Prophezeiung, auch bekannt als das Prophetendilemma. Wenn man zum Beispiel glaubt, das Ende einer Beziehung schon zu kennen und sich auch davor fürchtet, selbstverständlich, schützt man sich manchmal durch Zurückhaltung und diese Distanz wird zum Grund für das Scheitern. Kompliziert wir manchmal sind. Teddy Swims, Mr. Know-It-All.

Das war Annie DeFranco in den Herzstücken mit Bad Dream. Und hier nochmal ein kräftiges, nachträgliches Happy Birthday Udo. Udo Lindenberg, ach, der Udo. Am 17. Mai, also gerade mal zurück über die Schulter geguckt, ist er 80 Jahre geworden. 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Und Sie können jetzt mit mir in einen Song hineinhören, der auf dem Tribute-Album We Love Udo drauf ist. Geschrieben und komponiert einst von Udo und Inga Humpe und Annette Humpe. Gesungen vom Lindy und später dann in einer Version mit Inga. Und jetzt ist Ali dran. Ali Neumanns liebstes deutsches Duett, wie sie sagt. Zwei Ikonen, so viel Schmerz, so viel Humor und am Ende die große Hoffnung und Leichtigkeit. Der Song, sagt Ali, hat sie durch jeden Herzschmerz begleitet. Bayern 2, MDR Kultur, SR Kultur und Bremen 2. Hier ist Ali Neumann. Ein Herz kann man nicht

Die Late Night Sounds mit Ali Neumanns Version von Ein Herz kann man nicht reparieren. May the Force be with you, Udo Lindenberg. Zum 80. nachträglich alles Gute. Udo Lindenberg übrigens, mein erstes Konzert ever. Es war in der Nordseehalle in Emden. Ich war 12, ich stand ganz vorne. Und als ich einen Blick von unten auf seine Augen erhaschte, unter der Hutkrempe entlang, ich war schockverliebt, auch von seinem Hüftschwung. Und was nun lustig klingt, ändert jetzt ein bisschen die Richtung, nämlich Richtung Tränen der Rührung. Bei diesem Song von The Veils, hier ist A Land Beyond.

to Someone from a Warm Climate, das war Hosier. Und was Sie zu dem Duett von The Brothers Landreth und Bonnie Raitt sagen werden gleich, das würde ich gerne wissen. Einfach mal per Fernzugriff in Ihre Ohren und Augen schauen und horchen, ob es mit Ihnen auch unerwartet etwas macht, wenn da von den Ups und Downs einer Beziehung gesungen wird und auch von Abschied, aber auch von viel Liebe. Abschied. Wer ist da bitte gut drin? Ich nicht. Ich bin Christine Heug. Ab kurz nach 11 geht's hier weiter mit dem Nachtmix aus Bayern mit Ann-Kathrin Mittelstraß. Bis bald. Alles Liebe. 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
1: Mit Falko Puppe, guten Abend. Wiener Gericht verhängt 15 Jahre Haft für Anschlagspläne gegen Taylor Swift-Konzert. Bremer Landgericht erlässt Haftbefehl nach Schüssen in der Neustadt. Eisbären Bremerhaven waren Chance auf Einzug ins Finale der Playoffs. Das Wetter in der Nacht nur wenige Wolken, tiefste Werte bei 4 Grad. Im Prozess um den geplanten Anschlag auf ein Konzert von Taylor Swift in Wien ist der Angeklagte schuldig gesprochen worden. Das Gericht hat eine 15-jährige Haftstrafe gegen den 21-Jährigen verhängt. Aus Wien, Oliver Schusch.
2: Behran A. hatte diesen Anschlagsplan von Anfang an gestanden. Die Beweislage war erdrückend. Die Ermittler fanden Sprengstoffmaterialien, Bombenbauanleitungen und Chats mit IS-Mitgliedern. Behran A. wurde aber auch wegen Beihilfe an einem Mordversuch ein knappes halbes Jahr vor dem Taylor Swift-Konzert schuldig gesprochen. Damals hatte ein Freund von Behran A. in Mekka mit einem Messer auf Menschen in der heiligen Moschee eingestochen und wurde dort festgenommen.
1: Weder die USA noch der Iran bestätigen eine angebliche Einigung in den Verhandlungen über den Iran-Konflikt. US-Finanzminister Scott Bessent erklärte, er habe vor entsprechenden Medienfragen nicht mit Präsident Donald Trump darüber gesprochen und warnte davor, dem Präsidenten vorzugreifen. Auch der Iran dementierte die Berichte. Laut der Nachrichtenagentur Tasnim sei kein Rahmenabkommen fertiggestellt oder bestätigt worden. Zuvor hatten US-Medien zwar von Fortschritten berichtet, betonten jedoch, dass sowohl Trump als auch die iranische Führung einer möglichen Einigung noch zustimmen müssten. Nach den Schüssen in der Bremer Neustadt sitzt ein 26-Jähriger in Untersuchungshaft. Ihm wird vorgeworfen, gestern am Buntentor Steinweg auf einen 32-Jährigen geschossen zu haben. Das Opfer wurde schwer am Bein verletzt. Zuvor soll es einen Streit und eine Schlägerei gegeben haben. Drei weitere Festgenommene kamen wieder frei. Der Tatverdächtige ist heute in einem anderen Prozess zu 2,5 Jahren Haft verurteilt worden, wegen räuberischer Erpressung. Bremerhaven hat sich in der zweiten Basketball-Bundesliga seine Chance auf den Einzug ins Finale der Playoffs gewahrt. Die Eisbären gewannen die vierte Partie der Halbfinalserie gegen Phoenix Hagen mit 85-75. Damit steht es zwischen den beiden Teams in den Playoffs nun 2-2. Aus der Stadthalle Bremerhaven, Bremen, Till Gruppe.
3: Die Eisbären Bremerhaven haben heute bewiesen, was für ein Kampfgeist in ihnen steckt. Zur Halbzeit lag die Mannschaft von Trainer Steven Esterkamp mit 9 Punkten zurück. Am Ende gewinnen die Bremerhaven damit 85-75 in einer kochenden Bremer Stadthalle. Angeführt von Kapitän Adrian Breitlauch erkämpften sie sich vor allem nach der Halbzeit zweite Bälle, trafen schwere Würfe von hinter der Dreierlinie und schafften es so, den Rhythmus der Hagener zu brechen. Wer von beiden Teams in die Bundesliga aufsteigt, wird also jetzt im entscheidenden Spiel 5 in Hagen entschieden.
1: Und das waren die Nachrichten mit Falko Puppe.

Musik von morgen, unserem Neuheitencheck. Wir hören in einige der Alben rein, die morgen Freitag erscheinen. Einige davon erscheinen erstmal digital. Auf Vinyl kommen sie manchmal etwas später. Diesmal testen wir unter anderem das heiß erwartete erste Album nach 13 Jahren von Boards of Canada. Außerdem neue Alben von Ice Age, Digitalism, OK Kid und der Tochter von Foo Fighters Dave Grohl, Violet Grohl. Los geht's aber mit dem amerikanischen Indie-Slacker Kurt Vile, einst Gründungsmitglied der Band The War on Drugs, außerdem tiefenentspannter Gitarrenvirtuose, Langhaarträger und einer der berühmtesten Söhne und größten Fans seiner Heimatstadt, Philadelphia im US-Bundesstaat Pennsylvania. Philadelphia's Been Good to Me heißt jetzt auch sein neues 10. Album. Wir hören Chance to Bleed.

Kurt Weils Songs klingen immer wie ein Stream of Consciousness. Er lässt seine Gedanken fließen und hat das große Glück, dass sie sehr lässig und authentisch aus ihm rausfließen und man unweigerlich wissend mitnickt, wenn er hier von den Old-Time-Lo-Fi-DIY-Rock'n'Roll-Nights singt. Dafür muss man selbst gar keine richtigen Rock'n'Roll-Nächte erlebt haben. Kurt Weill selbst nennt den Sound auf dem gerade gehörten Song scherzhaft Hillbilly Techno. Dabei ist es einfach unheimlich hypnotischer, vor sich hin mäandernder Rock, der durch Kurt Weills hingeschnodderten Sprechgesang am ehesten noch was von Rap hat. So conversational, also gesprächig wie sein Sprechgesang, agieren auf dem Album auch die vielen verschiedenen Gitarren miteinander. E-Gitarren, Akustikgitarren, zwölfseitige Gitarre, Steel-Gitarre. Mit dabei ist wieder Kurt Weills langjährige Backingband The Violators. Das neue Album sei sein Bringing It All Back Home to Philly Record, sagt er, in Anspielung auf das Bob Dylan-Album. Er hätte alles in dieses Album gesteckt, als wäre es sein letztes. Es ist eine Liebeserklärung an seine Heimatstadt geworden, die City of Brotherly Love. Auf dem Titeltrack Philadelphia's Been Good to Me, der mit nostalgischen 80er-Synthies daherkommt, verteidigt er zum Beispiel den hochgradig verschmutzten Schuylkill River, an dem die Stadt liegt. Und auf dem Opener-Song Zoom 97, da nimmt er uns mit in seinem Schlitten den Lincoln Drive runter. Fenster runter, Musik aufdrehen. 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

Kurt Weill mit Zoom 97. Schaut euch meine Hände an, meine klingenden Akkorde auf einer Go-Tone-Mandolinengitarre. Singt er hier und man hört in dem Moment die klingenden Akkorde. Witzig, wie er eh oft kommentiert, was er gerade wie spielt. Es hat einen ähnlich interessanten Effekt wie im Theater, wenn sich Schauspieler direkt ans Publikum wenden und die vierte Wand durchbrechen. Im besten Song des Albums, dem gemächlich vor sich hinrollenden 10-Minüter 99th Song, da singt er Watch me move so slow because I know how to stroll. Das Album ist wirklich wie ein wunderbarer, kontemplativer Spaziergang, an dessen Ende man sich wieder neu in Gitarren verliebt hat. Wirklich fantastisches Album. Live zu sehen ist Kurt Weill am 30. August in Köln, am 1. September in München und am 3. September in Berlin. 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Mit einer ominösen VHS-Videokassette hat es vor ein paar Wochen begonnen. Das kultisch verehrte Elektronik-Duo Boards of Canada hat einigen Fans eine solche Videokassette zukommen lassen. Darauf keine Musik, sondern eine Minute Rauschen, wie bei einem Radio, bei dem man den Sender nicht findet. Ein so schräges wie passendes Lebenszeichen von diesen zwei rätselhaften schottischen Brüdern Michael Sanderson und Marcus Yeon. Als Boards of Canada machen sie seit 1986 Musik, also genau seit 30 Jahren. Jetzt erscheint ihr erstes Album seit langen 13 Jahren. Und zwar wieder auf dem renommierten britischen Label Warp Records. Seit den 90ern das Zuhause für experimentelle Elektro-Acts wie auch Otekor und Aphex Twin.

Inferno, Hölle, heißt das neue Boards of Canada Album. Aber die Hölle, die klingt im Sound der Band alles andere als abschreckend, eher einladend und warm. Nach 70 Minuten denkt man eigentlich, man ist im Himmel. So verschluckt und herausgelöst aus allem Irdischen fühlt man sich in diesen dichten, atmosphärischen Soundschichten. Die perkussiven Elemente und Beats, die bleiben konstant im Mittempo, sodass man sich richtig schön eingelullt fühlt. Wie im gerade gehörten Song Prophecy at 1420 MHz arbeiten Boards of Canada oft mit stark verfremdeten Stimmen. Hier ist es, als würde eine göttliche Instanz zu einem sprechen. Manchmal sind es auch völlig krude Sprachschnipsel, die klingen, als wären sie aus irgendwelchen YouTube-Wurmlöchern hochgetaucht, zerhackt und faszinierend gut in Rhythmus gebracht mit der Musik. Es hat definitiv einen spirituellen, wenn nicht esoterischen Touch. An einer Stelle findet man sich auf einmal inmitten von Hare Krishna-Mantra-Gesängen wieder, dann an der Schwelle zwischen Leben und Tod, wenn einen das konstante Piepen in einem Track an ein Krankenhausbett versetzt, in dem ein Mensch an Maschinen angeschlossen ist. Und dann wieder fühlt man sich wie in einem Sci-Fi-Film oder besser wie in der Erinnerung an einen Sci-Fi-Film, den man in den 80ern auf einer ausgeleierten VHS-Kassette geguckt hat. So faszinierend, zärtlich und wunderschön kann elektronische Musik sein. Damit nach Dänemark zu Ice Age. Die Band, die habe ich immer verbucht unter düsterem Post-Punk, bewusst und ambitioniert trist gehalten, um auf gar keinen Fall den Anschein von Zugänglichkeit oder gar catchy Melodien zu erwecken. Sänger Elias Rönnenfeld, der zuletzt mehrere Soloalben veröffentlicht hat, fand ich als Typ immer charismatischer als den Sound seiner Band. Deshalb habe ich mir fast verwundert die Ohren gerieben, als ich jetzt das neue Ice Age-Album gehört habe, For Love of Grace and the Hereafter. Hier geht's auf einmal in die Indie-Disco. Ich habe plötzlich glücklich auf der Tanzfläche hoppelnde Menschen in Röhrenjeans vor meinen Augen, als wär's 2006 und nicht 2026. Ice Age mit Amber.

Vielleicht ist es ja der Klimawandel, der sich innerlich auch in der Band Ice Age, Eiszeit, bemerkbar macht. Vielleicht haben auch nur ein paar Sonnenstrahlen ins Gemüt gereicht oder mal ein bisschen Pop und Humor zuzulassen. Die professionelle Schwermütigkeit von Ice Age scheint jedenfalls zu schmelzen. Im Song Amber wurde zwar gerade die unheilvolle Liebe rausgeschrien, aber immerhin in einem richtigen Mitsing-Refrain. Auf dem Rock'n'Roll-Song The Week, da erlauben sie sich sogar ein witziges, schrottiges Blockflöten-Solo am Ende. Es gibt hübsche Xylophon-Tupfer neben gekonnten Disharmonien und überaus freundlich schrammelige Gitarren. Ein schmissiger, kantiger Indie-Hit nach dem anderen. Die frühen Arctic Monkeys lassen grüßen. Ich sag nur, Ice Age, you look good on the dance floor. Jetzt zu Karin, geschrieben mit 2 Y, eine syrisch-armenisch-amerikanische Sängerin und Produzentin. Ihr experimenteller Artpop ist beeinflusst von ihrer Spiritualität und den Traumata, die ihre Vorfahren durchleben mussten und die bis zum armenischen Völkermord zurückgehen. Karins neues Album heißt Physics Universal Love Language, kurz PULL. Es geht darauf um einen Zusammenbruch und die Kräfte, die einen am Ende wieder zusammenbauen, durch die Liebe. Für sie ist das Album der Sound ihrer eigenen menschlichen Revolution, sagt sie. Das ist Collapse Phase.

Der Zusammenbruch, die Collapse Phase, klingt bei Karin dramatisch und opulent. Hohe, fragile Vocals, gepaart mit dicken Beats und fetter Produktion. Hier hatten die Producer James Ford und der Schotte Hudson Mohawk ihre Finger im Spiel. Ein bisschen musste ich zwischendrin an FKA Twigs und an Björk denken, aber in poppiger und leider auch ein bisschen gewöhnlicher. Die Songs von Karin, die sind handwerklich gut gemacht, aber mich persönlich hat keiner berührt, nur die wenigsten sind bei mir hängen geblieben. Der Titeltrack Pull noch am ehesten mit seinen verhackstückten, lieblichen Vocals und den wummernden, treibenden Bässen. Sie hören die neuen Alben im Check, hier in den Late Night Sounds auf Bayern 2, Bremen 2 und MDR Kultur. Digitalism, das ist das Hamburger Duo Jens Mölle und Issy Tüfekci. Bekannt geworden sind Digitalism in den Nullerjahren als Remixer für The White Stripes, Depeche Mode und The Cure und vor allem mit eigenen Hits wie Pogo, der mittlerweile fast 50 Millionen Streams allein bei Spotify hat und zu denen Clubkids und Indie-Fans gleichermaßen getanzt haben. Dieses Rezept, Rockmusik, aber in treibend elektronisch, ist zu ihrem Signature-Sound geworden, der sofort als Digitalism erkennbar ist. Hört man auch auf dem neuen, fünften Album Optimism.

Space Invaders. Der Opener vom neuen Digitalism-Album kommt dem Albumtitel gemäß gleich mal optimistisch daher. Searching for a better place. Auf die Suche nach dem besseren Ort wird man einfach gleich mitgerissen. Ich habe bei Digitalism oft das Bild vor mir von einer riesigen Soundwelle aus breiten Synthesizer-Melodien und treibenden Beats. Einmal drin schwimmt man einfach mit. Das geht mir bei mehreren Songs so auf dem neuen Album. Manche gehen ganz schön auf die 12, wenn die Beats so richtig pumpen oder wenn eine Ladung nervöser, zerhackter Sounds auf einmal rausgehauen wird. Aber es steckt zu viel Dynamik und Songstruktur drin, als dass es irgendwie platt wirken könnte. Wir hören noch einen Song, Achtung Optimism, der wie ein fieser EDM-Banger losgeht, aber schnell die Kurve kriegt.

Erinnert an Dance-Punk und Indie-Rock wie in den frühen Nullerjahren, aber hier mit ganz schön hämmernden Beats. Achtung Optimism vom Hamburger Duo Digitalism. Ich mag die etwas weichere Seite von Digitalism lieber, wenn sie wie auf dem letzten Song des Albums an ihre Helden Daft Punk erinnern. Die neuen Songs sind wieder in ihrem eigenen Bunkerstudio in Hamburg entstanden. Tatsächlich ein ehemaliger Bunker aus dem Zweiten Weltkrieg. Gut, dass die Songs da jetzt rauskommen, auch wenn es bis zu den Live-Terminen in Deutschland noch dauert. 13. November Berlin und 14. November Hamburg. Vielleicht hat der eine oder die andere den nächsten Musiker schon mal mit seinem selbstgebauten mobilen Soundsystem zum Auftritt rollen sehen. Captain Josarian ist mit seinem Soundsystem-Fahrrad nicht nur ein Hinhörer, sondern immer auch ein Hingucker. Hinter Captain Josarian steckt der Münchner Manuel da Coll, Drummer bei La Brass Banda und der Trip-Hop-Band Fee, außerdem Studiobetreiber und vor allem Dub-Lover. Nach Bob Marley in Dub hat er sich jetzt für sein neues Mini-Album mit 4 Stücken an Fela Kuti gewagt, den legendären nigerianischen Afrobeat-Begründer. Auf Fela Kuti in Dub werden jetzt sowohl die nigerianische als auch die jamaikanische Musiktradition gefeiert und vereint.

0: Vor fast genau 50 Jahren, im Juni 1976, kam das Album Zombie raus von Fela Kuti. Hier bekommt der Titeltrack ein Dub-Remake verpasst von Captain Losarian mit den charakteristischen Effekten wie Hall und Echo. Eingespielt wurden die Stücke nur mit analogen Instrumenten von Freunden und Weggefährten des bestens vernetzten Münchner Musikers. Hier gerade gehört der Drummer Prince Tempo Police, ein Hardcore-Afrobeat-Fan, der sonst mit ghanaischen Highlife-Bands trommelt. Außerdem zu hören der finnische Saxophonist Jimmy Tanner, der in der Vergangenheit mit der anderen Afrobeat-Legende Tony Allen schon mal ein ganzes Album aufgenommen hat. Man merkt, hier kommt zusammen, was sich hörbar gut versteht, Afrobeat und Dub. Und unter dem Kommando von Captain Josarian ist mit Fela Kuti in Dub ein Mini-Album mit 4 Stücken, 8 Minuten entstanden, das auch aus der kleinen Boombox eine Freude ist, falls das Soundsystem-Fahrrad gerade nicht in der Nähe sein sollte. Auch die nächste Band kommt aus Deutschland. OK Kid, das Trio aus ursprünglich Gießen, jetzt Köln, ist seit bald 15 Jahren in der deutschen Musikszene unterwegs, als Wegbegleiter für Indie-Millennials und als schlaue, reflektierte Beobachter unserer Zeit und unserer Gesellschaft. Wenn sie wie in der Vergangenheit von Lügenhits gesungen und mit der Sprache von Rechtspopulisten gespielt haben, dann war ihr Sarkasmus nicht so schmerzhaft und fies wie zum Beispiel bei Rappern wie KIZ, aber trotzdem unheimlich treffend. Auch auf dem neuen Album »Komm, wir bleiben stehen« finden sich wieder einige Songs, auf denen aktuelle Themen verhandelt werden. Siehe »Wie ein echter Mann«.
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Ist zwar jetzt nichts Neues, sich an toxischer Männlichkeit abzuarbeiten, aber immer gut, wenn Männer das selbst machen. Da tickt eine Bombe in der DNA, fühlen uns wie Opfer, obwohl wir schon immer Täter waren, singt bzw. rappt OK-Kid-Frontmann Jonas Schubert hier. Die Hoffnung auf eine bessere Welt und bessere Menschen, die hat uns die Band da schon zu Beginn des neuen Albums genommen, wo die ersten drei Songs Die Hoffnung stirbt 1-3 heißen. Und wenn uns Klimaaktivistin Luisa Neubauer in einem 30-sekündigen Intro dann noch erklärt, dass Hoffnung nur blinder Optimismus sei, dann mögen sich die einen bestätigt fühlen, andere genervt abwenden. So ungemütlich die Themen teilweise sind, so gut untermalt sie der Sound. Gleichzeitig eingängig und komplex, eine Mischung aus Indie und Rap mit stolpernden und rasanten Drums, mit Samples und verzerrten Gitarren. Solides neues Album von OK Kid, deren Bandname sich übrigens aus Radioheads OK Computer und Kid A zusammensetzt. Damit zu Philipp Johann Timm aus Berlin, ausgebildeter klassischer Cellist und Multiinstrumentalist und langjähriger Weggefährte von Sascha Ring alias Apparat. Als Streicher ist er einst zu dessen Live-Besetzung gestoßen. Inzwischen ist er Sascha Rings Co-Autor und Mitproduzent und war an dessen Grammy-nominierten Album LP5 beteiligt. Wenn Philipp Johann Timm nicht für Film und Theater arbeitet, dann macht er auch Solomusik, beziehungsweise Solo im erweiterten Sinne. Unter seinem eigenen Namen und mit Unterstützung vieler musikalischer Kolleginnen veröffentlicht er jetzt sein zweites Solo-Album, The Red Door. Wir hören die Single Have You Ever featuring Coca. 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

Have You Ever von Philipp Johann Timm. Wir hören den zärtlichen, halb geflüsterten, halb verfremdeten Gesang von Koka, eine in Albanien geborene und in Berlin aufgewachsene Sängerin. Dazwischen schwellen die schnellen Beats immer wieder an und ab. Hinter der roten Tür, der Red Door aus dem Albumtitel, liegt eine Zwischenwelt aus Pop und Club. Und immer wieder auch Klassik, wenn sich Philipp Johann Timms Cello und andere Streicher zwischen Plucker-Sounds und Samples mischen. Manchmal erinnern mich die Stücke an Moderat, was natürlich nahe liegt bei einem, der viel mit Sascha Ring alias Apparat arbeitet. Das Album erscheint auch bei dessen Moderat-Kollegen auf dem Monkeytown-Label. Aber es ist durch die verschiedenen GastsängerInnen viel eklektischer und verspielter. Zwischen den elektronischen Flächen passiert mehr. Trotzdem ist es nicht überladen, sondern kommt mühelos und zugänglich daher. Das sind die neuen Alben im Check hier in den Late Night Sounds auf Bayern 2, Bremen 2 und MDR Kultur. Die nächste Musikerin ist gerade mal 19 Jahre alt, aber kann schon auf einige große Auftritte zurückblicken. Schon mit 13 stand sie neben ihrem Vater auf der Bühne und hat Nirvana-Songs gesungen. Man muss dazu sagen, ihr Vater ist Nirvana-Drummer Dave Grohl. Für dessen Band Foo Fighters hat Violet Grohl auch schon Konzerte eröffnet. Morgen kommt jetzt ihr Debütalbum raus, Be Sweet to Me. Und vom Sound her könnte man auf die Idee kommen, dass Violet Grohl eher die Tochter von Dave Grohl und Courtney Love von Hole ist.

Violet Grows Plattenfirma Universal preist den Song hier 595 an als frechen Track, weil er inspiriert ist von einem Vintage-T-Shirt, das für eine Telefonsex-Hotline wirbt. Ich weiß ja nicht, ob das frech im Sinne der Musikerin ist. Das macht Frauen immer so klein. Dabei zeigte Violet Grow hier ja, wie breitbeinig und arschcool sie auftreten kann. Grunge is not dead. Das hört man in letzter Zeit immer wieder bei jungen, vor allem weiblichen Bands und Künstlerinnen, die sich vom Alternative Rock der 90er inspirieren lassen. Und das klingt auch bei Violet Grow hier nicht gewollt, sondern gut. Poppig, aber gleichzeitig schön dreckig. Die anderen vorab hörbaren Songs sind auch knackig und rasant. Produziert hat das Album übrigens Justin Raisin, der auch bei den letzten hervorragenden Alben von Kim Gordon im Studio saß. Die Playlist zu dieser Sendung und die Punktebewertungen der einzelnen Alben, die können Sie übrigens nachlesen auf bayern2.de und dann zur Musik von morgen klicken. Das letzte Album, in das wir zum Schluss noch reinhören, kommt von The Bug Club, ein walisisches Duo. Sam Wilmot und Tilly Harris, die machen DIY Indie Punk und zwar so rastlos, wie ihr Sound auch klingt. Jetzt kommt schon ihr 5. Album in nur 4 Jahren. Erscheint wieder auf dem US-Label Sub Pop in Seattle. Es hat beachtlich 18 Songs, die in der Mehrzahl nicht viel länger als 2,5 Minuten sind. Kurze, rumpelige Stücke, in denen es um unbehagliche Situationen geht, etwa die Überforderung mit dem eigenen und dem nackten Körper einer anderen Person. Es werden explizit Geschlechtsteile genannt, aber nicht so sehr in sexy Kontext, sondern eher sehr menschlich. Der Mensch in all seiner Absurdität, mit jedem einzelnen Muskel, every single muscle, wie der Albumtitel auch heißt. Irgendwie rührend und ein angenehm belustigter Blick auf unsere Spezies, die ja oft so gar nicht lustig ist, sondern viel Schaden anrichtet. Wir hören A Good Day for Dying von The Bug Club. Damit sage ich danke fürs Zuhören. Ich bin Ann-Kathrin Mittelstraß.

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1: Um 0 Uhr mit Wolfgang Berger. Der Iran hat Berichte westlicher Medien über eine Annäherung mit den USA dementiert. Eine Einigung auf ein neues Abkommen gebe es nicht. Aus der Nachrichtenredaktion Klaus Reginek.
2: Die Klarstellung kam von der iranischen Nachrichtenagentur Tasnim. Die steht den Revolutionsgarden im Iran nahe. Demnach seien die Berichte westlicher Medien falsch, dass ein Abkommen bereits abgeschlossen sei. Das US-Nachrichtenportal Axios hatte unter Berufung auf US-Beamte berichtet, die Waffenruhe werde verlängert und es sollten Gespräche über das iranische Atomprogramm aufgenommen werden. Tatsächlich aber gehen die USA inzwischen weiter gegen den iranischen Ölhandel vor. US-Finanzminister Bessent kündigte neue Sanktionen gegen 8 Tankschiffe und 15 Unternehmen an.
1: Israel hat zum ersten Mal seit mehreren Wochen wieder die libanesische Hauptstadt Beirut angegriffen. Das israelische Militär bestätigte die Luftschläge. Aus Kairo Nina Amin.
3: Bilder zeigen die zerstörte Häuserfassade eines Wohngebäudes am Stadtrand im Süden von Beirut. Das israelische Militär spricht von einem gezielten Angriff. Das Ziel, ein Kommandeur der libanesischen Hisbollah-Miliz. Weitere Einzelheiten, auch über mögliche Opfer, nannte das Militär zunächst nicht. Einwohner der libanesischen Hauptstadt berichteten von Drohnen, die seit dem Morgen über weiten Teilen Beiruts zu hören sind. Seit Beginn der Waffenruhe Mitte April hat Israels Armee nur noch selten Ziele in Beirut angegriffen, laut israelischen Medienberichten auf Wunsch der US-Regierung.
1: In Winterthur in der Schweiz hat ein Angreifer mehrere Passanten mit einem Messer angegriffen. Laut Polizei wurden 3 Menschen verletzt, einer von ihnen schwer. Die Behörden vermuten einen terroristischen Hintergrund. Den Beamten zufolge handelt es sich bei dem Angreifer um einen 31-jährigen Schweizer mit türkischen Wurzeln. Er sei in der Vergangenheit wegen islamistischer Propaganda aufgefallen. Die EU-Kommission hat eine Strafe in Höhe von 200 Millionen Euro gegen den chinesischen Online-Marktplatz Temu verhängt. Der Grund: illegale Produkte. Das Unternehmen habe die Risiken und Schäden für Verbraucher nicht ordnungsgemäß bewertet, teilte die Brüsseler Behörde mit. Temu kritisierte, die Entscheidung beziehe sich auf die Risikoabwägung von 2024 und spiegele nicht den aktuellen Stand wider. Das waren die Nachrichten. Und hier noch das Wetter in Deutschland. Überall trocken bei Tiefstwerten von 15 bis 4 Grad. Tagsüber im Südosten heiter, im Norden und Westen mehr Wolken. Später gebietsweise Schauer, teils auch kräftige Gewitter. Höchstwerte 20 Grad auf den Nordseeinseln bis 33 Grad am Oberrhein. Am Samstag zeitweise Wolken, in der Mitte und im Süden gebietsweise kräftige Schauer oder Gewitter, 18 bis 33 Grad. Am Sonntag im Nordosten häufiger trocken, ein paar Schauer und Gewitter bei 17 bis 29 Grad. Jetzt ist es 0:03 Uhr.
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0: Um 1 Uhr mit Wolfgang Berger. Der Iran hat Berichte westlicher Medien über eine Annäherung mit den USA dementiert. Eine Einigung auf ein neues Abkommen gebe es nicht. Aus der Nachrichtenredaktion Klaus Regenick.
1: Die Klarstellung kam von der iranischen Nachrichtenagentur Tasnim. Die steht den Revolutionsgarden im Iran nahe. Demnach seien die Berichte westlicher Medien falsch, dass ein Abkommen bereits abgeschlossen sei. Das US-Nachrichtenportal Axios hatte unter Berufung auf US-Beamte berichtet, die Waffenruhe werde verlängert und es sollten Gespräche über das iranische Atomprogramm aufgenommen werden. Tatsächlich aber gehen die USA inzwischen weiter gegen den iranischen Ölhandel vor. US-Finanzminister Bessent kündigte neue Sanktionen gegen 8 Tankschiffe und 15 Unternehmen an.
0: Israel hat die Zusammenarbeit mit UN-Generalsekretär Guterres aufgekündigt. Anlass sei die Entscheidung, Israel wegen Vorwürfen der sexualisierten Gewalt in Konfliktgebieten auf eine schwarze Liste zu setzen, schrieb der israelische UN-Botschafter Danon im Online-Dienst X. Deshalb werde Israel den Kontakt zum Büro des UN-Generalsekretärs bis zum Ablauf von dessen Amtszeit Ende des Jahres abbrechen. Die EU-Außenbeauftragte Kallas sieht die Europäische Union nicht als neutralen Vermittler im Ukraine-Krieg. Nach einem Treffen der EU-Außenminister in Zypern sagte sie, Neutralität sei unmöglich, denn die EU stehe an der Seite der Ukraine und verteidige zudem ihre eigenen Interessen. Mehrere EU-Staaten hatten gefordert, einen Chefunterhändler zu benennen, der Gespräche mit Russland führen könnte. Kallas lehnt das ab, ebenso die Bundesregierung. Im Prozess um einen geplanten Anschlag auf ein Taylor Swift-Konzert in Wien ist der Angeklagte zu 15 Jahren Gefängnis verurteilt worden. Das Konzert im August 2024 in Wien war kurzfristig abgesagt worden. Aus Wien Oliver Schosch.
2: Behran A. hatte diesen Anschlagsplan von Anfang an gestanden. Die Beweislage war erdrückend. Die Ermittler fanden Sprengstoffmaterialien, Bombenbauanleitungen und Chats mit IS-Mitgliedern. Behran A. wurde aber auch wegen Beihilfe an einem Mordversuch ein knappes halbes Jahr vor dem Taylor Swift-Konzert schuldig gesprochen. Diesen Tatvorwurf hatte er im Prozess bestritten. Es gab die Höchststrafe von 20 Jahren nur deshalb nicht, weil Behran A. ein Teilgeständnis abgelegt hatte und zuvor als unbescholten galt.
0: Das waren die Nachrichten. Das Wetter in Deutschland. Überall trocken bei Tiefstwerten von 15 bis 4 Grad. Tagsüber im Südosten heiter, im Norden und Westen mehr Wolken, später gebietsweise Schauer, teils auch kräftige Gewitter. Höchstwerte 20 Grad auf den Nordseeinseln bis 33 Grad am Oberrhein. Am Samstag zeitweise Wolken, in der Mitte und im Süden gebietsweise kräftige Schauer oder Gewitter, 18 bis 33 Grad. Am Sonntag im Nordosten häufiger trocken, ein paar Schauer und Gewitter bei 17 bis 29 Grad. Es ist 1.03 Uhr.
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1: Um 2 Uhr mit Wolfgang Berger. Der Iran hat Berichte westlicher Medien über eine Annäherung mit den USA dementiert. Eine Einigung auf ein neues Abkommen gäbe es nicht. Aus der Nachrichtenredaktion Klaus Reginek.
2: Die Klarstellung kam von der iranischen Nachrichtenagentur Tasnim. Die steht den Revolutionsgarden im Iran nahe. Demnach seien die Berichte westlicher Medien falsch, dass ein Abkommen bereits abgeschlossen sei. Das US-Nachrichtenportal Axios hatte unter Berufung auf US-Beamte berichtet, die Waffenruhe werde verlängert und es sollten Gespräche über das iranische Atomprogramm aufgenommen werden. Tatsächlich aber gehen die USA inzwischen weiter gegen den iranischen Ölhandel vor. US-Finanzminister Bessent kündigte neue Sanktionen gegen 8 Tankschiffe und 15 Unternehmen an.
1: Außenminister Wadephul will für einen nicht ständigen Sitz Deutschlands im UN-Sicherheitsrat werben. Vor seiner Abreise nach New York hieß es, Deutschland wolle im wichtigsten multilateralen Gremium für Frieden und Sicherheit einen aktiven Beitrag leisten. Die Abstimmungen in der Generalversammlung der Vereinten Nationen finden am 3. Juni statt. In der Regionalgruppe Westeuropa und andere bewerben sich auch Österreich und Portugal. Im Prozess um einen geplanten Anschlag auf ein Taylor Swift-Konzert in Wien ist der Angeklagte zu 15 Jahren Haft verurteilt worden. Die Geschworenen sprachen den 21-Jährigen in allen Punkten für schuldig. Neben dem geplanten Anschlag ging es dabei auch um Beihilfe zu einem Mordversuch. Der Österreicher war nach einer Warnung von US-Geheimdiensten einen Tag vor dem geplanten Anschlag im August 2024 festgenommen worden. Babyspielzeug, Kleider, Elektronik. Auf Temu können Kunden alles Mögliche günstig kaufen. Mit Risiken, wie Testkäufe zeigen. Jetzt greift die EU durch und verhängte eine Strafe in Höhe von 200 Millionen Euro gegen den chinesischen Online-Marktplatz. Aus der Nachrichtenredaktion Peter Eichenberg.
3: Der Grund für die Strafe? Illegale Produkte. Das Unternehmen habe die Risiken und Schäden für Verbraucher nicht ordnungsgemäß bewertet, teilte die Brüsseler Behörde mit. Bei Testkäufen im vergangenen Jahr seien viele Produkte durchgefallen. Temu kritisierte, die Entscheidung spiegle nicht den aktuellen Stand wider. Die chinesische Handelskammer bei der EU warnte, eine so wörtlich übermäßige Durchsetzung von Regeln könne zu höheren Importkosten und Inflationsdruck in Europa führen.
1: Das waren die Nachrichten. Das Wetter in Deutschland. Überall trocken bei Tiefstwerten von 15 bis 4 Grad. Tagsüber im Südosten heiter, im Norden und Westen mehr Wolken. Später gebietsweise Schauer, teils auch kräftige Gewitter. Höchstwerte 20 Grad auf den Nordseeinseln bis 33 Grad am Oberrhein. Am Samstag zeitweise Wolken in der Mitte und im Süden, gebietsweise kräftige Schauer oder Gewitter 18 bis 33 Grad. Am Sonntag im Nordosten häufiger trocken, ein paar Schauer und Gewitter. Es ist 2.03 Uhr.
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